0: vor dem Pfändertunnel der Verkehr wechselweise angehalten. Es kommt zu Wartezeiten von bis zu einer halben Stunde. Gute Fahrt euch.
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0: Yes, und wenn es nicht sowieso noch immer das Adrenalin ist von heute Abend, dann ist es halt die Musik, die uns wach hält. Und da habe ich eine sehr, sehr coole Playlist für euch. Denise ist hier. Hi!

Das ist einmal ein Beat für die Freitagnacht. Da geht das Augerl offen halten gleich ein bisschen leichter. Ö3 ist hier, gemeinsam mit eurer Musik geht's durch die Nacht. Gleich mit dabei unser Headliner vom Donauinselfest, jetzt kommendes Wochenende am Sonntag, 5. Juli. Nico Santos mit seinem neuen Song Optimist. Ist einmal ein bisschen was Ruhigeres von ihm. Superschön, wird euch taugen. Gibt's gleich nach Rihanna. 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

Coldplay ist das hier auf Ö3. Gemeinsam geht's durch den Nachtdienst, durch vielleicht lange Autofahrten bei euch. Ganz liebe Grüße, ich freue mich, dass wir gemeinsam wach sind. Wer übrigens noch nicht genug vom Fußball hat, gerade spielt Portugal gegen Kroatien. Eigentlich zwei Giganten, die da aufeinandertreffen. Wir nehmen euch natürlich mit, gleich mit einem Update. Plus Verkehr um 9:30 Uhr.

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3: Es ist ganz genau 14:30. Ö3 ist hier mit einem Blick auf die Straßen. Da gibt es heute einige Nachtbaustellen im Burgenland und in der Steiermark. Da ist die A2 Richtung Graz zwischen Pingau und Lafnitztal gesperrt. Ihr könnt so lange über die B63 Oberwart und die B50 ausweichen. Auf der A9 ist bei Graz der Blabutsch-Tunnel in beide Richtungen gesperrt. Ausweichen geht durch Graz. Und auf der S6 ist bei Leoben der Massenbergtunnel Richtung St. Michael gesperrt. Da könnt ihr über Leoben ausweichen. Gute Fahrt euch!
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3: Da schauen wir gleich wieder nach Toronto zum Match Portugal gegen Kroatien. Es sind inzwischen Tore gefallen, Sebastian Rosenauer aus der Ö3 Nachrichtenredaktion.
5: Ja, das Spiel hat jetzt ordentlich an Fahrt aufgenommen. Es steht 1:1, nachdem die Kroaten durch einen Treffer von Ivan Perisic in der 53. in Führung gegangen sind. Nur ein paar Minuten später in der 61. dann der vermeintliche Ausgleich durch Cristiano Ronaldo. Das Tor ist aber wegen einer knappen Abseitsstellung aberkannt worden. Und dann wieder nur ein paar Minuten später in der 67. bekommen die Portugiesen einen Elfer nach einem Foul. Cristiano Ronaldo verwandelt den zum 1:1. Viel passiert also. Nach 71 Minuten 1:1 zwischen Kroatien und Portugal.
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Wetter, es passt um 2:45. Nickelback in einer Freitagnacht, das passt. Gemeinsam geht's durch den Nachtdienst. Ich bin euch ehrlich, nach der ganzen Anspannung und dem Adrenalin von gestern, Matchday am Abend, das zieht gerade schon ein bisschen an den Kräften. Aber das machen wir gemeinsam. Das ziehen wir durch. Gleich ab 3 übrigens, eine Stunde lang, das Beste aus Österreich. Die Best of Austria Playlist. Da lassen wir dieses spannende Match von gestern nochmal Revue passieren.

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1: Im Studio Sebastian Rosenauer. Es ist 3 Uhr. Zugfahren wird bald wieder teurer. Die ÖBB erhöhen mit dem Fahrplanwechsel ab Mitte Dezember die Ticketpreise um durchschnittlich 3,5%. Martin Rauter berichtet.
2: Es geht um die Standardtickets für die erste sowie zweite Klasse und die Vorteilskarten der ÖBB. Die Bundesbahnen argumentieren, dass die Energiepreise nach wie vor hoch sind und der Kostendruck steigt. Gleichzeitig würde sich Frühbuchen weiterhin auszahlen. Je eher man bucht, desto günstiger die Reise. In der Praxis bedeuten die durchschnittlich 3,5% Preiserhöhung ein paar Euro mehr pro Ticket. Für die Strecke von Wien nach Klagenfurt zahlen Fahrgäste heute ohne Ermäßigung zum Beispiel 69 Euro. Ab Dezember sind es dann 71,40 Euro, also knapp 2,50 Euro mehr.
1: Der Aufwand für die geplante neue Bundesstaatsanwaltschaft wird etwa 9 Millionen Euro pro Jahr und 40 Planstellen betragen. Das hat Justizministerin Anna Sporrer, SPÖ, angekündigt. Der Großteil davon soll aber aus Umschichtungen kommen. Die reinen Mehrkosten beziffert sie mit 3 Millionen Euro pro Jahr. Frankreich kämpft zurzeit mit einigen Waldbränden, nachdem die Hitzewelle mehrere Tage lang Temperaturen von mehr als 40 Grad gebracht hat. Vor allem im Süden Frankreichs können die Brände nur schwer unter Kontrolle gebracht werden, berichtet Barbara Tschandl.
3: Hunderte Feuerwehrleute kämpfen in Südfrankreich gegen immer wieder aufflammende Waldbrände. Nördlich von Narbonne sind bereits 900 Hektar Vegetation abgebrannt. In der Nähe der Hafenstadt Marseille sind 2 weitere Waldbrände ausgebrochen. Und die Situation bleibt weiter angespannt.
4: Die Herausforderung ist der starke Wind. Das Feuer wird ständig angefacht und breitet sich aus. Und wir haben Sorge, dass die Temperaturen wieder stark ansteigen,
3: sagt ein Feuerwehrmann. 600 Menschen mussten vorübergehend in Notunterkünften untergebracht werden. Indes ist bekannt gegeben worden, dass während der jüngsten Hitzewelle in Frankreich die Zahl der Todesfälle von über 75-Jährigen um 85% angestiegen ist. Innerhalb einer Woche sind 513 Menschen dieser Altersgruppe gestorben. In der Woche davor, ohne Hitze, hat es 278 Todesfälle gegeben.
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1: Im 16. Finale zwischen Portugal und Kroatien laufen die allerletzten Sekunden der 10-minütigen Nachspielzeit. Es steht 2:1 für Portugal, nachdem zunächst Ivan Perisic die Kroaten in Führung gebracht hat, Cristiano Ronaldo für die Portugiesen ausgeglichen hat und dann Gonzalo Ramos den 2:1-Führungstreffer erzielt hat. Nur noch wenige Sekunden zu spielen also. Und jetzt aber weiter zu Nathalie Auer mit dem Wetter.
6: Recht frisch geht's durch die Nacht. Die Tiefstwerte liegen bei meist 10 bis 18 Grad. Tagsüber legen die Temperaturen dann zu. 21 bis 30 Grad erwarten uns am Nachmittag. Dabei habt ihr es zeitweise sonnig. Wolken ziehen aber auch durch und besonders von Vorarlberg bis zum Bergland Oberösterreich kann es ab und zu auch regnen. Im Osten und Süden haben wir es dagegen meist trocken und länger sonnig. Der Wind, der ist allerdings kräftig mit Böen von 40 bis zu 60 Kilometer pro Stunde. Auch am Wochenende bleibt uns der Wind und die Temperaturen ändern sich kaum.
7: Ö3 ist hier, wir begleiten euch mit dem schnellsten Verkehrsservice Österreichs. Da gibt es aktuell noch 2 Nachtbaustellen. Und zwar in der Steiermark, da ist die A2 Richtung Graz zwischen Pingau und Lafnitztal gesperrt. Ausweichen geht hier über die B63. Oberwart und die B50. Und auf der A9 ist bei Graz der Blabutschtunnel in beide Richtungen gesperrt. Ihr könnt da über Graz ausweichen. Ansonsten läuft's auf den Straßen. Kommt's gut ans Ziel.
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7: Und die brauchen wir. Die brauchen wir nach dem Match Österreich-Spanien gestern sehr, sehr dringend. WM aus nach der K.O.-Phase. Das tut natürlich weh. Wir sind aber unglaublich stolz aufs Nationalteam. Die Leistung muss da mal bringen. Jetzt eine Stunde lang das Beste aus unserem Ländle. Christina Stürmer mit dabei, die EAV, Falco, Pizzerra und Jaus und ganz, ganz viele mehr. Gleich nach Video Live von Bulgarien. Denise ist hier. Hi!

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0: Es ist kurz nach 3:30. Ö3 ist hier jetzt mit dem Blick auf die Straßen. Da wird in der Steiermark noch gearbeitet. Es gibt eine Nachtbaustelle und zwar auf der A9. Da ist bei Graz der Blabutsch-Tunnel in beiden Richtungen gesperrt. Ihr könnt so lang über Graz ausweichen. Das war's auch schon. Gute Fahrt euch.
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0: Da sind gleich Legenden wie Wolfgang Ambros mit dabei, Reinhard Fendrich, Ness, Krautschädel und den Start in diese halbe Stunde Musik nur aus Österreich macht Peter Cornelius. Der singt uns passenderweise heute zum Ferienstart für Wien, Niederösterreich und dem Burgenland, was wir uns glaube ich alle denken. Wir sind reif für die Insel. Denise ist hier. Cool, dass wir gemeinsam wach sind.

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1: Im Studio Sebastian Rosenauer. Es ist 4 Uhr. Die Fußball-Weltmeisterschaft ist für Österreich vorbei. Spanien war am Abend dann doch zu stark und gewinnt mit 3:0 gegen die ÖFB 11. Für die Mannschaft und die mitgereisten Fans heißt es jetzt Koffer packen und zurück nach Österreich. Wie die Fans vor Ort das Match erlebt haben, hat sich Christoph Kohl vor dem Stadion in LA angeschaut.
2: Die Enttäuschung ist den österreichischen Fans unmittelbar nach dem Match anzusehen und anzuhören.
3: Nein, nicht so gut, aber die Spanier haben verdient gewonnen.
4: Waren besser wie mir, muss man leider sagen. Ich glaube, wir hätten uns mehr trauen sollen, bis viel kämen, wenn wir vom Tor ein bisschen nervös gewesen wären.
2: Viele haben auf ein Wunder, eine Sensation gegen Spanien gehofft.
5: Wir haben uns natürlich Außenseiterchancen erwartet.
6: Ja, es ist natürlich bitter, weil wir uns natürlich irrsinnig viel erhofft haben.
2: Groß ist dafür die Freude bei den spanischen Fans. Nach anfänglicher Schwäche in der WM habe ihr Team nun endlich gezeigt, dass es Fußball spielen könne, meint Pedro.
7: Finally we're able to play football. Finally.
2: Trotz Ausscheidens ziehen viele österreichische Fans eine positive Gesamtbilanz.
6: Wir haben schon sehr viele coole Eindrücke mitgenommen von dieser WM. Die Fans und einfach das Ganze drumherum war top.
1: Österreich ist also raus. Spanien trifft jetzt im Achtelfinale auf Portugal. Die Portugiesen gewinnen vor kurzem mit 2:1 gegen Kroatien. WhatsApp bekommt jetzt Nutzernamen. Ab sofort kann man sich kostenlos seinen Wunschnamen sichern. Laura Graf.
8: Was das bringt, ist etwas mehr Datenschutz. Man kann WhatsApp künftig nützen, ohne dass Chatpartner die eigene Handynummer sehen. Man kennt das vielleicht von Geburtstagseinladungen. Da wird man in irgendeine neue Gruppe hinzugefügt und gibt seine Nummer automatisch an teilweise fremde Leute weiter. Damit soll jetzt Schluss sein. Wer mag, kann statt der Nummer den Nutzernamen anzeigen lassen. Eine Sache bleibt aber, für die Anmeldung bei WhatsApp braucht es weiterhin die Handynummer.
1: Seinen Wunschnamen reservieren geht bei vielen jetzt schon in den Einstellungen unter dem Punkt Benutzername. Wenn der Name noch zu haben ist, wird er reserviert, bis WhatsApp die Funktion freigeschaltet hat. Mehr als eine Woche nach den Erdbeben in Venezuela wird das Ausmaß der Zerstörung immer deutlicher. Interimspräsidentin Delcy Rodriguez spricht inzwischen von 2.595 Toten. Fast 200 Gebäude seien vollständig eingestürzt, heißt es. Die Rettungsversuche und Bergungsarbeiten sollen fortgesetzt werden, sagt Rodriguez. Gemeinsam mit dem Internationalen Währungsfonds ist außerdem ein Paket von umgerechnet mehr als 200 Millionen Euro für den Wiederaufbau auf den Weg gebracht worden. Und jetzt zum Wetter mit Nathalie Auer.
9: Mit einer Mischung aus Sonnenschein und Wolken geht's heute durch den Tag. Die meisten Sonnenstunden gibt's von Kärnten über das Burgenland bis ins Weinviertel. Regenschauer sind aber auch ein paar dabei, und zwar vor allem von Vorarlberg bis zum Traunviertel. Weiter im Osten und Süden sind Schauer dagegen die Ausnahme. Hier wird's auch am wärmsten mit bis zu 30 Grad, sonst liegen die Höchstwerte bei meist 21 bis 28 Grad. Noch zum Wind, der bläst auch heute wieder mit Böen von 40 bis zu 60 Kilometer pro Stunde. Am Wochenende bleibt es windig und ähnlich warm.
10: Okay, Ö3 ist hier der schnellste Verkehrsservice Österreichs. Da gibt es noch eine Nachtbaustelle in der Steiermark. Und zwar auf der A9, da ist bei Graz der Blabutsch-Tunnel in beiden Richtungen gesperrt. Ihr könnt so lang über Graz ausweichen. Ansonsten läuft's auf den Straßen. Also rein geht's in diesen Freitag. Am 3. Juli das WM-Aus von Österreich. Das liegt natürlich noch im Magen. Deshalb jetzt mal viel Musik. Denise ist hier. Hi.

0: Da hat ein ganzes Land gestern Abend den Atem angehalten. WM-16-Finale Spanien gegen Österreich. Leider nicht das Ergebnis, auf das wir gehofft hätten. 3:0 für Spanien. Endstation, also die K.O.-Phase. Jetzt heißt es nach vorne schauen. Wir sind unglaublich stolz auf unsere Burschen. Schicken wir ihnen doch gerne ein bisschen Liebe. WhatsApp-Sprachnachricht am +48 800 600 600. Ich finde, die Verena aus Freuzberg, die findet da einfach genau die richtigen Worte.
1: Super Burm, gut gemacht, passt schon. Aufsteig, ohne Rechten weitermachen. Dann geht's bei der nächsten WM Richtung Scheil.
0: Ja, genau so. Wir sehen uns dann in 4 Jahren wieder. Und dann kommen wir stärker zurück. Einfach genau die richtigen Worte.
1: Super Burm, gut gemacht, passt schon. Aufsteig, ohne Rechten weitermachen. Dann geht's bei der nächsten WM Richtung Scheil.
0: Ja, genau so. Wir sehen uns dann in 4 Jahren wieder. Und dann kommen wir stärker zurück. Jetzt geht's einmal rein in den

0: Ö3 ist hier der Wecker. Frühstart, rein geht's in den Zeugnistag, in den letzten Schultag vor den Sommerferien für Wien, Niederösterreich und im Burgenland. Ich glaube, da werden heute einige Kids noch gestern müde Äuglein haben bei der Zeugnisübergabe, aber das darf heute sein. Wie schaut's denn überhaupt aus?
1: Ich habe keine Fünfer, immerhin.
0: Das passt, das nehmen wir. Alles andere ist wurscht. Happy Ferienstart und jetzt mal Happy Freitag, 4:17 Uhr. Guten Morgen.

Ö3 ist hier der Wecker Frühstart am Freitag. Rein geht's Richtung Wochenende, gleich mit Post Malone und jetzt Ray Dalton zum Aufstehen. Es ist 4.23 Uhr.

0: Es ist ganz genau 5:30 Uhr hier am Freitag, der Wecker frühstart mit allen Infos, die ihr zum Start in den Tag braucht. Gleich Wetterschlagzeilen und jetzt Verkehr, Bernhard. Da ist es noch ruhig auf den Straßen, nur eine Nachbaustelle.
1: Genau, die ist noch übrig, dauert noch bis 5 Uhr früh auf der A9 in der Steiermark. Der Pyrnautobahn ist bei Graz der Plaputstunde in beiden Richtungen gesperrt. Ausweichen könnt ihr da über das Grazer Stadtgebiet. Und damit weiter zu Sebastian Rosenauer.
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3: Für Österreichs Fußballnationalteam ist der Traum vom WM-Achtelfinale geplatzt. Die Österreicher verlieren am Abend gegen Europameister Spanien mit 0:3. Für Spanien geht es jetzt im Achtelfinale gegen Portugal. Die Portugiesen setzen sich in der Nacht mit 2:1 gegen Kroatien durch. Fast 17.000 angehende Studentinnen und Studenten machen heute den Medizinaufnahmetest für das Studium an den Unis in Wien, Graz, Linz und Innsbruck. Insgesamt gibt es 1.950 Plätze. Das sind um 50 mehr als zuletzt. Und in Wien startet heute wieder das größte Gratis-Open-Air Europas, das Donauinselfest. Es ist heuer die 43. Ausgabe. 3 Tage lang wird gefeiert. Auf der Ö3-Bühne stehen am Sonntag unter anderem Ness, Nico Santos und Kamrat. Und damit weiter zum Wetter mit Nathalie Auer.
4: Recht frisch geht's durch die Nacht. Die Tiefstwerte liegen bei meist 10 bis 18 Grad. Tagsüber legen die Temperaturen dann zu. 21 bis 30 Grad erwarten uns am Nachmittag. Dabei haben wir es zeitweise sonnig. Wolken ziehen aber auch durch und besonders von Vorarlberg bis zum Bergland Oberösterreich kann es ab und zu auch regnen. Im Osten und Süden haben wir es dagegen meist trocken und länger sonnig. Der Wind, der ist allerdings kräftig mit Böen von 40 bis zu 60 Kilometer pro Stunde. Auch am Wochenende bleibt uns der Wind und die Temperaturen ändern sich kaum.
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0: Am Mikrofon Christina Kreuz. Für Österreichs Fußballnationalteam heißt es Koffer packen und die Heimreise von der WM antreten. Daniel Kulowitz in Los Angeles, die Spanier waren beim 0:3 im 16. Finale zu stark.
1: Es war ein ewiges Hinterherhecheln und das ÖFB-Team konnte die Partie ergebnistechnisch relativ lange offen halten, selbst nach dem 1:0 durch Oyarzabal in der 36. Minute. Entschieden war es aber dann nach dem 2:0-Kopftor von Porro in der 66. Das 3:0 durch Oyarzabal nur noch Draufgabe. In Summe der Europameister, dem ÖFB-Team einfach in allen Belangen überlegen. Alex Schlager, unser Torhüter, hat mit unglaublichen Glanztaten noch viel Schlimmeres verhindert.
2: Am Ende des Tages ist es sehr, sehr enttäuschend, weil wir gerne einfach unser Land noch weiter repräsentieren hätten wollen. Aber ja, wir müssen das jetzt so annehmen, wie sie ist, und dann wieder der Stolz überwiegen irgendwann.
1: Österreich reist erhobenen Hauptes ab. Beim WM-Comeback nach 44 Jahren hat man die K.O.-Phase erreicht. Zugleich aber wird es ein Umdenken geben müssen. Einige Spieler werden ihre Nationalteamkarrieren mit diesem WM-Out beenden.
0: Berichtet Daniel Kulowitz. Und Spanien trifft jetzt im Achtelfinale auf Portugal. Die Portugiesen haben heute Nacht mit 2:1 gegen Kroatien gewonnen und vor kurzem hat das Spiel Schweiz gegen Algerien begonnen. In Venezuela wurde 8 Tage nach dem schweren Doppelerdbeben ein Mann lebend aus den Trümmern geborgen. Der 43-jährige Wachmann konnte von internationalen Rettungsteams nach mehreren Tagen in Catalamar aus den Trümmern befreit werden. Nach dem Beben gibt es mehr als 2200 Opfer, Zehntausende werden vermisst. Experten warnen vor Knappheit an Wasser und Lebensmitteln sowie möglichen Krankheitsausbrüchen. Bei 9 russischen Angriffen sind in der Nacht in der Ukraine mindestens 2 Menschen getötet und 8 weitere verletzt worden. Im Grenzgebiet Sumy und in der zentralukrainischen Stadt Kiriri schlugen Drohnen und Raketen ein. In Deutschland wollen heute tausende Beschäftigte von Mercedes-Benz bundesweit gegen die Verschärfung des Sparkurses bei dem Autobauer protestieren. Der Aufruf zu dem Protest vor den Werkstoren kommt von der IG Metall. Demnach finden Kundgebungen unter anderem an den Standorten Sindelfingen und Untertürkheim bei Stuttgart statt. Das waren die Nachrichten mit Christina Kreuz. Und nun zum Wetter.
3: Es geht mit gemäßigten Sommertemperaturen weiter in den nächsten Tagen und dabei ist es nicht ganz beständig. Von Nordwesten her treffen immer wieder schwache Fronten ein mit Schauern. Heute gibt es vor allem an der Alpen-Nordseite Regenschauer im Bereich von Vorarlberg bis zum Wienerwald. Weiter im Osten und im Süden regnet es höchstens vereinzelt. Außerdem gibt es heute eine Mischung von Sonnenschein und Wolken. Insgesamt am längsten sehen wir die Sonne heute in Kärnten, im Süden der Steiermark und im Südburgenland. Hier werden es bis zu 30 Grad, sonst 21 bis 28 oder 29 Grad. Außerdem kommt lebhafter bis starker Nordwestwind auf. Windig bleibt es auch am Wochenende. Morgen, der Samstag, wird der sonnigere Tag, auch wenn immer wieder Wolkenfelder durchziehen. Regenschauer bleiben morgen die Ausnahme. Am Sonntag dann mehr Schauer und zwar im Bereich von Kufstein ostwärts. Auch einzelne Gewitter können vorkommen. Nur wenig ändert sich bei den Temperaturen. Die erreichen am Wochenende je nach Sonnenscheindauer 20 bis knapp 30 Grad. So viel zum Wetter von Daniel Zeinlinger.
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5: Keine Störungen aktuell. Weiterhin gute und vor allem sichere Fahrt.

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1: Morgen Martin.
2: Morgen Mike.
1: Ja, wir hätten natürlich wahnsinnig gerne heute eine Sendung gefüllt mit Jubelmeldungen.
2: Weißt du, ich habe geträumt in der Nacht, dass ich aufwach und das Ergebnis wird sein 2-1, Minute 89, okay. Führungstreffer durch Arnautovic. War dann anders, ja?
1: Ich habe leider das Ergebnis. Einmal habe ich bei so einem Orakel recht.
2: Mhm.
1: Wirklich, das ist mir überhaupt noch nie vorgekommen.
2: Im Sinne von, du hast es gesagt.
1: Genau 3-0 nämlich.
2: Ach.
1: Ja, also, dass ich einmal bei sowas recht habe und dann noch mit meinem Sohn eine kleine Wette gehabt.
2: Ja.
1: Und ich habe dann zu ihm gesagt, aber ich würde mir sehr wünschen, weil er hat auf 2-1 für Österreich getippt, ich habe gesagt, aber ich würde mir sehr wünschen, dass ich diese Wette verliere. Ja.
2: Ja, in dem Fall. Gratuliere zum Wettsieg.
1: Ja, wenigstens das. Ja, schade. Aber da war auch gestern nicht viel zu holen, muss man auch sagen. Bin gespannt, was Manfred Mertl dazu zu sagen hat. Und wir beide wünschen einen schönen guten Morgen.

0: 5 Uhr und 11 Minuten ist es mittlerweile geworden. Schauen wir uns mal das Wetter an.
1: Zeigt sich heute grosso modo sonnig, aber auch Wolken sind mit dabei und die bringen hier und da kurze Regenschauer, vor allem im Bereich der Tauern. Und auch heute wieder lebhafter bis kräftiger Nordwestwind auf den Bergen bei 13 Grad in 2000 Metern. Die Höchstwerte im Tal 23 bis 30 Grad. Es sind momentan schon 18 Grad bei Ihnen in Lienz. Klagenfurt meldet 16, Villach meldet 14.
0: Die Schweizer machen es besser als wir. Sind nämlich mit 1:0 in Führung gegangen gegen Algerien.
1: Ja. Na, schau her.
0: Ja. Ja, it is what it is. Was willst du machen? Ja, da kannst du jetzt hoch und nieder hupfen. Boah, wie sie das herausgespielt haben. Wir halten Sie natürlich auch bei diesem Schweizspiel am Laufenden, auch wenn natürlich die Weltmeisterschaft aus unserer Sicht jetzt natürlich an Spannung verloren hat.
1: Das ist, ja, ist semi-interessant, ja. Irgendwie, ja. Jetzt, ja.
0: Jetzt, aber es hat dann auch wiederum irgendwie so, du kannst die Spiele unvoreingenommener genießen. Kommt mir immer vor.
1: Allerdings, und man hat diese, es ist auch ein gewisser Druck, ist ja dann doch wieder weg, ja, oder?
0: Also zum Beispiel jetzt spielt er dann, glaube ich, Spanien gegen Portugal. Mhm. Das ist natürlich auch ein Leckerbissen, gell, auf den man sich freuen kann. Wo du dann auch sagst, so, da setze ich mich hin und freue mich einfach auf ein wunderschönes Fußballspiel. Und das ist mir eigentlich wurscht auf gut Deutsch.
1: Und ob jetzt Ragnik und die Truppe dabei sind, Waschi Mertl kommt sowieso ins
0: absolut,
1: Studio. Also das ist
0: absolut
1: komplett egal.
0: Und das ist natürlich auch ein Leckerbissen, auf den man sich freuen kann. Wo du dann auch sagst, so, da setze ich mich hin und freue mich einfach auf ein wunderschönes Fußballspiel. Und das ist mir eigentlich wurscht auf gut Deutsch.
1: Und ob jetzt Ragnik und die Truppe dabei sind, Waschi Mertl kommt sowieso ins
0: absolut,
1: Studio. Also das ist
0: absolut,
1: komplett egal.
0: Und ich freue mich schon auf die Analyse mit ihm. Und

0: Sicher unterwegs mit Radio Kärnten auf den Straßen?
1: Momentan nichts los, keine Störungen auf dem Weg in die Arbeit. Gute und vor allem sichere Fahrt.
0: Ja, auch die Feierrunden, die halten sich wahrscheinlich in Grenzen heute Nacht, es sei denn, man ist Spanier.
1: Ja, die haben wahrscheinlich eine ordentliche Fiesta, deswegen ist heute die Siesta dort wahrscheinlich länger.
0: Ja, mei. Es geht das eine in das andere wahrscheinlich heute ein bisschen über. Die Schweizer, habe ich schon vorhin gesagt, machen es besser. Gegen Algerien steht es in der 22. Minute 1-0. Und Portugal hat auch gewonnen gegen Kroatien. Mhm. Auch darüber werden wir heute noch ein bisschen reden mit dem Manfred. Aber natürlich die Analyse gilt heute in erster Linie der österreichischen Mannschaft. 6:08, wenn Sie Lust haben, bei uns anzurufen, dann freuen wir uns drüber.
1: 0463 511 005.

0: 35 Minuten, Christoph Glanzstück im Studio. Schönen guten Morgen, Christoph.
1: Guten Morgen.
0: Zeit für die Neuigkeiten.
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1: In der Kreuzeck-Gruppe ist ein Wanderer aus 80 Meter in eine steile felsdurchsetzte Rinne abgestürzt und schwer verletzt worden. Der 80 Jahre alte Deutsche war beim Abstieg vom Hochkreuz auf einem schmalen Grat in 2550 Meter Höhe gestolpert. Sein 81 Jahre alter Begleiter alarmierte sofort die Rettungskräfte und leistete erste Hilfe. Der Schwerverletzte wurde vom Notarzt-Hubschrauber C7 aus dem unwegsamen Gelände geholt und in kritischem Zustand in das Krankenhaus Lienz überstellt. Seinen entkräfteten Bergkameraden konnte ein Alpinpolizist unverletzt in sicheres Gelände bringen. Die FPÖ muss ihren Antrag auf einen Untersuchungsausschuss zu Verkäufen des Landes beim Flughafen Klagenfurt, dem Jugendheim Görtschach und dem Feriendorf Ossiacher See nachschärfen. Das ergibt ein Gutachten des Verfassungsdienstes. Die Freiheitlichen müssen demnach den inhaltlichen Zusammenhang der drei Untersuchungsgegenstände genauer definieren. Sie haben dafür jetzt bis zum 17. Juli Zeit. Und von heute bis kommenden Montag werden wieder Eurofighter des Bundesheeres am Flughafen Klagenfurt stationiert. Zu Einsätzen starten sie nur, wenn ein Flugzeug nicht per Funk erreichbar ist oder den österreichischen Luftraum ohne Genehmigung überquert. Und damit zu Martin Kalbitzer-Furian und zum Wetter.
3: Da ist es heute insgesamt sonnig, aber zwischendurch auch bewölkt mit vereinzelten Regenschauern in den Tauern. Auf den Bergen kräftiger Nordwestwind bei Höchstwerten von 23 bis 30 Grad.
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3: Es liegen uns aktuell keine Störungen vor, weiterhin gute und sichere Fahrt.
0: Dann schauen wir uns noch den Sport an und die Fußball-Weltmeisterschaften. Leider Österreich ist draußen, da war gegen Spanien nichts zu bestellen. Spanien-Österreich endet also 3:0. Die zweite Partie des Abends war dann, oder des späteren Abends, war dann Portugal gegen Kroatien. Da hat sich Portugal nach 0:1 Rückstand noch mit 2:1 durchgesetzt, steht also im Achtelfinale, trifft im Achtelfinale im Übrigen auf Spanien. Das kann ein Leckerbissen werden, kann, muss aber nicht. Und gerade im Gange Schweiz gegen Algerien, da ist die Schweiz gut gestartet. Wir sind in der 33. Minute und es steht aus der Schweizer Sicht 1:0. Abseits der Weltmeisterschaften im Sport, Markus Paulitsch.
4: Morgen ist die Damen-U19-Mannschaft des ÖFB wieder bei der Weltmeisterschaft im Einsatz. Bislang hat das Team beide Gruppenspiele gewonnen. Zum Abschluss steht morgen die Partie gegen Spanien auf dem Programm. Dabei sind die Kärntner Spielerinnen Sarah Trinkel und Tina Krasnick. Für den WRC steht heute die vierte Partie in der Vorbereitung auf die nächste Bundesliga-Saison an. Ab 18 Uhr spielen die Lavantaler in St. Veit gegen Admira Wacker. Bislang konnte der WRC alle drei Vorbereitungsspiele für sich entscheiden. Zum Tennisturnier in Wimbledon. Das österreichische Tennisduo Lili Tagger und Anastasia Potapova verliert in der ersten Runde des Grand Slam Turniers gegen das tschechisch-spanische Duo Buzkova-Soribes in zwei Sätzen. Die Snowboard-Doppel-Olympiasiegerin Anna Gasser bereitet sich aktuell auf die kommende Saison vor. Ob sie diese aber tatsächlich auch bestreiten wird, steht laut der Millstätterin noch nicht fest. Sie hat noch nicht final über ihr Karriereende entschieden. Beim Eishockey verstärkt sich Liga-Neuling Mailand mit Torhüter Jake Smith, der bereits für den HC Pustertal und Bozen 77 Spiele in der Liga bestritten hat. Die Pioneers Vorarlberg holen mit Logan Britt einen neuen US-Verteidiger an Bord. Und in der National Hockey League hängt der beste Ligatorschütze der Geschichte Alexander Ovechkin eine weitere Saison an. Der Kapitän der Washington Capitals hat einen Vertrag über ein Jahr unterzeichnet.
0: Dankeschön, Markus. Die Morgengedanken als nächstes und wenn Sie anrufen wollen, ich freue mich drüber, 0463 500 11 005.

0: So, es wird Zeit für die Morgengedanken.
1: Im Großmarkt der Lebensberatung motiviert man mit Sätzen wie: Heute ist der erste Tag vom Rest Ihres Lebens. Damit wir noch ein bisschen tüchtiger und reicher werden, um möglichst viel zu erleben und ja nichts zu versäumen. Ob sich dabei Glück einstellt, bezweifle ich. Ich denke, es liegt hier ein Missverständnis vor. Erfahrungen, die unser Leben erfüllter machen, sind nicht die, die wir machen im Sinn von Planen, Kontrollieren, Konsumieren. Tiefer gehen Erfahrungen, die nicht wir machen, sondern die uns machen. Die uns treffen, überraschen, umwerfen. Die uns reicher und reifer machen, wenn wir uns ihnen stellen und verwandelt aus ihnen hervorgehen. Es kommt gar nicht so darauf an, was wir erleben, sondern ob wir es tief genug erleben aus dem Staunen heraus. Nicht wie die Welt ist, ist das Mystische, schrieb Wittgenstein, sondern dass sie ist. Und Max Frisch verweist auf die Kinder als die großen Vorbilder. Wir könnten Menschen sein. Einst waren wir schon Kinder. Wir sahen Schmetterlinge. Wir standen unter dem silbernen Wasserfall. Wir sahen alles. Wir hielten die Muschel ans Ohr, wir hörten das Meer, wir hatten Zeit. Ich wünsche Ihnen Zeit zum Staunen.
0: Die Morgengedanken kommen vom Kabarettisten und Religionslehrer Ernst Aigner in dieser Woche. Und von Ihnen die Anrufe 0463 511 005.

Udo Jürgens, hast du heute schon gelebt. Eine Minute nach 5:45, 0463 511 005, unsere Telefonnummer 0463 511 005, wenn Sie ein bisschen mit uns plaudern wollen, vielleicht erzählen wollen, was Sie denn am Wochenende geplant haben oder ob es bei Ihnen vielleicht eine lässige Veranstaltung gibt, was immer, 0463 511 005.

0: passiert. 6:10 schauen wir uns das Wetter an.
1: Da schreiben die Kollegen von der Geosphere, die Schauerneigung ist gering, der freundliche Wettercharakter überwiegt. Auf Deutsch, die Sonne scheint, auch wenn Wolken durchziehen und nur im Bereich der Tauern könnten hier und da ein paar Regenschauer auftauchen. Aber was definitiv wieder auftaucht, das ist der lebhafte und teils auf den Bergen vor allem kräftige Nordwestwind. 13 Grad hat es dann in 2000 Metern Höhe, im Tal um die 23 bis um die 30 Grad. Aktuell ist es in Dierks bedeckt bei 14 Grad, in Villach ist es bewölkt bei 13 und in Patergassen auch wolkig bei 10 Grad.
0: Schönen guten Morgen, Stefan.
2: Ja, guten Morgen, Mike. Servus.
0: Servus, Stefan. Was kann ich tun für dich?
2: Ja, weißt du, ich hab da letzte Woche gesagt, dass ich noch einmal anrufen darf. Oder besser gesagt, du hast mir gesagt, ich darf anrufen.
0: Ja, natürlich.
2: Vor Kindergarten singen, also bei unserem MGV, also wir von uns im MGV Bogersdorf, um unser jährliches Singen sozusagen wieder im Vorkindergarten Bogersdorf. Mit dem mischten Chor Völkermarkt, der unser Gastchor ist.
0: Okay.
2: Also wir haben ein bisschen ein buntes Programm, also wenn einer am Wochenende, Samstag, nichts vorhat oder halt ist ein bisschen unterhalten möchte mit Männergesangsverein und Mischtenchor, mhm. Wir haben ein recht ein lustiges Programm, also ein vielseitiges Programm.
0: Ja. Wann geht's los noch einmal, Stefan? Ja, wann geht's los noch einmal?
2: Um 19.30 Uhr.
0: 19.30 Uhr, jetzt habe ich es vorhin nicht mitbekommen, heute oder morgen?
2: Morgen.
0: Passt?
2: Morgen. 19.30 Uhr im Vorkindergarten Bogersdorf. Ich glaube, du kennst das auch.
0: Ja, also, kenne ich gut.
2: Würde ich mich freuen, wenn du auch kommen würdest.
0: Ja, ich habe nur die besten Erinnerungen am Bogersdorf.
2: Ja.
0: Stefan, gutes Gelingen wünsche ich euch, gell?
2: Alles klar, danke.
0: Danke für den Anruf. Ciao, Papa. Wiederhören.
2: Servus.
0: 8:06.

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0: kurz vor 6, Freitag, 3.7. Allseits einen wunderschönen guten Morgen. Viel Spaß beim Aufstehen mit der Morgenshow.
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2: Am Mikrofon Christina Greunz, guten Morgen. WM aus für Österreich. Mit einem 0:3 schickt Europameister Spanien unser Nationalteam heim. Auf das hochdramatische Weiterkommen beim 3:3 gegen Algerien folgte also die Ernüchterung gegen Spanien. Daniel Kulowitz.
3: Vorne zu harmlos, hinten anständig verteidigt, aber Spanien zeigt ähnlich wie Argentinien dem ÖFB-Team die Schwächen gnadenlos auf und auch die Grenzen, erklärt Solospitze Michi Gregoritsch.
4: Sehr, sehr enttäuscht, dass man dann doch so weit weg war. Ich glaube, wir haben es verpasst, unsere Umschaltmöglichkeiten genauso zu nutzen, wie wir uns das vorgestellt haben. Dann wäre es ein anderes Spiel geworden. So stehen wir am Ende mit einem 0:3 da und haben keinen klaren Torschuss. Dementsprechend sind wir alle sehr, sehr enttäuscht und finden es schade, dass wir es nicht hinkriegt haben, ebenbürtig zu sein.
3: Spanien bleibt neben Mexiko das einzige Team bei dieser WM ohne Gegentor. Die Spanier treffen im Achtelfinale auf Portugal, das Kroatien nach einem hart umkämpften 2:1 aus dem Turnier wirft. Um das nächste Achtelfinalticket kämpfen ab jetzt die Schweiz und Algerien.
2: Genau, und beim Spiel Schweiz gegen Algerien steht es nach der ersten Halbzeit 1:0 für die Schweiz. Nach den schweren Angriffen Russlands auf die ukrainische Hauptstadt Kiew in der Nacht von Mittwoch auf Donnerstag gibt es eine Bilanz der Opfer. Laut Behörden kamen mindestens 27 Menschen ums Leben, weitere 91 wurden verletzt. Unter den Trümmern wird nach Überlebenden gesucht, gab gestern Bürgermeister Klitschko bekannt. Viel ist in den vergangenen Tagen über die Reformpartnerschaft berichtet worden. Eines der vier Themen ist dabei aber ein wenig untergegangen. Die Energie. Auch hier feiert sich die Regierung für das Erreichte. So sollen Netzkosten gedämpft und Gesetzesbeschlüsse vereinfacht werden. Es gibt aber auch kritische Stimmen. Felix Nowak berichtet.
5: Um gut 4 Milliarden Euro will die Regierung die Netzkosten bis 2040 dämpfen, und zwar mit mehr Transparenz, Digitalisierung und Standardisierung sowie besserer Planung, so Energiestaatssekretärin Elisabeth Zehetner von der ÖVP.
6: 4,1 Milliarden Euro ist ein echter Hebel für Haushalte, Betriebe und vor allem den Standort Österreich.
5: Wie genau die Maßnahmen aussehen, ist auch Fachleuten unklar. Für den Ex-E-Control-Vorstand Walter Bolz sind die Ergebnisse jedenfalls recht mager.
7: Es ist auch nicht ganz klar, wie manche dieser vorgeschlagenen Maßnahmen wirklich zu einer Kostensenkung oder Effizienzverbesserung beitragen würden.
5: Sinnvoll ist für Bolz der Plan der Regierung, die Zuständigkeit für Energiethemen neu zu regeln. Damit würde künftig eine einfache Mehrheit für Reformen ausreichen. Die Opposition würde damit an Einfluss verlieren. Sie selbst müsste dieser Entmachtung allerdings zustimmen.
2: Zeugnistag heute für die Schülerinnen und Schüler in Niederösterreich, Wien und dem Burgenland. Für die knapp 520.000 Schülerinnen und Schüler beginnen in wenigen Stunden die Sommerferien. Das waren die Nachrichten mit Christina Goenz. Das Wetter.
8: Eine windige Mischung aus Sonne und Wolken erwartet uns heute und am Wochenende. Auch ein paar Regenschauer sind dabei, die meisten davon heute und am Sonntag an der Alpen-Nordseite. Die aktuellen Meldungen: Wien wolkig 22 Grad, Eisenstadt heiter 21 Grad, St. Pölten und Linz stark bewölkt 20 Grad, Salzburg stark bewölkt 22 Grad, Innsbruck stark bewölkt 19 Grad, Bregenz stark bewölkt 21 Grad, Graz und Klagenfurt heiter 17 Grad. Eine schwache Front bringt uns heute von Vorarlberg bis in den Wienerwald ein paar Schauer. Einzelne sind jetzt schon dabei im westlichen Bergland. Weiter im Süden, von Kärnten bis ins südliche Burgenland, überwiegt der Sonnenschein. Allmählich kommt aber verbreitet die Sonne durch. Die Höchstwerte heute 21 bis knapp 30 Grad. Dazu wird verbreitet lebhafter bis kräftiger Nordwestwind. Ähnlich windig auch am Wochenende. Sonniger und weitgehend trocken ist es morgen am Samstag. Der Sonntag bringt wieder mehr und teils gewittrige Schauer, und zwar vor allem an der Alpen-Nordseite. Die Höchstwerte 20 bis 30 Grad. So viel zum Wetter von Georg Brack.
0: Dankeschön, Georg. Neues aus der Radio Kärnten Nachrichtenredaktion, Christoph Klanschnick.
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9: Die Serie an illegaler Müllentsorgung im Raum Gegental geht weiter. In Klamberg in der Gemeinde Feld am See hat ein Grundstückseigentümer in einem steil abfallenden Waldstück gestern Nachmittag Dutzende Müllsäcke entdeckt. Eine Polizeistreife stellte insgesamt 60 Säcke mit Speiseresten fest. Damit sind in der Gegend zwischen Dellacher Milchstädter See und Ariach binnen 2 Jahren mittlerweile 400 illegal entsorgte Müllsäcke mit feinpürierten Speiseresten gefunden worden. Auf dem Friedhofsgelände in Stein bei Fichtring haben Unbekannte einen Kerzenautomaten gestohlen. Der Schaden beträgt laut Polizei mehrere tausend Euro. Und in Klagenfurt ruft eine Elterninitiative heute Nachmittag zu einer Demonstration gegen das Kinderbildungs- und Betreuungsgesetz auf. Sie beginnt um 15.30 Uhr vor dem Gemeindebund und wird bis zur Landesregierung führen. Die Initiative fordert mehr Vielfalt und echte Wahlfreiheit bei elementaren Bildungseinrichtungen. Damit zum Verkehrsüberblick zu Martin Kalbitzer-Furian.
10: Jetzt ist es 5:05. Sie sind sicher unterwegs mit Radio Kärnten. Uns werden momentan keine Störungen gemeldet. Läuft also gut am Weg in die Arbeit. 0800 600 601, wenn Sie unterwegs doch noch was entdecken. Gute Fahrt.

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1: Moin Martin.
2: Morgen Mike.
1: Let's talk Football in dieser Stunde mit Manfred Mertl, wie immer.
2: Aber ordentlich und nicht unbedingt aus freudigem Anlass.
1: Na, es war die, man muss ja schon sagen, erwartete Niederlage, die, wenn man dem Spielverlauf folgt, aus meiner Sicht, das ist jedenfalls meine Wahrnehmung, bin gespannt, was der Manfred dazu zu sagen hat, auch in dieser Höhe in Ordnung geht. Aber vielleicht sieht das der Manfred ganz anders als ich. Ich schätze, sein
2: klassische Realitätswatschen an der Stelle. Ja, wir haben doch alle geträumt, oder sind wir ehrlich?
1: Ein bisschen darf man ja auch träumen. Und außerdem, wenn man in ein solches Turnier nicht geht mit Träumen, naja, dann brauchen außer zwei, drei Mannschaften
2: die keiner
1: mitspielen. Mhm. Also darum finde ich das absolut, das ist, wie soll ich sagen, eine notwendige Voraussetzung zu träumen, weil sonst brauchst du in solche Weltmeisterschaften gar nicht hineingehen. Ja.
2: Absolut.
1: Das ist einmal das, was man davon jedenfalls mitnehmen muss. China Eastern nehmen wir auch gerne mit 9 to 5. Schönen guten Morgen.

0: Zwei Minuten noch, dann ist das 6:45, Paul McCartney in der Morgenshow. Das Wetter heute?
1: Bringt uns Wolken, bringt uns aber auch Sonnenschein. Insgesamt sollte der Sonnenschein aber überwiegen. Trotzdem streifen durchaus dichte Wolken übers Land. Die bringen dann vor allem in den Tauern hier und da ein paar Regenschauer. Auch heute wieder lebhafter, teils kräftiger Nordwestwind, vor allem in den Bergen bei 13 Grad in 2000 Metern. Die Höchstwerte im Tal bei 23 bis 30 Grad. In Dirks aktuell bedeckt bei 14 Grad. Villach bewölkt bei 13, Patergas wolkig bei 10 und auf der Turach klar und ein paar Wölker, Zitat, 8 Grad.
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0: So, von wegen die Swift-Hochzeit am heutigen Freitag, die sollen schon geheiratet haben. Und zwar gestern, ganz klein.
1: Das gibt's ja gar nicht eigentlich. Frechheit. Da warten wir die ganze Zeit, dass endlich das Ja-Wort sich gegeben wird und dann geben sie sich das Ganze schon gestern irgendwo heimlich im kleinsten Kreis. Aber naja, ist eben so. Vielleicht will man vor der großen Sause einfach mal kurz einen Moment für sich haben.
0: Große Sause, aber heute keine große Pause für die Purple. Die haben ein neues Studioalbum herausgebracht. Und ich finde das lässig. Ich meine, Ian Gillan mittlerweile, ich glaube, 80 oder sogar schon ein bisschen darüber.
1: Ja, 80 und ein paar zerquetscht, ja.
0: Haben auch in Klagenfurt vor ein paar Jahren gespielt. Ein lässiges Konzert. Ian Pester, Schlagzeuger, ist sowieso im E-Board-Museum immer wieder mal zu Gast. Also, mir taugt es, dass die was Neues machen.
1: Und sie kommen offenbar auch viel herum, wie sie erzählen. Übrigens waren es gerade in Tokio. Und weil du sagst, Ian Pace, der hat sich mit seiner Schlagzeugkollegin ausgetauscht, nämlich mit der japanischen Premierministerin, die auch bekanntermaßen Sané Takaichi heißt, sie, bekannte Schlagzeugerin ist, und hat ihr gleich einmal ein Schlagzeug dagelassen. Sie hat sich gefreut wie ein kleines Kind.
0: Kann ich mir vorstellen. Also lieber Ian Pace, Kollege Martin,
1: hätte auch gerne Schlagzeug.
0: Hätte auch gerne Schlagzeug.
1: Ich meine, ich kann eins, auch,
0: aber er kann auch damit umgehen. Schöne Geschichte. Eros Ramazzotti hat kurz vor der Hochzeit seiner mittlerweile 30-jährigen Tochter bei einem Konzert in Turin eben selbige Tochter auf die Bühne geholt, um mit ihr was zu singen.
1: Ja, was wohl. L'Aurora haben sie gesungen. Diese Ballade, die hat er 96 geschrieben, eben für seine Tochter, für Aurora. Und da gab es dann die eine oder andere Träne und die eine oder andere Umarmung noch mit dazu.
0: Dovece Musica hieß das Album, für das er damals ein sehr erfolgreiches und hervorragendes Album auch, für das er diesen Titel damals geschrieben hat. Und das dann 30 Jahre später mit der Tochter kurz vor der Hochzeit bei dem Konzert live zu spielen, ich finde das schon eine wunderschöne Geschichte. Ja, und jetzt wollen wir es zwar nicht in der Duett-Version, die haben wir nicht, aber in der Ramazzotti-Version hören. La Rora.

0: Na, ist eine wunderschöne Nummer. Eros Ramazzotti, L'Aurora, das Lied also vor 30 Jahren, für seine Tochter geschrieben hat, als seine damalige Frau Michelle Hunziker gerade mit der kleinen Maus schwanger war. Sicher unterwegs mit Radio Kärnten auf unseren Straßen. Was tut sich, Martin?
1: Aktuell tut sich nicht allzu viel. Es wurden uns keine Störungen gemeldet. Läuft also gut bei Ihnen. 0800 600 601, wenn es unterwegs doch irgendwelche Probleme gibt. Gute Fahrt!
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0: Mit Patricia Jordan. Servus Patricia, was liegt heute an?
3: Guten Morgen, lieber Mike. Wir besuchen heute den Melcherhof in Grafenstein, Bezirk Klagenfurt-Land. Kurz zur Erklärung, der Melcherhof ist ein Hof für Tiere, die leider Furchtbares erleben mussten.
4: Ganz klar für mich ist, dass diese Tiere, die da jetzt leben, die haben zum Teil wirklich schwer gelitten, aber die sind jetzt da und da geht es ihnen jetzt gut.
3: Erzählt uns Wilhelmine van E. Sie ist diejenige, die den Hof leitet und sie kümmert sich auch gemeinsam mit ihrem Team natürlich täglich um alle Tiere. Und sie hat mir zwei Gründe genannt, warum sie hier am Hof arbeitet.
4: Damit es den Tieren gut geht, aber damit ich so viel wie möglich Leuten auch erklären kann, warum es ihnen gut geht und warum es ihnen vorher schlecht gegangen ist. Also das ist für mich fast gleich wichtig, damit nicht nur die Tiere hier eine gute Zeit haben, sondern vielleicht auch das eine oder andere Tier, was sonst hierher gekommen wäre und jetzt aber irgendwie einen anderen schönen Weg finden kann. Weil jemand umgedacht hat, weil es gar nicht so viel schwieriger war, sondern einfach, weil das Wissen nicht da war. Ich arbeite auch sehr viel und sehr gerne mit den Kindern. Ich finde auch, dass es ungefähr das Wichtigste ist, was ich machen kann.
3: Sie macht auch noch viel mehr. Zweimal im Jahr gibt es ein großes Fest. Einmal im Winter, einmal im Sommer und morgen ist es soweit, das große Sommerfest am Melcherhof in Grafenstein.
4: Es gibt für Kinder gibt es schöne Angebote, wo sie auch wieder was lernen können, aber einen Haufen Spaß dabei haben können. Und es gibt natürlich vieles Gutes zum Essen, zum Trinken und zum Füttern und zum Streicheln.
3: Und genau darüber sprechen wir heute Nachmittag auch noch detaillierter in Tier und Wir. Und ich freue mich, wenn du zuhörst, Mike.
0: Mache ich garantiert. Danke dir, Patricia. Zuhören auch jetzt. 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

0: Minute nach 6:30. Christoph Glanzstink mit den Neuigkeiten.
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2: In Hermagor ist ein 33 Jahre alter Mann am Abend völlig ausgerastet. Er bespuckte in einem Lokal mehrere Gäste, schlug den Wirt nieder und bedrohte ihn mit dem Umbringen. Anschließend attackierte er mit seinem Hund eine Frau, die daraufhin in ihre Wohnung flüchten musste und die Polizei rief. Als diese eintraf, ließ der 33-Jährige einen Hammer in einen Kanalschacht fallen. Der schwer alkoholisierte Mann wurde festgenommen und ins Polizeianhaltezentrum gebracht. Auch beim Public Viewing am neuen Platz in Klagenfurt hat die Polizei einen randalierenden Besucher festgenommen. Der Mann hat versucht, gegen Ende des Spiels Österreich gegen Spanien einen anderen Mann mit Faustschlägen zu attackieren. Als die Polizei einschritt, schlug der stark alkoholisierte 30-Jährige auch auf sie ein und verletzte zwei Beamte. Der Landesrechnungshof hat die Umsetzung seiner Empfehlungen aus Prüfberichten des Jahres 2024 analysiert. Die Bilanz fällt aus Sicht der Prüfer positiv aus. 94% der mehr als 400 Empfehlungen wurden demnach umgesetzt. Zu den Schwerpunkten zählten eine Ausbildungsoffensive für Pflegekräfte und eine Neuorganisation der Kurzzeit- und Übergangspflege. Mehr zu diesem Thema im Frühjournal in einer Viertelstunde. Und damit wieder zu Martin Kalbitzer-Furian und zum Wetter.
3: Da ist es insgesamt sonnig heute, aber zwischendurch kommen auch Wolken mit vereinzelten Regenschauern, vor allem in den Tauern, auf. In den Bergen kräftiger Nordwestwind, Höchstwerte 23 bis 30 Grad.
0: Sicher unterwegs mit Radio Kärnten. Auf unseren Straßen, was tut sich?
3: Nix tut sich, keine Störungen. Weiterhin gute Fahrt.
0: Ja, die Fußballergebnisse, das 16-Finalspiele der letzten Stunden, auch wenn ich mir dieses eine Ergebnis anders gewünscht hätte. Österreich verliert gegen Spanien mit 0:3. Dann haben wir noch das Spiel Portugal gegen Kroatien. Portugal gewinnt mit 2:1, damit im Achtelfinale Portugal gegen Spanien. Das kann ein wunderschönes Fußballspiel werden. Und gerade im Gange, wir sind in der 73. Minute, Schweiz gegen Algerien. Da steht es 2:0. Wir erinnern uns, Algerien ist der Gegner, gegen den wir uns ziemlich abgemüht haben und dann im Endeffekt zu diesem legendären 3:3 gekommen sind, das aber jetzt eigentlich ja auch nicht mehr viel nutzt. Ich bin schon wahnsinnig gespannt, was Manfred Mertl mir zu diesem gestrigen Spiel erzählen wird, wie seine Analyse ausfällt. Ein bisschen kann es mir schon denken, aber was weiß man, vielleicht überrascht er mich ja. Gleich hier in der Morgenshow von Radio Kärnten.

0: 8:07.
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0: Schönen guten Morgen, Manfred Mertl. Schönen guten Morgen, ich freue mich, dass du da bist, Manfred. Ich habe genau auf dieses Ergebnis gestern mit meinem Sohn gewettet. Es tut mir leid, dass ich diese Wette gewonnen habe. Erstaunen tut es mich aber nicht. Man hat sich nichts vorzuwerfen, finde ich, aber es hat ganz eindeutig die weit bessere Mannschaft gewonnen, oder?
2: Ja, das hat mich auch erstaunt, dass Spanien uns so ernst genommen hat und wirklich mit voller Konzentration ins Spiel gegangen ist. Damit haben wir eigentlich schlechter ausgesehen, als wir es erwartet haben. Die Spanier haben uns wenig Luft gelassen zum Spielen und wir sind auch kaum in Pressing-Situationen gekommen, sondern wir haben einfach genug Zeit damit verbracht, uns zu verteidigen.
0: Ja, und dass dann irgendwann einmal das erste Tor kommen musste, war klar, und in der zweiten Halbzeit haben die ja auch nicht nachgelassen.
2: Genau, sie haben enorm viel Druck erzeugt und wir haben eigentlich auch aus der körperlichen Situation heraus nicht viel Gegenwehr leisten können, sondern wir haben wirklich taktisch uns verteidigen müssen. Und wenn auch das dritte Tor eigentlich erst am Ende gefallen ist, so muss man doch sagen, der spielerische Unterschied war doch sehr groß.
0: Die Schweizer machen es gerade jetzt ein bisschen besser als wir, spielen im 16. Finale gegen Algerien. Gegen die Algerier haben wir uns ziemlich geplagt, das legendäre 3:3 in der buchstäblich letzten Sekunde. Schweiz führt 2:0, das sagt schon ein bisschen was, oder?
2: Naja, wobei man bei diesem Spiel auch sagen muss, dass Algerien sehr, sehr gut angefangen hat. Aber letztendlich ist die Schweizer Nation abgeklärt als Österreich, spielt einen ruhigeren Fußball und hat auf die Fehler gewartet und ist halt jetzt vorne. Aber ich glaube, diese Nation ist auch ein bisschen beispielgebend für Österreich, so wie auch Norwegen für uns beispielgebend sein muss.
0: Das wäre so eigentlich diese Liga, in der wir uns bewegen sollten, von der wir aber, und das muss man halt auch einmal fairerweise sagen, bei diesen Weltmeisterschaften entfernt waren, oder?
2: Ja, aber ich sehe es vielleicht sogar ein bisschen insgesamt, weil sowohl die Schweiz als auch Norwegen große Länder sind im Sportbereich, also nicht nur auf Fußball bezogen. Mhm. Und da müssen wir auch vielleicht irgendwelche Ableitungen machen, dass wir sagen, wie können wir eigentlich den Sport attraktiver machen und wie können wir eigentlich bessere Leute zukünftig ausbilden.
0: Schauen wir uns noch geschwind das zweite Spiel dieser 16. Finalrunde an. Portugal gegen Kroatien, 2:1. Ein kurioses Spiel.
2: Das war ein richtiger Hammer. Also da ist es wirklich darum gegangen, wer hat die größeren Chancen aufzusteigen. Und es ist hin und her gegangen. Und es war natürlich ein sehr enges Ergebnis für Portugal. Aber es hätte genauso für Kroatien ausgehen können. Und da hat man auch natürlich gesehen, das war ein richtiges Fußballspiel. Da waren zwei Mannschaften auf einer Ebene.
0: Auf Augenhöhe,
2: ja. Und das muss man also auch wieder sagen, Kroatien, ein kleineres Land und bringt immer Top-Fußballer heraus.
0: Das absolut, ist phänomenal. Absolut. Ja. Ja, und Schweiz, wie gesagt, gegen Algerien, wir sind in der, ich sehe es jetzt gerade nicht, in der 70. Minute oder so, etwas 75. Minute steht es 2:0. Ich glaube, da wird die Schweiz nichts anbrennen lassen. Dankeschön, Manfred Mertl.

0: immer wieder schön, Neil Diamond zu hören, Yesterday's Songs. Nun, wir wollen mal das Wetter uns zu Gemüte führen. Derweil einmal ist nicht so hell, wie ich mir das gedacht habe. Was sagst du?
1: Ja, allerdings, eine Wolkendecke sieht man bei uns aus dem Funkhausfenster. Der Decke ist übertrieben. Ein paar Wolken sieht man zumindest am Himmel. Aber das ist auch schon das Programm, das uns bevorsteht. Wolken mit Sonne. Insgesamt sollte es aber recht freundlich werden. Es kann im Bereich der Tauern kurze Regenschauer geben. Und es gibt definitiv lebhaften und kräftigen Nordwestwind bei 13 Grad in 2000 Metern Höhe. Im Tal, da hat es 23 bis 30 Grad heute. Am wärmsten momentan in Oberfelach bei 17 Grad, in Heiligenblut aktuell 13, auf der Turach momentan 8 Grad.
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3: Heute ist Freitag, der 3. Juli. Guten Morgen. In Hermagor ist ein 33 Jahre alter Mann am Abend völlig ausgerastet. Er bespuckte in einem Lokal mehrere Gäste, schlug den Wirt nieder und bedrohte ihn mit dem Umbringen. Anschließend attackierte er mit seinem Hund eine Frau, die daraufhin in ihre Wohnung flüchten musste und die Polizei rief. Als die Beamten eintrafen, ließ der 33-Jährige einen Hammer in einen Kanalschacht fallen. Nach seiner Festnahme sagte der schwer alkoholisierte Mann, er habe damit die Polizisten attackieren wollen. Der 33-Jährige wurde ins Polizeianhaltezentrum Villach gebracht. In der Kreuzeck-Gruppe ist ein Wanderer 80 Meter in eine steile, felsdurchsetzte Rinne abgestürzt. Der 80 Jahre alte Deutsche war beim Abstieg vom Hochkreuz auf einem schmalen Grat gestolpert. Sein Begleiter alarmierte sofort die Rettungskräfte und leistete erste Hilfe. Der Schwerverletzte wurde vom Notarzt-Hubschrauber C7 in kritischem Zustand in das Krankenhaus Lienz überstellt. Die Serie an illegaler Müllentsorgung im Raum Gegenthal geht weiter. In Klamberg in der Gemeinde Feld am See hat ein Grundstückseigentümer in einem steil abfallenden Waldstück 60 Säcke mit Speiseresten entdeckt. Binnen 2 Jahren sind damit zwischen dem Milstädter See und Ariach bereits 400 illegal entsorgte Müllsäcke mit pürierten Speiseresten gefunden worden. Immer wieder fragt der Landesrechnungshof nach, ob die Empfehlungen aus seinen Prüfberichten befolgt werden. Im sogenannten Nachfrageverfahren wurde der Umsetzungsstand von 437 Empfehlungen aus dem Jahr 2024 analysiert. Die Bilanz fällt positiv aus. Isolde Notnagel.
4: 94% der Empfehlungen des Landesrechnungshofes sind bereits umgesetzt worden oder werden noch umgesetzt. Für Landesrechnungshofdirektor Günter Bauer ein Zeichen für Vertrauen.
5: Das sagt zwei Dinge aus. Einerseits, dass der Rechnungshof und vor allem das Team des Rechnungshofes gute Arbeit macht. Aber auch, dass unsere Empfehlungen von der Politik ernst genommen werden. Und dass diese auch diese umsetzen möchte und sich damit verbessern möchte.
4: Für die Bevölkerung sei es wichtig, dass nicht nur Empfehlungen ausgesprochen werden, sondern dass auch nachgefragt werde, ob diese umgesetzt werden.
5: Wir sprechen ja jedes Jahr eine Menge an Empfehlungen aus. Und ich glaube auch, dass für die Umsetzungsbereitschaft es wichtig ist, dass die geprüften Stellen wissen, dass der Rechnungshof auch wiederkommt und schaut, was mit diesen Empfehlungen passiert.
4: Der Landesrechnungshof überprüfte etwa die mobilen Pflege- und Betreuungsdienste sowie die Kurzzeit- und Übergangspflege besonders intensiv.
5: Wir hatten ja 2024 einen Schwerpunkt bei den Überprüfungen im Bereich der Pflege. Und das freut mich besonders, dass gerade für die älteren Kärntnerinnen und Kärntner dann doch etliche Empfehlungen umgesetzt worden sind, die einfach ihnen hilfreich sind.
4: So Günter Bauer. Empfohlen wurde unter anderem, die im Regierungsprogramm vorgesehene Ausbildungsoffensive für Pflegekräfte rasch umzusetzen, um die Versorgungssicherheit zu gewährleisten. Eine wesentliche Empfehlung war, die Übergangspflege neu zu organisieren und spezialisierte Einrichtungen zu schaffen, in denen auch Therapien durchgeführt werden.
3: Für Österreichs Fußballnationalteam ist die Weltmeisterschaft in den USA heute Nacht zu Ende gegangen, mit einer 0:3 Niederlage gegen Spanien. Bei vielen Public Viewings in Kärnten wurde mitgefiebert. Am neuen Platz in Klagenfurt musste aufgrund des großen Andrangs eine Rettungsgasse eingerichtet werden. Christian Rosenzopf.
6: Österreich galt schon vor dem Spiel als klarer Außenseiter, doch in der Hoffnung auf ein kleines Fußballwunder wurden die Public Viewing Plätze regelrecht gestürmt. Etwa in Wolfsberg am Farkassee, in Villach und in Klagenfurt. Am neuen Platz mussten diesmal sogar Zäune aufgestellt werden, um in der Mitte einen freien Korridor zu bilden. Sandro Dobesch vom Organisationsteam.
7: Wir haben 4.500 Besucher am Gelände gehabt. Wir haben extra mit der Behörde vorher ein neues Konzept entwickelt, haben eine Rettungsgasse gebildet, damit die Einsatzkräfte ordnungsgemäß zugreifen können, falls es Notfälle gibt.
6: Notfälle blieben letztlich aus. Nur in der Schlussphase mussten Polizei und Sicherheitskräfte einschreiten, da Fans aufgrund der Niederlage von Österreich volle Bierbecher in die Menge warfen und es dadurch zu Rangeleien kam. Die Fans hatten nach dem Schlusspfiff gemischte Gefühle.
8: Die Stimmung ist total geknickt und man hat gesehen, die Leute haben auch früher das Spiel verlassen. Aber trotzdem, man kann stolz sein, dass sie so weit gekommen sind.
9: Stimmung war gewaltig wie immer. Ich bin jetzt schon bei X Spiele da und ja, die Spanier waren einfach die Besseren. Wir waren nicht schlecht, ein paar Chancen haben wir gehabt, aber Spanier waren die Besseren.
6: Bisher sorgte das Turnier trotz der oft ungewöhnlichen Anstoßzeiten für gute Umsätze auf den heimischen Fußballschauplätzen. Dank der Korallenbahn wurden auch vermehrt steirische Fußballfans begrüßt, da die Stadt Graz auf ein Public Viewing verzichtet hat. Nun aber sind mit Österreich, Bosnien und Kroatien gleich drei Publikumsmagneten ausgeschieden. Die heimischen Veranstalter hoffen, dass dennoch der Zulauf zu den WM-Spielen anhalten wird.
3: Und im Villacher Stadtteil St. Georgen hat eine Kärntnerin eine rosafarbene Heuschrecke entdeckt. Für die kräftige Färbung ist eine äußerst seltene genetische Mutation verantwortlich. Für das Jungtier selbst ist die Farbe ein Nachteil. Es fällt Fressfeinden sofort ins Auge. Das war das Frühjournal mit Christoph Glanschneck. Zurück zu Mike.
0: Rosa-rote, wirklich wahr?
3: Richtig kräftig rosa.
0: Kräftig rosa-rot?
3: Ja.
0: Ich habe überhaupt noch nicht gehört, dass es sowas gibt. Ja, nein, in der Natur gibt es nichts, was es nicht gibt. 9:07, Sache. Nicht einmal mit dem Luftikus wäre auf sowas kommen. Guten Morgen, Kärnten.

0: Der Luftikus
1: von gestern.
2: Hatte mit Monte Carlo zu tun und wir haben uns gedacht, es wäre doch einmal schön, mit jemandem zu reden, der zumindest ein halbes Jahr schon mal in Monte Carlo gelebt hat. Wir haben mehr zusammengebracht, nämlich eine sehr bekannte Kärntnerin, die sich bei uns gemeldet hat, die in Monte Carlo lebt und gerade auf Heimaturlaub ist, eine ehemalige Spitzensportlerin. Die Rede ist von Steffi Graf, die uns auch erzählt hat, wie lange sie jetzt schon in Monte Carlo lebt.
3: Mittlerweile sind 16 Jahre.
2: Wie kann ich mir den Alltag in Monte Carlo vorstellen? Ich meine, man braucht einmal jedenfalls das nötige Kleingeld dafür, oder?
3: Es kommt darauf an, zu welcher Jahreszeit das ist.
2: Also okay.
3: In den Touristenmonaten. Das fängt mit dem Grand Prix an und hört dann mit der Yachtshow im Ende September auf. Kostet alles das Doppelte.
2: Okay.
3: Aber sonst, die Monate über den Winter sind eigentlich sehr schön, sehr ruhig und Monaco ist ja nicht sehr groß. Also ist sogar kleiner als Völkermarkt und das ist das Viadorf. Das, was halt fehlt, sind die Berge und die Seen und die wunderschöne Natur. Also das gibt es dort nicht. Da gibt es das Meer und Asphalt und sonst gibt es nichts.
2: Die Frage muss jetzt kommen, hast du die Fürstenfamilie schon einmal getroffen und kennengelernt?
3: Ja, habe ich schon getroffen.
2: Ja.
3: Die Chalet noch nicht, aber dem Fürst Albert, ja, hin und wieder, auch bei privaten Veranstaltungen. Ja.
2: Gestern unser Luftikus, eine prominente Dame, mich gefreut, sie wieder mal zu hören. Jahrelang weder gesehen noch gehört. Steffi Graf hat sich gestern bei uns im Luftikus gemeldet. 4 Minuten noch, dann ist es 7 Uhr. Guten Morgen, Kerl.

0: con Dios und Puerto Rico. Macht den Abschluss unter Stunde 2 in der Morgenshow von Radio Kärnten. Freitag, 3.7. ein Luftikus. Gleich hier bei uns übrigens, falls Sie die rosarote Heuschrecke sehen wollen. science.orf.at schaut wirklich extrem kurios aus.
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2: Am Mikrofon Christina Goenz, guten Morgen. Der WM-Traum für Österreich ist vorbei. Nach einem 0:3 gegen Spanien ist im 16. Finale Endstation. WM-Reporter Daniel Kulowitz, in Summe war das ÖFB-Team dadurch chancenlos.
3: Spaniens Nationalteam hat sich angefühlt wie ein anderer Planet, das muss man neidlos anerkennen. Und das wird auch dauern, bis man dieses WM-Out verdaut hat, sagt ÖFB-Kapitän David Alaba.
4: Eine gewisse Leere empfinden wir, eine gewisse Trauer auf jeden Fall auch. Und die Enttäuschung ist natürlich riesig. Dementsprechend die Stimmung in der Kabine. Wir haben gegen eine Mannschaft gespielt, die überragenden Fußball spielt. Das muss man dann auch am Ende des Tages vielleicht irgendwo akzeptieren.
3: Die Zukunft von David Alaba im Nationalteam, die ist noch ein bisschen offen. Für Marco Arnautovic hingegen ist die Teamkarriere vorbei. Das ÖFB-Team steht vor einem mittelgroßen Umbruch, wobei Teamchef Ralf Rangnick auch von mangelnden Alternativen gesprochen hat.
2: Und Daniel, neben Spanien hat es auch Portugal eine Runde weiter geschafft.
3: Da war allerdings eine ordentliche Portion Glück dabei bei den Portugiesen. Kroatien hat eigentlich ein Last-Minute-Ausgleichstor erzielt, das dann aberkannt wurde. Mit Ach und Krach ist Portugal weiter mit einem 2:1-Sieg. Ronaldo und Gonçalo Ramos waren die Torschützen und damit kommt es im Achtelfinale zum Kracher. Portugal, Ronaldo gegen Spanien, Lamine Yamal.
2: Berichtet Daniel Kulowitz, und das Spiel Schweiz gegen Algerien hat vor kurzem mit 2:0 für die Schweiz geendet. Ein früherer US-Olympionike steht nun vor Gericht, weil er in Washington ein Wasserbecken, das US-Präsident Trump zur Renovierung in Auftrag gegeben hatte, beschädigt haben soll. Der 67-Jährige bestreitet die Vorwürfe, nachdem er wegen der Beschädigung des sogenannten Reflecting Pools angeklagt worden ist. Der Mann gibt an, nach einer Radtour nur ins Wasser gegriffen zu haben. Ihm drohen bis zu 10 Jahre Haft. Nach den verheerenden Erdbeben in Venezuela ist die Zahl der Todesopfer auf 2.595 gestiegen. Das hat Interimspräsidentin Delcy Rodriguez in der Nacht bekannt gegeben. Gleichzeitig betont sie, dass die Such- und Rettungsarbeiten noch lange nicht beendet seien. Man hoffe weiterhin noch Lebende unter den Trümmern zu finden. Barbara Tschandl berichtet.
5: Es ist ihre erste Pressekonferenz seit dem Sturz von Nicolas Maduro durch die USA im Jänner. Und es ist keine leichte Aufgabe für Delcy Rodriguez. 855 Gebäude seien bei den beiden Erdbeben zerstört worden. Über 12.000 Menschen sind verletzt, gibt sie bekannt. Und sie wehrt sich gegen Kritik an einem zu langsamen Krisenmanagement nach dem Beben. Es ist erbärmlich, eine so dramatische humanitäre Situation wie diese zu politisieren. Obwohl wir keine Mühen gescheut haben, alle öffentlichen, privaten, internationalen und nationalen Kräfte zu mobilisieren. So Rodriguez. Gleichzeitig betont sie, dass die Rettungsarbeiten noch lange nicht zu Ende seien. Man könne immer noch Menschen lebend finden, sagt sie. Auf einer inoffiziellen Liste im Internet wurden zuletzt noch rund 38.500 Menschen als vermisst gemeldet.
2: Das waren die Nachrichten mit Christina Kreuz. Das Wetter.
6: Die nächsten Tage erwarten uns Sonne, Wolken, ein paar Regenschauer und gemäßigte Sommertemperaturen. Zuerst der Blick in die Landeshauptstädte. Die aktuellen Meldungen: Wien und Eisenstadt wolkig 22 Grad, St. Pölten wolkig 19 Grad, Linz wolkig 20 Grad, Salzburg stark bewölkt 21 Grad, Innsbruck und Bregenz stark bewölkt 18 Grad, Graz sonnig 17 Grad, Klagenfurt wolkig 17 Grad. Lebhafter bis kräftiger Nordwestwind treibt heute speziell am Vormittag einige Wolken und ein paar Regenschauer an die Alpennordseite, und zwar vor allem von Vorarlberg bis in den Wienerwald. Ab Mittag kommt hier aber verbreitet die Sonne durch. Im Süden überwiegt der Sonnenschein, hier sind höchstens um die Mittagszeit ein paar Wolken und einzelne Schauer dabei. Die Temperaturen erreichen je nach Sonne und Wolken 21 bis knapp 30 Grad. Am Wochenende geht es windig weiter, mehr Sonnenschein gibt es am Samstag, der Sonntag bringt mehr Wolken und wieder Regenschauer, und zwar vor allem von Vorarlberg bis nach Niederösterreich. An den Nachmittagen hat es 20 bis 30 Grad. So viel zum Wetter von Georg Brack.
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7: Schaut's aktuell ganz gut aus. Uns wurden keine Störungen gemeldet. Wenn Sie unterwegs was entdecken, rufen Sie bitte an 0800 600 601.
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1: Morgen Martin.
2: Morgen Mike.
1: Hast du schon gesehen, das rosarote Viech da, den Heuschreck, der da in Villach aufgetaucht ist?
2: Total spannend.
1: Ich meine, du glaubst, das ist sicher, also wenn das Foto irgendwo siehst, wenn es nicht auf scienceof.at stimmt, würde ich sagen, das ist KI generiert.
2: Das ist Blödsinn. Aber
1: eine gefotoshoppte Heuschrecke.
2: Das wirkt, wie wenn eine Heuschrecke und ein Textmarker sich gepaart hätten und das ist rauskommen. Also genial.
1: Okay. Ja, nein, den lasse ich stehen, der war hervorragend. Schönen guten Morgen.

0: 12 Minuten nach 7 das Wetter heute.
1: Meistens trocken und in Summe freundlich, aber nicht ganz ohne Wolken. Vor allem im Nordwesten, da ziehen doch dichtere Wolken durch. Und auch im Südosten können sie sich zäher halten. Hier und da vielleicht sogar ein kleiner Regenschauer. Insgesamt, wie gesagt, aber trocken. Nur in den Föhntälern im Norden, da weht teils mäßiger Nordwind in der Früh. Jetzt hat das zwischen 10 und 15 Grad, wobei wir schon ein bisschen wärmer geworden sind. 18 Grad sind es schon in Breiteneck zum Beispiel. Insgesamt schaffen wir heute 24 bis 28 Grad. Stichwort Temperaturen. 18 Grad sind es auch in Lienz, in Virgen aktuell 15 Grad. Dann haben wir bei Ihnen in Döllach 16 Grad. Kornat, Ariach und Feldkirchen jeweils auch mit 15. Völkermarkt und Mittelstadt mit 14 Grad. Am Weißensee aktuell 13 Grad. Bad Eisenkappel 12. Am Katschberg momentan 11 Grad. 9 am Dobratsch, am Sonnblick knapp 2 Grad.
0: Es ist 7 und 13 Minuten. Wir wollen uns sportlich betätigen. Nein, nicht Fußball, aber schon Wasser, schon Sommer, aber auch ein bisschen Ski.
1: Spannend.
0: Gleich hier.
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0: Schon Wasser, schon Sommer, aber auch ein bisschen Ski.
1: Spannend.
0: Gleich hier.
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3: Es dreht sich alles um Fußball, aber wir wollen sozusagen ein bisschen antizyklisch vorgehen und uns mit den Skistars auseinandersetzen. Die schwitzen, die Saisonvorbereitungen laufen auf Hochtouren. Abkühlung am Wörthersee kommt gerade recht. Marco Schwarz, Manuel Feller und Co. sind die ganze Woche über in Pörtschach. Teambuilding und ein paar neue Sportarten sind angesagt. Lucky Schelander hat unsere Skistars besucht.
4: Normalerweise sind die Skiasse auf zwei Brettern unterwegs. In den vergangenen Tagen war es aber nur eins, und zwar bei der neuen Trendsportart Pumpfoiling. Ganz so wie am Schnee klappt es aber noch nicht, sagen Stefan Brennsteiner und der Radenteiner Marco Schwarz.
5: Ich weiß nicht, ob man es schon Pumpfoiling nennen kann, aber natürlich, wir klemmen uns ein. Es ist eine irrsinnige Gaude, es ist ein cooler Trainingsreiz.
6: Ja, ich glaube, der Blecki ist unser bester Allrounder am Schnee, und da schaut es auch aus, der lernt auch diesen schnellsten. Wir unten dann in so einer bisschen oder extrem schwer. Es ist echt richtig schwer zum Lernen, ja.
4: Die Saisonvorbereitung läuft auf Hochtouren, bei Marco Schwarz auch endlich ohne Verletzung.
5: Also ich muss echt auf Holz klopfen. Bin das erste Mal seit 3 Jahren in die Sommervorbereitung schmerzfrei eingegangen, was das Ganze irrsinnig erleichtert. Das Training macht sehr viel Spaß. Es geht im Krafttraining sehr viel weiter. Es geht im Ausdauerbereich gut was weiter. Und ich fühle mich aktuell einfach sehr wohl.
4: Auch Manuel Feller ist auf einem guten Weg. Er hat die Saison ja nach mentalen und körperlichen Problemen vorzeitig beenden und sich einer Bandscheibenoperation unterziehen müssen.
7: Mit jeder Woche, wo ich mehr Intensität oder mehr Belastung drauf lege, reagiert es natürlich wieder ein bisschen mehr. Aber im Großen und Ganzen ist es langsam, schrittweise nach oben, und von dem her schon zufrieden.
4: Und während der anstrengenden Vorbereitung tut dann vielleicht genau so eine Woche am Wörthersee richtig gut, um Kraft für die anstehende WM-Saison zu tanken.
3: Danke dir, Luki. Ich glaube, Pumpfoiling schreit
8: nach einem Luftekurs, ehrlicherweise.
3: In ein paar Minuten hier bei uns in der Morgenshow von Radio Kärnten. Schönen guten Morgen.

0: 10 Minuten vor 7:30 sicher unterwegs mit Radio Kärnten auf unseren Straßen. Wie schauen wir denn da aus?
1: Schaut aktuell ganz gut aus. Keine Störungen wurden uns gemeldet. 0800 600 601, wenn es doch irgendwo Probleme auf den Straßen gibt.
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0: Ja, da haben wir schon vorhin gesagt, dieses Pumpfoiling, das die österreichischen Skifahrer da machen in Pertschach, das schreit nach einem Luftikus. Ich finde das sehr, sehr faszinierend. Hast du schon mal probiert?
1: Nein, probiert noch nie, aber gesehen habe ich es durchaus schon in den sozialen Medien und sonst wo. Das schaut extrem spektakulär aus, wie die aber, da über das Wasser schweben. Ja.
0: Aber auch schwierig.
1: Ja, mein Lieber, du, die starten da vom Steg, springen da auf das Brettel rauf und dann sollst du es irgendwie runterpumpen. Also wenn sie sich jetzt nichts drunter vorstellen können, das ist wie ein Surfbrett. Nur drunter geht noch einmal ein Holz weg und dann ist da noch so eine Art Flosse im Wasser und die hält es dann am Schweben. Ja,
0: ja, und es schaut spektakulär aus. Ich werde nie vergessen, wie ich das zum ersten Mal am Wörthersee gesehen habe, und zwar nicht mit dem Board, sondern Segelboote.
1: Ja.
0: Und ich schaue da. Ich hatte nichts getrunken, ich schwöre, aber ich schaue da aufs Wasser hinaus und habe mir gedacht, vielleicht war doch im Mineralwasser kein Mineralwasser drinnen, weil auf einmal sehe ich ein Segelboot oberhalb vom Wasser. Denke ich mir, was ist denn da los? Da ist neben mir eine Seglerin gestanden, habe ich gesagt, sag einmal, bin ich deppert oder? Die hat mir das dann erklärt. Ich kannte das überhaupt nicht bis vor, 10, 12 Jahren oder so etwas. Das schaut echt cool aus und ich möchte es unbedingt einmal probieren. Und damit wir ein bisschen weiterkommen mit unseren Übungen in Sachen Pumpfoilen, vielleicht ruft uns jemand an,
1: der dieses Pumpfoiling beherrscht und der uns erklären kann, wie man damit fährt, wie fängt man damit an, wie lange dauert es, wer beherrscht das Pumpfoil?
0: Kann man da einfach sich so ein Foil ausborgen und dann probiert man es, oder geht das allein überhaupt nicht? Braucht man da Unterricht? Wie kann man uns das vorstellen?
1: Sind Sie eine Pumpfoilerin oder ein Pumpfoiler, dann sind Sie unser Luftikus heute. 0463 511
0: 005. Yep, und Sie rufen uns an und Sie gewinnen.
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0: Ja, dann kann man ja das Frühstück in ein Foil einmelden. 0463
1: 511 005.
0: Wenn Sie Pumpfoilen können und uns ein bisschen erzählen wollen, wie denn das geht und ob es schwierig ist, das zu erlernen. 0463

0: Eine Minute noch, dann ist es 7:30. Die Neuigkeiten aus der Nachrichtenredaktion gleich hier in der Morgenshow.
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0: Ja, und ich hätte da eventuell noch etwas für Sie in der nächsten Stunde hier bei uns in der Morgenshow von Radio Kärnten. Ein paar Sekunden, dann ist es 7:30. Christoph Glanzstink mit den Neuigkeiten.
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4: Während der 0:3-Niederlage von Österreich gegen Spanien bei der Fußball-WM ist es in Kärnten gleich zu mehreren Festnahmen gekommen. In Hermagor ist ein 33 Jahre alter Mann völlig ausgerastet. Er hat einen Lokalbetreiber niedergeschlagen und mit dem Umbringen bedroht, eine Frau mit seinem Hund attackiert und wollte auf einschreitende Polizisten mit einem Hammer losgehen. Beim Public Viewing am Neuen Platz in Klagenfurt wurde ein 30 Jahre alter Kärntner festgenommen. Er hat versucht, einen anderen Besucher mit Faustschlägen zu attackieren und anschließend zwei einschreitende Polizisten verletzt. Und beim Versuch ihrer Nachbarin, das Fernsehprogramm einzustellen, sind zwei betrunkene Männer in Friesach in heftigen Streit geraten. Ein 54 Jahre alter Mann wurde nach Faustschlägen mit Gesichtsverletzungen ins Krankenhaus gebracht. Sein 61 Jahre alter Kontrahent verletzte auch einen Polizisten. Der Kärntner Landtag lädt heute zu einem Tag der offenen Tür. Ab 9 Uhr können Interessierte alle Räumlichkeiten im Landhaus vom Sitzungssaal über den Wappensaal bis hin zu den 4 Landtagsclubs besichtigen. Die Besucher sollen Einblicke in demokratische Prozesse, die Gesetzwerdung und die Arbeit der Abgeordneten erhalten, sagt Landtagspräsident Andreas Scherwitzel. Und damit zu Martin und zum Wetter.
5: Da ist es insgesamt sonnig heute, aber zwischendurch auch bewölkt mit vereinzelten Regenschauern in den Tauern. Auf den Bergen kräftiger Nordwestwind bei Höchstwerten von 23 bis 30 Grad.
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5: Läuft gut, keine Störungen, weiterhin gute Fahrt.
0: Fußball-Weltmeisterschaften, ja, was soll ich sagen? Spanien gegen Österreich 3:0, da ist jetzt eh schon alles gesagt worden. Portugal gegen Kroatien 2:1. Und vor einer Stunde, ungefähr eineinhalb Stunden zu Ende gegangen, Schweiz gegen Algerien, ein bisschen weniger waren es, 2:0. Schweiz gefällt uns recht gut, haben wir gerade auch mit dem Christoph Glanzstück ein bisschen drüber geredet. Die spielen einen sehr, sehr schnörkellosen, unaufgeregten, aber gleichzeitig auch sehr attraktiven Fußball, der sich auch bezahlt macht. Die sind jedenfalls im Achtelfinale. Ja, wir bekanntermaßen leider nicht. Abseits des Fußball, abseits der Fußball-Weltmeisterschaften, Markus Pollitsch.
6: Morgen ist die Damen-U19-Mannschaft des ÖFB wieder bei der Weltmeisterschaft im Einsatz. Bislang hat das Team beide Gruppenspiele gewonnen. Zum Abschluss steht morgen die Partie gegen Spanien auf dem Programm. Mit dabei sind die Kärntner Spielerinnen Sarah Trinkel und Tina Krasnick. Für den WAC steht heute die 4. Partie in der Vorbereitung auf die nächste Bundesliga-Saison an. Ab 18 Uhr spielen die Lavantaler in St. Veit gegen Admira Wacker. Bislang konnte der WAC alle 3 Vorbereitungsspiele für sich entscheiden. Zum Tennisturnier in Wimbledon. Das österreichische Tennisduo Lili Tagger und Anastasia Potapova verliert in der ersten Runde des Grand-Slam-Turniers gegen das tschechisch-spanische Duo Buzkova-Soribes in 2 Sätzen. Die Snowboard-Doppel-Olympiasiegerin Anna Gasser bereitet sich aktuell auf die kommende Saison vor. Ob sie diese aber tatsächlich auch bestreiten wird, steht laut der Milstädterin noch nicht fest. Sie hat noch nicht final über ihr Karriereende entschieden. Beim Eishockey verstärkt sich Liga-Neuling Mailand mit Torhüter Jake Smith, der bereits für den HC Bustertal und Bozen 77 Spiele in der Liga bestritten hat. Die Pioneers Vorarlberg holen mit Logan Britt einen neuen US-Verteidiger an Bord. Und in der National Hockey League hängt der beste Ligatorschütze der Geschichte Alexander Ovechkin eine weitere Saison an. Der Kapitän der Washington Capitals hat einen Vertrag über ein Jahr unterzeichnet.
0: Dankeschön, Markus Paulitsch. 7:53. Wir sind nach wie vor auf der Suche nach jemandem in Kärnten, der diese Kunst des Pumpfoilings beherrscht und der uns ein bisschen erzählt, wie schwer das ist, es zu erlernen, was man da tun muss, wo man es erlernen kann, was so ein Gerät überhaupt kostet, beispielsweise. 0463 511 005, wenn es auf Sie zutrifft und Sie das Pumpfoilen beherrschen. 7:58.

0: 7:45. Wir sind noch immer auf der Suche nach einem Pump-Foiler, also jemand, der diese neue Trendsportart bereits beherrscht. Wir finden sie faszinierend, aber nicht ganz einfach zu erlernen. Aber möglicherweise liegen der Martin und ich da völlig daneben und Sie sagen, na, draufstellen und dann fahren wir schon. Erklären Sie es uns, wenn Sie Pump-Foilen beherrschen, seien Sie mein Luftikus. 0463 511 005, unsere Telefonnummer 0463 511 00 und die 5.
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0: Ja, ist halb so alt wie ich. Jürgen Lesacher feiert heute den 30. Geburtstag. Jürgen, schönen guten Morgen.
6: Schönen guten Morgen.
0: Alles Gute zum Geburtstag soll ich dir ausrichten.
6: Recht herzlichen Dank.
0: Und zwar von deinen Damen, von der Theresa. Das ja. ist deine Frau Gemahlin und ganz wichtig die Annika, gell? Das ist eure Tochter.
6: Jawohl.
0: Ja,
6: jawohl.
0: Annika ist jetzt wie alt?
6: 6 Monate.
0: Ah, so ein kleines Mauserle. Ma, herzig. Ja. Und die Nächte sind zach?
6: Na, gar nicht. Na? Ganz Spaß.
0: Echt? Schlaf durch.
6: Spaß, ja. Ja, durch, nicht durch.
0: Okay, dann bin ich beruhigt. Nein, reicht schon. Also, solange sie nicht durch ist, alles ist gut. Sag Jürgen, was habt ihr heute noch?
6: Einen guten Schlaf.
0: Okay, fein. Fein. Was habt ihr heute noch geplant, Jürgen?
6: Jo, ein bisschen mit den Freunden, Familie, Kollegen ein bisschen zusammensitzen und ein bisschen feiern.
0: Ja. Das ist eine gescheite Idee, dann wünsche ich euch dabei eine schöne Feier. Das Wetter, glaube ich, ist optimal, es ist nicht gar so heiß, also einer schönen Feier steht nichts im Wege. Alles, alles Liebe zum Geburtstag, Jürgen, und deinen Damen ganz liebe Grüße.
6: Jawohl, recht herzlichen Dank.
0: Ciao, servus.
6: Danke, ciao.
0: Baba.
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13 vor 8. Wir sind nach wie vor auf der Suche nach einem Pumpfoiler, der diese neue Trendsportart schon ein bisschen zumindest beherrscht, uns erzählt, ob es schwer ist, es zu lernen, wie man es am besten erlernt, wo man sich so ein Teil ausbeugen kann, was das kostet, wenn man es ausbeugt, beziehungsweise wenn man sich gar sowas kaufen möchte. Uns wird diese sehr spannende und ziemlich spektakuläre, finden wir, Trendsportart interessieren. Wenn Sie sie beherrschen, seien Sie mein Luftikus, rufen Sie mich an 0463 511 005. 0463 511 005. Seien Sie mein Pumpfoil-Luftikus.

0: 9 Minuten noch, dann ist es 8 Uhr. Wie geht's wettermäßig weiter?
1: Trocken und freundlich geht's heute einmal durch den Tag, aber immer wieder ziehen auch dichte Wolken durch. Besonders im Südosten sind diese zäh. In den Föhntälern im Norden mäßiger Nordwind, Höchstwerte 24 bis 28 Grad. In Lienz messen wir aktuell 19 Grad, 20 sind es sogar in Gmünd und in Pörtschach, 17 Grad in Spital an der Drau und in Völkermarkt, 16 Grad bei Ihnen in Kornat und in Breiteneck, 15 am Weißensee. Auf der Gerlitzen momentan 14 Grad. Morgen am Samstag, da ist es recht warm bei ungetrübtem Himmel. Es weht aber vielerorts lebhafter in den hohen Tauern, teils starker Nordwestwind. Höchstwerte morgen 24 bis 29, in 2000 Metern um die 12 Grad. Der Sonntag, der zeigt sich dann noch unbeständiger. Ab Mittag übernehmen da die Wolken und die Regenwahrscheinlichkeit steigt. Dazu bläst der Nordwestwind weiter lebhaft bis kräftig. Übermorgen am Sonntag 25 bis 30 Grad.
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0: Ja, wir haben was gemeinsam mit der österreichischen Fußballnationalmannschaft. Wir sind gescheitert.
1: Zwar nicht gegen die Spanier, aber gegen die Pampfäuler, muss man sagen.
0: Auch sportlich jedenfalls. Pampfäulen, das war heute das, was wir gesucht haben. Jemand, der uns anruft und ein Pampfäuler ist, der das Trendsportart beherrscht. Wir hätten das nämlich beide gerne mal probieren. Ne?
1: Es schaut ja total lässig aus, ja, wenn dann die Herrschaften auf so einem Brett fast über das Wasser schweben. Aber wenn man dann sieht, wie lange sie brauchen, um zu starten, das ist...
0: Und wenn unsere Skiasse schon einmal sagen, das ist nicht so einfach und weißt du, Gleichgewichtsgefühl müssen die ja Sensationelles haben.
1: Theoretisch,
0: ja. Möchtest glauben, die steigen da hinauf und dann fahren sie schon dahin. Aber wenn sogar die sagen, das ist nicht so einfach, ich glaube, dann wird das für uns einen...
1: Eher zach.
0: Glaube ich auch. Gut, und für Sie offensichtlich auch, denn in Kärnten kann es keiner. Weil sonst hätte ja jemand angerufen.
1: Ne? So die Wahrnehmung, ja.
0: Ja, wir sind für heute leider gescheitert. 7 vor 8. Ja.

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4: Christina Kreuz, guten Morgen. Bei der Fußball-Weltmeisterschaft herrscht beim österreichischen Nationalteam nach dem 0:3 gegen Spanien große Enttäuschung. In der vergangenen Nacht sichern sich Portugal und die Schweiz die Achtelfinalteilnahme, berichtet aus den USA Sportreporter Martin Lang.
5: Gegen Österreichs Gruppengegner Algerien sorgen Tore von Embolo und Endoyer in Vancouver für einen souveränen Achtelfinalaufstieg der Schweizer. Portugal besiegt Kroatien mit 2:1. Dabei gibt es ein Elfmetertor von Cristiano Ronaldo. Er ist mit 41 Jahren jetzt ältester Torschütze in einer WM-KO-Phase. Und Portugal wird im Achtelfinale auf Spanien treffen. Die Spanier beenden Österreichs WM-Reise mit einem klaren 3:0 in Los Angeles. ÖFB-Torhüter Alexander Schlager.
6: Sehr, sehr enttäuschend im Moment, weil man gerne einfach unser Land noch weiter repräsentieren hätten wollen, aber ja, wir müssen das jetzt so annehmen, wie es ist, werden das in der Gruppe hundertprozentig verarbeiten und dann wieder der Stolz überwiegen irgendwann.
5: Die ÖFB-Teamspieler sind bereits auf der Heim- bzw. Weiterreise in den Urlaub.
4: Berichtet Martin Lang. In Albanien ist es bei den anhaltenden Protesten gegen ein Luxusimmobilienprojekt in einem Naturschutzgebiet zu Zusammenstößen zwischen Demonstranten und Polizei gekommen. Es gibt 18 Festnahmen. Die Demonstranten werfen Regierungschef Edi Rama Korruption vor. Das Projekt in der Lagune von Narta wird unter anderem von Donald Trumps Schwiegersohn Jared Kushner betrieben. In Österreich entscheidet sich heute für tausende großteils junge Menschen, ob der Wunsch nach einem Medizinstudium wahr wird. Viele haben sich monatelang vorbereitet, nur wenige werden einen Studienplatz bekommen, wie Doris Fischer-Stadler berichtet.
7: Für ein Studium an der Medizinischen Fakultät in Linz haben sich heuer 2300 Menschen angemeldet. Sie kämpfen um nur 330 Plätze. Zugeteilt wird nach Punkten. Die, die bei dem etwa 8 Stunden dauernden Test am besten abschneiden, dürfen ein Medizinstudium beginnen. Gefragt sind dabei nicht nur Kenntnisse in Biologie, Chemie, Physik und Mathematik. Geprüft werden auch Textverständnis, Gedächtnis, logisches Denken und sozial-emotionale Kompetenzen, also etwa das Erkennen von Gefühlen oder Entscheidungen in Alltagssituationen. Erfahrungsgemäß schafft nur ein Teil der Bewerber den Sprung ins Studium gleich beim ersten Anlauf. Studien zeigen aber, Bewerberinnen und Bewerber aus Akademikerfamilien kommen häufiger durch. Wer zu Hause keinen akademischen Hintergrund hat, schafft den Sprung ins Medizinstudium deutlich seltener.
4: In Wien, Niederösterreich und dem Burgenland bekommen die Schülerinnen und Schüler ihr Zeugnis. Für rund 520.000 Kinder und Jugendliche beginnen in Kürze die Sommerferien. Sie haben 9 Wochen frei. Und rechtzeitig zum Ferienbeginn in Ostösterreich gehen heute am Flughafen Wien-Schwechat die neuen CT-Scanner in Betrieb. Damit können Reisende künftig Flüssigkeiten bis zu 2 Liter im Handgepäck mitnehmen. Auch elektronische Geräte müssen bei der Sicherheitskontrolle nicht mehr extra ausgepackt werden. Das waren die Nachrichten mit Christina Goenz. Das Wetter.
8: Warmes, wechselhaftes und windiges Wetter bringt der heutige Freitag. Mehr Sonne gibt es morgen am Samstag, der Sonntag bringt dann wieder Regenschauer. Die aktuellen Meldungen: Wien heiter 22 Grad, Eisenstadt sonnig 23 Grad, St. Pölten wolkig 21 Grad, Linz wolkig 20 Grad, Salzburg stark bewölkt 20 Grad, Innsbruck Regen 18 Grad, Bregenz wolkig 18 Grad, Graz und Klagenfurt sonnig 18 Grad. Ein paar Schauer gibt es aktuell vom Bregenzer Wald über Tirol und Salzburg bis in Teile Ober- und Niederösterreichs. Die sind hier heute vor allem am Vormittag noch dabei. Ab Mittag werden die Schauer seltener. Dann kommt hier auch immer öfter die Sonne durch. Überwiegend sonnig wird es heute speziell von Osttirol über Kärnten bis ins südliche Burgenland. Außerdem weht lebhafter bis kräftiger Nordwestwind. Die höchsten Temperaturen liegen zwischen 21 und knapp 30 Grad. Ähnlich warm und windig auch am Wochenende. Sonniger und wärmer wird dabei der Samstag. Am Sonntag gibt es vor allem an der Alpen-Nordseite mehr Wolken und teils gewittrige Schauer. So viel zum Wetter von Georg Brack.
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10: Da tut sich momentan nichts, der Verkehr läuft gut. Wenn er irgendwo stockt, wenn es irgendwo eine Panne geben sollte oder einen Stau, 0800 600 601. Kommen Sie gut in diesen Freitag.

0: 8:12 ist es geworden.
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0: Heute am Abend hier bei uns in Radio Kärnten, aber natürlich in erster Linie live auf der Starnachtbühne. Ja, es ist schon ein riesiges, richtig fettes Spektakel mit tollen Gästen. Matthias Ortner war ja gestern bei uns und hat ein bisschen darüber erzählt. Und er hat uns auch etwas dagelassen, allerdings verbunden mit einer Frage.
2: Liebe Hörerinnen und Hörer von Radio Kärnten, da ist der Matthias Ortner von Matakustik. Und der Mike hat gesagt, wir brauchen eine Quizfrage, weil es gibt 2 Karten zu gewinnen für unsere Matakustik-Show. Ich wollte eigentlich ganz eine leichte stellen, der Mike hat aber gesagt, stell lieber eine schwere. Und jetzt gibst du eine ganz schwere Quizfrage. Ich suche nämlich ein Lied. Ich gebe euch jetzt 3 Hinweise. Es ist ein Matakustik-Lied. Ich gebe euch 3 Hinweise, welches Lied gesucht wird. Und ihr müsst es dann erraten. Und dem Gewinner und oder der Gewinnerin, der denen gehört dann diese 2 Karten. Achtung jetzt. Die Hinweise sind folgende. Es ist ein Liebeslied. Es geht aber nicht um eine Frau und, oder einen Mann, sondern es geht um ein Ding, um eine Sache. Und dieses Ding wird auch in der Logistik verwendet. Also noch einmal, es ist ein Liebeslied. Es geht aber nicht um eine Frau oder einen Mann. Und es wird in der Logistik verwendet, dieses Ding. Wenn ihr das wisst, um welches Lied es geht, meldet euch jetzt. Ich freue mich auf euch und es gibt 2 Karten für die Matakustik-Show zu gewinnen. Ich freue mich.
0: Das war in Wahrheit viel zu einfach. Ja? Wenn Sie Lust haben mitzumachen, dann rufen Sie mich jetzt an 0463 511 005. Wir haben 2 Karten für die Matakustik-Show für Sie, wenn Sie wissen, von welchem Lied da jetzt die Rede war. Das jedenfalls ist es nicht.

0: 9 Minuten noch, dann ist es 8:30. 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
1: Schaut's gut aus, keine Störungen. 0800 600 601 im Fall der Fälle.
0: So, wir sind gespannt, ob es jemanden gibt, der weiß, um welches Lied es sich da handelt, von dem der Matthias da vorhin gesprochen hat. Mögliche Auflösung oder auch nicht, gleich hier in der Morgenshow.
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0: So dann. Wir wissen, es ist ein Liebeslied, aber es geht nicht um eine Person, sondern es geht um eine Sache aus der Logistikbranche. Welches Lied meinte Matthias Ortner damit? Es hat sich Markus Lerchbaumer bei uns gemeldet. Markus, guten Morgen.
3: Guten Morgen, hallo.
0: Morgen, servus Markus. Ich meine, ich glaube, ihr habt das viel zu leicht wiederum gemacht, oder? Ja, du lachst schon wieder, geh bitte. Na, nie mehr so einfache Fragen, ich schwör's. Und da hat er sich sogar ein bisschen geziert, der Matthias. Wobei, zunächst einmal, Markus, brauchen wir eine Auflösung.
3: Ja, das ist die Cajola.
0: Ich glaube, du hast recht, aber rennen wir mit Matthias noch einmal drüber, okay?
4: Genau, richtig, 100 Punkte. Es geht um die Cajola, um eine Scheibtruchen. Genau, ein Liebeslied. Ich habe immer gedacht, ich will ein Liebeslied über eine Cajola schreiben, weil es einfach etwas Witziges ist, weil sowas gibt es in der Richtung noch nicht. Das ist das Ding und das wird auch in der Logistik verwendet. Ich wollte auch sagen, es wird am Bauernhof verwendet, aber der Mike hat gesagt, nein, sag nur in der Logistik. Also, es geht um die Cajola. Gratuliere euch und viel Spaß bei unserer Matakustik-Show.
0: Nächstes Mal schreibe ich mal auf, was er zu sagen hat. Markus, das stimmt. Ich hoffe, du hast heute am Abend Zeit.
3: Ich habe Zeit und ich freue mich wirklich drauf. Und ich muss ehrlich sagen, was der Matthias Ortner mit seiner Truppe da aufzieht, das ist echt ein Wahnsinn jedes Jahr. Und man kann ihm nur gratulieren dazu.
0: Fein, dann trifft es den Richtigen. Das freut mich ganz besonders, Markus. Wir sehen uns heute am Abend. Viel Vergnügen beim Konzert.
3: Genau, danke nochmal. Vielen
0: Ciao, Dank. Bitte gerne. Ciao. Ciao, servus. Ja, und jetzt wollen wir das Liedl auch hören.
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0: 38 Minuten ist es geworden, die Neuigkeiten aus der Nachrichtenredaktion. Christoph Glanschnick.
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2: Bei einer landesweiten Schwerpunktaktion hat die Polizei in der Nacht 26 Autolenkern den Führerschein wegen Alkohols am Steuer abgenommen. 12 weitere Lenker haben den Alkohol- bzw. Drogentest verweigert, auch sie müssen den Führerschein abgeben. Zudem hat die Polizei wegen Übertretungen 326 Organmandate eingehoben. Im Prozess gegen einen Kärntner Mediziner wegen grob fahrlässiger Tötung könnte es heute am Landesgericht Klagenfurt ein Urteil geben. Die Verhandlung beginnt in diesen Minuten. Die Staatsanwaltschaft macht den 68-Jährigen für den Tod eines 14 Jahre alten krebskranken Mädchens und eines Mannes verantwortlich. Beide sind nach Infusionen mit Katzenkralle und anderen Nahrungsergänzungsmitteln gestorben. Für den Mediziner gilt die Unschuldsvermutung. In der Kreuzeck-Gruppe ist ein Wanderer 80 Meter in eine steile, felsdurchsetzte Rinne abgestürzt. Der 80 Jahre alte Deutsche war beim Abstieg vom Hochkreuz auf einen schmalen Grat gestolpert. Sein Begleiter alarmierte sofort die Rettungskräfte und leistete erste Hilfe. Der Schwerverletzte wurde vom Notarzt-Hubschrauber C7 in kritischem Zustand in das Krankenhaus Lienz überstellt. Die Wetteraussichten hat jetzt Martin Kalbitzer vorher.
3: Da ist es insgesamt recht sonnig, zwischendurch aber auch bewölkt, besonders im Südosten. In den Föhntälern mäßiger Nordwind, die Höchstwerte 24 bis 28 Grad.
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3: Schaut gut aus, keine Störungen, wünsche ich weiterhin gute und sichere Fahrt.
0: Dann schauen wir uns den Sport an. Zunächst Fußball-Weltmeisterschaft und Fußballergebnisse, die wir uns so nicht wirklich gewünscht haben, oder eines zumindest, aber ein bisschen was auch zu erwarten, muss man fairerweise sagen. Spanien gegen Österreich 3:0, da hatten die Österreicher einfach nichts zu bestellen. Das war ein doch recht eindeutiger Klassenunterschied, den wir da erlebt haben. Portugal gegen Kroatien 2:1 und das dritte Spiel Schweiz gegen Algerien 2:0. Auch da sieht man ein bisschen, das sind jene Algerier, gegen die wir uns so schwer getan haben. Schweiz hat sie doch recht klar mit 2:0 besiegen können. Ja, abseits der Fußball-Weltmeisterschaften, was hat sich da im Sport getan? Wir fragen mal nach bei Markus Paulitsch, der weiß es ganz genau und wird es uns erzählen.
4: Bei der U19-Fußball-Weltmeisterschaft der Damen geht es für das Frauennationalteam morgen zum Abschluss der Gruppenphase gegen Spanien. Im Einsatz sind da auch die beiden Kärntnerinnen Tina Krasnick und Sarah Trinkel. Der Fußball-Bundesliga-Verein WAC bestreitet heute sein nächstes Testspiel in der Saisonvorbereitung. Die Lavantaler spielen in St. Veit ab 18 Uhr gegen Admira Wacker. Die bisherigen drei Vorbereitungspartien hat der WAC jeweils ohne Gegentreffer gewonnen. Beim Tennis-Grand-Slam-Turnier von Wimbledon verlieren Lili Taga und Anastasia Potapova in der ersten Runde des Damendoppelbewerbes gegen das tschechisch-spanische Duo Buzkova-Soribes in zwei Sätzen. Anna Gasser hat noch nicht final entschieden, ob ihre Karriere weitergehen wird oder nicht. Die Snowboard-Doppel-Olympiasiegerin ist aber motiviert, fit und bereitet sich normal auf die Saison vor, sagte die Millstädterin bei einem Pressetermin in Montafon. Zum Eishockey. Der Hockeyclub Milano hat Jake Smith, der für Bozen und HC Bustertal bereits 77 Partien in der Liga absolvierte, als Einser-Goalie für die Premierensaison verpflichtet. Zudem stößt US-Verteidiger Logan Britt zu den Pioneers Vorarlberg. Und in der National Hockey League gibt es eine große Entscheidung. Der erfolgreichste Torschütze der Liga, Alexander Ovechkin, beendet seine Karriere noch nicht, sondern kehrt für eine weitere Saison zu den Washington Capitals zurück.
0: Dankeschön, Markus Paulitsch, 4 Minuten nach 9:30.

0: 9 Minuten nach 8:30, auf ins Landhaus, denn wir berichten heute aus dem Landhaus, aus dem Kärntner Landtag, und dort ist schon Martin Weberhofer. Schönen guten Morgen, Martin.
1: Einen schönen guten Morgen. Ja, es sind schon einige Besucherinnen und Besucher da, junge Leute, die natürlich die vorletzte Schulwoche dazu nutzen, um sich dieses hohe Haus, das Kärntner Landesparlament, einmal genauer anzuschauen. Es ist ja auch einer der geschichtsträchtigsten Orte in der Landeshauptstadt. Ich meine, für mich St. Veit ja ein bisschen ein trauriger Anlass. Seit 1518 gibt es diesen Kärntner Landtag. Bis damals war St. Veit die Landeshauptstadt. Als Klagenfurt dann die Landeshauptstadt wurde, wurde auch relativ bald dieses altehrwürdige Gebäude errichtet und ist eigentlich seit damals Sitz, wo Politik gemacht wird. Landtagspräsident Andi Scherwitzel.
2: Genau so ist es. Aber was soll ich als Magdalensberger sagen? Magdalensberg war ja schon Hauptstadt. Ja, es wäre vermessen zu sagen, da war Klagenfurt noch ein Sumpf. Vor über 2000 Jahren wurde unser Reich sozusagen, die norisch-kettisch-norische Provinz, von Magdalensberg aus regiert. Und dann über St. Veit nach Klagenfurt, der Brand Klagenfurts 1518, der dazu geführt hat, dass Maximilian Klagenfurt den Kärntner Landständen geschenkt hat, die dann in weiterer Folge das Landhaus zu ihrem Sitz ausgebaut haben, und dadurch wurde Klagenfurt Landeshauptstadt.
1: Und wir sind heute in diesem Landhaus zu Gast, das wie gesagt im 16. Jahrhundert errichtet wurde. Heute beherbergt es den Landtagssitzungssaal und auch die Landhausclubs. Hier wird Politik gemacht, die wir alle dann spüren, und seit vielen, vielen Jahren im heurigen Jahr wieder zum ersten Mal ein Tag der offenen Tür im Landtag. Das ist jetzt aber nicht unbedingt so eine Art Fremdenführermanier, sondern man will erklären, wie Politik funktioniert.
2: Genau so ist es. Also der Landtag ist das Herz der Demokratie im Lande, und wir wollen den Menschen vermitteln, wie hier Gesetze beschlossen werden, wie die einzelnen politischen Clubs, die im Landhaus vertreten sind, arbeiten. Alle haben ihre Türen aufgesperrt. Wir freuen uns über viele, viele Besucher hier an diesem wundervollen sonnigen Tag in Klagenfurt. Und es wird ein sehr interessanter Tag mit Austausch mit Politik, von innen sozusagen, aber natürlich auch mit der Historie des Landes.
1: Wir wollen uns heute nicht über Parteipolitik unterhalten, sondern über Politik per se. Der Tag der offenen Tür beginnt um 9 und dauert bis 15 Uhr, und man kann jederzeit vorbeikommen.
2: Genau so ist es. Es gibt natürlich auch reichlich zu essen und zu trinken, solange der Vorrat reicht. Also es wird niemand hungern müssen. Man kann alle Räume besichtigen, den großen Wappensaal, den kleinen Wappensaal, die Büros der einzelnen Landtagsparteien, den Plenarsaal des Landtages, den man ja sonst nur aus Kärnten heute kennt sozusagen. Also alle Räume sind geöffnet, und es wird mächtig rund gehen im Landhaus.
1: Und wir werden alles dazu erzählen und uns mit vielen Menschen, mit vielen Politikern unterhalten im Verlauf des heutigen Tages. 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
0: Dankeschön, Martin. So wichtig, Politik zum Anschauen, zum Angreifen. Und es ist gescheit, wenn viele junge Leute auch hingehen, sich mit Politik auseinandersetzen. Das hat nichts mit Parteipolitik zu tun. Wir alle sind Politik. Wir alle machen ja auch Politik. Und es ist wichtig, dass wir wissen, worum es dabei geht. Und darum geht es heute auch hier bei uns in Radio Kärnten beim Tag der offenen Tür aus dem Landhaus. Kurz nach 9 mit Martin Weberhofer.

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1: Auch wenn Österreich bei den Fußball-Weltmeisterschaften nicht mehr dabei ist, die Weltmeisterschaften gehen weiter und wir haben wieder drei Spiele, die wir uns anschauen müssen. Und zwar Argentinien, Kap Verde, Australien gegen Ägypten und Kolumbien gegen Ghana. Servus Manfred Mertl.
2: Schönen Tag, Doc.
1: Argentinien, Kap Verde, ich glaube, das kann man geschwind abhandeln.
2: Ja, ich denke, dass die Argentinier auf dem Weg sind, ihre Titelverteidigung nicht nur anzustreben, sondern auch schon recht ausspielen wollen. Und es sollte vielleicht für sie ein besseres Trainingsmatch werden, aber trotzdem, man darf keine Nation
1: natürlich
2: unterschätzen.
1: Ja.
2: Und wir wissen auch, von wo die Spieler kommen, von Kap Verde. Sie sind alle ausgebildet, auch in Frankreich, in Spanien und so weiter.
1: Und da kann man, das wissen wir.
2: Das wissen wir.
1: Das wissen wir jetzt leider Gottes.
2: Das sind die besten Fußballnationen.
1: Ich auch, ja. Das zweite 16-Finale, Australien-Ägypten.
2: Ist auch ein sehr spannendes Spiel, weil auf der einen Seite die Australier eigentlich als Defensivkünstler eingestuft werden und Ägypten schon eine sehr kreative und auch technisch hochstehende Spielweise hat. Und ich denke, das wird ein kleiner Hammer werden und wir können wahrscheinlich eher mit Ägypten rechnen als vielleicht mit Australien, weil sie vielleicht mehr Erfahrung haben bei den Turnieren, die Australier.
1: Ebenfalls ein Kontinentalduell, wenn man es so möchte, ist das dritte 16-Finale Kolumbien gegen Ghana.
2: Na, Kolumbien ist eine sehr, sehr starke Mannschaft und mit dieser Nation wird auch gerechnet im Rahmen der Weltmeisterschaft sehr. Und man muss sagen, dieser Mannschaft ist es, lohnt es sich zuzusehen. Und Ghana hat sich im Laufe des Turniers eigentlich gesteigert. Ist eine sehr unangenehme Mannschaft, ebenfalls die Defensivkunst kann und gut umschalten kann. Und da erinnern wir uns, im Frühjahr haben wir noch 5:0 gewonnen gegen Ghana. Und Ghana spielt jetzt schon eine Rolle bei der Weltmeisterschaft.
1: Ja, und kommt möglicherweise sogar weiter als wir.
2: Kommt möglicherweise weiter, aber ich hoffe es nicht, weil Kolumbien ist
1: glaube ich schon,
2: nicht
1: schon
2: eine bessere
1: Fußballnation. Und damit haben wir die 16-Finalspiele beendet.
2: Damit können wir schon sagen, es ist aus Europa nur noch 7 Länder dabei.
1: Dankeschön, Manfred Mertl.

0: 9 Uhr in ein paar Sekunden. Wir machen weiter mit Radio Kärnten am Vormittag aus.
1: Der Kärntner Landesregierung mit Martin Weberhofer jetzt.
0: Und ich verschieße mich fürs Wochenende. Du bleibst da?
1: Ich bleib noch da bis Sonntag und am Montag dann ab in den Urlaub.
0: Dann wünsche ich Ihnen ein wunderschönes Wochenende mit Radio Kärnten. Jetzt viel Spaß und interessante Unterhaltung am Vormittag mit Martin Weberhofer aus dem Kärntner Landhaus. Schönes Wochenende. Baba und bis bald. Ciao.
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3: Am Mikrofon Christina Greutz. Wirtschaftsexperten befürchten, dass die Mieten in Österreich weiter steigen. Die Regeln für Kredite sind ja verschärft worden und das droht sich jetzt negativ auf den Wohnungsneubau auszuwirken. Maria Kern berichtet.
4: Die verschärften Regeln für die Vergabe von Krediten für Gewerbeimmobilien würden die Kreditvergabe bremsen und damit auch den ohne dies auf einem Tiefstand befindlichen Wohnbau neuerlich dämpfen, sagt Ökonom Thomas Url vom WIFO.
5: Und wir wissen, dass ein Wegfall von Neubautätigkeit auch mietpreissteigernd wirkt.
4: Diese Mietpreissteigerungen könnten auch die Inflation geringfügig steigen lassen, so Url. Der Ökonom plädiert daher dafür, die strengeren Eigenkapital Vorschriften nur für jene Banken anzuwenden, die viele Zahlungsausfälle bei Krediten für Gewerbeimmobilien zu verzeichnen hätten. Die Finanzmarktaufsicht entgegnet, bisher seien keine Rückgänge bei der Kreditvergabe festzustellen. Sie sieht daher auch keinen Grund, die verschärften Eigenkapitalregeln zu lockern.
3: Beim deutschen Autobauer Mercedes wollen heute Tausende Beschäftigte gegen den geplanten Sparkurs protestieren. Der Konzern will die Arbeitszeit ohne Lohnausgleich ausweiten. Die Gewerkschaft IG Metall kündigt einen heißen Sommer für die Autobranche an, falls diese weiter auf Arbeitsplatzabbau setze. Die Beschäftigten seien nicht schuld an der Miserie, heißt es. In Südfrankreich wüten derzeit mehrere Waldbrände. 3000 Menschen sind in Sainte-Marie-la-Mer in Sicherheit gebracht worden. Sie mussten ihre Häuser und Campingplätze verlassen. WhatsApp bekommt jetzt Benutzernamen. Ab sofort kann man sich in der Messenger-App seinen Wunschnamen sichern. Bei vielen poppt gerade ein Hinweisfenster in der App auf. Im Laufe des Jahres wird die Funktion für alle 3 Milliarden Nutzerinnen und Nutzer freigeschaltet. Der Benutzername soll vor allem mehr Datenschutz bringen. Laura Graf berichtet.
6: Wer sich auf WhatsApp mit jemandem austauschen will, hat bis jetzt zwingend seine Handynummer freigeben müssen. Man kennt das vielleicht von Geburtstagseinladungen. Da wird man in eine neue Gruppe hinzugefügt und gibt seine Nummer automatisch an teilweise fremde Personen weiter. Damit soll jetzt Schluss sein. Künftig kann man WhatsApp auch nutzen, ohne dass der Chatpartner oder die Chatpartnerin die Handynummer sieht. Wer mag, kann statt der Nummer den Benutzernamen anzeigen lassen. Die Funktion findet man in der neuesten WhatsApp-Version in den Einstellungen im Menüpunkt Benutzername. Dort kann man den Namen festlegen und prüfen, ob er noch verfügbar ist. Wenn ja, wird der Name reserviert. Aktiv wird er erst später dieses Jahr, sobald WhatsApp die Funktion Land für Land freischaltet. Eine Sache bleibt aber, für die Anmeldung bei WhatsApp braucht es weiterhin die Handynummer.
3: In Oberösterreich ist in der Garage eines Hauses in der Marktgemeinde Neumarkt im Hausruck-Kreis bei Bauarbeiten eine Gasleitung angebohrt worden. Die Einsatzkräfte mussten die gesamte Siedlung evakuieren. Das waren die Nachrichten mit Christina Goenz.
7: Und wir kommen damit zum Wetter in Kärnten. Heute ist es in unserem Land zumeist trocken und freundlich. Immer wieder ziehen aber auch dichte Wolken durch. Diese sind besonders im Südosten unseres Landes zäh. In den Föhntälern im Norden wird mäßiger Nordwind. Die Höchstwerte heute 24 bis 28 Grad. Aktuell haben wir 22 Grad in Gmünd, St. André und Bad Bleiberg, 20 in Spital, 19 Grad in Feistritz ob Bleiburg und Oberfellach, 18 in Friesach und Ariach, 17 Grad in Weitensfeld und 16 Grad werden auf der Flatnitz gemessen. Morgen am Samstag wird es recht warm bei ungetrübtem Himmel, es weht aber vielerorts lebhafter, in den hohen Tauern teils auch starker Nordwestwind. Die Höchstwerte morgen 24 bis 29 Grad in 2000 Meter Höhe, morgen Samstag um 12 Grad. Der Sonntag, der zeigt sich dann unbeständig, ab Mittag übernehmen da die Wolken und die Regenwahrscheinlichkeit steigt. Dazu bläst der Nordwestwind weiter lebhaft bis kräftig. Am Sonntag Höchstwerte 25 bis 30 Grad. 9 und 4 Minuten, Blick auf die Straßen in unserem Land, sicher unterwegs mit Radio Kärnten. Und da sind wir auch gleich wieder fertig. Wir haben eine gute Nachricht, denn es sind uns keine aktuellen Störungen gemeldet worden. Sollten Sie dennoch etwas entdecken, 0800 600 601, das ist Ihr direkter Draht zur Radio Kärnten Verkehrsredaktion.
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7: Ich wünsche Ihnen einen angenehmen Freitagvormittag. Herzlich willkommen. Wir haben heute das Funkhaus in Klagenfurt verlassen, sind aber nur einige wenige Meter stadteinwärts gegangen in die Städte, Heimat der Kärntner Demokratie. Wir sind zu Gast im Landhaus. Seit dem 16. Jahrhundert, ganz genau seit 1518, ist es die Heimat der Demokratie in unserem Land. Hier wird Politik gemacht, hier werden Gesetze beschlossen, hier sitzen die Abgeordneten und entscheiden darüber, wie Kärnten denn ausschauen soll. Wir haben heute den ganzen Tag über hier einen Radio-Kärnten-Tag anlässlich eines Tags der offenen Tür, der bis 15 Uhr läuft. Bereits jetzt sind hier viele, vor allem Schülerinnen und Schüler, auch die Mitglieder der Kärntner Landesregierung sind eingetroffen, das Landtagspräsidium und viele Landtagsabgeordneten, die heute den hoffentlich zahlreichen Gästen Rede und Antwort stehen werden und natürlich auch Landtagspräsident Andreas Scherwitzel erklären werden, wie Politik, nicht Parteipolitik, sondern Politik per se funktioniert.
9: Ja, richtig, so ist es. Vor allem oftmals ärgern wir uns ja über die Politik und wenn ich diesen Sammelbegriff verwenden darf. Und wenn wir ein bisschen nachdenken, verstehen wir sehr schnell, dass eigentlich alles im Leben Politik ist. Dass die Politik alle unsere Lebensbereiche beeinflusst und daher ist es wichtig, genau hinzuschauen. Und dieses Hinschauen kann man heute im Kärntner Landtag, indem man mit allen Mandataren sich austauschen kann.
7: Demokratie pur also am heutigen Radio Kärntentag. Mein Name ist Martin Weberhofer. Wünsche Ihnen angenehme Stunden. Wir starten mit Black.

0: Heute Kärnten am Freitagvormittag, 3. Juli. Wir sind heute zu Gast im Kärntner Landtag bei einem Tag der offenen Tür, den es seit vielen Jahren wieder zum ersten Mal gibt. Landtagspräsident Andreas Scherwitzel, was war Grund dafür, diesen Tag der offenen Tür zu veranstalten?
1: So wie ich das schon gesagt habe, die Politik bestimmt alle unsere Lebensbereiche und wir wollten die Politik sichtbar machen. Wir wollten zeigen, was hier im Kärntner Landtag passiert. Die Gesetze werden hier beschlossen, die Regierung wird gewählt, die Regierung wird kontrolliert, das Budget wird hier beschlossen. Also Dinge, die alle Menschen in Kärnten betreffen und beeinflussen. Und daher ist es einmal wichtig, die Tore zu öffnen und den Menschen zu zeigen, wie es hier zugeht.
0: Das, was wir alle vom Landtag kennen, das ist der Plenarsaal, wo die 36 Abgeordneten drinnen sitzen. Auch die Regierungsbank kennen wir. Wie funktioniert der Landtag? Wir haben einmal die gewählten Landtagsabgeordneten.
1: Genau, dazu kommen noch die gewählten Bundesräte, 4 an der Zahl für Kärnten, ergibt sich aufgrund der Bevölkerungszahl im österreichweiten Vergleich. Die Regierungsmitglieder sind immer im Landtag vertreten, aber natürlich auch dahinter steht ein großer Stab an Mitarbeiterinnen und Mitarbeitern, sowohl im Landtagsamt als auch in den einzelnen Landtagsclubs. Also diese Clubs sind der Zusammenschluss der einzelnen im Landtag vertretenen politischen Parteien und die unterstützen die Tätigkeit ihrer Abgeordneten.
0: Dort wird über Forderungen diskutiert, die schlussendlich dann in Gesetzen münden. Der Landtag ist die gesetzgebende Kraft. In der Schule haben wir einmal gelernt, die sogenannte Legislative hier im Lande.
1: So ist es. Es herrscht Gewaltentrennung in Österreich. Das ist eines der rechtsstaatlichen Grundprinzipien, dass die Gesetzgebung von der Exekutive getrennt ist. Aber im Landtag wird nicht diskutiert, sondern debattiert. Und der Unterschied ist zur Diskussion, dass eine Debatte immer mit einer Entscheidung endet.
0: Genau so ist es. Und die Arbeit, die eigentliche Arbeit, passiert natürlich nicht im Plenarsaal, sondern in vielen Ausschüssen.
1: Jeder Verhandlungsgegenstand, der seinen Weg in den Plenarsaal findet und dort mit einer Abstimmung abgeschlossen wird, wird in den Ausschüssen vorbereitet. Der Tagungsraum der Ausschüsse ist der sogenannte kleine Wappensaal. Auch den kann ich heute besuchen. Dort wird sehr intensiv inhaltlich jede Materie durchbesprochen, mit der Landesregierung besprochen, mit Fachleuten besprochen, sodass durch diese Vorberatung gute Gesetzesvorlagen den Weg in das Plenum finden.
0: Wenn ich das jetzt etwas überspitzt ausdrücken würde, dann ist der Landtag sozusagen der Chef der Landesregierung.
1: Genau so ist es. Der Landtag wählt auch die Landesregierung. Er hat sie zu kontrollieren durch eine vielfältige Kette von Maßnahmen, ob das das Fragerecht ist, ob das das Untersuchungsrecht ist. Wir diskutieren gerade die Einsetzung eines Untersuchungsausschusses. Den diskutieren wir noch, weil die Entscheidung ist noch nicht getroffen. Also er wurde noch nicht zu Ende debattiert. Der Rechnungshof ist Teil des Landtages, der ebenfalls die Aufgabe hat, die Vollziehung, also die ausführende Gewalt zu kontrollieren. Und das ist die Budgethoheit liegt beim Landtag. Also die Letztverantwortung für die Finanzen, für den Beschluss der Finanzen liegt beim Landtag. Die Ausführung hat dann die Landesregierung wahrzunehmen.
0: Manches passiert hinter verschlossenen Türen, die Landtagsdebatten. Die sind aber natürlich auch für alle Interessierten frei zugänglich. Man kann sie aber auch, wenn man beispielsweise nicht nach Klagenfurt kommt, im Internet verfolgen. Also Transparenz ist auch ganz etwas Wichtiges hier.
1: So ist es. Wir sind ein gläserner Landtag, also man kann unsere Prozesse jederzeit mitverfolgen. Landtagssitzungen sind grundsätzlich öffentlich und jede Landtagssitzung wird im Internet gestreamt. Wenn man sich dafür interessiert, auch bei einer Landtagssitzung einmal dabei sein zu wollen, die Termine sind auf der Homepage des Landtages ersichtlich und jeder ist herzlich willkommen.
0: Sagt Landtagspräsident, der erste Präsident des Kärntner Landtages, Andreas Scherwitzel. 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
1: Interessiert auch bei einer Landtagssitzung einmal dabei sein zu wollen. Die Termine sind auf der Homepage des Landtages ersichtlich und jeder ist herzlich willkommen.
0: Sagt Landtagspräsident, der erste Präsident des Kärntner Landtages, Andreas Scherwitzel. Radio Kärnten heute live vom Tag der offenen Tür im Kärnten.

0: Musik aus Kärnten, Rian hier im Programm von Radio Kärnten um 9 Uhr und 20 Minuten. Wir machen einen Blick auf die Straßen in unserem Land sicher unterwegs mit Radio Kärnten. Eine Meldung aus Klagenfurt, Völkermarkter Straße stadteinwärts zwischen der Görtschitztalstraße und dem Südring. Hier melden Radio Kärntenhörer Stau nach einem Unfall und etwa 10 Minuten Zeitverlust. Und die Ossiacher See Süduferstraße, das ist die L49, ist in Ossiach wegen Aufräumungsarbeiten nach Sturmschäden nach wie vor gesperrt. Der Verkehr wird über die B94, die Ossiacher Bundesstraße, umgeleitet. 0800 600 601, Ihr direkter Draht zur Radio Kärnten Verkehrsredaktion. Ein Radio Kärntentag heute aus dem Landhaus in Klagenfurt, dem Hohen Haus, dem Kärntner Landesparlament. Viele junge Leute sind hier heute schon zu Gast, sind mit Führungen unterwegs drinnen und lassen sich erklären, wie Politik funktioniert, wie Gesetze entstehen und dergleichen mehr. Wir haben schon den ersten Landtagspräsidenten zu Gast gehabt und jetzt ist der zweite Landtagspräsident bei mir, Christoph Staudacher. Herr Staudacher, die Aufgabe des Kärntner Landtages ist es, Gesetze zu beschließen. Über diese Gesetze wird im Vorhinein debattiert. Jetzt sind Sie Vertreter einer Oppositionspartei. Wir haben natürlich das Wechselspiel gerade hier im Parlament, das aus 36 Abgeordneten besteht. Die Regierungsparteien auf der einen Seite, die Opposition auf der anderen Seite.
1: Ja, einmal ein herzliches Grüß Gott vom Tag der offenen Tür hier im Landhaushof vom Kärntner Landtag aus. Es freut mich sehr, dass schon so viele hier sind und die Möglichkeit nutzen, einmal Politik hautnah zu erleben, dementsprechend auch Gespräche mit den Abgeordneten zu führen und auch die wunderschönen Räumlichkeiten des Landhaushofes zu besichtigen. Ich lade alle recht herzlich ein, bitte kommen Sie vorbei, wir freuen uns auf Sie und ich würde mich sehr freuen, auch Sie persönlich hier begrüßen zu dürfen. Und nun konkret zu Ihrer Frage, Opposition, ja, ein wichtiges Recht und eine ganz wesentliche Tätigkeit ist die Kontrolle der Regierung. Das macht in dieser Form die Opposition bei uns in Kärnten. Wir haben ja bis 2018 eine Regierungsform gehabt, wo die sogenannte Proporzregierung in Kärnten vonstatten gegangen ist. Das heißt, ungefähr mit 10% an Wählerstimmen sind die entsprechenden Parteien dann auch in der Landesregierung vertreten gewesen. Das kann man sich so vorstellen, wie es aktuell noch in den Gemeinden draußen vonstatten geht. Das heißt, der Bürgermeister mit seinen Vizebürgermeistern und seinen Gemeindevorständen im Regierungskollegium sozusagen. Und seit 2018 gibt es das in Kärnten nicht mehr. Wir haben in Kärnten jetzt eine sogenannte Koalitionsregierung. Das heißt, nach der Wahl bilden sich nach den Regierungsverhandlungen Parteien, um eine Mehrheit sicherzustellen. Das ist dann diese Koalitionsregierung. Und dann ist natürlich die klare Trennung Opposition und Regierung ganz klar geregelt. Und die Opposition hat mehrere Möglichkeiten zur Kontrolle. Einerseits mit entsprechenden Anfragen schriftlicher Natur oder auch mit mündlichen Anfragen, des Weiteren mit entsprechenden Anträgen und natürlich, was ein sehr, sehr scharfes Kontrollrecht ist, das ist die Einsetzung eines Untersuchungsausschusses.
0: Darüber wird ja im Moment ohnehin gerade diskutiert. Die Rolle einer Opposition, das ist oft schwierig, den unter Anführungszeichen richtigen Weg zu finden. Kritik auf der einen Seite, auf der anderen Seite, aber natürlich auch konstruktive Zusammenarbeit. Wie findet man da den richtigen Weg im alltäglichen politischen Geschäft?
1: Nun, grundsätzlich ist es ja so, dass natürlich die prioritäre Aufgabe der Opposition es ist, Verfehlungen aufzuzeigen, aber natürlich auch parallel dazu entsprechende Lösungsansätze zu formulieren. Das findet statt anhand von Anträgen und entsprechenden Debattenbeiträgen. Des Weiteren ist es natürlich auch so, dass im Bereich der Ausschüsse, und da haben wir ja 14 in Kärnten, welche ja parallel zur Landtagssitzung tagen. Die Landtagssitzung findet in der Regel einmal im Monat statt, dort sehr konstruktiv gearbeitet wird und natürlich debattiert im Sinne Kärntens das Beste zu erreichen.
0: Das heißt also, die Abgeordneten haben nicht nur einmal im Monat zu arbeiten, sondern die sind schon öfter hier im Landhaus tätig.
1: Ja, selbstverständlich. Also wie gesagt, in der Regel tagt der Kärntner Landtag einmal im Monat. Das ist eine öffentliche Sitzung, wird auch live gestreamt, kann sich jeder anschauen, lade auch sehr herzlich dazu ein, einmal vorbeizukommen. Und des Weiteren haben wir in Kärnten 14 Ausschüsse, wo die Abgeordneten tätig sind und dort entsprechend auch arbeiten.
0: Also man hat schon wirklich zu arbeiten. Es ist kein, sage ich einmal, ja, so ein Stundenjob.
1: Auf alle Fälle, und das machen wir alle sehr gern.
0: Was ist der Reiz an politischem Wirken?
1: Also ich kann es für mich beantworten, einfach der Antrieb und die zutiefste Überzeugung, mit einem persönlichen Einsatz Verbesserungen für die Bevölkerung herbeizuführen.
0: Sagt der zweite Landtagspräsident Christoph Staudacher. An dieser Stelle bei uns im Programm von Radio Kärnten immer die Kaffeepause, damit wir hier kein politisches Präjudiz schaffen, habe ich gesagt. Ich wünsche mir heute einen Musiktitel und das ist vielleicht ein Vorgeschmack auf heute Abend. Da gibt es zum 10. Mal das große Matacoustics Open Air, ein etwas anderer musikalischer Abend in der Starnacht Arena am Wörthersee. Matthias Ortner hat wieder viele musikalische Freunde eingeladen, die heute auftreten werden. Wird natürlich auch live bei uns im Programm von Radio Kärnten zu hören sein. Einen Vorgeschmack gibt es bereits jetzt. Hier sind Matacoustics mit der Cariola.
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9: Schön, dass wir Sie mit Radio Kärnten durch diesen Freitagvormittag begleiten dürfen. Mittlerweile ist es 9.30 Uhr, halb 10, die Neuigkeiten aus unserem Land. Jetzt von und mit Christoph Klanschnick.
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10: In Klagenfurt ruft eine Elterninitiative heute Nachmittag zu einer Demonstration gegen das Kinderbildungs- und Betreuungsgesetz auf. Sie beginnt um 15.30 Uhr vor dem Gemeindebund und wird bis zur Landesregierung führen. Die Initiative fordert mehr Vielfalt und Wahlfreiheit bei elementaren Bildungseinrichtungen. In Klagenfurt hat die Polizei am späten Abend einen Motorradraser aus dem Verkehr gezogen. Der 35 Jahre alte Slowene war in der Völkermarkter Straße mit weit überhöhter Geschwindigkeit unterwegs. Bei der Nachfahrt haben die Polizisten ihn im Ortsgebiet mit 135 Kilometer pro Stunde gemessen. Sie haben dem Slowenen den Führerschein abgenommen und die Weiterfahrt untersagt. Und die Serie an illegaler Müllentsorgung im Raum Gegenthal geht weiter. In Klamberg in der Gemeinde Feld am See hat ein Grundstückseigentümer in einem steil abfallenden Waldstück 60 Säcke mit Speiseresten entdeckt. Binnen 2 Jahren sind damit zwischen dem Milchstädter See und Areach bereits 400 illegal entsorgte Müllsäcke mit pürierten Speiseresten gefunden worden. Damit wieder zurück ins Landhaus zu Martin Weberhofer und zum Wetter.
9: Insgesamt sonnig ist es in unserem Land, zwischendurch aber auch bewölkt. Besonders im Südosten Kärntens, in den Föhntälern, gibt es mäßigen Nordwind mit Höchstwerten zwischen 24 und 28 Grad heute. Blick auf die Straßen in unserem Land, sicher unterwegs mit Radio Kärnten. Kurz nach 9:30 unser halbstündiger Verkehrsüberblick in Klagenfurt. In der Völkermarkter Straße beide Fahrtrichtungen zwischen der Görtschitztalstraße und dem Südring. Hier melden Radio Kärntenhörer Stau nach einem Unfall und etwa 10 Minuten Zeitverlust. 0800 600 601, Ihr direkter Draht zur Radio Kärnten Verkehrsredaktion.
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0: Julia Engelmann hier im Programm von Radio Kärnten. 10 Minuten nach 9:30. Der Vormittag heute live aus dem Kärntner Landtag. Wir stehen im Landhaushof unter einem Sonnenschirm. Es ist ein wunderbarer Tag, Sonnenschein, angenehme Temperaturen. Etwas hitziger geht es oftmals drinnen im Plenarsaal zu bei den Landtagssitzungen. Der Landtag, das haben wir schon gehört, ist die gesetzgebende Gewalt auf Landesebene und sozusagen die Exekutive, die vollziehende Gewalt, die habe ich jetzt bei mir zu Gast in Form von Landeshauptmann Daniel Fellner und Landeshauptmann-Stellvertreter Martin Gruber. Eigentlich, Herr Landeshauptmann, ist ja der Landtag so etwas wie euer Vorgesetzter.
1: Genau, das kann man so formulieren, dass vom Landtag ausgehen halt viele Beschlüsse. Das Budget, das wir dann in weiterer Folge verwalten, wird vom Landtag beschlossen. Dass wir überhaupt in den Funktionen sind, die wir bekleiden, ist gewählt vom Landtag. Also kann man so formulieren. Ja? Sie haben große Kontrollrechte über unsere Arbeit. Wir sind auskunftspflichtig. Ich glaube, ja, Chef von der Regierung könnte man im Landtag sehen.
0: Wie merkt man die Arbeit, die hier im Landtag passiert, in der Landesregierung? Landeshauptmann-Stellvertreter Martin Gruber.
2: Ja, wunderschönen Vormittag einmal von meiner Seite. Toll, dass der Landtag die Türen öffnet und ein bisschen auch hineinblicken lässt in diese politischen Aufgaben, die da auch erfüllt werden. Und wir in der Regierung merken es natürlich aufgrund der Beschlusslagen und der Beschlussfassungen, die im Landtag stattfinden. Es ist ja auch das Legislativorgan, also die gesetzgebende Körperschaft bei uns im Land, und die schaffen de facto diese Grundlagen, die wir dann auszuführen haben in der Regierung. Und deshalb spürt man das. Und man macht zwar Gesetzesvorschläge in unterschiedlichsten Bereichen für die Verbesserung des Landes Kärnten, für die Kärntnerinnen und Kärntner, und dann werden diese Vorschläge debattiert im Plenum im Kärntner Landtag. Also es wird darüber diskutiert, ob es richtig ist, falsch ist, ob man was ändern kann. Und daraus kommen dann natürlich auch Änderungen zustande, um dann schlussendlich eine Grundlage zu haben, wie es zukünftig weitergeht.
0: Natürlich stehen die Regierungsmitglieder im medialen Fokus. Rein verfassungsrechtlich betrachtet steht aber der Landtag über der Landesregierung, Landeshauptmann Daniel Fellner.
1: Ja, das liegt in der Natur der Sache. So wie vorhin erwähnt, der Landeshauptmann bei uns in Kärnten wird nicht vom Volk gewählt, sondern von den Abgeordneten, die das Volk in den Kärntner Landtag gewählt hat. Ich versuche das immer so zu beschreiben, den Landtag. Wenn wir nur 50 Leute auf der Erde wären in einem kleinen Dorf, dann könnten wir uns ja jeden Mittwoch bei einem Lagerfeuer treffen und uns die Regeln des Zusammenlebens aussprechen. Der Kärntner Landtag ist sozusagen unser Lagerfeuer, wo wir unsere Regeln des gemeinsamen Miteinanders besprechen, diskutieren, beschließen, und wir in der Landesregierung schauen dann, dass das auch so umgesetzt wird.
0: Wenn man sich den Plenarsaal anschaut, dann haben wir auf der einen Seite die Plätze für die 36 Abgeordneten, es sind auch die 4 Bundesratsmitglieder anwesend, und es gibt die Regierungsbank, wo man natürlich auch so manches in den Sitzungen einstecken muss, Martin Gruber.
2: Naja, das kommt ganz darauf an. Erstens auf die Thematik, die besprochen wird im Kärntner Landtag, aber bei so mancher Aktuellen Stunde kann es schon durchaus heiß hergehen. Und wie gesagt, ein Diskurs, eine Diskussion, eine Debatte gehört auch zum demokratischen Prozess, zum Miteinander, zum Erarbeiten auch von Strategien, von Entwicklungen, die in Kärnten stattfinden, auch dazu. Nur, was man gerne hätte, wäre ein respektvoller Umgang trotzdem ob der unterschiedlichen Zugänge, auch in diesem Hohen Haus. Und das hat sich in der letzten Zeit, muss ich ehrlich gestehen, durchaus etwas verschlimmbessert. Also es ist durchaus hitziger geworden.
0: Kommt man gerne hierher in das Landesparlament, Herr Landeshauptmann?
1: Also ich glaube, dass teilweise in der Bevölkerung ein falsches Bild von den politischen Prozessen herrscht. Man glaubt immer, dass wir nur streiten. Das stimmt aber so nicht, weil viele, viele, viele Beschlüsse meistens einstimmig gefasst werden. Ich glaube, der Prozentsatz liegt da ja über 80%. Auch in den Gemeinderäten in Kärnten, da liegt die Quote noch viel höher. Da sind wir, glaube ich, zwischen 95% und 98% aller Beschlüsse fallen da einstimmig, weil es halt um die Sache geht. Aber das eine oder andere hitzige Thema ist halt immer dabei. Und dann muss ich dem Martin schon recht geben, dann wird teilweise auch die Wortwahl so, dass man sich nicht mehr so wohl fühlt, wie man vielleicht gekommen ist.
0: Aber das ist natürlich Teil des politischen Geschäfts, Martin Gruber.
2: Bis zu einem gewissen Grad schon und irgendwann ist diese Grenze überschritten. Das kann man auch ganz klar und offen sagen. Und diese Grenzen werden jetzt laufend sehr massiv auch von der Oppositionsseite überschritten, auch wenn der Diskurs ja trotzdem ein wichtiger ist. Und ich sehe das immer so, wir brauchen uns ja gegenseitig. Wir brauchen den Landtag, wo die Themen sehr breit auch öffentlich diskutiert werden. Und auf der anderen Seite braucht es aber auch die Umsetzer, also die Regierungsmitglieder, die in den einzelnen Themen Verbesserungen für die Kärntnerinnen und Kärntner auch herbeiführen. Und das ist ein Wechselspiel, das einfach stattfindet. Und das ist das Herz unserer Demokratie. Und sind wir froh, dass wir das noch haben, dass man offen über Themen und Dinge diskutieren kann. Und da sind wir eigentlich nur ein kleiner Prozentsatz auf dieser Welt, wo das noch so stattfinden kann.
3: Also in die Spitzen der Kärntner Landesregierung, Herr Landeshauptmann Daniel Fellner und Landeshauptmann-Stellvertreter Martin Gruber. Heute lege Wert auf die Betonung zu Gast im Kärntner Landtag.
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3: Wir dürfen jetzt ganz herzlich gratulieren im Programm von Radio Kärnten um 9:45. Elias Kuster, dem Neffen in Völkermarkt, alles Liebe zum Geburtstag, viel Gesundheit von Onkel Manfred mit Sabine, Marina und Jonas. Jacqueline Sardnick in Schwabeck, alles Liebe und Gute zum 20. Geburtstag, viel Gesundheit und Glück von der Mama. Danche der Schwester Emily, von Oma und Opa, der Cousine Jasmin, sowie dem Cousin Fabi und der restlichen Familie und den Freunden. Und auch dieser Wunsch ist bei uns eingetroffen.
5: Für die Gerlinde Rumpold aus St. Veit an der Glan zum 79. Geburtstag alles Gute und viel Gesundheit. Das wünschen dir deine Kinder Wolfgang, Gerhard und Robert und deine Schwägerin Helga und ganz besonders deine Freundin Maria. Liebe Mama, bleib so wie du bist.
3: Und wir gratulieren in Radio Kärnten natürlich musikalisch.

0: Radio Kärnten am Freitagvormittag. Ein Radiotag heute vom Tag der offenen Tür im Kärntner Landhaus. Wir haben schon mit etlichen Politikern hier gesprochen, Landeshauptmann, Stellvertreter, mit den Clubobleuten. Aber es gehören natürlich auch die Bediensteten hier im Kärntner Landtag dazu. Etwa 40 sind es an der Zahl in den unterschiedlichsten Funktionen, ob in den Clubs oder im Landtagsamt. Der stellvertretende Leiter des Kärntner Landtagsamtes ist Herr Christian Burgstaller. Welche Aufgabe, welche Funktion haben Sie?
1: Meine Funktion als Leiter des Landtagsamtes ist stellvertretend für die Aufgabenbesorgung des Landtagsamtes zu sorgen. Diese Aufgaben sind gesetzlich festgelegt. Vereinfacht ausgedrückt sorgen wir dafür, dass das Werk läuft, dass die Demokratie im Land Kärnten funktioniert. Wir sind parlamentarischer Hilfsdienst des Landtages und seiner Organe, sprich der Ausschüsse, der Präsidenten und der Präsidialkonferenz. Wichtig ist für uns, für unsere tägliche Arbeit, die Überparteilichkeit. Wir arbeiten für alle Abgeordneten gleichermaßen, völlig unabhängig von deren Parteizugehörigkeit. Aufgabenbereich, den wir besorgen, ist, wie schon gesagt, gesetzlich klar geregelt. Der ist äußerst umfangreich und reicht von der Vorbereitung bis zur Nachbereitung der Sitzungen über die Schriftführung, Protokollierung des Geschehenen bis hin auch zum administrativen Austausch mit der Landesregierung, aber auch mit Gemeinden und Bürgerinnen und Bürgern.
0: Also sehr, sehr viel protokollarisches, organisatorisches, das aber auf ganz, ganz genauen gesetzlichen Regelungen fußt. Also das ist nicht so Schätzko-Jetzko, sondern das muss ganz, ganz genau funktionieren, weil sonst wäre eventuell das Zustandekommen eines Gesetzes nicht konform.
1: Vollkommen richtig. Wir beraten den Landtag und seine Mitglieder auch rechtlich und sorgen dafür, dass Gesetzes- und Budgetbeschlüsse formal korrekt gefasst werden, weil jeder Beschluss, der im Landtag gefasst wird, muss rechtssicher sein.
0: Muss man da ein bisschen ein i-Tüpfelreiter sein?
1: Es schadet zumindest nicht.
0: Die tägliche Arbeit kann ich mir wie vorstellen. Es gibt die Landtagssitzungen auf der einen Seite, da seid ihr natürlich drinnen auch im Plenarsaal, aber die wirkliche Arbeit ist ja nicht nur während der großen Plenarsitzungen, sondern auch in den Ausschüssen und dergleichen mehr. Also es ist natürlich kein Job, der nur dann erfolgt, wenn die Kameras eingeschaltet sind, sondern das geht permanent.
1: Vollkommen richtig. Ausschusssitzungen sind in der Regel nicht öffentlich, sprich finden hinter verschlossenen Türen statt. Auch deren Vorbereitung, Nachbereitung, Betreuung obliegt uns. Und ich kann Gott sei Dank auf ein äußerst tüchtiges und zuverlässiges Team zurückgreifen.
0: Das Wichtigste ist, es geht um Politik, aber nicht um Parteipolitik.
1: Richtig, gut zusammengefasst.
0: Das Thema heute, den ganzen Tag bei uns im Programm von Radio Kärnten. Der Tag der offenen Tür im Landhaus in Klagenfurt, aber auch sonst tut sich einiges in unserem Lande.
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0: Wir haben heute beispielsweise ein Platzkonzert der Orchesterschule der Musikschule Lisa Maltertal um 18 Uhr und der Stadtkapelle Gmünd um 19 Uhr am Rathausplatz in Gmünd. Ein Fest der Stimmen unter dem Motto Blühende Klänge im Kultursaal in Bad Kenkirchheim um 19.30 Uhr. Dr. Südbahn und die Sympathie heute im Stadtpark Althofen um 19.30 Uhr. Der St. Andrea Aquathlon heute am Mattersdorfer See. Die Schülerbewerbe heute Vormittag, die Großen können sich von 16 bis 17.30 Uhr noch registrieren, die Bewerbe dann ab 18 Uhr. Der dritte Klimatag in Villach unter dem Motto Lass dich pflanzen, heute den ganzen Tag über im Stadtpark. Außerdem in Villach der Biobauernmarkt bis 15 Uhr am Hans-Gasser-Platz. Stadtmarkt in Radentein in der Markthalle von 14.30 Uhr bis 18 Uhr. Wir haben eine Führung durch das Schloss Wolfsberg mit der Ausstellung Transfer und zum Mausoleum mit Igor Pucker heute um 17 Uhr. 1000 Werke der Kärntner Malerei des 19. Jahrhunderts heute. Ab heute auf Schloss Grades, die Vernissage dort um 16 Uhr. Und das Sommerfest der Migrantinnenberatung Spital heute im Stadtpark in Spital in der Zeit von 14 bis 17 Uhr.

0: Wir machen Radio mit Radio Kärnten und sind heute dort zu Gast, wo Politik gemacht wird. Nämlich im Kärntner Landtag. Ein Tag der offenen Tür heute bis 15 Uhr. Wir sind hier zu Gast und erzählen Ihnen zu Hause, die vielleicht nicht die Möglichkeit haben, hierher zu kommen, wie Politik gemacht wird und wer daran beteiligt ist. Mehr dazu in der kommenden Stunde.
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2: Am Mikrofon Christina Kreuz. Die schweren Waldbrände im Süden Frankreichs nehmen kein Ende. Immer mehr Menschen müssen ihre Häuser verlassen. Auch Urlauberinnen und Urlauber sind betroffen. Auf einem Campingplatz sind Dutzende Wohnmobile und Bungalows abgebrannt. Barbara Tschandl berichtet.
3: In Sainte-Marie-de-la-Mer, der Ort liegt zwischen Marseille und Montpellier direkt an der Küste, sind 3000 Menschen in Sicherheit gebracht worden. Die Hälfte davon musste von einem großen Campingplatz geholt werden, auf den das Feuer übergegriffen hat. Auf Videoaufnahmen ist zu sehen, dass Fahrzeuge und Gebäude auf dem Campingplatz komplett niedergebrannt sind. In Südfrankreich wüten derzeit mehrere große Brände. Hunderte Einsatzkräfte kämpfen nach Behördenangaben gegen die Flammen. Zwei Feuerwehrleute wurden dabei leicht verletzt. Premierminister Sébastien Lecornu hat bekannt gegeben, dass in Frankreich in dieser Saison bisher schon 8.700 Hektar verbrannt seien, darunter alleine 1.200 am Mittwoch.
2: In Österreich will die Regierung im Zuge der angekündigten Staatsreform auch das Stromnetz verbessern. Die Netzkosten sollen bis 2040 um 4 Milliarden Euro sinken, etwa mit mehr Transparenz, Digitalisierung und besserer Planung. Fachleute kritisieren allerdings, dass die Umsetzung völlig offen sei. Heute finden die Aufnahmetests für das Medizinstudium in Wien, Graz, Linz und Innsbruck statt. Die fast 17.000 Bewerberinnen und Bewerber hoffen, einen der 1.950 Studienplätze zu ergattern. Ein angebohrtes Gasrohr hat am Abend in Oberösterreich in Neumarkt im Hausruckkreis einen Großeinsatz ausgelöst. In einer Garage strömten große Mengen Gas aus. Alle Anrainer mussten ihre Häuser verlassen. Erst nach Stunden war die Gefahr gebannt. Mehr von Daniela Dahlke.
4: Das gefährliche Gasleck entsteht bei Bauarbeiten in einem der Häuser. Dabei wird versehentlich eine Gasleitung angebohrt. Sofort tritt der typische Gasgeruch auf und sogar ein Zischen ist zu hören. Weil das Leck aber noch vor dem Gashaupthahn liegt, lässt sich der Austritt nicht stoppen. Gasgeruch breitet sich in der ganzen Siedlung aus. Die Einsatzkräfte evakuieren sofort alle Häuser. Rund 40 Anrainer müssen ihr Zuhause verlassen. Um jede Zündquelle und damit eine Explosion auszuschließen, wird der Strom abgeschaltet. Zeitweise sind fast 1000 Haushalte betroffen. Die Feuerwehr bereitet Löschleitungen vor für den Ernstfall. Mehrere Stunden dauert der Einsatz. Erst nachdem die Hauptleitung abgesperrt und drucklos gemacht ist, können alle Gebäude kontrolliert und am späten Abend wieder freigegeben werden.
2: In Wien beginnt heute das 43. Wiener Donauinselfest. Bei Gratiseintritt ist bis Sonntag auf den Bühnen eine große Bandbreite von Musik und Kabarett zu sehen. Es werden bis zu 3 Millionen Besucher erwartet. Das waren die Nachrichten mit Christina Kreuz.
0: Und wir kommen damit zum Wetter in Kärnten. Im Bereich der Tauern und im Lavantal ist es bereits stark bewölkt. Bald erreichen die Wolkenfelder auch den jetzt noch sonnigen Süden. Ab dem späteren Nachmittag lockert es dann wieder vermehrt auf. Höchstwerte heute 24 bis 28 Grad. Aktuell haben wir 25 Grad in Klagenfurt und Ferlach, 23 in Spital, Villach und Oberfellach, 22 Grad hat es in Völkermarkt und Hermagorn, 20 Grad bei Ihnen in Lienz. Morgen am Samstag wird es recht warm bei ungetrübtem Himmel. Es weht aber vielerorts lebhafter. In den hohen Tauern teils starker Nordwestwind. Die Höchstwerte morgen 24 bis 29 Grad in 2000 Meter Höhe. Morgen Samstag um 12 Grad. Am Sonntag dann zunächst Sonne, am Nachmittag über den Bergen Quellwolken und einzelne Schauer. 10 Uhr und gleich 4 Minuten. Blick auf die Straßen in unserem Land. Sicher unterwegs mit Radio Kärnten, mit einer Meldung aus Klagenfurt. Völkermachter Straße in beiden Fahrtrichtungen zwischen der Görtschitztalstraße und dem Südring. Hier melden Radio Kärntenhörer Stau nach einem Unfall und aktuell etwa 10 Minuten Zeitverlust. 0800 600 601, das ist Ihr direkter Draht zur Radio Kärnten Verkehrsredaktion. 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
0: Und heute nicht aus dem Funkhaus in der Sponheimer Straße, sondern aus dem Stadtzentrum von Klagenfurt und aus dem Zentrum der Demokratie in unserem Bundesland. Wir sind heute zu Gast im Kärntner Landtag. Einen schönen Vormittag. Grüß Gott und herzlich willkommen. Wir starten in die Stunde mit Modern Talking. Guadalupe.

0: Auch das ist Musik aus Kärnten. Esther Graf hier an diesem Freitagvormittag bei uns in Radio Kärnten. Das ist der Vormittag heute live aus dem Kärntner Landhaus mit den Spitzen aus dem Landtag und aus der Landesregierung und aus den politischen Parteien, die wir hier heute zu Gast haben. Jetzt geht es um die Opposition. Der Chef des Teams Kärnten, Gerhard Köfer, bei mir auch Clubobmann des Teams und neben der Funktion hier im Landtag auch Bürgermeister in Spital an der Drau. Herr Köfer, auf der einen Seite Landtag, Landesparlament, auf der anderen Seite Kommunalpolitik. Wie passt das A zusammen? Ich meine jetzt nicht persönlich, sondern aus politischer Sicht.
1: Ja, mal ein herzliches Grüß Gott von meiner Seite. Wie passt das zusammen? Ich glaube, das ist genau die geeignetste Kombination überhaupt in der politischen Landschaft, dass man nämlich auf der einen Seite beweisen muss als Bürgermeister in der eigenen Stadt, in der eigenen Gemeinde, wie man Politik machen kann. Und auf der anderen Seite sind wir ja auch Opposition hier im Landtag und glaube, diese Opposition braucht es mit Leuten besetzt, die dann auch wissen, wovon sie reden. Wenn wir heute über ein politisch möchte ich jetzt gar nicht werden. Aber wenn wir über das Budget reden, dann weiß ich auf der einen Seite, wie man das Budget macht, wie man es gut macht, wie man es ausgeglichen macht, wie man keine Schulden macht und auf der anderen Seite können wir unsere Erfahrungen dann im Landtag einbringen.
0: Jetzt hat man oft auf kommunalpolitischer Ebene, auf der Gemeindeebene den Eindruck, als würde Parteipolitik dort eine untergeordnete Rolle spielen. Da geht es um Persönlichkeit, da geht es um Zusammenarbeit, da geht es um Kooperation. Das ändert sich dann, je höher man in den Ebenen hinaufkommt.
1: Ja genau, das ist schade, dass das der Fall ist. Wir haben in Spitalien etwa 98% einstimmige Beschlüsse, seit 30 Jahren habe ich das. Aber das ist ein Bemühen, man muss sich wirklich bemühen, jeden Einzelnen mit ins Boot zu holen, dass das Thema, das man behandelt, auch dementsprechend breit diskutiert wird. Auf der anderen Seite, hier im Landtag bekommst du die Chance oft gar nicht. Da fährt die Koalition über dich drüber und dann ist er vorbei. Und das sind zwei Paar Schuhe, aber man könnte es auch anders machen.
0: Politik ist auf der einen Seite Diskussion und Debatte, aber auch es gehört auch die Show dazu.
1: Das gehört ein bisschen die Show dazu, aber man soll sie nicht übertreiben. Im Endeffekt geht es darum, was erreichen wir für die Bürger. Das ist das Wesentlichste. Mein Credo und mein Motto ist, jeden Tag Kärnten und Spital etwas besser zu machen. Das geht aber mit Show alleine nicht mehr. Aber im Großen und Ganzen sind wir zufrieden mit der Performance, die wir hier liefern. Und ich glaube, dass unsere Kollegen hier im Kärntner Landtag, es wird nichts so heiß gegessen, wie es da gekocht wird.
0: Wir haben Legislaturperioden, also Gesetzgebungsperioden im Schnitt oder in der Regel, wenn es plangemäß abläuft, wird alle 5 Jahre gewählt. Da muss man natürlich eine Zeit sehr konstruktiv arbeiten und dann geht es natürlich auch, sich dann wieder den Wählerinnen und Wählern zu präsentieren.
1: Naja klar, irgendwann ist auch der Zahltag und ich glaube, man ist gut beraten, wenn man nicht den Wahlkampf abwartet, wenige Monate oder Wochen vor einer Wahl sich dann präsentiert und zeigt, sondern es geht darum, dass man am Tag nach der Wahl eigentlich schon diesen Wahlkampf beginnen muss. Man muss so arbeiten, als ob jeden Tag, für mich ist jeden Tag Wahlkampf, man muss sich um die Bürger bemühen und da gibt es nicht eine Zeit, wenige Tage oder Wochen vor einer Wahl, das wäre zu wenig.
0: Politik lebt auf der einen Seite von der Regierung, wir haben die Spitzen der Landesregierung hier zu Gast gehabt, aber natürlich auch von der Opposition, die sich einbringt und die natürlich auch ihre Ideen zur Diskussion stellt und in die politische Debatte einbringt.
1: Ja, da sind wir, glaube ich, ganz stark. Wir sind die einzige Oppositionspartei, glaube ich, hier in Kärnten, die auch sehr konstruktiv arbeitet. Wir unterstützen jedes gute Projekt für Kärnten und wir werden aber jede Schwäche, die man hier erkennen kann, auch öffentlich diskutieren. Wir haben auch den Mut, alles anzusprechen. Ja, aber das ist unser Job.
0: Was gut ist, bestimmt natürlich auch der eigene Standpunkt.
1: Was gut ist, bestimmen erstens einmal die Bürger. Und wenn etwas gut für Kärnten ist, dann erkennen wir das und sind dann natürlich mit als Partner an Bord, weil wir nichts davon halten, dass wir ständige Opposition sind, immer nur Nein sagen. Das sind nicht wir. Wir sind konstruktiv, wir sind aber auch kritisch und wir sind voll und fair.
0: Sagt Gerhard Köfer, er ist Obmann des Teams Kärnten hier im Kärntner Landtag.

0: 10 und 21 Minuten, 9 Minuten vor 10:30. Das ist der Radio Kärnten Vormittag am heutigen Freitag, live aus dem Kärntner Landtag. Wir haben unser mobiles Studio im Landhaushof aufgestellt. Hier parkt unser Übertragungswagen und hier sind auch viele, vor allem junge Menschen unterwegs, die sich durch diesen Kärntner Landtag, durch das Landhaus führen lassen, begleiten lassen und auch vieles erzählen lassen. Und apropos junge Menschen, ein solcher ist auch, wir haben die Stunde der Clubobleute sozusagen jetzt bei uns im Programm. Der Clubobmann der SPÖ, Luca Burgstaller, relativ, kann ich mal sagen, noch neu in dieser Funktion, erst seit einigen wenigen Monaten.
1: Ja genau, schönen Vormittag aus dem Kärntner Landhaus. Ich darf seit 1. April jetzt die Funktion des Clubobmann des SPÖ Landtagsclubs innehaben. Eine sehr spannende Funktion. Und nach so vielen Wochen oder nach so wenigen Wochen, in denen ich jetzt im Amt bin, da sieht man schon auch die Herausforderungen, die Aufgaben, war in Wahrheit eine Aufgabe, die mir unheimlich viel Freude macht.
0: Wenn man sich die Abgeordnetenverteilung im Kärntner Landtag anschaut, dann ist das natürlich nach den Wahlergebnissen 15 Mandate hat die SPÖ, 9 die FPÖ, 7 die Volkspartei und 5 das Team Kärnten. Sie sind Clubobmann der SPÖ und ich sage einmal, als Clubobmann muss man sowas wie ein Zirkusdompteur sein, oder?
1: Ja, das ist eine gute Beschreibung eigentlich, der Zirkusdirektor, weil unser Club besteht ja nicht nur aus den 15 Landtagsabgeordneten, er besteht auch aus 5 Regierungsmitgliedern, aus 2 Bundesräten und aus 2 Nationalratsabgeordneten. Und das ist, glaube ich, die Hauptaufgabe auch des Clubobmanns, diese unterschiedlichen Menschen, die ja ganz unterschiedliche Hintergründe auch mitbringen. Allein wenn wir das Alter betrachten, ich bin der Jüngste mit 30, unser ältestes Mitglied ist 71 Jahre alt, aus den unterschiedlichen Regionen, mit den unterschiedlichsten Backgrounds, diese unterschiedlichen politischen Positionen, auch Ansätze auf einen Nenner zu bringen, das ist wahrscheinlich die Hauptaufgabe eines Clubobmanns.
0: Ja genau, dieses auf einen Nenner zu bringen, das ist eigentlich die allerwichtigste Aufgabe. Wie kann ich mir so diese Tätigkeit vorstellen als Clubobmann?
1: Ja, als Clubobmann muss man viel reden, man braucht gelegentlich auch Geduld, auch ein gewisses Durchhaltevermögen. Und es ist neben dem internen auf einen gemeinsamen Nenner bringen, und das ist ja auch das Kennzeichen einer Demokratie, auch die Suche nach Mehrheiten. Und dafür sind die Gespräche auch mit den anderen Landtagsclubs notwendig, weil keiner der Clubs im Kärntner Landtag eine absolute Mehrheit hat. Das heißt, es ist auch immer eine Suche nach politischen Mehrheiten, das Abgleichen unterschiedlicher Inhalte, unterschiedlicher Meinungen, und das macht diese Aufgabe so spannend.
0: Sie haben erzählt, wer dem Club angehört, das sind neben den Landtagsabgeordneten auch die Bundesräte, auch die Nationalräte und die Mitglieder der Landesregierung. Wenn man jetzt da ein bisschen weiter schaut, da geht es natürlich auch um Abstimmung mit dem Regierungskollegium, um Abstimmung auch mit Wien.
1: Auch mit Wien, mit der Regierung, da braucht es viele Gespräche. Wir fahren gelegentlich auch nach Wien. Im Idealfall, wenn wir nach Wien fahren, kommen wir auch mit Geld wieder zurück nach Kärnten. Auch die Abstimmung mit der Regierung ist natürlich eine, die eine Demokratie ausmacht. Wir, der Landtag, sind ja diejenigen, die die Regierungsmitglieder wählen, auch in einer Periode, und so sieht es die Verfassung vor, kontrollieren, am Ende die Gesetze beschließen. Und da braucht es natürlich ganz viel Abstimmungsgespräche auch. Ja.
0: Warum, Luca Burgstaller, Sie haben selbst gesagt, Sie sind der Jüngste im Club mit 30 Jahren, entscheidet man sich dafür, in die Politik zu gehen? Ich sage mal, das Image Ihres Berufsstandes ist ja ungefähr das ähnliche wie das des unseren.
1: Ja, darüber habe ich mir noch keine Gedanken gemacht, wie ich die Entscheidung getroffen habe, in die Politik zu gehen. Ich war 15, 16 Jahre alt, da hat man mich gefragt, ob ich mir vorstellen kann, politisch mitzuarbeiten. Das hat dann begonnen mit Plakaten aufhängen, mit Flyer verteilen. Und es ist dann so Schritt für Schritt passiert. Ich bin mit 22 Jahren als Jüngster jemals bisher in den Kärntner Landtag eingezogen und darf jetzt als jüngster Clubobmann hier des SPÖ Landtagsclubs diese Funktion innehaben. Und das ist natürlich eine große Ehre, die mir damit auch zuteil geworden ist. Aber ich glaube, es zeigt auch, und unser Club besteht auch aus vielen jungen Menschen und Persönlichkeiten, dass die SPÖ auch den Mut gehabt hat, auch jungen Menschen Verantwortung zu übergeben.
0: Ja, und das gilt natürlich auch für viele andere Parteien. Es geht darum, mitzugestalten und aktiv teilzunehmen am politischen Leben. Der Radio Kärntentag heute live aus dem Kärntner Landtag.

0: Grüße Fernandes und Peter Kent hier im Programm von Radio Kärnten. Mittlerweile 10.30 Uhr, halb elf. Christoph Glanschnick mit den Neuigkeiten.
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2: Mit einer sogenannten Crash-Bergung hat der Notarzt-Hubschrauber einen verunglückten Wanderer in kritischem Zustand ins Krankenhaus Lienz gebracht. Der 80 Jahre alte Deutsche war beim Abstieg vom Hochkreuz in der Kreuzeckgruppe 80 Meter in eine steile, felsdurchsetzte Rinne abgestürzt. Sein 81 Jahre alter Begleiter hatte die Rettungskräfte alarmiert und den Schwerverletzten nach mühsamem Abstieg in die Rinne erste Hilfe geleistet. Noch in einer Ausnüchterungszelle ist ein 33 Jahre alter Kärntner, der am Abend in Hermagor vollkommen ausgerastet ist. Der Mann hat in einem Lokal Gäste bespuckt, den Wirt niedergeschlagen und mit dem Umbringen bedroht und mit seinem Hund eine Nachbarin so erschreckt, dass sie sich in ihrer Wohnung einsperren musste. Beim Eintreffen der Polizei ließ er einen schweren Hammer in einen Kanalschacht fallen. Laut eigener Angabe wollte er damit zuvor auf Polizisten losgehen. Bei einer landesweiten Schwerpunktaktion hat die Polizei in der Nacht 38 Führerscheine abgenommen, 26 Lenker standen unter Alkoholeinfluss, 12 haben den Alko- bzw. Drogentest verweigert. Und in Klagenfurt hat auch ein Motorradlenker seinen Führerschein abgeben müssen. Die Polizei hat den 35 Jahre alten Slowenen in der Völkermarkter Straße mit 135 Kilometern pro Stunde gemessen. Damit wieder zurück in das Landhaus zu Martin Weberhofer und zum Wetter.
0: Von Norden her ziehen Wolkenfelder durch unser Land. Die Sonnenfenster werden immer kleiner ab dem späteren Nachmittag, lockert es aber wieder öfter auf. Die Höchstwerte heute 24 bis 28 Grad. Blick auf die Straßen in unserem Land, sicher unterwegs mit Radio Kärnten, kurz nach halb elf. Unser halbstündiger Verkehrsüberblick mit einer Meldung aus Klagenfurt, Völkermarkter Straße in beiden Richtungen zwischen der Görzitztalstraße und dem Südring. Hier melden Radio Kärnten-Hörer Stau nach einem Unfall und etwa 10 Minuten Zeitverlust.
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0: Lionel Richie und Enrique Iglesias hier im Programm von Radio Kärnten an diesem Freitagvormittag. Heute Open Air Radio im wahrsten Sinne des Wortes. Wir stehen mitten im Landhaushof. Viele Menschen um uns herum, die ein- und ausgehen aus dem Hohen Haus hier beim Tag der offenen Tür im Kärntner Landtag. Und ich habe schon gesagt, das ist sozusagen die Stunde der Club-Obleute in dieser Stunde. Diesmal nicht nur Club-Obmann, sondern auch Parteiobmann der FPÖ in Kärnten, Erwin Angerer, mein Gast. Ja, es hat sich einiges getan politisch in diesem Lande. Bis vor wenigen Jahren war die FPÖ, waren alle im Landtag vertretenen Parteien ab einer gewissen Stimmenstärke auch Mitglied der Landesregierung, haben dort ein Regierungsmitglied gestellt. Das ist jetzt nicht mehr so. Die Proporzregierung wurde abgeschafft und da hat sich natürlich einiges dadurch auch im politischen Spiel geändert, Erwin Angerer.
1: Ja, natürlich hat sich einiges geändert. Das war der Wunsch aller anderen Parteien und auch die Medien haben sehr in diese Richtung agiert damals. Wir haben dem nicht zugestimmt, wir wollten das nicht. Wir haben eigentlich das so gefunden, gut gefunden, wie es war, dass alle ab einer gewissen Stärke, wie du richtig sagst, in der Regierung, auch in der Regierungsverantwortung vertreten sind. Ist auch in jedem Gemeinderat immer noch so. Gibt auch Bundesländer, wo das noch so ist. Und das ist aus meiner Sicht eine Regierungsform, die in einem kleinen Land sinnvoll wäre. Aber das wollte man nicht.
0: Die manches leichter macht, aber manches auch wahrscheinlich erschwert. Erwin Angerer, das Zusammenspiel sozusagen zwischen Regierung auf der einen Seite und Opposition auf der anderen Seite.
1: Genau, jetzt gibt es eine, das war eben der Wunsch, klare Trennung, Regierung ist für das verantwortlich, was politisch im Land umgesetzt wird und die Opposition, in dem Fall wir und das Team Kärnten, sind die Kontrolle im Landtag und müssen natürlich, ich sage mal, auch diese Kontrolle ausüben und das heißt natürlich auch manchmal Kritik üben und das kommt manchmal in der Bevölkerung nicht so gut an. Die wünschen sich mehr Miteinander, aber das geht halt nicht, wenn man so eine Regierungsform hat.
0: Das ist wahrscheinlich manchmal auch eine Gratwanderung, kann ich mir vorstellen. Auf der einen Seite natürlich, man muss lautstark sein, auf der anderen Seite sollte man aber auch bei manchen Dingen konstruktiv mitarbeiten, weil sonst hast du es dann bei vielen Menschen, die streiten ja eh nur.
1: Genau, und das wünschen sich die Leute, dass man miteinander macht und das ist ja auch so. Also wenn man sich die Tagesordnungspunkte anschaut von einer Regierungs- oder von einer Landtagssitzung und dann schaut, welche und wie viele davon einstimmig beschlossen werden, und das ist ein großer Anteil, also 80-90% der Beschlüsse im Landtag werden einstimmig gefasst, also diskutiert oder sagen wir gestritten wird eigentlich nur über 10%. Das sind natürlich nicht ganz unwesentliche dabei, wie das Budget oder gewisse eben grundsätzliche politische Ausrichtungen und das gehört dazu in der Diskussion der politischen.
0: Sie selbst sind ja auch in der Kommunalpolitik tätig. Was kann man sich denn von der Gemeindeebene auf die Landesebene mitnehmen?
1: Also ich finde, die Gemeindeebene, und ich sage es auch immer, ich kenne jetzt alle, bin jetzt seit 24 Jahren Bürgermeister und seit 1991 im Gemeinderat, ist für mich die schönste, weil da kann man direkt was für die Leute tun, da ist man direkt bei der Bevölkerung, da sehen die Menschen auch, was man umsetzt in der Gemeinde und haben auch die Möglichkeit, jederzeit beim Bürgermeister die Tür aufzumachen und mit ihm zu reden. Auf Landesebene wird es dann schon schwieriger, auf Bundesebene ist es dann noch schwieriger und die EU-Abgeordneten sehen wir eigentlich nur mehr im Fernsehen. Also da ist die Politik dann sehr weit weg von der Bevölkerung und deshalb sage ich, die Politiknähe und die Politik zu lernen, also für die Leute zu arbeiten, das ist die Gemeindeebene und die sollte jeder ein bisschen in sich haben.
0: Die Opposition ist natürlich nicht Teil der Regierung, hat natürlich damit gewisse Möglichkeiten nicht, hat aber auch, ich sage das einmal unter Anführungszeichen, Instrumente, Waffen, die man einsetzen kann, gerade hier auf Parlaments-, auf Landtagsebene.
1: Ja, Waffen wollen wir es nicht nennen, weil es ist immer gefährlich, auch in der heutigen Zeit etwas als Waffe zu nennen. Aber das schärfste oder eines der schärfsten Instrumente ist natürlich ein Untersuchungsausschuss. Da geht schon ins Eingemachte und da ist man auch unter Wahrheitspflicht, wenn dort Aussagen getätigt werden. Auch Politiker in dem Fall, wenn sie vorgeladen werden von dem Untersuchungsausschuss. Wir haben vor, einen solchen einzusetzen in Kärnten. Geht es um Verkauf von Landesvermögen, Verkauf von Liegenschaften, Verkauf von Anteilen des Flughafens Klagenfurt. Das ist immer noch in der Diskussion, aber den werden wir auf den Weg bringen.
0: Als Opposition, wie würde man die Demokratie in unserem Bundesland beurteilen?
1: Also Demokratie ist aus meiner Sicht immer ein bisschen ausbaufähig und wir haben ja bei der ersten Landtagssitzung hat ein bisschen Aufregung gegeben, auch den Sitzungssaal verlassen weil der Landtag ist das Parlament, wo die Landtagsabgeordneten diskutieren und reden. Und dort hat der Landeshauptmann Peter Kaiser eine Regierungserklärung abgegeben und uns hat der damalige Präsident Reinhard Rohr das Rederecht verweigert. Und das war für mich ein Tiefpunkt in der demokratischen Auseinandersetzung oder in der Demokratie. Und deshalb haben wir die Sitzung einmal verlassen, bei der konstituierenden Sitzung. War natürlich schon, ich sage mal, ein harter Schritt, aber ich bin ein Demokrat und ich denke, das muss man zulassen, dass eben im Parlament diskutiert wird, vor allem von den Abgeordneten.
0: Aber wichtig ist es, man muss dann natürlich auch wieder zusammenfinden und vielleicht nach der Sitzung, wenn die Kameras abgedreht sind, sich unten im Landhauskeller auf ein Bier treffen.
1: Das tun wir regelmäßig, darf ich mal sagen, dieses Problem gibt es gar nicht. Natürlich gibt es am Rednerpult manchmal eine harte Auseinandersetzung. Wenn man da, ich sage mal, jemanden persönlich beleidigt, das hat man ja nicht grundsätzlich vor, das kann in einer Emotion passieren, dann gibt es den Präsidenten oder die Präsidentin, der einen dann ermahnt oder einen Ordnungsruf erteilt und entschuldigt man sich, fällt auch niemandem einen Stein aus der Krone, habe ich auch schon getan und dann soll es eigentlich wieder normal weitergehen. Wir arbeiten wieder zusammen fürs Land.
0: Sagt Erwin Angerer, Clubobmann und Parteiobmann der FPÖ hier in Kärnten.

0: So klingt Radio Kärnten, Ihr Radio am Freitagvormittag. Es ist 9:09.
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0: Wir dürfen jetzt noch einmal ganz herzlich gratulieren. In der Lölling feiert Askan Tero Geburtstag. Alles Gute, viel Glück und Freude. Vor allem beste Gesundheit. Das wünscht ganz herzlich Hansi Wulz mit Freunden. Am Haberberg in Griffen feiert Johanna Marschnig ihren Geburtstag. Liebe Hanni, alles Gute, viel Gesundheit. Das wünscht dir die Dienstagsrunde. Sind offenbar auch am Freitag aktiv mit Seppi, Sonja, Franz, Kloti, Simon, Gundi, Folte, Anni, Hansi, Marianne, Annemarie, Vera, Slauko, Hermi, Inge, Rosi, Uschi und Franz. Auch die Haberberger schließen sich den Glückwünschen an und wenn da alle kommen, wird es eine kräftige Party. Lebe hoch, hoch, hoch. Wir gratulieren in Radio Kärnten wie gewohnt um diese Uhrzeit mit einem Kärntner-Lied. Hier ist der MGV Petzen-Leubach. Alles Gute.

0: Klassiker von Udo Jürgens Musik, vom wohl prominentesten Kärntner Musiker. Hier am Ende dieser 2 Stunden Radio Kärnten am Vormittag, heute aus dem Landhaushof in Klagenfurt, vom Tag der offenen Tür im Kärntner Landtag. Viele Menschen sind hier und informieren sich darüber, wie Politik gemacht wird, wie Gesetze entstehen und dergleichen mehr. Themen auch weiterhin bei uns im Programm von Radio Kärnten. Isabella Bergner begleitet Sie gleich durch die Mittagszeit.
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2: Am Mikrofon Christina Greunz. In der deutschen Autobranche wächst der Spardruck. VW will daher laut Medienberichten bis zu 100.000 Stellen streichen. Und bei Mercedes soll die Arbeitszeit ohne Lohnausgleich verlängert werden. Die Gewerkschaft IG Metall kündigt daher einen heißen Sommer für die Autobranche an. Bereits heute wollen tausende Mercedes-Beschäftigte deutschlandweit protestieren. Maria Kern berichtet.
3: Auslöser der geplanten Proteste bei Mercedes-Benz ist ein Schreiben des Vorstandes an die Belegschaft. Darin heißt es, dass man weiterhin mit Hochdruck die Kosten senken müsse, um wettbewerbsfähig zu bleiben. Die Situation sei dramatisch. Als Sofortmaßnahme wurde angekündigt, dass eine Sonderzahlung, die im Juli fließen hätte sollen, auf das kommende Jahr verschoben wird. Weiters will das Management mit dem Betriebsrat über eine Verlängerung der Arbeitszeit ohne Lohnausgleich verhandeln. Bis dato gibt es bei Mercedes-Benz eine 35-Stunden-Woche. Die Gewerkschaft wirft der Konzernspitze vor, keine echten Problemlösungen zu suchen. Die Beschäftigten seien nicht schuld an der Misere. Daher soll heute an Mercedes-Standorten in ganz Deutschland protestiert werden.
2: In Venezuela ist die Zahl der offiziell bestätigten Todesopfer 8 Tage nach dem verheerenden Doppelerdbeben auf fast 2600 gestiegen. Noch immer werden Zehntausende Menschen vermisst. Übergangspräsidentin Delcy Rodríguez erklärte, die Suche nach möglichen Überlebenden werde fortgesetzt. Sie kündigte weiters einen Fonds von $200 Millionen für den Wiederaufbau an. Derzeit laufen die Aufnahmetests für das Medizinstudium in Wien, Graz, Linz und Innsbruck. Die mit Abstand meisten Anmeldungen gibt es auch heuer wieder an der Medizinischen Universität Wien. Auf über 8000 Bewerberinnen und Bewerber kommen dabei nicht einmal 800 Studienplätze. Anja Bachleitner berichtet.
4: Im Ringen um einen öffentlichen Studienplatz in Medizin gibt es heuer mehr Konkurrenz als noch in den Vorjahren. Alleine in Wien sind es über 8000 Bewerberinnen und Bewerber, über 500 mehr als im Vorjahr. Einen Studienplatz bekommt davon nicht einmal jeder Zehnte. 3/4 der zu vergebenden Studienplätze sind für Bewerber reserviert, die in Österreich die Matura gemacht haben. Mit der Quote will man den Anteil ausländischer, insbesondere deutscher Absolventinnen eindämmen, die nach dem Studium dann wieder abwandern. Nur eine Minderheit ergattert übrigens auf Anhieb einen Studienplatz. Im Vorjahr sind 1/3 der Teilnehmenden schon zum zweiten Mal und 11% schon zum dritten Mal angetreten.
2: Der Iran hat kurz vor den Trauerfeierlichkeiten für den getöteten obersten geistlichen Führer Ayatollah Ali Khamenei zahlreiche Staatsgäste empfangen, unter ihnen Regierungsvertreter aus China, Belarus und dem Irak. Khamenei war Ende Februar durch einen israelischen Luftangriff getötet worden. Wegen des Irankriegs wurden die Trauerfeierlichkeiten verschoben. Das waren die Nachrichten mit Christina Greunz.
5: Und wir kommen zum Kärntner Wetter. Von Norden her, da ziehen Wolkenfelder durch. Die Sonne zeigt sich nur noch vorübergehend. Ab dem späteren Nachmittag, da lockert es dann wieder öfter auf. Die Sonne zeigt sich das Ganze heute bei maximal bis zu 28 Grad. Im Moment werden in Klagenfurt und im Ferlach 25 Grad gemessen, 23 Grad in Spital, Villach und in Oberfellach. 22 Grad in Völkermarkt und Hermagor und 20 Grad in Lienz. Morgen am Samstag sehr sonnig und sommerlich mit Temperaturen am Nachmittag bis zu 29 Grad. Allerdings eher frisch am Morgen und in 2000 Meter Höhe. Morgen Mittag um 12 Grad. Und auch der Sonntag, der bringt zunächst Sonne. Am Nachmittag über den Bergen Quellwolken und einzelne Schauer. Sicher unterwegs mit Radio Kärnten, 3 Minuten nach 11. Da ist soweit wieder alles in Ordnung. Nur die kleine Info für die Ossiachsee Südhoferstraße. Das ist die L49, die ist in Ossiach wegen Aufräumarbeiten nach Sturmschäden gesperrt. Der Verkehr wird heute noch bis 17 Uhr über die B94 umgeleitet. Gute Fahrt!
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5: Servus und ein herzliches Grüß Gott. Ja, Sie kennen das, manche Gebäude erzählen Geschichte. Und im Kärntner Landhaus, da wird sie bis heute geschrieben. Hier tagt nämlich der Kärntner Landtag und das schon seit Jahrhunderten mittlerweile. Und von hier senden wir heute live seit 9 Uhr am Tag der offenen Tür. Hier werden Gesetze beschlossen, es wird diskutiert und durchaus manchmal auch hitzig gestritten, weil 36 Abgeordnete entscheiden hier über Themen, die Kärntner ganz direkt betreffen. Von den Schulen bis hin zum öffentlichen Verkehr. Und wir werfen eben einen Blick hinein, hinter die Kulissen. Und Sie können das ebenso tun. Bis 15 Uhr am Tag der offenen Tür einfach vorbeikommen, ein bisschen schauen, sich vielleicht den einen oder anderen Landtagsabgeordneten schnappen und mit ihm ein bisschen was besprechen und auch das Landhaus mit all seinen wunderschönen Räumen besichtigen. Was passiert im Landtag? Das klären wir noch in den nächsten 2 Stunden mit all jenen, die wirklich involviert sind. Auch in Kürze schaut wieder jemand vorbei bei uns. Jetzt starten wir mal. Naturgemäß mit Musik, und Sie hören schon, ja, Funky Town. Heute ganz speziell in Klagenfurt. Lip Sync.

0: Im Herzen der Demokratie sozusagen, die Homebase des Landtags im Landhaus, das senden wir heute live. Und bei mir zu Gast ist im Moment der ÖFB-Clubobmann Markus Malle. Und herzlich willkommen einmal.
1: Herzlich willkommen, ich bin leider nicht der ÖFB-Clubobmann, sondern der ÖVP-Clubobmann, ja, genau. Aber Fußball ist heute überall, deswegen passt.
0: Sie werden lachen, ich bin ein bisschen übernachtig, weil, ich meine, wer hat gestern nicht deswegen gedrückt? ÖFB. Sie haben geschaut, oder?
1: Deswegen ÖFB, selbstverständlich, das muss man sich ja anschauen.
0: Leider nicht ganz so, wie wir es uns erhofft haben, aber trotzdem eine gute Leistung und da sind wir schon wieder, Stichwort Landtag. Wenn wir uns ein bisschen so diese Rolle des Landtags anschauen als Gesetzgeber, wie schaut denn das aus von einem, jemand macht einen Vorschlag für einen Gesetz bis hin zu, das ist jetzt gültig?
1: Also ich denke, das, was man immer vergisst, ist die lange Vorlaufzeit. Es ist zwar so, dass ja der Landtag manchmal ganz schnell agieren kann, aber im Regelfall braucht so ein Gesetzesentwurf schon ein halbes Jahr, bis wir dann tatsächlich zum Beschluss in der Landtagssitzung kommen. Weil im Vorfeld sehr stark zwischen den Fraktionen gesprochen wird, auch mit dem Verfassungsdienst. Meistens ist es so, dass wir als Abgeordnete eine Punktation machen. Das heißt, wir sagen, was soll drinnen sein, was soll geändert werden. Dann kommt es zu einem Vorschlag vom Verfassungsdienst, der diese Ideen und Punkte dann in einem Gesetzestext umwandelt.
0: Wie wir wissen, ist das oft eine recht schwierige Angelegenheit, auch nicht immer ganz verständlich.
1: Das ist leider so. Juristendeutsch ist nicht normales Deutsch. Und manchmal ist es ja auch so, dass wir dann hinten noch draufkommen, dass die Übersetzung nicht hundertprozentig funktioniert hat und wir dann noch einmal herumschrauben und nochmal versuchen, da was zu ändern. Manchmal auch erst ein, zwei Jahre später, weil wir sagen, na, das ist nicht das, was wir eigentlich umgesetzt haben wollten. Aber das Feine ist, die Abgeordneten beschäftigen sich sehr intensiv mit einer Materie, versuchen in der Diskussion das zusammenzubekommen und dann gibt es eine Begutachtung. Begutachtung heißt, jeder Landesbürger hat die Möglichkeit, seinen Senf, seine Ideen zu diesem Gesetzesentwurf zu geben. Das ist von der Verfassung her vorgeschrieben. Wir schauen uns dann diese Inputs, meistens von den Kammern, auch Gemeindebund, Städtebund. Die Inputs schauen wir uns an und überlegen uns dann, was von dem arbeiten wir dann ein. Noch einmal zum Verfassungsdienst zurück und dann kommt es tatsächlich zu einem Entwurf, der im Ausschuss behandelt wird. Und im Landtagsausschuss, das ist dann da, wo ganz ruhig über Gesetze gesprochen wird. Das gibt's auch.
0: Tatsächlich, wann war denn das? Wissen Sie noch das Datum?
1: Nein, in jeder Ausschusssitzung ist das so, weil dann eigentlich unter Ausschluss der Öffentlichkeit, da hat man dann keine Kamera und kein Mikrofon, wo man zeigen muss, wie toll man ist. Dort wird dann sehr inhaltlich diskutiert, dort werden auch Auskunftspersonen geladen, damit man mit denen über das Gesetz spricht und dort finden dann erst die Beschlüsse statt. Und dann kommt es in die Landtagssitzung und die Landtagssitzung ist sowas wie der finale Akt, wenn eigentlich alle sich positioniert haben, wenn alle ihren Input gegeben haben, wenn man sich auf einen Kompromiss geeinigt hat. Und der Kompromiss ist für mich was Positives, ja, nichts Negatives, sondern was Positives.
0: Es geht jeder einen Schritt nach vorn.
1: Es geht jeder einen Schritt noch vor, genau, aufeinander zu und dann gibt es einen Gesetzesentwurf und der wird dann im Landtag final beschlossen und dann haben wir ein Landesgesetz, das hoffentlich allen Landesbürgerinnen und Landesbürgern hilft.
0: Herr Malle, jetzt merkt man schon, das ist ein langwieriger Weg bis zu einem Gesetz. Was war denn das letzte Gesetz, das beschlossen wurde?
1: Puh, das letzte Gesetz, das beschlossen wurde, das müsst ihr jetzt selber nachdenken, weil ich bin schon bei der nächsten Landtagssitzung und bei der nächsten Landtagssitzung, die ja nächste Woche ist, haben wir zum Beispiel eine Novelle des Kärntner Kinderbildungs- und Betreuungsgesetzes, wo wir ja vor 2 Jahren, sag ich jetzt mal, ein Gesetz gemacht haben und jetzt kommt eine Novelle dazu und. Oder wir haben Schulgesetz, eine Novelle auf der nächsten Landtagssitzung drauf. Also das sind die Dinge, die anstehen, aber wir sind ja auch zukunftsorientiert und nicht vergangenheitsorientiert.
0: Beides ist wichtig, wir wissen, das eine auf das andere aufbauend. Zum Schluss noch, Herr Malle, ich würde sagen, es ist fast eine Urban Legend. Das ist so etwas, von dem viele schon einmal gehört haben. Dieses geheime Fachel im Landtag, das alle Abgeordneten haben. Stimmt denn das? Gibt es das tatsächlich? Wo ist es denn? Wie schaut es denn aus?
1: Sollt ihr das wirklich verraten?
0: Ja, unbedingt.
1: Also ja, es gibt ein Fach von jedem Abgeordneten, nämlich A, in den Clubräumlichkeiten, aber das, was Sie meinen, ist, unter jedem Pult, also wir haben ja, jeder Abgeordnete hat einen eigenen Sitz im Landtagssitzungssaal und vor sich einen Pult und wenn man den Pultdeckel hoch tut, ist da ein geheimes Fach drunter. Und wenn man da hineinschaut, dann sieht man, bei manchen ist dort die Geschäftsordnung drinnen, bei manchen sind dort Taschentücher drinnen.
0: Was Süßes?
1: Bei manchen sind ja auch Süßigkeiten drinnen, weil wir brauchen ja während der Landtagssitzung auch eine Stärkung. Also da ist jeder Abgeordnete frei und das ist die geheime Box, auf die Sie ansprechen.
0: Was ist bei Ihnen drin?
1: Bei mir ist die Geschäftsordnung drinnen, an den Taschentücher drinnen und ein Block zum Mitschreiben, weil wenn es mich dann während der Landtagssitzung überkommt, dass ich mich doch zu einer Wortmeldung hinreißen will, dann nehme ich es aus und fange an zum Schreiben ganz wild. Und das braucht man mal ganz kurzfristig. Es ist nicht immer alles vorbereitet. Das ist auch Politik. Manches passiert erst im Rahmen der Sitzung.
0: Ja, spontan bleiben, das kennen wir auch im Radio, dieses Motto. Vielen Dank an den ÖFB-Klubobmann Markus Malle.

0: Helene Fischer in der Radio Kärnten. Mittagszeit live vom Landhaushof, das quasi Zentrum der Demokratie, so könnte man es nennen. Besucher haben heute noch bis 15 Uhr die Möglichkeit, den Landhaus beim Tag der offenen Tür sich ein bisschen näher anzuschauen, ein bisschen zu plaudern mit so manchen, wie zum Beispiel wir es jetzt auch tun mit dem dritten Landtagspräsidenten Günther Leikam. Grüß Gott, und wann haben Sie denn begonnen, Politik zu machen? Da müssen Sie wahrscheinlich sehr weit zurückblicken.
1: Ja, da müssen wir tatsächlich sehr weit zurückblicken. Das hat eigentlich begonnen im zarten Alter von 8 Jahren.
2: Ui.
1: Ja, mein Papa war damals der Bezirkssekretär in St. Veit von der Sozialdemokratie, und das war im Jahr 1974. Und da war eine Bundespräsidentenwahl in Österreich, und da hat der Rudolf Kirchschläger kandidiert, und da war es ja so, dass die Parteien selbst noch plakatiert haben. Und ich durfte da mit dem Papa mitfahren, und wir haben die Plakate für den Rudolf Kirchschläger aufgehängt. Und wir waren da mit dem Kleisterkübel und mit dem Pinsel unterwegs, und ich kann mich noch gut erinnern, der Rudolf Kirchschläger hat damals schon eine Glatze gehabt, und ich durfte den hunderte Mal über die Glatze streichen, damit dann das Plakat auch geklebt hat. Das war der erste Einstieg, und dann habe ich mir gedacht, hat mich das fasziniert und ich will da also dabei bleiben. Bin tatsächlich dann in der Politik geblieben und eigentlich seit dem 14. Lebensjahr in unterschiedlichsten Funktionen in der Politik tätig, weil ich mir gesagt habe, es ist besser, dass man nicht nur zusieht, sondern dass man auch mitarbeitet, Verantwortung übernimmt. Und als ich in der Jugendorganisation war, den ersten Slogan, den wir gehabt haben, war Einmischen statt Auslöffeln,

0: ich glaube, das ist für die heutige Jugend auch noch immer ein Thema, das man so machen sollte. Und da kann man alle nur einladen, sich in der Politik zu engagieren.
1: Wenn wir jetzt einige Jahre nach vorne springen in den Landtag. Sie sind ja nicht nur dritter Landtagspräsident seit April, sondern eben auch Vorsitzender des Finanzausschusses. Insgesamt gibt es 14 Ausschüsse. Was macht denn der Finanzausschuss genau? Also wie viel Geld hat er zur Verfügung und wie darf er das verteilen?
0: Ja, der Finanzausschuss selbst hat gar kein Geld zur Verfügung, aber er ist das finanzpolitische Herz des Landtags und viele Zuhörer werden es ja wahrscheinlich gar nicht wissen, der Landtag hat ja auch die Finanz- und die Budgethoheit. Es ist zwar so, dass die Landesregierung in Person der Finanzreferentin Gabi Schaunig das Budget erstellt, auch den Rechnungsabschluss erstellt und das uns dem Landtag zur Verfügung stellt. Und da kommt dann der Finanzausschuss zum Tragen. Wir diskutieren all diese Materien, die sich mit den Finanzen beschäftigen, im Ausschuss mit allen Parteien. Da wird wirklich heftigst diskutiert, sehr, sehr viel diskutiert. Wir holen Auskunftspersonen in den Landtag, auch den Rechnungshofdirektor, der wird beigezogen. Und dann kommt man schlussendlich zu einem Ergebnis, das dann im Plenum im Landtag von allen Abgeordneten so beschlossen wird. Meine Aufgabe als Vorsitzender ist es aber auch, die Sitzung zu führen, sachlich zu führen und auch korrekt zu führen und auch danach zu trachten, dass das alles sehr respektvoll über die Bühne geht.
1: Haben Sie denn einen kleinen Trick 17, wenn halt jetzt die Wogen hochgehen und jeder natürlich seine Begehrlichkeiten vorträgt?
0: Naja, in der Demokratie ist es ja so, Gott sei Dank, dass es unterschiedliche Meinungen gibt. Wichtig ist, dass man immer respektvoll miteinander umgeht. Und ich bin ja einer, wahrscheinlich bin ich auch deshalb Präsident des Landtags geworden, der immer versucht, auf die anderen Parteien zuzugehen, mit ihnen gemeinsam zu arbeiten. Und bei uns ist es so, zumindest für mich und für meinen Ausschuss darf ich das behaupten, dass wir hier auf Augenhöhe arbeiten und wirklich sehr, sehr respektvoll miteinander umgehen. Natürlich gibt es unterschiedliche Meinungen, das ist der Wesen oder das Wesen der Demokratie, das ist auch wichtig so, denn wenn wir wissen, dass überhaupt nur 8% der Weltbevölkerung in einer Demokratie leben dürfen, können wir also sehr, sehr stolz darauf sein und dankbar, dass wir in einer Demokratie leben dürfen und dass es da auch unterschiedliche Meinungen gibt, aber am Schluss kommt immer etwas sehr, sehr Positives für die Menschen in Kärnten heraus.
1: Wir haben schon erwähnt, eben seit April dritter Landtagspräsident, was ändert sich denn mit dieser Funktion für Sie?
0: Naja, es ist zum einen die Verantwortung noch eine größere geworden, als sie schon gewesen ist. Ich verstehe mich aber auch als Brückenbauer hin zu den anderen Fraktionen im Kärntner Landtag. Und was mir als Präsident ganz, ganz wichtig ist, ist die Transparenz, ist der Dialog miteinander und untereinander und ist aber auch die Bürgernähe. Und daher ist es auch so wichtig, dass wir heute diesen Tag der offenen Tür machen, wo die Kärntnerinnen und Kärntner, viele Schulklassen sind bereits hier im Landtag eingetroffen, mit uns diskutieren können, hautnah miterleben, wie tatsächlich die Gesetzgebung in Kärnten funktioniert.
1: Herr Leikam, man kann ja auch die Räumlichkeiten besichtigen. Was ist denn so Ihr Lieblingsfleckerl im Landhaus?
0: Ja, mein Lieblingsfleckerl ist tatsächlich der Landtagssitzungssaal, weil tatsächlich dann dort schlussendlich die Entscheidungen getroffen werden und wir sind also wirklich bemüht, alle Parteien im Kärntner Landtag, dass wir das Beste für die Bevölkerung erreichen können.
1: Vielen Dank an Günter Leikam.

0: Wir sind im Landhaus sozusagen zu Gast. Lisanat Mesnik ist in der Sponheimer Straße 13 im Funkhaus und hat für Sie das aktuelle Update. Es ist 11:30.
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2: Rund um das Fußball-WM-Spiel gestern Abend musste die Polizei gleich mehrere Male ausrücken und Randalierende festnehmen. Beim Public Viewing in Klagenfurt hat ein Besucher zwei Beamte verletzt. In Friesach ist ein Streit um Fernseheinstellungen eskaliert und in Hermagor hat ein Mann einen Wirt niedergeschlagen und wollte mit einem Hammer auf die Polizeibeamten losgehen. Zusätzlich zu den Gewaltdelikten hat die Verkehrspolizei in der Nacht bei einer Schwerpunktaktion auch 38 Führerscheine wegen Alkohols am Steuer abgenommen. Mehr zu der Polizeibilanz in einer Stunde im Radio Kärnten Mittagsjournal. Außerdem Thema: Das Land und der österreichische Integrationsfonds haben heute ein neues Angebot zum niederschwelligen Deutschunterricht für Asylwerber vorgestellt. Mit Ankunft in den Flüchtlingsheimen sollen Asylwerber in der Grundversorgung einen QR-Code bekommen. Damit soll dann jeder vom ersten Tag an Deutsch lernen können. Ziel sei das Bewältigen erster Alltagssituationen, wie es heißt. Derzeit sind rund 1600 Menschen in der Grundversorgung in Kärnten. Und ein weiteres Thema: Um die Wasserqualität im Wörthersee langfristig zu sichern, sollen die 50 Jahre alten Seedruckleitungen von Klagenfurt jetzt erneuert werden. Das Abwasser soll damit sicher entsorgt und die Sauberkeit des Sees auf Dauer gewährleistet werden, wie es heißt. Die Bauarbeiten sollen über mehrere Jahre gehen. 25 Millionen Euro werden insgesamt investiert. Der Wasserverband Wörthersee Ost führt das Infrastrukturprojekt durch. Es zählt zu einem der wichtigsten Umweltprojekte Kärntens. Mehr dazu im Mittagsjournal von Radio Kärnten.
0: Danke, und Sie sind sicher unterwegs mit Radio Kärnten um 11:40. Da haben wir die eine Meldung für die Ostjahrsee-Südhoferstraße, die L49. Das betrifft Sie noch bis 17 Uhr. Hier wird noch aufgeräumt nach Sturmschäden. Der Verkehr wird über die B94 umgeleitet. Und vor dem Autobahn-Grenzübergang Karawankantunnel gibt es 30 Minuten Wartezeit bei der Ausreise. Wenn Sie weitere Verkehrsinfos für uns haben, bitte gerne einfach melden an die 0800 600 601. Gute Fahrt.
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0: Nichts ist wie du von der Münchner Freiheit und passt auch erstens einmal auf Christian Mayrhofer, der im Studio steht und mir ein bisschen was über Wetter erzählen wird. Und das passt auch dadurch dazu, dass das Wetter ja jeden Tag etwas Neues zu bieten hat. Christian, ich würde sagen, wir stehen jetzt so bei 25, 26 Grad da im Landhaushof, optimal für so Open-Air-Veranstaltungen. Und ein bisschen was geht noch, oder? Bis zu 28 Grad heute.
1: Ja, genau, das werden heute Nachmittag die Höchstwerte sein. Es ist aber eben nicht ungetrübt, denn von Norden her ziehen ausgedehnte Wolkenfelder durch. Nur ganz vereinzelt, wie zuletzt rund um den Katschberg, ist ein Schauer dabei. Also es bleibt größtenteils trocken, auch am Nachmittag. Aber die Sonne hat vorerst eher schwer durchzukommen. Ab dem späteren Nachmittag wird es dann beginnend in Oberkärnten, südlich der Tauern, wieder auflockern. In Klagenfurter Becken dürften die Wolken zäher sein, aber so ab dem späteren Abend und in die Nacht hinein klart es dann überall auf. Bedeutet, dass die Morgenstunden frisch sind, das heißt perfekt zum Durchlüften. Die Tiefstwerte morgen in der Früh zwischen 7 und 12 Grad. Mit der vielen Sonne steigen die Temperaturen morgen aber wieder kräftig an. Höchstwerte dann 25 bis 29 Grad. Perfekt für Unternehmungen im Freien, für Wanderungen, auch längere Bergtouren. Die Schauer- oder Gewittergefahr ist morgen wirklich sehr, sehr gering. Und in 2000 Meter Höhe haben wir plus 12 Grad. Kleiner Schönheitsfehler auf den Bergen morgen. Der Wind, der ist nach wie vor lebhaft bis kräftig.
0: Und der Sonntag bringt auch wieder einiges an Sonnenschein für alle, die irgendwo eine Saisonkarte haben. Perfekt.
1: Ja, wahrscheinlich wird aber der Samstag der sonnigere Tag des Wochenendes sein. Am Sonntag, wie du gesagt hast, zwar auch einige Sonnenstunden, aber über den Bergen entwickeln sich dann doch vermehrt Quellwolken, speziell ab Mittag in den Nachmittag hinein. Und örtliche Schauer sind da in weiterer Folge nicht völlig ausgeschlossen. Am wahrscheinlichsten sind sie ganz im Norden und dann wieder in den Karawanken. Wenn es regnet, wird das aber nur kurz sein. Für viele muss man sagen, leider nur kurz sein, denn die Trockenheit wird sich vor allem in Teilen Unterkärntens weiter fortsetzen und längerfristig ist kein landesweiter wirklich ergiebiger Niederschlag in Sicht, auch wenn es am Beginn der neuen Woche dann so lokale Schauer am Nachmittag durchaus geben kann.
0: Bevor ich dich jetzt mit Dank entlasse, Christian, nur noch, wenn wir einen Blick nach oben tätigen, dann schaut es doch schon ein bisschen nach dunklen Wolken aus, aber von Regen hast du jetzt nichts gesagt.
1: Nein.
0: Also die schauen aus, als ob sie ein bisschen Potenzial hätten.
1: Na? Das ist wie bei Österreichs Fußballteam, wird das Potenzial ein bisschen überschätzt.
0: Verstehe, danke vielmals an Christian Mayrhofer und wir sind wieder ja quasi im Haus der Demokratie. Wir senden ja aus dem Landhaus, wo der Kärntner Landtag seinen Sitz hat. Wunderschöne Prunkräume, wunderschöne Räumlichkeiten, die man heute auch besichtigen kann und darf noch bis 15 Uhr, wobei die Räumlichkeiten länger, denn Thomas Gaber vom Landesmuseum ist bei mir zu Gast und Herr Gaber, bis 16 Uhr kann man sich was alles hier ein bisschen genauer anschauen, da vielleicht am Lavo Probe sitzen.
2: Ja, auf jeden Fall noch vorbeikommen. Bis 16 Uhr haben wir heute noch geöffnet und man kann wirklich einen besonderen Ort besichtigen hier. Es ist der Sitz des Kärntner Landtages, aber nicht nur Zentrum der Demokratie und der Politik hier in Kärnten, sondern es ist auch ein historisches Gebäude hier, das rund 450 Jahre alt ist. Und das Schmuckstück von diesem historischen Gebäude, das ist der große Wappensaal mit seinen 665 Wappen der Kärntner Landstände, die hier abgebildet sind. Und das ist wirklich was Besonderes. Es kommen sehr viele Besucherinnen und Besucher jedes Jahr, viele Touristen, rund 27.000 jährlich.
0: Und da kennt man das ja auch, dass man betritt diesen großen Wappensaal und man weiß gar nicht, wo man zuerst hinschauen soll. Und auch dann gibt es sehr viele Details.
2: Ja, es gibt sehr viele Details und vor allem der Künstler Josef Ferdinand Frommiller, der hat 20 Jahre lang an diesem Saal gemalt und das war damals einfach unglaublich, was er da gemacht hat. Auch von der Scheinarchitektur und von den Farben, wenn man hineingeht, die Atmosphäre, aber auch die Akustik ist was ganz was Besonderes. Das hat man auch bei den Lange Nacht der Chören zum Beispiel gesehen, wo er auch Auftritte, wo es Auftritte von den Chören gegeben hat.
0: Was ist denn Ihr persönlicher Lieblingsfleck, wo Sie sagen, also da war ich schon unzählige Male, aber jedes Mal zieht es mich wieder ein bisschen hin, weil ich was entdecken kann?
2: Ja, es ist jedes Mal, wenn man hineingeht in diesen großen Wappensaal, einfach dieses Gefühl, dieses Stück Kärntner Landesgeschichte, das man dort betritt, die Atmosphäre, die besondere, der Fürstenstein, dieses alte Rechtsdenkmal, das dort auch liegt, wo die Herzöge und die Fürsten damals eingesetzt worden sind, das ist einfach etwas ganz Besonderes und zieht viele Besucherinnen und Besucher jährlich an.
0: Hinweisen dürfen wir auch noch auf eine Dauerausstellung, das Tor zur Demokratie. Kann man sich auch nicht nur heute, sondern jeden Tag von Montag bis Freitag von bis wann anschauen?
2: Ja, von 10 bis 16 Uhr haben wir immer geöffnet und das ist echt ein Highlight. Das wurde letztes Jahr eröffnet, dieses Tor zur Demokratie, wo man besonders für junges Publikum, für Kinder und Jugendliche, für Schulklassen eine niederschwellige Ausstellung machen wollte, um dieses Thema Demokratie und Politik einfach darzustellen, einfach zu präsentieren und vor allem, es ist kostenlos für unter 18-Jährige die gesamte Ausstellung, aber auch der Eintritt in den Wappensaal kostenlos für unter 18-Jährige.
0: Das Tor zur Demokratie. Vielen Dank an Thomas Graber vom Landesmuseum.

0: Heute ist Tag der offenen Tür im Landhaus, wo der Landtag seinen Sitz hat. Wir werfen einen Blick hinter die Kulissen eines Hauses, in dem ja, Tradition und aktuelle Politik aufeinandertreffen. Bei mir jetzt SPÖ-Clubobmann, Stellvertreterin Manuela Lobnik. Grüß Gott, und wenn Sie ein bisschen zurückdenken, die Entscheidung, Politik zu machen, wann ist denn die gefallen?
1: Einen wunderschönen guten Vormittag. Ja, die Entscheidung, in die Politik zu gehen, ist, oder der Weg hat sich schon relativ früh bei mir irgendwie entschieden. Ich habe schon in der Schule gemerkt, ich war immer diejenige, die bei Ungerechtigkeiten aufgeschrien hat. Das hat mir auch oft sehr viel Ärger gebracht. Und zu mir haben die Lehrer wirklich schon von der Hauptschule an gesagt, du gehörst in die Politik. Ich bin einfach jemand, der jammert nicht nur. Ich bin nicht nur dafür, da Probleme aufzuzeigen, sondern mir geht es einfach darum, mitzuentscheiden, Verantwortung zu übernehmen. Und dafür bietet die Politik einfach die beste Möglichkeit.
0: Frau Lobnik, es liegt ein bisschen auf der Hand bei Ihnen natürlich als Frau. Sie sind noch immer jetzt quasi auch die Erste, die bei mir aufgetaucht ist. Wie schaut es denn aus mit der Frauenquote im Landtag?
1: Naja, die Frauenquote im Landtag, im Kärntner Landtag, ist ausbaufähig. Von 36 Abgeordneten haben wir im Kärntner Landtag 6 Frauen. 4 davon bei der SPÖ, eine jeweils im Team Kärnten und bei der ÖVP und bei der FPÖ derzeit keine Frau. Da reden wir von 17% und somit bildet Kärnten das Schlusslicht in den Kärntner Landtagen bei der Frauenquote.
0: Jetzt sind das Zahlen, die für sich sprechen, dass da viel Luft nach oben ist. Aber warum denn auch? Was bringt denn, jetzt kann man natürlich sagen, das ist ein bisschen ein Klischee, Frauen und Männer, aber sind halt einmal anders. Auch jeder Mensch bringt andere Qualitäten und Stärke mit. Was können denn vielleicht Frauen da ein bisschen in den Landtag hineintragen und mitbringen, was ihnen gut tun würde?
1: Naja, grundsätzlich muss ich sagen, dass ich davon überzeugt bin, dass eine gute Politik am besten, oder Politik ist dann am besten, wenn sie die Gesellschaft wirklich widerspiegelt. 51% der österreichischen Bevölkerung sind Frauen. Und ich bin davon überzeugt, dass es sein muss, dass Frauen auch einfach in politische Prozesse mit einbezogen werden, mitentscheiden. Und ich bin auch davon überzeugt, dass Frauen einfach verschiedene Perspektiven, unterschiedliche Lebenserfahrungen mit in die Politik bringen. Wir sehen Dinge oft einfach anders als Männer und um Gottes Willen, das soll auf gar keinen Fall das Thema Mann gegen Frau sein, sondern einfach gemeinsam die besten Lösungen für unser Bundesland.
0: 6 Frauen von 36 gesamt, was braucht es denn, damit mehr Frauen da vertreten werden? Also was gibt's, was müssen für Rahmenbedingungen geschaffen werden?
1: Es braucht Rahmenbedingungen, die Mut geschaffen. Mehr sichtbare Frauen in Führungspositionen, damit einfach auch andere Frauen oder junge Mädchen diese Männerdomäne Politik vielleicht beiseite stellen und sagen, okay, ich will auch. Es braucht Rahmenbedingungen, dass die Politik mit Beruf und Familie besser vereinbar ist. Und ich glaube, da ist noch sehr viel Luft nach oben, aber ich bin da tatsächlich guter Dinge.
0: Vielen Dank an SPÖ-Clubobmann, Stellvertreterin Manuela Lobnik. Und ganz ein interessantes Mundartwort oder eigentlich eine Geschichte haben wir mitgebracht. Da wird jetzt der eine oder andere schmunzeln.
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6: Unvernammler. 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
0: Und das Geschichtel druckt uns jetzt der Alexander Slamanik aus Lavamünd. Der leistet quasi Übersetzungsarbeit.
7: Als junger Lehrer bei einem Bauern eingeladen zu jausen und wir setzen uns zum gut gedeckten Tisch, sagt er zu seiner Frau, Alte, geh ein Moos suchen. Ich denke, wir haben die einen Saustall benannt, wenn sie nicht einmal wissen, wo der Most ist. In Wirklichkeit heißt das, meine liebe Frau, geh uns bitte einen Most holen.
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0: Ja, da passt das gesungene Kärntner Wort ja direkt drauf. Vom Kärntner Doppelsextett. Ich denk an die.

0: Die Pfarrkirche zum heiligen Florian in Unterrohr wurde im 16. Jahrhundert als Filialkirche von Hartberg errichtet. Auffallend ist der massige Kirchturm, der ursprünglich die Funktion eines Wehrturms hatte und den ältesten Teil des Gotteshauses bildet. Er beherbergt 4 Glocken, von denen die älteste aus dem Jahr 1672 stammt. Eine eigene Pfarre ist Unterrohr seit dem Jahr 1892. Das Altarbild am Hochaltar stammt aus dem Jahr 1853 und stellt neben dem Pfarrpatron auch die Heiligen Laurentius und Leonhard dar, die in der Region als bedeutende Bauernheilige verehrt werden.
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2: Herzlich willkommen zum Mittagsjournal. Das sind heute unsere Themen. Regierung verteidigt geplante Gesundheitsreform und ungewisse Zukunft für ÖFB-Team nach WM aus gegen Spanien. Am Mikrofon ist Rosanna Zara. Nach Kritik von mehreren Seiten, dass die geplante Gesundheitsreform alles andere als ein großer Erfolg ist, verteidigt die Regierung heute ihre Vorhaben. Es sei sehr wohl viel weitergegangen. Julian Pasching aus unserem Innenpolitikressort, ist das jetzt der große Wurf in der Gesundheitspolitik oder nicht?
3: Also ich kann den weiterhin nicht erkennen. Die Regierung hat da wieder kürzere Wartezeiten auf Arzttermine versprochen und eine Entlastung der Spitäler. Besonders betont hat man heute auch die jetzt verankerte gemeinsame Planung im Gesundheitsbereich. Bund, Länder und Sozialversicherungen wollen da den Spitals- und niedergelassenen Bereich künftig gemeinsam planen, und zwar gleich auf 15 Jahre. Bei Konflikten soll es statt Blockaden neue Schiedsgerichte geben, die dann auch zu einer Entscheidung kommen. Ob und welche Sanktionen es da aber geben soll, wenn sich etwa ein Bundesland nicht daran hält, dass ein Spital geschlossen werden soll. Das muss erst geklärt werden, und das klingt vorerst recht zahnlos, finde ich.
2: Stichwort Spitalschließungen, die hat der Bundeskanzler ja zuletzt nicht ausgeschlossen. Geht es für kleine Krankenhäuser nun also ums Überleben?
3: Nein, nicht wirklich, denn die Länder können in dieser Frage weiterhin mitreden, und da wird der Widerstand wohl groß sein, wenn es um die Schließung konkreter Standorte geht. Als Zukunftsmodell für ländliche Regionen sieht die Regierung etwa den Umbau in eines der 9 Fachärztezentren, dann vielleicht mit angeschlossener Notfallambulanz. Weiterhin werden da aber viele Ebenen mitreden, bevor es zu Entscheidungen kommt. Ein großer Wurf sieht für mich anders aus.
2: Danke, Julian Paschinger. Der Untreueprozess gegen den ehemaligen Linzer Bürgermeister Klaus Luger von der SPÖ in der Bruckner-Hausaffäre ist auf unbestimmte Zeit vertagt worden. Das Linzer Landesgericht will noch eine weitere Zeugin befragen. In der Früh hatte sich Luger heute nicht schuldig bekannt. Ihm drohen bis zu 3 Jahre Haft. Bei Mercedes protestieren heute die Beschäftigten in ganz Deutschland. Bei VW soll es nächste Woche am Donnerstag Proteste geben. Denn in der deutschen Autoindustrie wächst der Spardruck. Katja Winkler berichtet.
4: Erst vor wenigen Tagen hat Mercedes-Benz seinen 100. Geburtstag gefeiert. Doch statt zu jubeln, protestieren die Beschäftigten heute. Der Spardruck in der ganzen deutschen Autoindustrie wächst. Der Hauptgrund, das Geschäft in China ist massiv eingebrochen, sagt Brancheninsider Philipp Rasch, der jahrelang bei Mercedes beschäftigt war.
5: Die Gewinne der deutschen Autoindustrie kamen jahrzehntelang maßgeblich aus China, und diese Schecks, die kommen jetzt nicht mehr.
4: China habe sich in kürzester Zeit zum weltweiten Technologieführer entwickelt und setzt auch auf künstliche Intelligenz. Ein Ansatz, der bei den deutschen Herstellern fehle.
5: Da sind wir halt einfach noch quasi so ein bisschen vom Denken und vom Produktionsansatz und Fahrzeugentwicklungsansatz noch im letzten Jahrhundert, während sich der Markt eigentlich in diese Softwarewelt weiterentwickelt hat.
4: Sagt Philipp Rasch.
2: Wie geht es nach dem WM aus mit Österreichs Fußballherren-Nationalteam weiter? Wer bleibt, wer hört auf? Mit wem wird Teamchef Ralf Rangnick seine neuen Ziele definieren? WM-Reporter Daniel Kulowitz.
6: Man hätte den Spaniern gerne einfach mehr Paroli geboten. Die ÖFB-Spieler mussten sich aber dann doch eingestehen, die Lücke zu den absoluten Supernationen ist immer noch zu groß.
7: Das war jetzt kein Jausengegner, sagt man in Österreich.
8: Die Qualität muss man dann auch am Ende des Tages vielleicht irgendwo akzeptieren.
7: Trotzdem fehlt es dann gegen eine Mannschaft wie Spanien. Das ist dann leider Gottes eine Nummer zu groß.
6: Arnautovic hört auf, und hinter der ÖFB-Zukunft von David Alaba steht noch ein Fragezeichen. Laut Ralf Rangnick wird es aber keinen allzu großen Umbruch geben können.
9: Wir werden mit den Spielern auch in 2 Jahren noch spielen, die wir jetzt haben. Und ich schaue sehr viele Spiele in Österreich an, wie Sie wissen, auch viele Spiele der U17, U19, U21. Ich sehe da jetzt im Moment niemanden bei aller Fantasie, der jetzt in den nächsten 2 Jahren in die Fußstapfen treten könnte.
6: Das nächste große Ziel muss aber lauten Teilnahme an der EM 2028.
2: Das war das Mittagsjournal mit Rosanna Zara. Das Wetter.
10: Leicht unbeständiges Wetter bringen die nächsten Tage. Von Nordwesten her kommt schaueranfällige Luft zu uns. Flächendeckender, ergiebiger Regen ist aber nicht zu erwarten. Und es gibt auch für längere Zeit Sonnenschein. Heute Mittag ist es in Wien und Eisenstadt wolkig bei 25 Grad, St. Pölten heiter 23, Linz heiter 26, Salzburg im Moment wolkig 23 Grad, Innsbruck stark bewölkt 19, Bregenz wolkig 24, Graz wolkig 26 und in Klagenfurt stark bewölkt und 25 Grad. Am Nachmittag werden die Wolken weniger, die vereinzelten Regenschauer hören auf und es kommt mehr und mehr die Sonne durch. Der lebhafte bis starke Nordwestwind bleibt bis zum Abend und die Temperaturen steigen noch auf 21 bis 30 Grad. Das Wochenende bringt ähnliche Temperaturen und vor allem im Norden und im Osten weiterhin windiges Wetter. Der sonnigere Tag wird der morgige Samstag, Schauer sind die Ausnahme. Mehr Regenschauer und Gewitter bringt dann der Sonntag, länger sonnig sein wird es da vor allem im Süden und am Vormittag auch noch in Vorarlberg und Tirol. So viel zum Wetter von Daniel Zeindlinger.
2: 6:06, Sie sind sicher unterwegs mit Radio Kärnten und da gibt es die Meldung für die OCHC Südhoferstraße. Die L49, das begleitet Sie aber nur noch bis heute 17 Uhr, da wird noch aufgeräumt nach Sturmschäden. Der Verkehr wird über die B94 umgeleitet. Und Geduld brauchen Sie vor dem Autobahngrenzübergang Karawankentunnel. Hier gibt es 30 Minuten Wartezeit bei der Ausreise. Gute Fahrt!
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2: Und für diese Mittagspause habe ich mir einen wunderschönen Ort ausgesucht. Vor mir ein wunderbares Renaissance-Gebäude aus dem 16. Jahrhundert. Das Landhaus, der Sitz des Kärntner Landtags, der heute seinen Tag der offenen Tür feiert. Bis 15 Uhr sind die Pforten noch geöffnet und wir plaudern über alles, was da so passiert. Normalerweise hinter verschlossenen Türen. Heute stehen sie aber uns Rede und Antwort. Ich wünsche Ihnen eine feine Mittagspause mit Radio Kärnten. Und der Gemütliche von Phil Collins, The Same Moon. Ja, den sehen wir alle, wenn wir nach oben blicken.

0: Nein, nicht Griechenland, sondern im Landhaus müssen Sie heute sein. Sitz des Kärntner Landtags feiert heute Tag der offenen Tür noch bis 15 Uhr. Und ganz in meiner Nähe, da parkt ein Kleinbus mit der Aufschrift: Es ist normal, verschieden zu sein. Und der gehört zu Autark. Bei mir der Autark-Geschäftsführer Andreas Jesse. Herr Jesse, natürlich kann man sich hier auch stärken. Das Catering, das stellt's ihr.
1: Ja genau, wir haben hier die Einladung bekommen, das Catering zu machen. Das Catering macht ein inklusives Kleinunternehmen von uns, der sogenannte Bistroflitzer. Dort arbeiten Menschen mit Behinderungen, die bei uns ein echtes Arbeitsverhältnis haben. Sie arbeiten seit vielen Jahren dort und, so wie ich immer sage, Menschen mit Behinderungen sind Menschen mit Fähigkeiten und man kann sich hier vor Ort überzeugen, das Catering ist top, die Qualität ist top, die Jause ist top und wir sind, glaube ich, beinahe schon unter Anführungszeichen ausverkauft.
0: Man muss auch sagen, die Qualitätskontrolle kann man hier ja quasi oral durchführen und sich gleich überzeugen lassen. Einen Satz, den Sie auch noch gerne verwenden, ist, man muss auch Menschen mit Behinderung einfach mal was zutrauen und machen lassen.
1: Ja, das beweisen die Arbeitnehmer und Arbeitnehmerinnen mit Behinderungen bei uns tagtäglich. Wenn man sie lässt, dann können sie sich top entwickeln. Und
0: mit Behinderung einfach mal was zutrauen und machen lassen.
1: Ja, das beweisen die Arbeitnehmer und Arbeitnehmerinnen mit Behinderungen bei uns tagtäglich. Wenn man sie lässt, dann können sie sich top entwickeln und sie beweisen es jeden Tag.
0: So wie zum Beispiel die Alina mit einem Strahlen.

0: zu Catering, Schuhgepäck, Süßes wie Kuchen und Wasser zum Trinken und genau, und die Pizza, Schnecken vorbereitet. Also viele leckere Sachen ja zum Essen.
1: Und viele so kleine Happen, die man mitnehmen kann. Alina, wie ist es denn für dich? Es gibt ja auch viele, die arbeiten, aber dann eher sehr hinter den Kulissen, hinter verschlossenen Türen. Und das sind aber lauter Möglichkeiten, wo man sich auch nach außen präsentieren kann, wo man mit vielen Menschen Kontakt hat bei so einem Termin. Taugt dir das?
0: Ja, das taugt mir sehr gut. Das könnte auch öfters sein. Aber mir taugt es auch sehr, wenn ich da einspringen kann und da, wo wir immer verkaufen, da einmal dabei sein kann.
1: Was ist der Unterschied zu dem irgendwo in der Küche leise und geheim natürlich mit den Kolleginnen und den Kollegen vorzubereiten und dann da das auszugeben?
0: Ja, es ist, mir war immer schon sehr wichtig, eine Arbeit zu haben, und es ist so super, dass wir so ein Team sind und zusammenarbeiten und das alles so schaffen.
1: Sage ich danke vielmals an Alina und danke an Herrn Jesse, den Geschäftsführer von Autark. Und ja, habt ihr überhaupt schon was gegessen?
2: Also ich habe Qualitätskontrolle vor Ort gemacht, bin extra 30 Minuten früher gekommen.
1: Ausgezeichnet, Alina?
0: Ich habe noch gar nichts probiert.
1: Aber jetzt, was ist es? Worauf fällt die Wahl? Auf was freust du schon?
0: Ja, auf so ein Weckerl, aber Süßes. Ich glaube, auf alle Bade.
1: Ja klar, also hinterher der Süße zum Abschluss. Mahlzeit und danke euch.

0: 17.22 Uhr mit Radio Kärnten durch die Mittagszeit und wir senden nach wie vor live vom oder aus dem Landhaus, dem Sitz des Kärntner Landtags, und FPÖ-Klubobmann, Stellvertreter Josef Ofner ist jetzt bei mir. Sie sind ja nicht nur FPÖ-Klubobmann, Stellvertreter, sondern auch Bürgermeister von Hüttenberg und so quasi in Doppel- oder Mehrfachfunktion sozusagen. Wie ist es denn so, auf diesen beiden Seiten vertreten zu sein?
1: Ja, es ist sehr interessant, weil man natürlich aus der Gemeinde direkt auch die Anliegen der Bevölkerung mit hereintragen kann in den Landtag und andererseits dann natürlich auch in der Entscheidungsfindung ganz klare Zugänge oft auch hat, weil man natürlich direkt am Bürger ist und auch weiß, was hier die Legislative dann entsprechend beschließt, wie das auch in der Exekutiven dann draußen auch direkt vor Ort aussieht. Und dieser Zugang ist natürlich überparteilich, wir sind jetzt viele Bürgermeister im Kärntner Landtag vertreten, ist sehr interessant, weil wir hier durchaus immer Überschneidungen haben.
0: Weil natürlich viele Gemeinden mit denselben Themen, / Problemen oder Herausforderungen betroffen sind. Aber andererseits als Bürgermeister kann ich mir vorstellen, wenn man nach Hause geht, ist man ja auch der unmittelbaren Kritik oder nennen wir es Rückmeldung der Bürgerinnen und Bürger ausgeliefert oder ausgesetzt.
1: Genau, natürlich ist man ständig im Gespräch mit den Bürgern und hat auch den direkten Kontakt. Das ist ja in allen anderen politischen Funktionen, sage ich mal, ob das im Landtag ist, im Bundesrat, im Nationalrat oder auf Regierungsebene, nicht immer der Fall, nicht? Aber direkt als Bürgermeister hat man die Ansprechpersonen vor Ort und natürlich, ja, Kritik, aber auch wenn irgendwas einmal gut gelingt, sollte in der Politik ja auch vorkommen, nicht? Dann sind die Bürger natürlich auch erfreut und man bekommt das auch direkt zurück. Also es ist natürlich eine sehr schöne Aufgabe. Und man hat aber auch die Herausforderungen direkt im Blick, weil man natürlich gerade, wir wissen, die Gemeinden sind ja finanziell etwas belastet auch und haben ja gerade eine schwierige Phase, aber da kann man natürlich direkt viel hereinbringen und auch die Zugänge, wie man aus wirtschaftlichen Problemen, aus finanziellen Problemen auch herauskommen kann. Mit Vorschlägen, die wir natürlich auch in Form von Anträgen hier im Kärntner Landtag einbringen.
0: Weil Sie schon das Stichwort zurückbekommen auch genannt haben. Gerade jetzt während unseres Vorgesprächs ist ein noch sehr junger Mann, ich würde sagen so um die 13 oder was, zu uns gekommen. Ganz interessiert, ist das etwas, das Ihnen in beiden Funktionen eben sowohl als Landtagsabgeordnete wie auch als Bürgermeister auffällt, dass das Interesse groß ist bei der jungen Generation?
1: Ja, wir spüren das schon. Es wird vielleicht fälschlicherweise immer angenommen, die Jugend interessiert sich nicht für Politik. Genau wenn wir heute den Tag der offenen Tür sehen, wenn wir die Schulklassen sehen und viele haben auch unsere Clubräumlichkeiten und auch die Clubräumlichkeiten aller Parteien besucht, dann spürt man, dass das Interesse sehr wohl gegeben ist und dass auch der Jugend bewusst ist, dass es ja sich letztendlich auch um ihre Zukunft handelt und dass sie die Themen schon sehr ernst nehmen. So wie der junge Mann, der vorhin auch bei uns war, sehr politinteressiert ist und auch ein entsprechendes Wissen auch hat, weil er die politischen Gegebenheiten in Kärnten sehr gut mitverfolgt. Und ich glaube, das ist ganz wichtig, dass man auch, wir stehen ja kurz vor den Gemeinderatswahlen im kommenden Jahr, dass man vor allem auch die Jugend mit einbindet und ihnen auch die Möglichkeit gibt, ihre Zukunft selbst als Gemeindemann da im Gemeinderat auch zu gestalten. Das ist die schönste Aufgabe, die es natürlich gibt, direkt vor Ort bei den Bürgern draußen gestalten zu können. Das sollte ja Politik nicht verwalten, sondern gestalten.
0: Herr Ofner, was mögen Sie am liebsten an Ihrem Job?
1: Das ist wirklich der Kontakt mit den Bürgern, die Nähe auch, dass man wirklich direkt auf die Bedürfnisse auch eingehen kann, dass man direkt auch mitbekommt und die Möglichkeit hat, hier im Landtag zu verändern. Es ist ja, wenn man jetzt nur in der Funktion des Bürgermeisters wäre, dann tragt man irgendwie die Themen weiter und irgendwer anders setzt um. In dieser Funktion als Bürgermeister und Abgeordneter hat man dann die Möglichkeit, direkt hier auch Anträge zu formulieren und direkt eben auch diese Bedürfnisse auch einzubringen, die die Gesellschaft entsprechend auch hat.
0: Sie sind quasi selber schuld in beiden Richtungen.
1: Bin ich in dem Fall sehr gerne und bin sehr dankbar, dass ich da auch die Unterstützung von unseren Bürgern bekommen habe, diese Funktion auch auszuüben und da als Bürgermeister auch unserer Gemeinde vorstehen darf. Das ist ja auch eine Ehre und auch eine Freude, weil man dadurch, wie gesagt, direkt auf Gemeindeebene, auf kommunaler Ebene gestalten kann und auch hier im Kärntner Landtag.
0: Vielen Dank an Josef Ofner, eben Bürgermeister von Hüttenberg und FPÖ-Klubobmann, Stellvertreter. Herzlichen Dank.
1: Danke für dich.

0: Der 3. Juli 2026. Es passiert viel in unserem Land. Lisa Nordmesnik fasst im Mittagsjournal ausführlich zusammen, was das Land bewegt.
1: Festnahmen und Führerscheinabnahmen gab es gestern rund um das Fußball-WM-Spiel. Gleich mehrere Male musste die Polizei wegen ausrastender Personen einschreiten. Ein neues Online-Programm für Asylwerber soll möglichst früh erste Deutschkenntnisse vermitteln. Und neue Seedruckleitungen bekommt der Wörthersee. Das 50 Jahre alte Leitungssystem der Stadt Klagenfurt soll jetzt um 35 Millionen Euro saniert werden. Und angenehmes Sommerwetter gibt es heute. Es überwiegt der Sonnenschein bei maximal 28 Grad.
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1: Praktisch zeitgleich mit Österreichs Ausscheiden bei der Fußball-WM nach dem 0:3 gegen Spanien sind in Kärnten mehrere Männer so ausgerastet, dass sie festgenommen werden mussten. Beim Public Viewing in Klagenfurt hat ein Besucher zwei Polizisten verletzt. In Friesach ist ein Streit um eine Fernseheinstellung eskaliert und in Hermagor hat ein Mann einen Wirt niedergeschlagen und mit einem Hammer ist er auf Polizisten losgegangen. Christoph Klanschnick fasst zusammen.
3: Was den 33 Jahre alten Kärntner so ausrasten hat lassen, ist noch unklar. Er ist zur Ausnüchterung noch im Polizeianhaltezentrum in Villach. Gestern Abend bespuckt der Mann schwer betrunken in einem Lokal in Hermagor Gäste. Der Wirt wirft ihn hinaus, doch der 33-Jährige kommt mit seinem Hund zurück, schlägt den Lokalbetreiber nieder und bedroht ihn mit dem Umbringen. Auf dem Rückweg erschreckt er seine Nachbarin mit dem Hund so sehr, dass sie sich zu Hause einsperren muss. Er schlägt gegen ihre Tür und erleichtert sich vor ihrer Wohnung. Kurz nach 21 Uhr sieht die eintreffende Polizeistreife den 33-Jährigen auf der Straße mit einem schweren Hammer in der Hand. Den lässt er in einen Kanalschacht fallen und wird schließlich festgenommen. Bei der ersten Befragung sagt der Mann, er habe mit dem Hammer auf die Polizisten losgehen wollen und davon nur abgelassen, weil er mehrere Polizeiautos wahrnahm. Mit einer Festnahme hat auch ein Einsatz in Friesach geendet. Dort wollte ein Mann seiner Nachbarin gemeinsam mit einem Bekannten bei der Einstellung des Fernsehprogramms helfen. Die betrunkenen Männer scheiterten jedoch daran und gerieten in heftigen Streit. Der 61-Jährige verletzte den 54-Jährigen mit Faustschlägen schwer. Er blieb auch gegenüber einschreitenden Polizisten aggressiv. Der Mann war stark alkoholisiert. Das trifft auch auf 26 Autolenker zu, denen bei einer landesweiten Schwerpunktaktion in der Nacht der Führerschein abgenommen wurde. 12 weitere Lenker haben den Alko- bzw. Drogentest verweigert und verlieren dadurch ebenso ihren Führerschein.
1: Das Land Kärnten und der österreichische Integrationsfonds haben heute ein neues Online-Programm vorgestellt, mit dem Asylwerber möglichst früh und einfach Deutsch lernen können. Auf der neuen Online-Plattform findet man Selbstlernvideos mit den ersten 100 Wörtern und Sätzen für Alltagssituationen, wie es heißt. Außerdem gibt es wöchentlich Live-Online-Kurse mit Trainerinnen und Trainern. Mandana Puri, Integrationsbeauftragte des Landes, sagt:
4: Sie haben die Möglichkeit, mit dem neuen Sprachangebot online Deutsch zu lernen, flexibel, unabhängig von Ort und Zeit. Sie können mit Ihrem Smartphone einsteigen, die Lerneinheiten absolvieren, bekommen am Ende eine Teilnahmebestätigung, ein Zertifikat und haben die Möglichkeit, das Gelernte einmal die Woche in einer Live-Einheit mit einer Lehrkraft auch zu vertiefen.
5: Jetzt haben Sie ja das schon getestet an zwei Standorten der Grundversorgung mit 50 Teilnehmern. Wie sind da Ihre Erfahrungen?
4: Durchaus positiv. Sie sind sehr dankbar und glücklich, dass Sie das Angebot zur Verfügung gestellt bekommen. Gerade nachdem Sie ganz frisch angekommen sind, ist genauso ein Angebot das richtige Angebot für Sie, weil Sie flexibel sind, weil Sie unabhängig sind und so langsam in den Alltag starten können. Später haben Sie die Möglichkeit, die Präsenzkurse zu besuchen, aber da haben Sie bereits schon etwas aus den Online-Kursen gelernt.
5: Sie haben ja die Erfahrungen mit Menschen, die gerade herkommen, die auch sehr, sehr schlimme Zeiten hinter sich haben, eine sehr emotionale Flucht eventuell. Ist das Bewusstsein bei dem Großteil der Menschen vorhanden, dass es wichtig ist, die Sprache gleich einmal zu lernen oder muss da nachgeholfen werden, auch in der Bewusstseinsschaffung?
4: Ich habe die Erfahrung gemacht, dass das Bewusstsein da ist, dass die meisten sehr interessiert sind und auch so schnell wie möglich die deutsche Sprache lernen möchten. die Sprache ist auch der Schlüssel zu einer gelingenden Integration. Und ich habe den Eindruck, dass es ihnen sehr bewusst ist und sie auch sehr interessiert sind, das so schnell wie möglich zu erreichen.
6: Sagt die Integrationsbeauftragte des Landes Mandana Puri im Gespräch mit meiner Kollegin Isolde Notnagel. Und SPÖ-Landeshauptmann Daniel Fellner sagt, das Angebot stehe im Zusammenhang auch mit der neuen Kärntner Hausordnung, wie es das Land ja nennt, die ja verpflichtendes Deutschlernen künftig vorsieht. Und die verpflichtenden Deutschkurse für Asylwerber sind auch Thema in Kärnten heute ab 19 Uhr in ORF 2. Außerdem, beim Tag der offenen Tür im Kärntner Landhaus haben die Kärntnerinnen und Kärntner heute die Gelegenheit, hinter die Kulissen zu blicken und Einblick in die politische Arbeit im Landtag zu bekommen. 4.500 Besucherinnen und Besucher haben am Abend das letzte WM-Spiel der österreichischen Fußballnationalmannschaft gegen Spanien beim Public Viewing auf dem neuen Platz in Klagenfurt verfolgt. Wir waren dabei. Und die Kollegen von Kärnten heute dabei waren auch bei der Sommergala des Kärntner Wirtschaftsbundes im Casineum und bei der Wallfahrt der Unternehmerinnen und Unternehmer in Mariasaal. Das und mehr Kärnten heute ab 19 Uhr in ORF 2. Und jetzt zu den tagesaktuellen Meldungen mit Christoph Glanschnick.
3: Bergrettung und Alpinpolizei haben eine 18 Jahre alte Wanderin in der Nacht unverletzt vom Mittagskogel gerettet. Die junge Frau war gemeinsam mit ihrem Hund beim Abstieg vom Normalweg abgekommen und in eine steile Schotterrinne geraten. Sie konnte noch kurz einen Notruf absetzen, bevor sich ihr Handyakku entlud. Bergretter sind zu Fuß aufgestiegen und haben die junge Frau mittels Seilsicherung und ihren Hund in einem speziellen Tragetuch in Sicherheit gebracht. Zwischen April und Juni sind in Kärnten 5 Wölfe erlegt worden, 2 im Bezirk Hermagor und 3 im Bezirk Villachland. 42 Mal wurden Wölfe aus bewohntem Gebiet vergrämt, das teilt das Land in einer Aussendung mit. Drei Wolfsabschüsse seien nach Angriffen auf Nutztiere erfolgt. Seit Jahresbeginn wurden in Kärnten 10 Nutztierrisse gemeldet. Landeshauptmann Daniel Fellner spricht sich mit seinem burgenländischen Amtskollegen Hans-Peter Doskozil dezidiert gegen Spitalsschließungen aus. Die Gesundheitsreform dürfe nicht auf einen Kahlschlag hinauslaufen, so Fellner. Er beruft sich auf eine Versorgungsanalyse, die den Ländern vor den Reformgesprächen nicht übermittelt worden sei. Demnach wären für den vollwertigen Erhalt eines Krankenhauses mindestens 180 Betten, ein vorgegebenes Leistungsspektrum und Erreichbarkeit binnen mindestens 45 Minuten notwendig. Im Rechtsstreit um ihr Gemeindevolksbegehren zur Causa Walterskirchen hat das Oberlandesgericht Graz eine einstweilige Verfügung gegen die Kärntner Grünen aufgehoben. Beantragt hatte sie die Eigentümerfamilie Tilly. Sie hatte einige Passagen im Volksbegehren als kreditschädigend und ehrenbeleidigend erachtet. Von den Grünen heißt es, das Oberlandesgericht habe mit seiner Entscheidung deutlich gemacht, dass öffentliche Diskussionen über Natur-, Umwelt- und Raumordnungspolitik von besonderem öffentlichen Interesse seien.
6: Danke, Christoph Glanschnick. Und wir bleiben gleich beim Thema Umwelt. Ein neues Infrastrukturprojekt soll die Wasserqualität am Wörthersee langfristig sichern. In Klagenfurt wurde heute der Start der Sanierung der Seedruckleitungen präsentiert. Ein System, das seit den 1970er Jahren als eines der wichtigsten Umweltprojekte Kärntens gilt. Lukas Schilander mit den Details.
7: Tief unter der Oberfläche des Wörthersees liegen Rohre, die seit 50 Jahren ihren Dienst tun. Sie transportieren die Abwässer aller Ufergemeinden zur Kläranlage und halten den See sauber, sind jetzt aber am Ende ihrer Lebensdauer angelangt. Die 12 Mitgliedsgemeinden des Wasserverbandes Wörthersee Ost investieren jetzt rund 35 Millionen Euro, sagt der Obmann des Wasserverbandes und Klagenfurter Bürgermeister Christian Scheider.
8: Jetzt haben wir einen weiteren wichtigen Meilenstein zur Sicherung und zum Ausbau dieser Wasserqualität. 50 Jahre ist es schon her, jetzt muss diese Erneuerung stattfinden.
7: 154 Kilometer Rohrleitungen, 40 Pumpstationen und Leitungen bis in 60 Meter Tiefe. An die Grenzen kommt das System vor allem in der Hochsaison, sagt Ingolf Herold, Geschäftsführer des Wasserverbandes Wörthersee Ost.
9: Wir haben in der Spitzenzeit beim Bad Krupfitsch, ist die Pumpstation, Arbeitsmengen von 1200 Kubikmeter in der Stunde. Das ist praktisch die gesammelten Abwässer vom gesamten See. Sollte da irgendwas passiert sein mit einer Leitung, dann weiß man, was das bedeutet.
7: Das neue System soll das grundlegend verändern. 25 Kilometer neue Leitungen, dazu ein Doppelleitungssystem als Sicherheitsnetz. Südufer und Nordufer werden künftig getrennt. Auch ein neuer Transportkanal wird gebaut, Projektleiter Daniel Seebacher.
10: Wir pumpen dann das Südufer in ein geschlossenes System bis hierher nach Meiernig und auch das Abwasser vom Nordufer wird dann hier zentral in Meiernig abgeleitet werden. Und dann in weiterer Folge wird ein neuer Transportkanal von Meiernig südlich des Klagenfurter Stadtgebietes bis zur Kläranlage neu errichtet. Und dann haben wir wirklich ein entkoppeltes System und das wird vor allem das städtische Kanalnetz massiv entlasten.
7: Gebaut wird nur außerhalb der Tourismussaison von Oktober bis April über mehrere Jahre.
6: Lukas Schillander hat berichtet und ich habe jetzt noch die Wetteraussichten für Sie. Von Norden her ziehen Wolkenfelder durch, die Sonne zeigt sich vorübergehend nur selten. Ab dem späteren Nachmittag lockert es wieder öfter auf, Höchstwerte 24 bis 28 Grad. Und wie es am Wochenende weitergeht, sagt Gerhard Hohenwarter von der Geosphere Austria.
11: Das Wochenende bringt in Kärnten angenehmes Sommerwetter. Nach der Hitzewelle dürfen wir uns am Wochenende über Höchstwerte zwischen 25 und knapp 30 Grad freuen. Dazu gibt es einen recht freundlichen Mix aus Sonne und Wolken. Der freundlichere Tag dürfte der Samstag sein. Ein paar mehr Wolken zeigen sich dann wieder am Sonntag, aber die Schauerwahrscheinlichkeit ist sehr gering. Höchstens über den Bergen gibt es am Sonntagnachmittag einzelne Regenschauer.
12: Geht's in dieser Tonart dann auch am Beginn der neuen Woche weiter?
11: Ja, auch in der neuen Woche setzt sich das relativ ruhige Sommerwetter weiter fort. Einzelne Regenschauer oder Gewitter sind am ehesten aus heutiger Sicht einmal am Dienstag oder Mittwoch möglich. Im weiteren Wochenverlauf dann gibt es wieder Hochsommerwetter. Regen oder ergiebiger Regen kündigt sich in Kärnten auf längere Frist nicht an.
6: Sagt Gerhard Hohenwarter von der Geosphere Austria im Gespräch mit Christian Meierhofer. Und in Klagenfurt hat es aktuell 24 Grad. Und das war das Radio Kärnten Mittagsjournal mit Lisa Nadmesnik. Verbringen Sie noch einen angenehmen Nachmittag.
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1: Die werden ja im Juli vom Musiker Herwig Zamanik alias Futzmann in den Noten und Anekdoten eben bereichert. Und heute lebt er in Wien. Aufgewachsen ist er aber in Friesach. Und als Kind hat er da die doch starken Gegensätze in seinem Elternhaus miterlebt.
2: Wie ich dann so 10 Jahre alt war, haben sich meine Eltern dann wirklich getrennt und mein Vater ist ausgezogen. Ich war dann relativ bald da mit meiner Mutter allein in diesem großen Haus. Meine zwei Geschwister sind dann zum Vater gezogen. Und was jetzt ziemlich fürchterlich klingt, was es sicher auch war, hat eine schöne Seite gehabt, weil ich ja quasi wie Bibi Langstrumpf neben meiner Mutter in dem Haus aufführen habe können, was sie wollen habe. Ich bin nur ab und zu in die Schule gegangen und wir haben ja irgendwann einmal dann angefangen, schon im Sommer Weihnachten zu feiern, weil ich nicht eingesehen habe, dass man sich an Jahreszeiten halten muss. Und meine Mutter ist mit mir damals irrsinnig viel in die Berg gegangen, was mich, glaube ich, nachhaltig wirklich geprägt hat und mir diese Bergliebe eingepflanzt hat, einfach weil ich diesen Aufbruch im Morgengrauen mit unserem blitzblauen Käfer einfach so aufregend gefunden habe. Und wenn wir dann zu irgendeiner großen Bergtour aufgebrochen sind, war das einfach ein Riesenabenteuer für mich. Und für mich war damals eigentlich völlig klar, dass ich Bergsteiger wäre. Ich war dann irgendwann einmal bei Reinhold Messner in einem Vortrag im Gemeindezentrum in Treibach-Althofen und habe sogar ein Autogramm gekriegt auf mein Buch Arena der Einsamkeiten von ihm. Ich bin mir sicher, er kann sich noch daran erinnern. Es ist mir dann trotzdem die erste Gitarre dazwischen gekommen, aber erst ein bisschen später. Auf jeden Fall hat meine Mutter mit mir damals immer ein Lied gesungen, das mich sehr geprägt hat, weil es ein Sinnbild für den Aufbruch war. Ich muss auch sagen, wenn meine Mutter dann 2021 an Corona gestorben ist, war am letzten Abend, wo ich im Schutzanzug bei ihr war, habe ich ihr das Lied dann auch ein paar Stunden zuvor gesummt, um ihr den Aufbruch zu erleichtern. Sie wohnt jetzt am Mittagskogel und deswegen jetzt für meine Mama im Frühtau zu Berge.

0: Bis 15 Uhr sind sie noch geöffnet, die Pforten hier im Landhaus, Sitz des Kärntner Landtags. Wir wechseln aber jetzt wieder ins Funkhaus in die Sponheimer Straße 13. Da übernimmt Christian Meierhofer mit den 1000 Fragen. Isabella Bergner wünscht Ihnen noch einen feinen Freitag und wir hören uns hier vom Tag der offenen Tür am Nachmittag noch einmal.
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2: Mit Rosanna Zara am Mikrofon. Die Opposition zeigt sich zurückhaltend bis kritisch, was die ersten Ergebnisse der Reformpartnerschaft angeht, die die Regierung diese Woche präsentiert hat. Mit eingebunden bei den Verhandlungen waren FPÖ und Grüne zuletzt ja nicht. Bei etlichen Vorhaben braucht die Regierung aber eine Zweidrittelmehrheit im Parlament, also die Zustimmung der Opposition. Felix Novak berichtet.
3: Kein großer Wurf, sondern bestenfalls Reförmchen, so bewertet die grüne Parteichefin Leonore Gewessler die Ankündigungen.
4: Ich sehe da keine echte Partnerschaft zwischen dem Bund und den Bundesländern. Mir kommt eher vor, da ist eine mutlose Regierung auf Landeshauptleute getroffen, denen gut durchgesetzt haben, was alles nicht geht.
3: Bestes Beispiel sei die Gesundheit, so Gewessler. Hier sei den Verhandlern der Mut ausgegangen. Die selbst gesteckten Ziele, Stichwort Finanzierung aus einer Hand, habe man klar verfehlt. Nur vereinzelt können die Grünen Positives erkennen, etwa beim Ausbau der Primärversorgung. Generell warte man aber auf konkrete Gesetzesvorschläge. Gar nichts sagen wollen heute die Freiheitlichen. Die Regierung habe ihnen bislang weder etwas übermittelt noch präsentiert. Daher könne man die Ankündigungen auch nicht bewerten.
2: In Venezuela ist die Zahl der Todesopfer nach den Erdbeben auf fast 2600 gestiegen. Das hat Übergangspräsidentin Delcy Rodríguez erklärt. Noch immer werden Zehntausende Menschen unter den Trümmern vermisst. Die Gefahr von Nachbeben sei noch nicht gebannt. In Großbritannien sollen die Menschen jetzt zu mehr Bewegung animiert werden. Der Gesundheitsdienst NHS plant Belohnungen für alle, die einen Monat lang täglich 30 Minuten zu Fuß unterwegs sind. Die Spaziergänge sollen auf dem Handy dokumentiert werden, dann winken Gutscheine etwa von Online-Shops oder Kaffeeketten. Der Start der Initiative ist für das kommende Jahr geplant. In Großbritannien steht jeder sechste Todesfall im Zusammenhang mit zu wenig Bewegung. Der deutsche Fußball-Nationalteam-Trainer Julian Nagelsmann hört auf. Nagelsmann erklärt 4 Tage nach dem enttäuschenden WM-Aus gegen Paraguay seinen Rücktritt. Der Druck war zu groß. Christoph Ott berichtet.
5: Der 38-Jährige zieht damit die Konsequenzen nach dem bitteren Ausscheiden im 16. Finale, in dem sein Team als klarer Favorit im Elfmeterschießen gegen Paraguay verloren hat. Damit sind die Deutschen, die mit Titelambitionen nach Nordamerika gereist sind, nach dem Vorrunden aus 2018 und 2022 einmal mehr deutlich unter ihren Erwartungen geblieben. In einer DFB-Krisensitzung dürfte Nagelsmann der Rücktritt nahegelegt worden sein und dem Wunsch ist der Bayer nun nachgekommen. Wer beim nächsten Spiel der DFB-Elf Ende September an der Seitenlinie stehen wird, ist noch offen. Als Wunschnachfolger des DFB und als aussichtsreichster Kandidat für den Posten gilt der ehemalige Liverpool-Trainer Jürgen Klopp.
2: Die Weltwetterorganisation warnt vor massiven Auswirkungen von El Niño. Das Wetterphänomen, das alle paar Jahre auftritt, werde heuer ab Juli bis September besonders stark ausfallen. Zu rechnen sei einerseits mit Trockenheit und Hitzewellen, aber auch mit starkem Regenfall. Das waren die Nachrichten mit Rosanna Zara.
6: Damit zum Wetter in Kärnten. Da ist es am Nachmittag südlich der Tauern recht sonnig. Ansonsten mischen immer wieder auch Wolkenfelder mit. Es bleibt aber trocken. Die aktuellen Temperaturen liegen zwischen 21 Grad in Ariach und knapp 27 in Kötschach-Mauthen. Morgen am Samstag viel Sonne im ganzen Land. Auch am Nachmittag entstehen über den Bergen nur wenige Quellwolken. In der Früh ist es mit 7 bis 12 Grad ziemlich frisch. Am Nachmittag sommerlich warm. Höchstwerte 25 bis 29 Grad. In 2000 Meter morgen zu Mittag 12 Grad. Am Sonntag zunächst einige Sonnenstunden, am Nachmittag ausgehend von den Bergen aber vermehrt Quellwolken und vereinzelt auch kurze Schauer. Die Temperaturen bleiben sommerlich. 1:04 sicher unterwegs mit Radio Kärnten. Vor dem Autobahn-Grenzübergang Karawankentunnel gibt es aktuell 30 Minuten Wartezeit bei der Ausreise. Wenn Sie Verkehrs- oder Blitzinfos für uns haben, bitte anrufen unter 0800 600 601. Gute Fahrt.
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0: Am 31. Juli wird dieser Hauptpreis bei uns endgültig vergeben, unser Monatspreis.
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0: Seit gestern bei uns an der Spitze Yvonne Rauter mit 8 Punkten. Der Tagespreis?
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0: 0463 511 005. Die erste Runde nach diesem Sommerhit von Kaoma. 0463 511 005.

0: Eine Telefonleitung hat noch Kapazität, 0463 511 005. Und in der ersten Leitung begrüßen wir Thomas Schwetz aus Lieserbrücke. Grüß Gott.
1: Grüß Gott, hallo.
0: Thomas, Gott. Was bringt das Wochenende bei euch?
1: Ja, ich bin am Wochenende bei der Arbeit, sehr motiviert.
0: Hoffentlich. Ja. Da sind wir doch alle bei der Arbeit, oder?
1: Ja.
0: Was machen Sie beruflich?
1: Einzelhandelskaufmann bin ich.
0: Alles klar. Das heißt, wie lange geht da der Dienst?
1: Morgen habe ich bis 5 Uhr. Morgen habe ich lange Dienst, aber das passt, dann muss ich die Getränke wieder auffüllen, das passt gut.
0: Passt gut,
1: bei der Hitze, ja.
0: Die Temperaturen ja am Wochenende, du hast sommerlich und da sind kühle Getränke gefragt. Wir starten mit der ersten Frage. Im Prinzip haben wir da nur zwei Möglichkeiten, würde ich mal sagen. Nehmen Sie die eine. Welche berühmte Radrundfahrt beginnt morgen am 4. Juli?
1: Tour de France.
0: Tour de France, genau. Giro d'Italia wäre vielleicht noch eine Möglichkeit gewesen, aber ist es nicht, das ist die Tour de France.
1: Ja.
0: Im Sommer verwandelt sich das historische Kulturzentrum von Feldkirchen regelmäßig in eine Bühne für Musik und Kunst. Wie heißt diese Veranstaltungsreihe? Sommeroper im Amthof, Seefestspiele Kärnten oder Sommerklinge Gurkton?
1: Das erste bitte.
0: Das nehmen wir und ist der zweite Punkt für Sie. Jetzt Fußball. Es geht um die WM. Welcher Fußballer hat mit seiner 6. Teilnahme bei der Fußball-Weltmeisterschaft einen neuen Rekord aufgestellt, neben Lionel Messi? Wer ist noch zum 6. Mal mit dabei?
1: Vielleicht, ich sag mal Ronaldo.
0: Genau, auch das stimmt. Der 11. Torschütze aus der vergangenen Nacht beim Spiel gegen Kroatien. Ja. Damit 3 Punkte für Sie. Läuft, würde ich mal sagen.
1: Super.
0: Jetzt geht's hoch hinaus. 1007 Meter hoch soll der höchste Wolkenkratzer der Welt werden. Er wird derzeit in Saudi-Arabien gebaut. Wie heißt dieser Megatower?
1: Burj Khalifa.
0: Na, das ist aktuell das höchste Gebäude, Jeddah Tower.
1: Okay.
0: Der
1: wird erst gebaut jetzt.
0: Genau, oder? Genau, der soll erst fertig werden. Genau.
1: Okay.
0: Fast zu schnell mit der Antwort gewesen, Thomas.
1: Schon.
0: 3 Punkte, mal schauen, was möglich ist.
1: Ja, vielen Dank, danke.
0: Alles Gute. Und jetzt der Blick nach Afritz. Wir begrüßen Franz Unterköfler. Hallo?
2: Ja, was, grüß dich.
0: Grüß Gott. Hätte das bei Ihnen auch so funktioniert?
2: Ja, ganz nicht, aber.
0: So, Herbert, frische, neue Fragen für Sie. Und wir blicken in der Geschichte jetzt ganz weit zurück. Wann wurde Österreich erstmals urkundlich erwähnt? Drei Zahlen wären schön und sind gefragt.
2: Drei Zahlen.
0: Geschwind.
2: 1683.
0: Wenn ich da hochrechne, komme ich auf 4 Zahlen.
2: Na ja.
0: 996 wäre es gewesen.
2: Das kann man nicht wissen.
0: Ja, man hat jetzt vielleicht gewusst, aber es ist wirklich schon eine Zeit lang her, muss man sagen. Franz, angenehmen Nachmittag noch.
2: Ebenfalls.

0: Eine Frage mit drei Möglichkeiten habe ich versprochen und dieses Versprechen wird gehalten und darüber kann sich Stefan Pilker aus Malta freuen. Angenehmen Nachmittag, grüß Gott.
1: Schönen guten Nachmittag.
0: Herr Pilker, wie lang ist es her, dass Sie das letzte Mal mitgespielt haben?
1: Ich habe gerade überlegt, aber ich glaube, das muss ziemlich genau vor einem Jahr beim Villacher Kirchtag gewesen sein.
0: Wirklich? So lange? Kirchtag. Wie abschreckend muss das gewesen sein?
1: Jetzt habe ich Sie akustisch nicht
0: verstanden. Wie abschreckend müssen unsere Fragen gewesen sein, dass Sie ein Jahr nicht mitgespielt haben?
1: Noch nie einen Punkt gemacht.
0: Na, das wird sich jetzt ändern. Ich habe das große Orchester schon vorbereitet. Es gibt gleich Musik für Sie. Welche Einrichtung macht Feldkirchen auch als Bildungsstadt bekannt? Universität Villach, Montan, Universität Kärnten oder Fachhochschule Kärnten?
1: Das wird dann wohl die Fachhochschule sein.
0: Und wir legen gleich den zweiten Punkt drauf, würde ich sagen, wenn Sie sich ein bisschen für Politik interessieren in Deutschland. Wie heißt

0: der Regierungschef von Bayern. Das ist...
1: Der Markus Söder.
0: Ja, von der CSU. Ist richtig. Und der zweite Punkt für Sie. Es läuft.
1: Frage, schau mal, wie lang.
0: Ja, jetzt machen wir den Abstecher nach Australien. Hier ist die Hörerfrage vom Herrn Daniel. Welche zwei Tiere sind auf dem australischen Wappen abgebildet? Was ist da am logischen?
1: Ich denke mal das Känguru und eventuell der Koala-Bär.
0: Känguru ist richtig. Mit dem Koala-Bär sind wir nicht ganz einverstanden. Emu wäre es gewesen.
1: Okay.
0: 2,5 Punkte, allerdings halten wir bei der Tageswertung bei 3 Punkten. Trotzdem, 2 Punkte allerhand und ein Versprechen müssen Sie uns geben. Es dauert jetzt keine 365 Tage, dass Sie wieder mitspielen.
1: Das machen wir so.
0: Passt, ist abgemacht. Schönen Tag noch, wiederhören.
1: Alles klar, danke, wiederhören.
0: Jetzt der Abstecher in die Steiermark. Wir begrüßen Hannes Kuss. Grüß Gott.
2: Grüß Gott, guten Tag.
0: Herr Kuss, ist es eine Premiere für Sie oder haben Sie schon mitgespielt?
2: In meiner Jugend, einmal vor 25 Jahren, habe ich mitgespielt, aber seitdem nicht mehr.
0: Der eine ein Jahr nicht mitgespielt. 25 Jahre ist aber wirklich beachtlich.
2: Ja.
0: Aber so lang gibt es das Quiz definitiv schon bei uns. Jetzt die erste Frage für Sie. In welchem Land ist die Religion des Shintoismus entstanden? Was würden Sie glauben?
2: Thailand.
0: Japan wäre die richtige Antwort gewesen.
2: Okay, danke für immer.
0: Also wenn es jetzt wieder 25 Jahre dauert, dann hören wir uns ganz bestimmt nicht mehr. Aber vielleicht ist es bald wieder soweit. Schönes Wochenende wünsche ich Ihnen noch.
2: Danke, alles Gute, Papa.

0: 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Der Nachrichtenüberblick jetzt bei uns mit Lisa Nadmesnik.
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2: Bergrettung und Alpinpolizei mussten eine 18 Jahre alte Wanderin in der Nacht vom Mittagskugel retten. Die junge Frau war gemeinsam mit ihrem Hund beim Abstieg vom Weg abgekommen und in eine steile Schotterrinne geraten. Sie konnte noch kurz einen Notruf absetzen, bevor sich ihr Handy-Akku entlud. Bergretter sind zu Fuß aufgestiegen und haben die junge Frau mittels Seilsicherung und ihrem Hund in einem speziellen Tragetuch in Sicherheit gebracht. Zwischen April und Juni sind in Kärnten 5 Wölfe erlegt worden. Das teilte das Land in seinem aktuellen Quartalsbericht mit. 2 der Tiere wurden im Bezirk Hermagor und 3 im Bezirk Villach-Land geschossen. 3 der Tiere waren laut Wolfsverordnung sogenannte Schadwölfe, die wiederholt Nutztiere angegriffen hatten. Die übrigen Wölfe hatten sich bewohntem Gebiet immer wieder genähert. Insgesamt 42 Mal wurden die Tiere nahe von Siedlungen verscheucht. Besonders viele Wolfsvergrämungen wurden im Oberkärntner Raum verzeichnet, heißt es. Seit Jahresbeginn wurden in Kärnten insgesamt 12 Wölfe verordnungs- und gesetzeskonform abgeschossen, heißt es vom Land. Zur Sicherung des Abwassers und der Wasserqualität des Wörthersees werden die Seendruckleitungen der Stadt Klagenfurt jetzt saniert. Der Wasserverband Wörthersee Ost wird das 25 Kilometer lange Leitungsnetzsystem austauschen. Geplant ist auch die Errichtung eines 7,5 Kilometer langen Haupttransports und Sammelkanals zur Klärung und eine Ableitung für das Keutschacher Seental. Bis 2030 werden dazu 3 Bauprojekte um insgesamt 35 Millionen Euro umgesetzt. Die Wetteraussichten, Christian.
0: Mal sehen. Sonne und Wolken wechseln. In Klagenfurt hat es derzeit 28 Grad, 27 in Dellach im Trautal und Feldkirchen. Bis zum Abend gibt es ein Wechselspiel aus Sonne und Wolken, dann klart es überall auf. Morgen sehr sonnig und am Nachmittag sommerlich warm. Auch am Sonntag einige Sonnenstunden. Am Nachmittag wird es ausgehend von den Bergen wolkiger. Einzelne Schauer sind dann nicht ausgeschlossen. Kurz nach halb zwei ist sicher unterwegs mit Radio Kärnten. Vor dem Autobahn-Grenzübergang Karawankentunnel gibt es aktuell etwa 30 Minuten Wartezeit bei der Ausreise. Gute Fahrt!

0: Die Zwischenwertung bei den 1000 Fragen seit gestern in Führung gewann Rauter aus Moosburg mit 8 Zählern. Dann haben wir Daniela Ogris aus Klagenfurt mit 4 Punkten, Peter Mahorka aus Döbrach mit ebenfalls 4 Punkten und heute haben wir schon 3 Punkte geschafft durch den Thomas Schwetz. Der Monatspreis bei uns?
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0: Und der Tagespreis heute?
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0: 3 Punkte als Hürde für den Tagespreis. Im Moment nächste Runde gleich nach Pur 511 005.

0: 0463 511 005. Eine Leitung wäre noch frei. In der ersten Leitung haben wir Martin Petotnik aus Feld am See. Grüß Gott.
1: Begrüße, hallo.
0: War das halbwegs richtig ausgesprochen?
1: Ja, passt gut.
0: Passt gut, wunderbar. Wie geht's Ihnen und was haben Sie am Wochenende vor?
1: Nichts hast, ich bin gerade mit dem Junior Richtung Villach zum Schuppen unterwegs.
0: Ist da schon der Einkauf, weil das Zeug nicht so gut ausfallen wird, oder?
1: Nein, brauchen wir ein bisschen Eishockey-Ausrüstung.
0: Echt? Um die Jahreszeit schon Eishockey. Wo spielt der Junior?
1: Klagenfurt.
0: Klagenfurt, und welche Klasse, welche Liga ist das?
1: U16.
0: U16. Also demnächst ist er schon im Eishockey-Magazin zu hören, vielleicht, wenn alles klappt.
1: Schauen wir mal.
0: Gut. Wie heißt er mit Vornamen?
1: Matthias.
0: Ja, kann ich das gleich in der Sportredaktion bekannt geben. Demnächst achten auf den Matthias Petotnik. Super. Wie lange ist er schon aktiv?
1: Boah, Eishockey.
0: Ja.
1: Boah, ich glaube, die ersten Versuche mit 3 Jahren. 2 Jahre sogar gerade.
0: Unglaublich. Aber vom Feld am See da runter ist das auch ein ziemlich breiter Weg, oder?
1: Ja, es ist auch nicht so sehr schulisch bedingt. Also, gehen wir jetzt morgen von Schule und dann passt das gut.
0: Ja, dann passt das gut. Gut, ich hoffe, dass die erste Frage auch gut passt. Ihr seid gerade im Auto unterwegs. Mal schauen. Wofür steht bei uns in Österreich die Abkürzung KFV? Konrad.
1: KFV.
0: Ja.
1: KFV.
0: KAC wäre einfacher gewesen, gell?
1: Ja.
0: Ich habe mir fast verplaudert mit, ihr seid im Auto unterwegs, es ist das Kuratorium für Verkehrssicherheit.
1: Ja, gut.
0: Gute Fahrt und ja, eine erfolgreiche Karriere wünschen wir dem Junior. Schöne Grüße.
1: Danke.
0: Ja,
1: danke,
0: noch
1: danke,
0: lacht der Papa, aber es wird sich so ergeben. Und jetzt begrüßen wir Otto Seebung aus Villach. Grüß Gott.
2: Begrüße Sie, Herr Weberhofer.
0: Was haben denn Sie für Hobbys?
2: Jo, Radfahren, ein besseres Schwimmen, Wandern. Also, was man ein bisschen nicht so macht.
0: Ja. In Villach hat man eine große Auswahl an Seen rundherum. Was ist Ihr bevorzugter See?
2: Ja, Ostersee hinten ein bisschen rausfahren, Farkassee, Richtung, ja, das überall.
0: Wunderbar.
2: Ja, nur keine Bergtour brauche ich nicht, da bin ich noch ein bisschen zu. Bin ich sicher schon in einem fortgeschrittenen Alter. Die leichten Touren halt, gell?
0: Wir wollen punktemäßig hoch hinaus. Das ist die erste Frage. Welcher österreichische Autor hat den berühmten Roman Der Mann ohne Eigenschaften geschrieben? Das war?
2: Der Mann ohne Eigenschaften. Peter Handke.
0: Robert Musil.
2: Robert Musil, okay.
0: Otto, wir freuen uns darauf, dass Sie in ein paar Wochen wieder mitspielen. In 14 Tagen wird die nächste Gelegenheit.
2: Danke vielmals, danke.
0: Angenehmen Nachmittag.
2: Danke.
0: Entspannte Klänge und dann die nächste Runde. 0463 511 005.

0: St. Veit an der Glan und St. Jakob im Rosental sind die nächsten Stationen bei unserem Quiz. Und wir beginnen im Rosental und begrüßen Ingrid Ries. Grüß Gott.
1: Hallo, schönen Nachmittag, Herr Meierhofer.
0: Frau Ries, Sie haben es super getroffen. Ja, nicht nur, dass Sie durchgekommen sind, sondern eine Frage mit drei Möglichkeiten habe ich für Sie.
1: Okay.
0: Welches Gebäude beherbergt die Stadtverwaltung Feldkirchen? Rathaus, Stadthaus, Bürgerzentrum?
1: Das Rathaus.
0: Das nehmen wir und Punkt Nummer 1 ist schon notiert. Jetzt Geografie für Sie. Welcher ist der längste Fluss Sloweniens?
1: Die Save.
0: Die Save. Sie sagen das ein bisschen zaghaft, aber es stimmt natürlich. Ist der zweite Punkt. Jetzt wird es schon spannend, auch für den Thomas Schwetz. Er ist ja aktuell mit 3 Punkten der Führende in der Tageswertung. Sie können das jetzt vielleicht ausgleichen. Welcher Ort in Friaul-Julisch-Venetien war in der Römerzeit eine bedeutende Handelsmetropole mit einem Flusshafen?
1: In der Römer? Simona?
0: Na. Aquileia.
1: Ah, oh ja.
0: Mit den Ausgrabungen Römerzeit.
1: Ja, okay.
0: 2 Punkte für Sie. Übrigens, Servus, okay. Ciao, ciao. Ab 4 kommt heute aus Ugowitz mit Daniel Matt.
1: Ja? Okay. Gut.
0: Alles Gute für Sie. Wiederhören.
1: Danke, jedenfalls. Wiederhören.
0: Und jetzt schauen wir zu Claudio Wolte, eben nach St. Veit. Grüß Gott.
2: Hallo, begrüße, servus.
0: Sind Sie allein? Haben Sie Unterstützung?
2: Ich bin allein, ja.
0: Und haben kurz vor 1 auch schon Radio Kärnten gehört, so 10 vor 1?
2: Ja, 5 vor 1 habe ich eingeschalten.
0: Oh, vielleicht haben Sie es aber in den letzten Tagen gehört. Das ist die erste Frage, eine Insider-Frage sozusagen. Futzmann präsentiert im Juli die Noten und Anekdoten in Radio Kärnten. Wie heißt der Sänger mit bürgerlichem Namen?
2: Na.
0: Na.
2: Und weil er auch nicht gehört.
0: Aui.
2: Nein, weiß ich nicht. Genau.
0: Dann können wir das leider abkürzen, oder?
2: Ja, genau.
0: Herwig Zamernick.
2: Ja, schade.
0: Schade.
2: Das wäre Eva früher einschalten.
0: Da, ja, überhaupt. Das sollte eigentlich schon um 5 Uhr losgehen mit Radio Kärnten.
2: Ja, ja,
0: Claudio, was bringt das Wochenende?
2: Ja, nein, nicht viel. Ein bisschen Arbeit noch und morgen ein bisschen Entspannung.
0: Aha. Passt.
2: Passt das schon.
0: Dann wünsche ich noch einen schönen, angenehmen Nachmittag und ein schönes Wochenende. Bis bald.
2: Jedenfalls, danke. Ciao.

0: 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Das Finale bei uns am 31. mit den vier besten Kandidaten des Monats. Aktuell in Führung Yvonne Rauter aus Moosburg mit 8 Punkten, Daniela Ogris aus Klagenfurt mit 4 Punkten, Peter Mahorka aus Döbrich mit 4 Zählern und Thorsten Schwetz aus Lieserbrücke mit 3 Punkten. Der Thorsten ist auch unser Tagessieger, das ist der Tagespreis.
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0: Und das ist der Hauptpreis im Juli.
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0: Und weiter macht Sonja Kleindienst. Du hast die ausführliche Vorschau jetzt. Ich überlasse dir das Mikro für die nächsten 20 Sekunden.
3: Wir setzen fort mit unseren Meldungen aus dem Klagenfurter Landhaus. Zum einen. Und zum anderen haben wir noch Tier und Wir vorbereitet. Patricia Jordan ist da auf einem Gnadenhof in Grafenstein und wird uns ein bisschen erzählen, was man da so alles mit den Tierchen macht. Welche Tierchen es dort gibt.
0: Heute Abend noch mal der Akustiks.
3: Ja, wir haben heute Abend noch mal der Akustiks-Konzert, das große Konzert am Mettnitzstrand direkt auf der Starnachtbühne. Und da berichten wir live.
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4: Am Mikrofon. Heute finden die Medizinaufnahmetests statt. 16.880 Anmeldungen hat es für einen der heiß begehrten und vor allem begrenzten Medizinstudienplätze gegeben. Nur 1.950 der Besten bekommen am Ende auch einen Platz. An den Teststandorten in Wien, Innsbruck, Graz und Linz rauchen die Köpfe schon seit 9 Uhr früh. Annabelle Armini berichtet.
5: Nur jeder siebte Bewerber wird im kommenden Wintersemester an der Meduni Graz studieren können. Wie sind die Vorbereitungen auf den heutigen Test gelaufen?
6: Ich habe den letzten Monat gelernt.
7: Also ehrlicherweise habe ich gerade Matura gehabt und jetzt leider noch nicht so viel gelernt. Also das ist wahrscheinlich eher Testdurchlauf.
8: Fleißig gelernt, also im März habe ich begonnen, ja.
5: In Linz kommen auf einen Studienplatz rund 6 Bewerber. Und genug gelernt?
6: Also ich habe es letztes Jahr auch schon mal probiert, den Test, und seitdem halt einfach immer konstant mit der App eigentlich durchgelernt. Dazwischen halt Zivildienst gemacht, deswegen nicht so viel Zeit gehabt.
9: Ja, also ich habe da seit dem Zivildienst, also September gelernt jetzt, also wirklich durchkommen und einfach, dass sie das auszahlt, was man gelernt hat.
10: Ich möchte jetzt einmal anschauen und das erste Mal probieren und nächstes Jahr würde ich es dann richtig schaffen. Aber dieses Jahr habe ich ganz ehrlich gesagt zu wenig gelernt.
5: In Wien kommen heuer auf einen Studienplatz rund 10 und in Innsbruck 8 Bewerber.
4: Nach der Explosion in Monaco am Montag suchen die Behörden jetzt nach einer Ukrainerin mit Wohnsitz in Deutschland. Damit wird nun doch nach einer Frau und nicht nach einem Mann gefahndet. Laut Staatsanwaltschaft Monaco hat sich die Verdächtige nämlich bei dem Bombenanschlag als Mann verkleidet. Bei der Explosion am Eingang eines Wohngebäudes in Monaco sind 3 Menschen schwer verletzt worden. Zur Identität der Opfer ist nichts bekannt. Aufgrund der Bedrohung aus Russland will Litauen künftig auf nukleare Abschreckung setzen. Litauen will Atomwaffen auf seinem Staatsgebiet erlauben. Die Verfassung soll dafür geändert werden. Ansgar Gessmann.
11: Präsident Gitanas Nuseda hat die Vertreter von Regierung und Parlament in den Präsidentenpalast eingeladen. Es geht um die Abschaffung des Verfassungsparagraphen 137. Fast alle sind sich vor dem Hintergrund des Ukraine-Kriegs einig. Die Regelung soll gestrichen werden. Sie stammt aus den 90ern. Damals ging es um den Abzug der sowjetischen Truppen. Der Paragraph verbietet bisher ausnahmslos die Stationierung ausländischer Truppen und Massenvernichtungswaffen im Land. Eine Änderung könnte bis Jahresende umgesetzt werden. Präsident Nuseda betont aber, Litauen bleibt ein friedliches Land. Die Abschaffung des Verbots sei ausschließlich für den Krisenfall gedacht.
4: Die NASA hat eine beispiellose Rettungsmission gestartet. Der Forschungssatellit SWIFT soll vor dem Absturz bewahrt werden. Ein unbemanntes Schleppraumschiff ist dafür vom Südpazifik aus gestartet. Es soll den Satelliten wieder zurück in seine Ursprungsumlaufbahn bringen. Das waren die Nachrichten mit Rosanna Zara. Das Wetter.
3: Das Wetter in Kärnten: bis zum Abend wechseln sich Sonne und Wolken ab. Überall klart es jetzt auf. Es hat 28 Grad in Feldkirchen und Klagenfurt, 23 in Kornat, in Ariach und Siljan, 20 Grad in Bredeneck und in Malnitz. Morgen Samstag wird es wiederum sehr sonnig und sommerlich. Nach einem frischen, unter Anführungszeichen frischen Morgen erreichen die Höchstwerte mit Nordföhn dann bis zu 29 Grad. In 2000 Meter Höhe hat es 12 Grad. Am Sonntag zunächst noch Sonne, am Nachmittag über den Bergen ein paar Quellwolken und da können dann auch einzelne Schauer mit dabei sein. Sicher unterwegs mit Radio Kärnten, da schauen wir zum Autobahn-Grenzübergang Karawankentunnel. Da gibt es derzeit 20 Minuten Wartezeit bei der Ausreise aus Österreich. Ich wünsche eine gute und sichere Fahrt.
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3: Begrüße Sie auf das Herzlichste, freue mich, dass Sie da sind und wünsche Ihnen einen angenehmen Nachmittag mit uns.
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3: Gleich zu Beginn mit Shania Twain.

0: Das waren sie, die späten 1980er Jahre. Police in Radio Kärnten, 14.10 Uhr ist es jetzt. Isabella Bergner ist heute den ganzen Tag über schon in der Klagenfurter Innenstadt unterwegs, genauer gesagt im Klagenfurter Landhaus. Und da ist sie einfach bei diesem Tag der offenen Tür mit dabei. Bis 15 Uhr haben sie noch Gelegenheit, auch vorbeizuschauen. Und die Isabella, die geht da von Büro zu Büro, von Saal zu Saal. Und schauen wir mal, wo sie jetzt anklopft.
1: Ein Blick hinter die Kulissen eines Hauses, wo ja, Tradition und aktuelle Politik aufeinandertreffen, beziehungsweise beides quasi gelebt wird. Heute noch bis 15 Uhr, Tag der offenen Tür im Landhaus. Und zu Gast jetzt ÖVP-Clubobmann-Stellvertreter Hannes Mack. Herr Mack, jetzt haben wir schon ganz viel gehört, dass natürlich eine ganz wichtige Sache, die im Landtag passiert, zum Beispiel Gesetzesbeschlüsse sind. Also sprich von einem Gesetzesvorschlag bis hin zu dem Punkt, wo der irgendwann einmal gültig ist. Aber dazwischen geht so jeder Beschluss einmal nach Wien hinaus.
2: Naja, nicht jeder Beschluss, aber wir stellen ja Anträge. Alle Clubs stellen Anträge. Die werden dann in den Ausschüssen behandelt und im besten Fall dann im Landtag beschlossen. Und dann schicken wir sie ja, wenn es eine Aufforderung ist, an die Bundesregierung etwas zu ändern, nach Wien. Und im Anschluss daran finden natürlich Gespräche statt, wie das dann in der Praxis, in der Gesetzgebung auch umgesetzt werden kann.
1: Jetzt wird so viel nach Wien geschickt, haben Sie schon gesagt, aber natürlich trifft man sich draußen auch, weil normalerweise geht ja so von Angesicht zu Angesicht in Gesprächen manches leichter.
2: Naja, selbstverständlich. Jeder Club probiert natürlich bei seiner Partei dann zu intervenieren, dass diese Interessen Kärntens, die wir ja dann beschlossen haben, auch umgesetzt werden. Und das probiert natürlich jeder bei seinen Parteikollegen in Wien, um dann am Ende des Tages natürlich in die Umsetzung zu kommen.
1: Wenn Sie ein bisschen jetzt zurückblicken auf Ihre politische Karriere, gab es so diesen einen Moment, war das vielleicht auch so eine Schlüsselstunde, wo Sie gewusst haben, ich möchte in die Politik einsteigen, denn ich möchte etwas verändern und dann eben auch vielleicht irgendwann als Abgeordneter in den Landtag?
2: Also den Moment gibt es bei mir nicht und ich glaube auch bei vielen anderen nicht. Wir sind ja alle irgendwo verwurzelt in der Gesellschaft. Viele kommen aus den Vereinen heraus, aus den unterschiedlichen Bereichen und so wird man natürlich aufmerksam auf politisch Interessierte, sage ich einmal, und dann engagiert man sich für, in erster Linie fängt man ja meistens in der Gemeinde an oder in der Stadt, wo man zu Hause ist und das geht nachher natürlich immer schrittweise ein bisschen weiter, aber natürlich ist das Interesse an Gemeinschaft, etwas gemeinschaftlich zu machen, fängt meistens ehrenamtlich an in den Vereinen und bei vielen geht es dann weiter und viele bleiben aber natürlich auch in den Vereinen, die ja unser schönes Kärntnerland ausmachen überhaupt.
1: Wenn man jetzt jemanden das Wort Politik oder Politiker nennt, dann hat das oft ein bisschen ein Naserümpfen nachfolgend, wo jemand sagt, ja, die Politik, sie hat ein bisschen mit einem schlechten Image zu kämpfen. Schade, wenn man bedenkt, dass jeder Tag eigentlich durch Politik beeinflusst wird. Wo hapert es denn da ein bisschen vielleicht?
2: Nee, es wird ja nicht nur jeder Tag von Politik beeinflusst, sondern ja auch in der Familie. Alles, was wir zwischenmenschlich in der Familie, in der Arbeit, in den Vereinen machen, ist ja grundsätzlich Politik. Und am Ende des Tages müssen wir schauen, dass wir miteinander leben können, einen Kompromiss finden, sage ich jetzt einmal, so wie man das auch zu Hause macht, im Verein macht, aber natürlich hier auch in der täglichen politischen Arbeit. Und die Politik hat nicht den besten Ruf, das ist vieles leider auch selbst gemacht, aber wird natürlich auch hochsterilisiert, sage ich jetzt einmal, natürlich auch von der Medienlandschaft und von den sozialen Medien wird da natürlich auch nicht immer in das positivste Licht gerückt.
1: Herr Mack, was schätzen Sie an der Arbeit im Landtag?
2: Ich schätze den respektvollen Umgang miteinander, dass man wirklich sich auf einen Tisch setzt, ein Problem erkennt und dann an Lösungen arbeitet. Das ist das, wo dann auch was weitergeht für unser Kärnten. Und solange das noch funktioniert, dass an einem Tisch sitzen, miteinander zu diskutieren, an Lösungen zu arbeiten, solange funktioniert eine Demokratie und solange ist es auch gut für unsere Gesellschaft.
1: Es wird so lange gearbeitet, bis ein Kompromiss gefunden wurde. Vielen Dank an den ÖVP-Clubobmann, Stellvertreter Hannes Mack.
0: Isabella Bergner also für uns unterwegs im Landtag in Klagenfurt. Landtag ist gut, Landhaus natürlich. Und sie wird noch ein bisschen herumschauen. Bis 15 Uhr, eben Tag der offenen Tür heute in der Klagenfurter Innenstadt.

0: Martin Weberhofer, heute beim Tag der offenen Tür im Klagenfurter Landhaus, das Sie übrigens noch bis 15 Uhr auch besuchen können, wenn Sie Lust und Interesse haben. Wir haben ja heute schon im Laufe des Tages sehr viel erfahren über das Landhaus. Wir waren schon im Wappensaal, der ja einiges zu bieten hat. Und wir haben vor allem auch die einzelnen Aufgaben der Mitarbeiter und Mitarbeiterinnen des Kärntner Landtags kennenlernen dürfen. Mal schauen, wo der Martin jetzt ist.
1: Der Kärntner Landtag, das Landesparlament, das Hohe Haus kennt natürlich auch das Zusammenspiel von Regierungsparteien und Opposition. Wir haben in Kärnten zwei Oppositionsparteien, die im Landtag vertreten sind. Das ist die FPÖ und das ist das Team Kärnten. Der Klubobmann-Stellvertreter des Teams Kärnten ist jetzt bei mir, Gerhard Glocker. Worin besteht denn Oppositionspolitik? Was ist die Aufgabe einer Opposition hier im Landtag?
2: Wir vom Team Kärnten sehen uns eigentlich als Anwalt der Bürger und Aufpasser für die Steuerzahler und wir üben Kritik in den Landtagsarbeiten wie in den Ausschüssen oder im Landtagssitzung selber, unterstützen aber gerne neben der Kritik jede Initiative, die dem Land gut tut und für die Bürgerinnen und Bürger einen Mehrwert bieten. Das heißt, Anträge in den Ausschüssen und im Landtag direkt einbringen und so quasi als Ideengeber und Taktgeber.
1: Kritik, damit muss man natürlich

0: Natürlich als Oppositionspartei arbeiten wir, wichtig ist auch konstruktive Arbeit. Also beispielsweise, wenn es Ideen gibt, die man für gut befindet, hier auch mit zu unterstützen.
1: Wir sehen uns als konstruktive Oppositionspartei, weil gegen alles zu sein, pauschal oder sogar brutal, wie es in einigen Parlamenten auch vorkommt, das wollen wir nicht sein. Wir wollen konstruktiv zusammenstehen mit den anderen Parteien und wirklich Lösungen für das Land Kärnten erarbeiten, auch bei aller Kritik, aber es muss immer eine Wertschätzung untereinander geben und es ist auch ganz wichtig, niemanden zu beleidigen, hart in der Sache, aber verbindlich im Allgemeinen.
0: Wenn man Berichte von Landtagssitzungen sieht, dann merkt man, es wird schon ziemlich heftig diskutiert, wenn die Kameras abgedreht sind. Geht man dann vielleicht gemeinsam auf einen Kaffee oder ein Getränk und dreht vielleicht anders, als wenn das Rotlicht läuft?
1: Sie sehen das ganz richtig. Also in der öffentlichen Landtagssitzung gehen ja oft die Wogen hoch, wie man oft sieht in der Berichterstattung oder im Livestream. Da ist halt der eine und der andere, der hat eine kleinere Zündschnur, sage ich so schön dazu. Aber solange es nicht beleidigend wirkt, ist das natürlich politischer Alltag, dass man harte Kritik anbringt und natürlich auch etwas einstecken muss. Und da ist jeder anders und jede Partei anders. Wir versuchen, das nie beleidigend zu machen. Und so, wie Sie das richtig gesehen haben, nach der Sitzung oder in den Pausen gibt es nochmal einen Handshake, wie es sich gehört, und niemals beleidigend und wirklich der Sache dann rein dienlich.
0: Opposition bedeutet ja, wenn man das wortwörtlich betrachtet, die Gegenseite. Man hat natürlich keine Mehrheit. Die Regierungsparteien haben eine Mehrheit. Wie kann man sich denn als Opposition, als kleine Kraft in einem Landesparlament mit seinen Ideen und Forderungen durchsetzen? Kann man da auch die Regierungsparteien manchmal überzeugen?
1: Ja, das geht natürlich. In den Ausschusssitzungen insbesondere, da gibt es ja sehr viele. Es gibt ganz viele Ausschüsse im Kärntner Landtag, von Recht, Verfassung bis Tourismus, Wohnbau und so weiter. Und dort haben wir die Gelegenheit, Anträge einzubringen, untereinander zu diskutieren und wirklich an Lösungen mitzuarbeiten.
2: Martin Weberhofer im Gespräch mit Klubobmann-Stellvertreter Gerhard Klocker. Wir sind beim Tag der offenen Tür im Landhaus in Klagenfurt mit dabei. 14.45 Uhr.

0: 14:30 Uhr, halb drei, genau der richtige Zeitpunkt, um einmal nachzuschauen, was sich in letzter Zeit in unserem Bundesland getan hat. Und das machen wir jetzt mit Lisa Nadmesnik.
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2: Im Prozess gegen jenen Kärntner Arzt, dem grob fahrlässige Tötung und Gefährdung von Patienten durch unsachgemäße Infusionen mit Pflanzenextrakten wie Katzenkralle vorgeworfen wird, haben heute einige ehemalige Patienten als Zeugen vor Gericht ausgesagt. Sie bestätigen gegenüber der Richterin, über Risiken aufgeklärt worden zu sein und dass ihnen die Infusionen geholfen und ihr Immunsystem gestärkt hätten. Die Staatsanwaltschaft wirft dem Arzt vor, eine 14-jährige Krebspatientin mit Katzenkralle behandelt und Heilsversprechen angesichts eines nicht abgeklärten Tumors gemacht zu haben. Das Mädchen starb. Ein weiterer Patient erlitt nach einer Infusion einen tödlichen Herz- und Hirninfarkt. Der Angeklagte bestreitet sämtliche Vorwürfe. Die Verhandlung wurde erneut vertagt. Das Land und der österreichische Integrationsfonds haben ein neues Deutschprogramm für Asylwerber gestartet. Das Online-Programm via Handy-App soll möglichst früh und leicht zugänglich erste Deutschkenntnisse vermitteln. Auf der neuen Online-Plattform findet man Selbstlernvideos mit den ersten 100 Wörtern und Sätzen für Alltagssituationen, wie es heißt. Außerdem gibt es wöchentlich Live-Online-Kurse mit Trainerinnen und Trainern. SPÖ-Landeshauptmann Daniel Fellner sagt, das Angebot steht in Zusammenhang mit der neuen Kärntner Hausordnung, die ja für Asylwerber in der Grundversorgung verpflichtendes Deutschlernen vorsieht.
3: Uns ist besonders wichtig, dass wir die Bereitschaft erkennen. Also es geht nicht so sehr darum, dass wir sagen, jetzt gibt es einen Deutschtest und dann gibt es Note 1, 2, 3, 4, 5, sondern es geht darum zu sehen, und das sehen wir dann anhand dieser App auch tatsächlich, hat derjenige oder diejenige wirklich teilgenommen, hat es dieses Angebot genutzt. Wenn sie das intensiv nutzen, bekommen sie auch ein Zertifikat ausgestellt und wir bewerten das.
2: In Klagenfurt ruft eine Elterninitiative heute Nachmittag zu einer Demonstration gegen das Kinderbildungs- und Kinderbetreuungsgesetz auf. Protestiert wird ab 15.30 Uhr. Die Demo wird vom Gemeindebund bis zur Landesregierung führen. Die Initiative fordert mehr Vielfalt und echte Wahlfreiheit bei elementaren Bildungseinrichtungen, wie es heißt. Und jetzt zu den Wetteraussichten, Sonja.
0: Von Norden her ziehen Wolkenfelder durch, die Sonnenfenster, die werden wieder größer. Morgen am Samstag gibt es auch viel Sonne, Höchstwerte um 29 Grad und ähnlich zeigt sich das Wetter auch am Sonntag. Am Nachmittag ziehen aber vermehrt Wolken durch und da können dann auch einzelne Schauer mit dabei sein. Sicher unterwegs mit Radio Kärnten, da haben wir den Autobahngrenzübergang Karawankentunnel. Da warten Sie derzeit 20 Minuten bei der Ausreise nach Slowenien.
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0: gibt ja unzählige Veranstaltungen beim Landhaus in Klagenfurt. Es gibt Enquetes, es gibt Veranstaltungen, wie gesagt, wo es zum Beispiel den Schülerlandtag auch gibt, wo man vielleicht auch Schüler und Schülerinnen einmal einlädt, um sich so eine Sitzung anzuschauen, wie das Ganze funktioniert. Übrigens, nächste Landtagssitzung, die ist zum Beispiel am 9. Juli, die kann man sich via Livestream auch direkt anschauen. Es gibt verschiedenste Sachen und wir haben ja einiges heute erfahren bei diesem Tag der offenen Tür. Isabella Bergner schließt jetzt mit einem Herrn, mit dem sie heute den Tag am Vormittag begonnen hat, oder?
1: Ja, servus und hallo noch einmal vom Landhaus. Die letzten Minuten quasi beim Tag der offenen Tür. Der Sitz des Kärntner Landtags, da haben wir heute schon sehr viel gehört. Da haben und hatten viele die Möglichkeit, Demokratie hautnah mitzuerleben. Und wir haben eine schöne Klammer, nämlich mit dem ersten Landtagspräsidenten sozusagen. Andreas Scherwitzel war der erste Gast und ist auch jetzt der letzte, der ein bisschen ein Resümee ziehen darf. Wie erfolgreich und wie groß war denn das Interesse an diesem Tag?
2: Also das Interesse war sehr groß. Vor allem sehr, sehr viele junge Menschen haben uns heute besucht. Und insgesamt kann man, glaube ich, bilanzieren, dass das ein sehr erfolgreicher Tag der offenen Tür war. Danke auch dem Radio Kärnten für die Live-Übertragung hier aus dem Landhaushof. Damit wurde der Landtag ins ganze Land gebracht. Wir werden das im nächsten Jahr mit Sicherheit fortsetzen und wiederholen und laden jetzt schon alle Interessierten ein, diese einmalige Gelegenheit, sozusagen wie eine endoskopische Kamera ins Herz der Demokratie zu kommen, zu nützen und den Landtag zu besuchen. Und alle Interessierten sind natürlich auch eingeladen als Zuhörer, als Zuschauer, entweder im Livestream oder live hier vor Ort im Landhaus bei Landtagssitzungen dabei zu sein.
1: Da sind wir schon genau beim richtigen Punkt. Wann wäre denn die nächste? Also Stichwort Transparenz wird ja ganz groß geschrieben. Wann gibt es denn die nächste Möglichkeit?
2: Nächsten Donnerstag um 10 Uhr starten wir wieder mit einer Landtagssitzung. Sehr spannende Themen, die Nachwahl bzw. die Angelobung einer neuen Kollegin, die in den Landtag eintritt, Michaela Oberlasnik aus Villach, die neu angelobt wird als Nachfolgerin für den ausscheidenden Christoph Seimann. Wir haben den Rechnungsabschluss auf der Agenda. Wir haben die Lösung des Kärntner Ausgleichszahlungsfonds, also die endgültige Abwicklung der Hypoheta-Geschichte im Kärntner Landtag auf der Agenda. Also es wird eine spannende, eine heiße, es wird ein Sommertag werden und möglich.
1: Eine lange wahrscheinlich.
2: Eine sehr lange und vielleicht auch eine hitzige Landtagssitzung, denn ich glaube, das haben heute die Abgeordneten bewiesen, die hier den Menschen mit Auskunft beigestanden sind. Wir diskutieren und debattieren. Sehr engagiert, mit viel Herzblut, denn letztlich geht es um unser Land und da gehört heute viel Leidenschaft und Herzblut dazu.
1: Sie haben ja, glaube ich, heute schon erklärt, es wird debattiert und nicht diskutiert, weil nicht immer gibt, also sagen wir, der Unterschied ist das Resultat.
2: Genau so ist es. Also Landtage diskutieren nicht. Es wird zwar oft gestritten, aber auch in einem kultivierten Klima. Wir debattieren und der Unterschied ist, eine Debatte endet immer mit einer Entscheidung, sprich mit einer Abstimmung. Eine Diskussion bleibt oft offen, bleibt im Raum stehen und daher ist auch der Titel der Geschäftsordnung und der Landesverfassung die Landtagsdebatte und nicht die Diskussion, die endlos dauert und zu nichts führt.
1: Herr Scherwitzel, wir haben heute schon erfahren, dass es diese eine geheime Fach gibt für jeden Abgeordneten, wobei so geheim ist es nicht, es ist im Prinzip unter dem Pult eines jeden. Und da ist von der kleinen Schokolade bis hin zu wichtigen Notizen alles drin. Was ist es denn bei Ihnen?
2: Die Geschäftsordnung des Kärntner Landtages.
1: Das ist aber sicher nicht alles, da ist noch ein bisschen mehr Platz.
2: Es ist mehr Platz. Hin und wieder finden sich ein paar Süßigkeiten, die Kolleginnen vor allem mitbringen, um dann die Landtagssitzung etwas leichter zu machen.
1: Obwohl man durch die Süßigkeiten schwerer wird.
2: Das mag sein, aber in Summe ist es ja nur eine Umverteilung.
1: Und gibt Nervenstärke, die man ja auch braucht beim Debattieren, wie es so schön heißt. Vielen Dank an den ersten Landtagspräsidenten Andreas Scherwitzel und ich verabschiede mich jetzt vom Landhaushof sozusagen mit dem wunderschönen Blick auf das Renaissancegebäude, dem Landhaus. Kann man jeden Tag übrigens von Montag bis Freitag 10 bis 16 Uhr besichtigen und das zahlt sich aus. Isabella Bergner für Radio Kärnten.

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0: Und dann darf natürlich

0: Für Tierfreunde habe ich anzubieten in der nächsten Stunde. Wir berichten über den Melcherhof in Grafenstein.
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3: Mit Rosanna Zara am Mikrofon. Der Prozess gegen den ehemaligen Linzer Bürgermeister Klaus Luger von der SPÖ ist heute Vormittag vertagt worden. Luger wird untreu vorgeworfen bei der Besetzung des Leiters des Brucknerhauses. Das Gericht will jetzt aber noch die Gutachterin als Zeugin befragen. Barbara Ganzfuß.
4: Wann diese Befragung stattfinden wird, ist allerdings noch unklar, denn der Prozess ist auf unbestimmte Zeit vertagt. Zu Beginn der Verhandlung heute hat sich Klaus Luger nicht schuldig bekannt. Die Staatsanwaltschaft wirft ihm vor, er habe im Zusammenhang mit der Brucknerhaus-Affäre für 19.000 Euro ein Gutachten erstellen lassen, vor allem in seinem eigenen Interesse. Dieses Gutachten hätte ihn entlasten sollen. Luger hatte seinem Favoriten für das Brucknerhaus die Hearing-Fragen vorab verraten. Das sei ein großer Fehler gewesen, hat Luger heute eingeräumt.
3: Mehr als 33.000 Beschäftigte haben laut Gewerkschaft heute gegen die Sparpläne von Mercedes-Benz protestiert. Aktionen haben deutschlandweit an mehreren Konzernstandorten stattgefunden. Mercedes plant unter anderem längere Arbeitszeiten bei gleichem Lohn, um die Wettbewerbsfähigkeit der deutschen Werke zu steigern, wie es heißt. Der Gewinn des deutschen Autobauers ist dieses Jahr stark eingebrochen. Im Sudan zeichnet sich nach Angaben der UNO eine weitere Menschenrechtskatastrophe ab. Der Hochkommissar für Menschenrechte Volker Türk spricht von Alarmstufe Rot. Hintergrund ist, dass die RSF-Miliz im Kampf gegen die Armee derzeit Truppen um die strategisch wichtige sudanesische Stadt Al-Obeid zusammenzieht. In der Stadt lebt etwa 500.000 Menschen. Bei der Einnahme der Stadt Al-Fashir hatte die Miliz im Vorjahr binnen 3 Tagen mindestens 6.000 Menschen getötet. Die Wiener Polizei hat 12 Wohnungseinbrüche mit einem Gesamtschaden von über 1 Million Euro geklärt. Als mutmaßlicher Täter ist ein Georgier in Haft. Er dürfte die Einbrüche aber nicht alleine begangen haben. Die Suche nach Mittätern läuft. Thomas Edinger berichtet.
5: Die Täter haben voriges Jahr am Heiligen Abend und ein paar Tage später am 28. Dezember zugeschlagen in 12 Wohnungen im 1. und 3. Bezirk. Bei den Ermittlungen sind Spuren gefunden worden, die jetzt zu einem mutmaßlichen Täter geführt haben, sagt Markus Dietrich von der Wiener Polizei.
6: Der georgische Staatsangehörige ist bei dem Grenzübertritt in die Slowakei festgenommen worden. Es gab bereits einen Festnahmeauftrag, einen europäischen Haftbefehl. Aus Österreich.
5: Die Polizei geht davon aus, dass er Teil einer Bande ist. Dafür spricht schon allein die Zahl von 12 Einbrüchen in 2 Tagen.
6: Bei den Einbrüchen sind diverse Wertgegenstände wie beispielsweise Schmuck, Kleidung oder auch technische Geräte gestohlen worden.
5: Gesamtschaden 1,1 Millionen Euro. Vom Diebesgut ist bisher nichts aufgetaucht.
3: Das waren die Nachrichten mit Rosanna Zara. Und damit noch zum Wetter.
0: Bis zum Abend wechseln immer wieder Sonne und Wolken sich ein bisschen ab gegen Abend und in der Nacht. Da klart es allerdings in Kärnten überall auf. Zu den aktuellen Temperaturen 26 Grad in Friesach und Oberfellach, 27 in Feistritz, zu Bleiburg und Friesach, 28 Grad hat es derzeit in Villach und Klagenfurt und Benen zu Hause in Ferlach hat es derzeit 29 Grad. Morgen am Samstag, da wird es sehr sonnig, sehr sommerlich. Nach einem frischen Morgen erreichen die Höchstwerte dann mit etwas Nordföhn bis zu 29 Grad. In 2000 Meter Höhe, da können Sie sich ein bisschen abkühlen bei 12 Grad. Am Sonntag, da erwarten wir zunächst Sonne. Am Nachmittag dann über den Bergen ein paar Quellwolken und auch einzelne Schauer können damit dabei sein. Sicher unterwegs mit Radio Kärnten, da sind uns derzeit keine Störungen von den Hauptverkehrsverbindungen gemeldet worden. Eine gute und sichere Fahrt wünsche ich Ihnen.
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0: Ich mich freue, grüß Gott und willkommen noch einmal. Wir haben noch eine gemütliche gemeinsame Stunde. Was habe ich anzubieten? Den Gnadenhof, den Melcherhof in Grafenstein, da werden wir vorbeischauen. Und dann eine kleine Vorschau in Sachen Fußball-Weltmeisterschaft und ein bisschen mehr auch noch dazu. Herzlich willkommen.

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1: Was passiert eigentlich mit Tieren, die niemand mehr haben möchte? Ja, so etwas gibt es. Am Melcherhof in Grafenstein, da finden Sie ein dauerhaftes Zuhause. Der Gnadenhof, der kümmert sich um mehr als 100 gerettete Tiere. Und morgen öffnet der Hof beim Sommerfest quasi seine Türen und Tore für tierliebende Menschen. Patricia Jordan ist ja auch eine solche und sie hat den Melcherhof besucht und dort die Hofleiterin Wilhelmine Fané getroffen.
2: Okay, ich glaube, die Luca hat dazu auch viel zu sagen.
3: Was hat die Luca dazu zu sagen?
2: Ja, die Luca war ja vom Anfang an Mitgestalterin. Also sie ist ja vom Anfang an dabei. Nein, also ich komme ursprünglich aus dem Marketing. Ich habe ja Marketing und Sport studiert. Und das ist jetzt nicht so ganz viel anders als Marketing und Tiere oder Marketing und Musik oder so. Also von dem her habe ich das Ganze da dann angefangen. Das war 2013, also ist schon lange her jetzt. Damals waren es wenige Tiere, nicht mal 40.
3: Ist auch viel?
2: Ja, ist auch viel im Vergleich zu der Menge, die wir jetzt haben. Allerdings war das sehr überschaubar. Ich habe das damals auch noch alleine geschafft. Und dann in 2016 hat ein Schweinehalter, der in Kärnten ein bisschen umtriebig war, seine 30 Schweine auf den Dobratsch ausgesetzt. Im März, wo eigentlich am Berg noch Winter war. Und diese Tiere sind dann alle auf den Melcherhof gekommen. Alle Weibchen, wirklich ausnahmslos, alle Weibchen waren trächtig. Und von nicht mal 40 Tiere hatten wir dann auf einmal schlagartig knapp über 100 Tiere. Und von da weg hat es dann seinen Lauf genommen. Das, was ich da gestaltet habe und noch lange nicht fertig bin, das ist, dass ich nicht nur die Tiere da versorge und sage, die brauchen jetzt ein neues Zuhause, sondern dieses Zuhause muss auch einen Sinn haben. Und somit ist aus dem Melcherhof ein bisschen ein Bildungsort geworden. Das heißt, ich gehe in Schulen, wo ich kostenlos informiere über alles, was so zu wissen ist über die Tiere, wie diese Zusammenhänge sind in der Landwirtschaft, mit der Ernährung, was man vor allem als Kind schon machen kann, um
3: einen Bezug zu bekommen zu den Tieren.
2: Nicht nur einen Bezug zu bekommen, sondern auch das, was man selbst in seiner Lebensweise machen kann, vielleicht mit ganz kleinen Dingen ändern kann, um das Ganze dann vielleicht in 10 Jahren, 20 Jahren, 30 Jahren nicht mehr brauchen zu müssen. Mhm. Das fragen mich Leute immer, was wünschst du dem Melcherhof für die nächsten Jahre? Mhm. Ja, dass es dem Melcherhof nicht mehr geben muss, dass es den geben kann, aber dass es nicht notwendig ist und dass es nicht diesen Druck ist und dass es nicht diese Tiere gibt, die so leiden müssen für Entscheidungen, die die Menschen eigentlich machen, ohne nachzudenken.
3: Wie viele Tiere haben Sie jetzt bei dir am Hof gut insgesamt?
2: Derzeit haben wir 110 Tiere. Mhm. Wir sind tatsächlich ein Tierheim ausschließlich für Großtiere. Das heißt für Pferde, Ponys, Esel, Lama, Ziegen, Schafe, Kaninchen haben wir und ganz, ganz viele Schweine.
3: Mhm. Und Katzen auch nicht?
2: Wir haben keine Katzen, aber die Katzen haben uns schon. Also aus der Nachbarschaft kommen die Katzen schon zu uns. Okay. Wir nehmen aber keine Katzen auf. Wir sind tatsächlich nur für diese Großtiere gedacht, sind auch offiziell Tierheim und müssen uns somit auch sehr stark an die Regel halten.
1: Patricia Jordan also zu Gast beim Gnadenhof, beim Melcherhof in Grafenstein. Und wir bleiben noch ein bisschen dort. Zuvor Musik aus Kärnten. Katrin Seebacher hier bei uns in Radio Kärnten.

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1: Mehr als 100 gerettete Tiere haben also am Melcherhof in Grafenstein ein neues Zuhause gefunden. Da sind Schweine mit dabei, Pferde mit dabei, Esel, Schafe, Kaninchen. Wir waren ja des Öfteren auch schon mit der Kamera dort am Hof. Und die dürfen sich hier in Sicherheit fühlen. Diese Tiere kommen aus nicht artgerechten Haltungen, haben Gewalt erlebt oder wurden aufgrund von Krankheit irgendwo ausgesetzt, erzählt uns Hofleiterin Wilhelmine Fané.
2: Ganz klar für mich ist, dass diese Tiere, die da jetzt leben, die haben zum Teil wirklich schwer gelitten, aber die sind jetzt da und da geht es ihnen jetzt gut. Also da braucht man jetzt nicht unbedingt Mitleid haben, sondern eher die schöne Zeit mit ihnen genießen können. Was schwierig ist natürlich, ist viele nicht helfen zu können, weil wir haben ja auch nur beschränkte Kapazitäten. Eben wieder diese zeitliche Kapazitäten, die es derzeit bei uns auch nicht gibt. Uns fehlt auch das Geld, um expandieren zu können. Das ist natürlich was wirklich zeitweise sehr traurig ist. Ja.
3: Wer sind wir? Wer hilft damit?
2: Wir sind im Grunde der Verein für Tier- und Naturschutz in Österreich. Also der Verein ist auch Besitzer vom Hof. Das ist ein Verein, wo zahlende Mitglieder eigentlich mit ihrer Spende mithelfen, damit wir hier vor Ort, also ich und meine Mitstreiterinnen, die Mitarbeiterinnen Bettina, die Ninke und jetzt künftig eine neue Mitarbeiterin, der Harry, das ist der Mann von der Bettina, der macht wahnsinnig Wertvolles auf ehrenamtliche Basis. Und dann gibt es noch weitere, viele ehrenamtliche Mitarbeiterinnen und natürlich unser Vorstand in Innsbruck, die täglich fest mitkämpfen.
3: Alles nur zum Wohle der Tiere, damit es den Tieren gut geht und dass man so viele Tiere wie möglich rettet.
2: Genau so ist es, damit es den Tieren gut geht, aber damit ich so viel wie möglich Leuten auch erklären kann, warum es ihnen gut geht und warum es ihnen vorher schlecht gegangen ist. Also das ist für mich fast gleich wichtig, damit nicht nur die Tiere hier eine gute Zeit haben, sondern vielleicht auch das eine oder andere Tier, was sonst hierher gekommen wäre und jetzt aber irgendwie einen anderen schönen Weg finden kann. Weil jemand umgedacht hat, weil es gar nicht so viel schwieriger war, sondern einfach, weil das Wissen nicht da war.
3: Ist dein persönlicher Bildungsauftrag, den du dann nach außen tragen möchtest?
2: Unbedingt, ja. Ich arbeite auch sehr viel und sehr gerne mit den Kindern. Ich finde auch, dass es ungefähr das Wichtigste ist, was ich machen kann.
3: Ja, und es gibt auch Grund zu feiern, weil ihr habt sehr vielen Tieren auch schon geholfen und es wird jetzt auch ein großes Fest bei euch am Melcherhof geben.
2: Natürlich. Es gibt für Kinder schöne Angebote, wo sie auch wieder was lernen können, aber einen Haufen Spaß dabei haben können. Und es gibt natürlich vieles Gutes zum Essen, zum Trinken und zum Füttern und zum Streicheln.
1: Also morgen, wie gesagt, lädt der Tierpflege- und Gnadenhof zum jährlichen Sommerfest ein für Menschen mit einem großen Herz für Tiere.

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1: Für mich der Sommer ist einfach viel draußen sein, viel unterwegs sein. Mitleiten natürlich, aber auch ganz gern allein.
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0: Lisa Nadmesnik jetzt mit den Neuigkeiten aus ihrem Bundesland. 15.30 Uhr, halb vier.
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11: In der Kreuzeck-Gruppe ist ein 80 Jahre alter Wanderer aus Deutschland abgestürzt und schwer verletzt worden. Der Mann war beim Abstieg vom Hochkreuz auf einem schmalen Grat gestolpert und 80 Meter in eine felsdurchsetzte Rinne gestürzt. Sein Begleiter alarmierte sofort die Rettungskräfte und leistete erste Hilfe. Der Schwerverletzte wurde vom Notarzt Hubschrauber C7 in kritischem Zustand in das Krankenhaus Lienz überstellt. Im Rechtsstreit um ihr Gemeindevolksbegehren zur Causa Walterskirchen hat das Oberlandesgericht Graz jetzt eine einstweilige Verfügung gegen die Kärntner Grünen aufgehoben. Beantragt hatte sie die Eigentümerfamilie Tilly. Sie hatte einige Passagen im Volksbegehren als kreditschädigend und ehrenbeleidigend erachtend. Von den Grünen heißt es, das Oberlandesgericht habe mit seiner Entscheidung deutlich gemacht, dass öffentliche Diskussionen über Natur-, Umwelt- und Raumordnungspolitik von besonderem öffentlichen Interesse sein. Und in Klagenfurt demonstrieren Studierende erneut mit einem Protestcamp im Unipark gegen die Ausbaupläne der Alpen-Adria-Universität. Geplant ist ja ab 2027 den Campus im Eingangsbereich zu erweitern. Es sollen neue Seminar-Büroräume, Lernzentren und ein Betriebskindergarten entstehen. Für den dreistöckigen Neubau muss allerdings ein Teil des Uniparks weichen. 1000 Quadratmeter werden überbaut, 50 Bäume sollen gefällt werden, sagen die Studierenden und kritisieren die Bodenversiegelung, gerade in Zeiten von Hitzewellen. Von der Stadt hieß es zuletzt, für die Verbauung werden Ersatzflächen samt Baumpflanzungen im Westen der Uni geschaffen. Die Wetteraussichten, Sonja.
0: Ja, bis zum Abendwechsel nehmen wir wieder Sonne und Wolken sich ein bisschen ab gegen Abend und in der Nacht, da klart es dann allerdings wieder überall auf. Morgen am Samstag gibt es viel Sonne und Höchstwerte um die 29 Grad und ähnlich warm ist dann auch der Sonntag. Am Nachmittag ziehen dann aber vermehrt Wolken durch und da können dann auch einzelne kurze Schauer mit dabei sein. Sich unterwegs mit Radio Kärnten, da gibt's gar nichts. Momentan alles ruhig auf Kärntenstraßen. Falls Ihnen etwas auffällt, 0800 600 601, unsere Verkehrshotline, kostenfrei. Vielen Dank für den Anruf und wir sagen's dann natürlich gerne weiter.
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0: So schnell kann es gehen und schon ist die Fußball-Weltmeisterschaft zumindest für uns Österreich schon wieder Geschichte.
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0: Ja, ich glaube, da werden wir die zwei Burschen, der Mike und der Waschi, recht geben. Der ist gestern. War wohl nix. Ich habe wirklich mitgelitten mit unseren 11 Burschen, die das Beste gegeben haben, aber irgendwie hat es halt dann doch nicht gereicht. Aber am besten, Mike und Waschi, ihr klärt das auf jetzt.
2: Auch wenn Österreich bei den Fußball-Weltmeisterschaften nicht mehr dabei ist, die Weltmeisterschaften gehen weiter und wir haben wieder drei Spiele, die wir uns anschauen müssen. Und zwar Argentinien, Kap Verde, Australien gegen Ägypten und Kolumbien gegen Ghana. Servus, Manfred Mertl.
3: Schönen Tag, Doc.
2: Argentinien, Kap Verde, ich glaube, das kann man geschwind abhandeln.
3: Nö, ich denke, dass die Argentinier auf dem Weg sind, ihre Titelverteidigung nicht nur anzustreben, sondern auch schon recht ausspielen wollen. Und es sollte vielleicht für sie ein besseres Trainingsmatch werden, aber trotzdem, man darf keine Nation
2: natürlich
3: unterschätzen.
2: Ja.
3: Und wir wissen auch, von wo die Spieler kommen, von Kap Verde. Sie sind alle ausgebildet, auch in Frankreich, in Spanien und so weiter.
2: Und da kann man, das wissen wir.
3: Das sind die besten Fußballnationen.
2: Das zweite 16-Finale, Australien-Ägypten.
3: Ist auch ein sehr spannendes Spiel, weil auf der einen Seite die Australier eigentlich als Defensivkünstler eingestuft werden und Ägypten schon eine sehr kreative und auch technisch hochstehende Spielweise hat. Und ich denke, das wird ein kleiner Hammer werden und wir können wahrscheinlich eher mit Ägypten rechnen als vielleicht mit Australien, wobei sie vielleicht mehr Erfahrung haben bei den Turnieren, die Australier.
2: Ebenfalls ein Kontinentalduell, wenn man es so möchte, ist das dritte 16-Finale Kolumbien gegen Ghana.
3: Na, Kolumbien ist eine sehr, sehr starke Mannschaft und mit dieser Nation wird auch gerechnet im Rahmen der Weltmeisterschaft sehr. Und man muss sagen, dieser Mannschaft lohnt es sich zuzusehen. Und Ghana hat sich im Laufe des Turniers eigentlich gesteigert. Ist eine sehr unangenehme Mannschaft, ebenfalls die Defensivkunst kann und gut umschalten kann. Und da erinnern wir uns, im Frühjahr haben wir noch 5:0 gewonnen gegen Ghana. Und Ghana spielt jetzt schon mal eine Rolle bei der Weltmeisterschaft.
2: Ja, und kommt möglicherweise sogar weiter als wir.
3: Kommt möglicherweise weiter, aber ich hoffe es nicht, weil Kolumbien ist
2: glaube ich
3: für
2: schon
3: eine bessere
2: höher einzuschätzen. Und damit haben wir die 16-Finalspiele beendet.
3: Damit können wir schon sagen, es ist aus Europa nur noch 7 Länder dabei.
2: Dankeschön, Manfred Mertl.
0: Genau, und morgen wissen wir dann mehr und klären Sie auf. In Guten Morgen Kärnten ab 5 hier bei uns im Programm von Radio Kärnten.

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1: Geburtstage, Gedenktage bekannter Künstlerinnen und Künstler, das war so das Motto in dieser Woche bei Gerd Eggenbergers Plattenkiste. Und heute, an diesem Freitag, erinnern wir uns an Rex Gildo.
2: Der deutsche Sänger und Schauspieler wäre gestern am 2. Juli 90 Jahre alt geworden. Rex Gildo begann 1956 als Schauspieler an den Münchner Kammerspielen, kam 1957 zum Film und bekam 1959 den ersten Plattenvertrag. Bis in die 90er Jahre war Rex Gildo mit wechselnden Erfolgen mit mehr als 60 Schlagern in den Hitparaden. Zum Gedenken einer seiner Top 10 Hits. 1969 kam Rex Gildo mit Dondolo, der deutschen Version von Sound Asleep, einem Song der amerikanischen Rockband The Turtles, auf Platz 10 der deutschen Hitparade.

0: In Ugowitz, da laufen die letzten Vorbereitungen für das große Weinfest. Daniel Matt wird darüber berichten in Servus, Rätsch und Schau. Und das beginnt in wenigen Minuten hier bei uns in Radio Kärnten. Mein Name ist Sonja Kleindienst. Ich sage vielen Dank, dass Sie zugehört haben, mit mir den Nachmittag verbracht haben und wünsche Ihnen noch viel Spaß und gute Unterhaltung.
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2: Mit Rosanna Zara am Mikrofon. Die Slowakei hält morgen eine Volksabstimmung ab, bei der es um die Abschaffung lebenslanger Zahlungen an Spitzenpolitiker geht und um die Wiedereinführung der Antikorruptionsstaatsanwaltschaft. Beobachter werten die Abstimmung als politischen Gradmesser vor den Kommunalwahlen im Herbst, auch wenn sie nur geringe Erfolgsaussichten hat. Paul Kriesei.
3: Abgestimmt wird in der Slowakei über zwei Fragen. Die erste betrifft die Abschaffung einer lebenslangen Pension für alle, die mindestens zwei aufeinanderfolgende Amtszeiten als Regierungschef gedient haben. Bisher profitiert von dieser Politikerpension nur ein Mensch in der Slowakei, nämlich der amtierende Regierungschef Robert Fico. Die zweite Frage betrifft die Wiedereinführung der Sonderstaatsanwaltschaft für Korruption und der Nationalen Kriminalagentur. Beide Institutionen wurden unter Robert Fico abgeschafft. Beobachter werten die von der Opposition initiierte Volksabstimmung als Kritik an der Fico-Regierung. Große Chancen auf Erfolg hat sie allerdings nicht, denn laut Umfragen wird die Abstimmung allein daran scheitern, dass sie die Mindestbeteiligung von 50% der Wahlberechtigten verfehlt.
2: In St. Johann in der Heide in der Oststeiermark ist ein LKW in einen Friseursalon gekracht. Die 60-jährige Chefin des Salons ist dabei ums Leben gekommen. Zwei weitere Frauen wurden schwer verletzt. Ursache dürfte ein medizinischer Notfall beim 62-jährigen LKW-Lenker gewesen sein. Er war aber auch leicht alkoholisiert. Während der jüngsten Hitzewelle in Frankreich sind etwa 2000 Menschen mehr gestorben als sonst. Das bedeutet einen Anstieg um 30%. Laut Pariser Gesundheitsbehörde könnte die Zahl noch weiter steigen. Besonders betroffen war der Großraum Paris. Am Sonntag vor 30 Jahren wurde Dolly geboren, das wohl berühmteste Schaf der Welt. Geklont aus einer einzigen Zelle war Dolly ein Durchbruch für die Wissenschaft und gleichzeitig für viele ein Schreckensszenario. Raphael Grabscher berichtet.
4: Klonschaf Dolly hat vor 30 Jahren die Biologie für immer verändert. Damals dachten viele, dass nach dem ersten geklonten Schaf bald auch Menschen geklont werden könnten. Dazu ist es nie gekommen. Was stattdessen aus Dollys Erbe geworden ist, erklärt der Münchner Biotechnologe Eckhard Wolf.
5: Nun, Dolly hat zum einen sehr viel in der Grundlagenforschung bewegt und ein Produkt ist auch die Entwicklung der sogenannten induzierten pluripotenten Stammzellen, die ja heutzutage sehr weit angewendet werden. Und dafür hat Shinya Yamanaka ja auch den Nobelpreis bekommen.
4: Heute wird nur noch in sehr spezifischen Fällen geklont, etwa in Wolfs Labor, wo er und sein Team Schweine klonen, um medizinische Fragen zu beantworten und auch um Organe für kranke Menschen zu züchten.
2: Das waren die Nachrichten mit Rosanna Zara. Das Wetter.
6: Ja, bis zum Abend wechseln Sonne und Wolken, gegen Abend in der Nacht klart es dann überall auf. Es ist noch sehr warm, 29 Grad in Klagenfurt und St. André im Lavandal, 28 in Hermagorn, Börtschach, 27 Melnus, Villach und Kötschach-Mauden und 26 Grad haben wir in Obervillach bzw. Bad Eisenkappel. Morgen am Samstag wird es sehr sonnig und sommerlich. Am Morgen ein bisschen frisch, Höchstwerte dann morgen mit Nordföhn 29 Grad in 2000 Meter Höhe um 12 Grad. Am Sonntag dann zunächst Sonne, am Nachmittag über den Bergen Quellwolken und einzelne Schauer. Es ist 4 nach 4, wir schauen gemeinsam auf die Straßen, sicher unterwegs mit Radio Kärnten. Da ist nichts los, falls Sie was sehen sollten. 0800 600 601, wir wünschen eine gute und sichere Fahrt.
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6: Ja, einen schönen Nachmittag, buon pomeriggio, wie die Italiener sagen. Wir melden uns heute live aus der Ebene von Valbruna mit Blick Richtung Wischberg. Das haben wir jetzt übersetzt und verbringen diesen Nachmittag gemeinsam bis halb sieben im Weingarten. Ja, der Familie Partnerlot. Und zwar gibt es da morgen ein Fest. Wein ohne Grenzen, Vino senza Confini. Und ja, der Hausherr, der Rudi, ist auch neben mir. Herzlich willkommen, schönen Nachmittag.
8: Schönen Nachmittag, buon pomeriggio, ben arrivati.
6: Ja, und auch der Obmann des Weinbauvereins Kanaltal, der Patrick Vieren, gebürtiger Dörlmagler, ist neben mir. Schönen Nachmittag, herzlich willkommen.
9: Schönen Nachmittag, grüß euch.
6: Ja, der Wein, der morgen da auch zum Beispiel vorgestellt wird, der heißt Senza Confini. 2,5 Stunden Weinkultur hier aus dem Kanaltal. Schön, dass Sie mit dabei sind.

0: eher wissen.
1: In der Ebene von Wallbrunna sind wir an diesem Freitagnachmittag in Servus Reginald. Schau, da hinten fahren die Traktoren. Heuernte ist auch angesagt, aber wir sind mitten im Weingarten bei der Familie Bartalot. Tradition ist hier auch ein großes Thema. Es ist das nördlichste Weingebiet oder nördlichste Weinberg im Teil der Julischen Alpen, mittendrin im Dreiländereck Österreich, Slowenien und Friaul. Wir sind da knapp auf 800 Meter, 786 exakt, und hier wird tatsächlich Wein angebaut. Rudi, wie ist das auch alles entstanden? Seit wann wird hier Wein angebaut? Und das war auch so der Hintergedanke, sich da in die Winzerei zu begeben.
2: Es ist so, ich habe studiert in Triest. Alle meine Freunde haben einen Weingarten gehabt. Mhm. Das war von viel Zeit. Und es war nicht möglich, einen Weingarten in Kanaltal zu anbauen. Danach bin ich angekommen auf die Piwi-Sorten, auch welche mit Frost überleben, und habe mir gedacht, tu mal probieren. Ich habe angefangen im Jahr 2019 mit 9 Sorten, aber es ist problematisch, weil das Eisertal sehr kalt ist im Winter. Und jetzt haben wir nur Solaris-Sorten, das ist eine Piwi-Sorte, weiß, das keine großen Probleme hat. Es haltet bis minus 22 Grad, und die Lese ist auch zwischen 15. und 30. September. Das geht noch, und wir haben geschafft.
1: Ist es auch hier herum im Wallbrunna so, dass es ein bisschen so ein Mikroklima auch ist, dass es ideale Bedingungen sind, dass die Reben und die Trauben dann so richtig reifen?
2: Ja, das können wir nicht vergleichen, weil wir sind das erste Weinbau. Aber ich glaube auch, das Mikroklima hilft, besonders wenn nicht so regnerisch ist im Sommer.
1: Ein bisschen ein Pionier. Was haben die Freunde, die Nachbarn gesagt, als du gesagt hast, okay, ich baue jetzt da im Kanaltal Wein an?
2: Darf ich nicht sagen, weil haben sie geschimpft, das ist nicht möglich, das wird nicht wachsen. Die einzige, welche geglaubt hat an mich, ist die Enkelin, welche neben mir ist.
1: Ja, die zeigt schon Daumen hoch.
2: Aber wenn der Opa wird Wein machen, danach wird er lachen. So hat sie vor einigen Jahren gesagt. Und es ist gelungen, uns mit dieser Solaris-Sorte, das ist eine Weißweinsorte, und wir sind dabei zufrieden.
1: Wenn man jetzt so im Weingarten auch ist, so am Nachmittag, ich denke mal, das ist ein bisschen auch meditativ, so ein bisschen abschalten auch.
2: Ich sage so, wenn ich im Weingarten arbeiten gehe, ich schalte ab. Mich interessiert nicht, was draußen passiert.
1: Ja, schöne Worte. Wir sind heute noch bis 18.30 Uhr hier in Wallbrunna. Wein senza Confini.

0: Servus Rich und ciao, heute live aus Wallbrunna im Kanaltal. Morgen dann das Festl, ab 15 Uhr geht's da los, da heißt dann Wein ohne Grenzen, Vino senza Confini. Ganz einfach, man fährt von Tavis Richtung Ogowitz und dann nach der Autobahnbrücke, wenn man runter schläuft, auf der linken Seite geht's dann Richtung Wallbrunna hinein und dann sind es noch gut ein Kilometer und dann ist man hier mitten im Weingarten und da gibt's auch den Weinbauverein Kanaltal. Der Obmann, der kommt aus Dörlmaglern, ist der Patrick Fiener. Schönen Nachmittag nochmals.
1: Ja, schönen Nachmittag, grüß dich.
0: Ja, jetzt ist das Ganze auch ein Interreg-Projekt, also eine Kombination aus Italien und Österreich, unterstützt auch von der Europäischen Union. Jetzt haben wir da vor uns das Flascherl Cuvée Senza Confini, rot-weiß-rote Fahne und eine grün-weiß-rote für Italien. Das ist auch diese Symbiose aus einem Cuvée, da kommt wirklich aus Kärnten und aus Italien trinktechnisch was zusammen.
1: Da kommt was zusammen, ja, wir dürfen ja noch nicht zu viel verraten, morgen ist die Präsentation dann um 18 Uhr.
0: Psst.
1: es ist einfach so, wir haben uns gegründet 2018 und haben uns am Weingarten in Dörlmaglern gesetzt und haben dort auch Bibi-Weinsorten gesetzt, das ist der Cabernet Blanc und der Cabernet Jura. Haben ein bisschen leichter als der Rudi da in Wallbrunna, weil wir sind ein bisschen tiefer.
0: 100 Meter ungefähr, gell?
1: Ja, also es ist ein bisschen leichter, aber auch noch schwierig. Und der Rudi ist einmal um die Ecken gebogen. Ich habe gedacht, der Erste, der Wein holt von uns. Der Rudi hat gesagt, er hat auch einen Weingarten und so haben wir uns kennengelernt. Und jetzt durch dieses Interreg-Projekt haben wir eine Möglichkeit gehabt, einmal zusammen einen Wein zu kreieren.
0: Zeigt auch schön dieses Zusammenleben in den drei Regionen. Holt man sich eigentlich Input drüben aus Slowenien auch? Ich denke einmal ja, oder?
1: Ja, Slowenien auch. Bekannte Weingüter, klar. Durch das, dass der Rudi halt wirklich eine spezielle Gegend hat und wir in Dörl auch eben dieses neue Verhältnis zum Rudi gehabt haben, hat sich das ergeben. Es wäre ja spannend, eine Dreiergeschichte mal zu machen.
0: Ja.
1: Aber wie gesagt, wir machen jetzt einmal den Zwarer.
0: Ja, alles Step by Step, ja. Wie es so schön heißt. Wie ist auch so das Interagieren untereinander? Trifft man sich da alle zwei Wochen zum Stammtisch oder wie soll man sich das vorstellen?
1: Ja, also der Cuvée ist ja natürlich, sind zwei verschiedene Weinsorten, eben auf österreichischer Seite der Cabernet Blanc und auf italienischer Seite eben der Solaris. Und das waren schon sehr viele Stunden, gell, Rudi, die wir verbracht haben, dass wir dieses Mischverhältnis auch ausgekostet haben.
0: Wo wird das dann verarbeitet? Ein Teil in Dörl und ein Teil da?
1: Genau, also ein Teil ist in Dörl verarbeitet worden, ein Teil beim Rudi in Wallbrunna und die Quittierung war dann in Wallbrunna.
0: Okay, da hat man sich nicht in der Mitte getroffen oder
1: nein,
0: so.
1: Nein, das haben wir beim Rudi gemacht.
0: Ja. Wie ist auch bei dir, Patrick, so die Liebe zum Wein entstanden?
1: Die Liebe zum Wein ist deshalb entstanden, dass ich auch gleich wie der Rudi, jeder Mensch braucht ein bisschen Ruhe. Ich bin beruflich in Wien.
0: Als Polizist tätig,
1: viel zu tun. Und für mich ist das so eine Auszeit im Weingarten zwischen 4000 Reben. Da hat man schon sehr Ruhe.
0: Kommt man zum Nachdenken auch?
1: Ja, kommt man zum Nachdenken. Und man kriegt nicht alle News mit. Und das ist sehr gut heutzutage.
0: Ja. Digitales Detox, wie es so schön heißt.
1: Genau. Also wir sind eher die weglaufen vom digitalen TikTok. Und wir machen mal was zum Angreifen oder was zum Verkosten. Gell?
0: Genau. Morgen wird das Ganze dann präsentiert hier in Wallbrunna. Radio Kärnten, heute live aus dem Kanaltal.
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0: auf die Uhr, 16.30 Uhr, halb fünf und damit von Wallbrunna nach Klagenfurt zu Lisa Nadesnik.
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2: Erneut vertagt werden musste der Prozess gegen jenen Kärntner Arzt, dem grob fahrlässige Tötung und Gefährdung von Patienten durch unsachgemäße Infusionen mit Pflanzenextrakten wie Katzenkralle vorgeworfen wird. Heute haben einige ehemalige Patienten als Zeugen vor Gericht ausgesagt. Mehr dazu gleich im Radio Kärnten Abendjournal in einer halben Stunde. Außerdem Thema. Bei einem Tag der offenen Türe im Kärntner Landtag konnten sich Besucher heute ein Bild davon machen, wie Gesetzgebung funktioniert und was in den Räumlichkeiten einzelner Parteien diskutiert wird. Wir haben die Besucher gefragt, was sie sich von der Kärntner Politik wünschen. Hören Sie die Ergebnisse gleich hier. Und in Klagenfurt hat eine Elterninitiative heute zu einer Demonstration gegen das Kinderbildungs- und Betreuungsgesetz aufgerufen. Mehr als 100 Demonstranten sind am Nachmittag vom Gemeindebund bis zur Landesregierung marschiert. Die Initiative fordert mehr Vielfalt und echte Wahlfreiheit bei elementaren Bildungseinrichtungen. Sprecherin Ricarda Mucilnik.
3: Gemeinden haben dieses Gesetz eben unterschiedlich interpretiert in den letzten Jahren und es wurde ihnen eine Macht in die Hand gegeben, über Familien, über Kinder zu entscheiden, wo sie begleitet und betreut werden. Und diese Macht soll aber bei den Familien und bei den Eltern und bei den Personen, die Kinder kennen, stehen und nicht bei den Bürgermeister und Bürgermeisterinnen. Und leider war das in den letzten 3 Jahren der Fall.
2: Sagt die Sprecherin der Initiative Ricarda Mucilnik. Und jetzt zu den Wetteraussichten, die hat Daniel Matt für Sie.
0: Ja, bis zum Abend wechseln dann immer wieder Sonne und Wolken. In der Nacht ist es dann klar. Morgen am Samstag viel Sonne und Höchstwerte um 29 Grad. Damit schauen wir gemeinsam auf die Straßen. Sicher unterwegs mit Radio Kärnten. Da ist nichts los. Wir wünschen eine gute und sichere Fahrt.
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0: Wir sind ja heute in Wallbrunna zu Gast in Servus Ritsch und schauen, wir schauen jetzt um 16.40 Uhr zum Wetter bei unseren Nachbarn. Hier haben wir 26 Grad, leicht bewölkter Himmel, 28 Grad haben wir in Celje, 29 in Laibach und Marburg, 31 Grad in Lignano, dort hat übrigens die Adria 30 Grad und 31 Grad auch in Koper und in Triest. Nun zum Ausblick beginnen wir in Friaul, da ist es morgen am Samstag meist klar oder leicht bewölkt, an der Küste in der Nacht und am Morgen. Bora-Temperaturen entsprechender Jahreszeit, 31 Grad morgen. Am Abend sind dann vereinzelt Regenschauer in den Bergen möglich. Am Sonntag das Wetter zunächst stabil, klarer Himmel. Ab dem Nachmittag ist es dann ein bisschen unbeständiger und gegen Abend sind in allen Gebieten Gewitter möglich. Höchstwerte 32 Grad. In Slowenien ist es morgen größtenteils klar. Am Vormittag stellenweise leichter Wind, schwache Bora, Tiefstemperaturen 7 bis 14, Höchsttemperaturen dann morgen an der Küste bis zu 31 Grad, sonst zwischen 26 und 29. Am Sonntag ist es dann im Norden stellenweise bewölkt, am Nachmittag sind dann auch Schauer und Gewitter möglich. Wir sind ja an diesem Freitagnachmittag da in Wallbrunna im Weingebiet von der Familie Bartalot und die Tochter, die Monika, hat jetzt auch neben mir Platz genommen. Einen schönen Nachmittag, herzlich willkommen, buon pomeriggio.
1: Grüß euch.
0: Ja, mitten im Weingarten sind wir drinnen, aber der Weingarten, der hat nicht nur Trauben zu bieten. Du hast dich nämlich den Wildkräutern irgendwie verschrieben. Was wächst denn da alles überhaupt?
1: Genau, einen ganzen Haufen. Und das Schöne ist, oder beziehungsweise das teilweise auch Traurige, die meisten Menschen kennen das gar nicht mehr.
0: Wildkräuter, ja. Kennt keiner. Ja, viele wenige kennen es. Genau. Was hätte man jetzt zum Beispiel hier im Weingarten anzubieten, Monika?
1: Ganz viel.
0: Jetzt reise ich um.
1: Ganz viel Löwenzahn. Da haben wir, wollte man jetzt auch nicht einwissen, was auf Deutsch heißt.
0: Wie heißt es auf Italienisch? Schaut so ähnlich aus wie Basilikum, ist es aber nicht.
1: Nein, das ist Spitzwegerich.
0: Genau. Spitzwegerich, da kann man zum Beispiel Hustensaft draus machen.
1: Ja, ne? Genau, Hustensaft oder für, wenn man eine Wespe sticht oder Biene oder egal was, bei den Schuhen, die Wanderer haben das auch in die Schuhe gelegt, als dann sie besser gegangen hat.
0: Okay. Was haben wir sonst noch alles?
1: Die kleinen Margariten, das sind Bratoline auf Italienisch. Das ist eigentlich die Annika aus dem Feld, hat es geheißen. Mhm. Kennen auch ganz wenige die Heilkräfte. Man verwendet es eben für die Haut zum Beispiel oder auch innerlich. Also man kann ganz vieles machen und ja, das ist ein bisschen das alte Wissen, was immer mehr verloren geht.
0: Das Wissen gibst du weiter. Da gibt es auch die Möglichkeit bei dir so Kräuterwanderungen zu machen. Wie soll man sich das vorstellen?
1: Ja, genau. Also ich habe vor 3 Jahren die erste Kräuterausbildung bei FNL besucht und das war für mich der Game Changer. So ja, es war Wahnsinn, was ich da alles lernen durfte. Und dann habe ich eben, das war mein eigenes Interesse und dann habe ich mir gedacht, okay, wieso das Wissen eigentlich nicht weitergeben? Und da habe ich angefangen bei der Buschenschenke von meiner Familie eben diese Kräuterwanderung anzubieten. Ja, genau, und so hat es angefangen.
0: Ja, wenn man jetzt Interesse hat und sagt, okay, ich möchte mit der Monika gerne mal in der Natur des Kanalteils unterwegs sein, wie kommt man dazu?
1: Ja, im Sommer jetzt an jeden Mittwoch um 18 Uhr da in Wallbrunna ist Treffpunkt. Haben wir so eben Kräuterwanderung, aber mit praktischen Teil. Das heißt, am Ende wird irgendetwas Praktisches gemacht. Eben Kräutersalz oder Salben oder eine Tinktur.
0: Das kann man da gleich mitnehmen.
1: Ja, genau.
0: Ja. Wie kann man da jetzt mit dir dann Kontakt aufnehmen? Gibt es da irgendeinen Kanal, wo man dich kontaktieren kann?
1: Ja, Instagram.
0: Wie findet man dich?
1: Das heißt ganz normal Wildhaus.
0: Wildhaus.
1: Wildhaus.it.
0: Gut, einfach reintauchen.
1: Wie auf Deutsch, also nicht Englisch.
0: Okay. Deutsch. Sehr gut. Dann kann man mit der Monika unterwegs sein. Danke fürs Vorbeikommen und jetzt schon ein schönes Wochenende.
1: Danke euch.

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1: Ja, Servus Retsch und Scheu, heute live aus Wallbrunna. Und auch Renate Glas beschäftigt sich heute in Servus Latein mit dem Wein.
2: Auf einen Wein mit Latein. Den Römern verdanken wir den systematischen Weinbau in Europa. Und so ist es klar, dass das lateinische Vinum hinter unserem Wort Wein steckt. Also Systema zusammengestelltes und Clarus klar deutlich. Will man als Weinexperte gelten, Expertus erfahren, nimmt man nicht nur einen kleinen Schluck zum Probieren, sondern will die Weinqualität professionell beurteilen. Also probare beurteilen, Qualitas die Beschaffenheit und Professio öffentliche Bekennung. Studierte Weinfachmänner bzw. Frauen werden als Önologe oder Önologin bezeichnet. Also Studiere, Streben und Oinos, griechisch der Wein, Logos, die Lehre oder die Wissenschaft. Der griechische Begriff für Wein soll der Sage nach auf den mythologischen König Oineus zurückgehen, der vom Weingott Dionysos den Weinbau erlernte, also Mythoserzählung. In der römischen Mythologie ist Bacchus der Gott des Weines, der Fruchtbarkeit und der Ekstase, also Ekstasis, das außer sich stehen. Gehen wir zur Basis jeder Weindegustation. Gilt es, drei Kriterien zu betrachten. Basis Schritt oder Fußsohle, Degustatio die Kostprobe und Kriterion Mittel zur Beurteilung oder das Richtmaß. Die Weinformel, also Formula kleine Form, lautet COS. Und dabei geht es um Sehen, Riechen und Schmecken. C oder K steht für Color, die Farbe. O für Odor, Geruch und S für Sabor, Geschmack. Die Augen prüfen die Farbe. Der Geruchssinn bewertet die Intensität und das Aroma. Intensitas Eindringlichkeit und Aroma Duft. Und mit dem Mund schmeckt man Süße, Säure, Tannine und den Nachhall, den sogenannten Abgang. Das kann bedeuten, quando bevo vinum, wenn ich Wein trinke, loquitur mea lingua latinum, spricht meine Zunge Latein. Also Prost bzw. Prosit, es möge nützen. Aber hoffentlich sagen Sie nun nicht zu mir, aqua das Wasser und vinum der Wein, scher dich zum Teufel mit deinem Latein.
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5: Herzlich willkommen zum Journal um 5, das sind die Themen. NATO vor Ausbau atomarer Abschreckung, Litauen will Teil werden. Länder fordern von Bundesregierung mehr Tempo bei Reformen. Und Countdown für die letzten 16. Finalspiele bei der Fußball-WM. Am Mikrofon ist Rosanna Zara. Weitere 140 Milliarden Euro in den nächsten 2 Jahren soll die Ukraine von der NATO bekommen. Darauf haben sich die 32 Bündnisstaaten heute vor ihrem Gipfel in Ankara nächste Woche geeinigt. Wie die russische Bedrohung abgewehrt werden kann, das war auch Thema bei einem Besuch der baltischen Staaten heute in Berlin bei Kanzler Merz. Alle versichern sich gegenseitig militärische Unterstützung. Andreas Jolli berichtet.
6: Die baltischen Staaten sind schon bisher NATO-Musterschüler. Estland, Lettland und Litauen geben bereits um die 5% ihrer Wirtschaftsleistung für Verteidigung aus. Litauen überlegt jetzt sogar, Atomwaffen auf seinem Staatsgebiet zu erlauben. Dazu müsste die Verfassung geändert werden und weite Teile der Politik sind dafür. Darüber hat heute der litauische Präsident in Berlin informiert. Unterstützung kommt vom deutschen Kanzler. Friedrich Merz sagt, das sei eine Entscheidung von Litauen.
7: Es zeigt aber auch, wie in diesem Land die Bedrohung aus Russland ernst genommen wird. Und insofern habe ich das hier nicht nur nicht zu kritisieren, sondern mit Respekt zur Kenntnis zu nehmen, dass Litauen auch in dieser Hinsicht bereit ist, das Land und damit das NATO-Territorium zu verteidigen.
6: Der Präsident von Litauen, Gitanas Nauseda, will solche Atomwaffen nicht als Aggression verstanden wissen, sondern als nukleare Abschreckung. Der deutsche Kanzler sagt, die Sicherheit des Baltikums sei auch die Sicherheit Deutschlands.
5: Nach Österreich, nach der Einigung auf Grundzüge der Reformpartnerschaft, sehen Vorarlberg und Tirol jetzt den Bund am Ball. Im Montafon hat der Vorarlberger Landeshauptmann Wallner heute den Vorsitz der Landeshauptleutekonferenz von seinem Tiroler Kollegen Mattler übernommen. Man erwarte sich jetzt mehr Tempo bei der Umsetzung und stellt dem Bund gleich auch die Route ins Fenster. Katja Hofer.
8: Nach der Grundsatzeinigung für Reformen fordern die Länder vom Bund, jetzt rasch Vorschläge für die entsprechenden Gesetze zu machen. Der neue Vorsitzende der Landeshauptleutekonferenz, Markus Wallner aus Vorarlberg, sagt zum Beispiel:
9: Ich würde anraten, dass die Gesundheitsministerin sehr schnell diese Idee, Facharztzentren aufzubauen, aufgreift und rasch in Konzeptionen geht.
8: Er habe schon oft von großen Würfen gehört, die dann aber krachend gescheitert seien.
9: Jetzt habe ich den Eindruck, es ist besser, es ist anders. Wir haben nicht vom großen Wurf geredet, sondern zumindest persönlich nicht, sondern ich will konkrete, umsetzbare Schritte sehen, die im Lebensalltag der Bürgerinnen und Bürger in Österreich und Vorarlberg ankommen.
8: Die Länder, so Wallner, würden konstruktiv an der Umsetzung der Reformpartnerschaft mitarbeiten.
9: Man kann aber auch erwarten, dass wir, wenn vitale Länderinteressen verletzt werden, uns wehren.
8: Und das gilt auch für Städte und Gemeinden.
5: In der Steiermark ist erstmals seit der Rückkehr des Wolfs ein Tier zum Abschuss freigegeben. Es hat im Bezirk Liezen nachweislich über 10 Schafe gerissen. Die Dunkelziffer dürfte noch höher liegen. Die Qualität der Badegewässer in Europa soll doch nicht so unbedenklich sein wie gedacht. Laut einer Recherche der deutschen Plattform Korrektiv berücksichtigt die Europäische Umweltagentur nämlich nur 2 Bakterien für ihr Ranking. Andere Schadstoffe und Erreger werden ignoriert. Besonders viele belastete Gewässer soll es demnach in Italien, Deutschland, Dänemark, Ungarn und Frankreich geben. Bei der Fußball-WM in den USA finden heute die letzten Spiele im 16. Finale statt. Außenseiter Kap Verde hofft gegen Weltmeister Argentinien auf die große Sensation. Und Australien will gegen Ägypten zum 3. Mal in ein Achtelfinale einziehen. Martin Lang.
10: Vor 20 und zuletzt vor 4 Jahren war Australien schon im Achtelfinale, damals noch die erste K.O.-Runde. Und Ägypten ist ein K.O.-Phasen-Neuling, Bankturmstürmerstar Mo Salah, der am Oberschenkel verletzt ist. Spielbeginn in Dallas ist um 20 Uhr. Und ab Mitternacht trifft WM-Titelverteidiger Argentinien in Miami auf das Überraschungsteam der Kap Verde. Als Gruppendritter mit 3 Remis aufgestiegen, kann man als Außenseiter gegen Messi und Co. praktisch nichts verlieren, Diego Duarte.
11: Yeah, we knew already before that it was a possibility.
10: Über die Möglichkeit Möglichkeit, gegen Argentinien zu spielen, haben wir vorher gewusst, eine neue Chance, Geschichte zu schreiben. Warum nicht? Nach Argentinien, Kap Verde spielt ab 3.30 Uhr im letzten 16. Finale in Kansas City, Kolumbien gegen Ghana.
5: Das war das Journal um 5 mit Rosanna Zara.
4: Und nun zu Lisa Nadmesnik und den Kärntner Themen des Tages.
2: Heute wurde am Landesgericht Klagenfurt der Prozess gegen den Arzt fortgesetzt, der über 6000 Behandlungen mit selbstgemischten Infusionen aus Katzenkralle behandelt haben soll. Zwei Patienten starben. Heute sagten 8 ehemalige Patienten des Arztes als Zeugen aus. Weil das Gericht noch ein Zusatzgutachten angefordert hat und die Verteidigung noch weitere Zeugen anhören will, musste der Prozess erneut vertagt werden. Markus Paulitsch informiert.
3: Angeklagt ist der Arzt wegen grob fahrlässiger Tötung und Gefährdung von Patienten durch unsachgemäße Infusionen mit nur als Nahrungsmittel zugelassenen Pflanzenextrakten. Heute haben 8 Zeugen dazu ausgesagt, alle ehemalige Patienten des Arztes und alle sehr zufrieden mit der Behandlung bzw. den Infusionen, meist in der Kombination Vitamin C mit Katzenkralle. Allen sei es laut eigener Aussage nach den Behandlungen besser gegangen. Sie bestätigen auch, über die Risiken ordnungsgemäß aufgeklärt worden zu sein. Versprechen zur Heilung habe der Arzt nie gemacht. Rund 6600 Behandlungen habe der Arzt innerhalb eines Zeitraumes von 18 Jahren durchgeführt, zum Test auch an sich selbst. Die Staatsanwaltschaft Klagenfurt legt dem Mediziner grob fahrlässige Tötung einer 14-jährigen Krebspatientin zur Last, die er mit der Pflanze Katzenkralle behandelt und Heilversprechen abgegeben haben soll. Ein anderer Patient erlitt nach einer Infusion einen Herz- und Hirninfarkt und starb in weiterer Folge. Der Angeklagte bestreitet alle Vorwürfe. Bis auf den Mann, der Herz- und Hirninfarkt erlitt, habe es nie Probleme mit der Verträglichkeit gegeben und auch in diesem Fall bestreitet der Angeklagte einen Kausalzusammenhang. Er sagt, durch einen Thrombus, der sich durch Schwebestoffe in einer intravenösen Infusion gebildet hat, könne bis auf Ausnahmefälle nie einen Herz- und Hirninfarkt ausgelöst werden. Der Arzt zeigt sich vor Gericht von Katzenkralle als Heilpflanze überzeugt, deshalb habe er einen Weg gesucht, sie intravenös zu verabreichen. Der Prozess wurde zum Hören weiterer Zeugen erneut vertagt.
2: Zwischen April und Juni sind in Kärnten 5 Wölfe erlegt worden, 2 im Bezirk Hermagor und 3 im Bezirk Villachland. 42 Mal wurden Wölfe aus bewohntem Gebiet vergrämt. Das teilte das Land in einer Aussendung mit. 3 Wolfsabschüsse seien nach Angriffen auf Nutztiere erfolgt. Landeshauptmann Daniel Fellner spricht sich mit seinem burgenländischen Amtskollegen Hans-Peter Doskozil dezidiert gegen Spitalsschließungen aus. Die Gesundheitsreform dürfe nicht auf einen Kahlschlag hinauslaufen, so Fellner. Er beruft sich auf eine Versorgungsanalyse, die den Ländern vor den Reformgesprächen nicht übermittelt worden sei. Demnach wären für den vollwertigen Erhalt eines Krankenhauses mindestens 180 Betten, ein vorgegebenes Leistungsspektrum und Erreichbarkeit von mindestens 45 Minuten notwendig. Bei einem Tag der offenen Tür im Kärntner Landtag konnten sich Besucher heute anschauen, wie Gesetzgebung funktioniert und was in den Räumlichkeiten der einzelnen Parteien passiert. Mit dabei waren auch viele Schulklassen. Etliche Schüler waren das erste Mal im Landesparlament. Kollege Horst Sattlecker hat die Jugendlichen der 6a und 7c des Bundesrealgymnasiums Klagenfurt-Fichtring durch den Landtagssitzungssaal, das Tor der Demokratie, den Wappensaal und die Büros der einzelnen Landtagsparteien begleitet. Dabei hat er die Schülerinnen und Schüler auch gefragt, was sie sich von der Politik wünschen.
11: Ich würde mir wünschen, dass die sportlichen Einrichtungen ausgebaut werden, wie zum Beispiel die Trendsportart Belltennis. Die ist jetzt ziemlich am Boomen und es gibt einfach jetzt in Kärnten derweil noch nicht diese Möglichkeiten, das so auszuleben, wie ich das gern hätte. Das ist am Boomen. Die ganze Welt, es wird immer sportlicher und eben diese Einrichtungen, da fällt es noch ein bisschen in Kärnten.
12: Macht die Politik genug für die Jugend?
11: Ich würde sagen, dass vor allem im Bereich auch im Nachtleben, dass da ziemlich wenig gemacht wird für die Jugendlichen. Der Ausbau von den technischen Mitteln in Form in Schulen und es war noch wichtig, dass die Politik das eben aufgreift.
12: Das heißt, da gibt es zu wenig?
11: Genau, es gibt einfach zu wenig und die sind einfach zu veraltet schon.
13: Vor allem auch bei der Technik, vor allem in den Inforäumen oder sowas.
14: Ja, also die Technik ist immer echt großes Problem bei uns in der Schule und da sollte echt ein bisschen dran gearbeitet werden. Ich finde es einfach wichtig, dass mehr Förderungen an die Schulen gehen, in Bezug auch wegen mehr Geld und eben auch Klimaanlagen in den Schulen. Und dass man zum Beispiel mehr die Möglichkeit hat, auch als Realklasse wohin zu reisen.
11: Also ich wünsche mir von der Politik, dass die Politik vielleicht ein bisschen mehr sportliche Einrichtungen subventioniert und vielleicht auch Parks subventioniert, ein bisschen schaut, dass man sich abkühlen kann im Sommer, dass sie schaut, dass die Natur geschützt wird.
12: Tut die Politik in der Hinsicht genug?
11: Ich glaube schon, dass die Politik in Österreich und Kärnten das versucht. Ich glaube jedoch, dass in der Schule zum Beispiel jetzt mit Computer, also Technik, also dass die Politik eher in der Schule schauen soll, die Technik auf Vordermann zu bringen, einfach schauen soll, dass die Schüler ja besseres Leben haben.
2: Horst Sattlecker hat mit Schülerinnen und Schülern des Bundesrealgymnasiums Klagenfurt-Fichtring beim Tag der offenen Tür im Kärntner Landtag gesprochen. Der Tag der offenen Tür ist auch Thema in Kärnten heute ab 19 Uhr in ORF 2. Und außerdem berichten wir über ein neues Deutschprogramm für Asylwerber. Das Land und der österreichische Integrationsfonds haben das neue Online-Programm vorgestellt. Mittels Handy-App soll es neu nach Österreich kommenden Personen möglichst früh helfen, einfach Deutsch lernen zu können. Das und mehr in Kärnten heute ab 19 Uhr in ORF 2. Und jetzt noch zu den Wetteraussichten. Es bleibt trocken und der Himmel ist weitgehend wolkenlos. Die Tiefstwerte liegen zwischen 9 und 13 Grad in der Nacht. Und morgen Samstag zeigt sich meist die Sonne. Am Vormittag ist es nahezu wolkenlos. Am Nachmittag entstehen über den Bergen ein paar harmlose Quellwolken. Die Temperaturen steigen auf 24 bis 29 Grad. In 2000 Meter Höhe hat es morgen zu Mittag um 12 Grad. Mäßiger bis lebhafter Wind weht aus Nordwest. Und in Klagenfurt betrug heute die höchste Temperatur 29 Grad, die tiefste 14 Grad. Das ist 1 Grad über dem langjährigen Durchschnitt. Und das war das Radio Kärnten Abendjournal mit Lisa Nadmesnik. Verbringen Sie noch einen angenehmen Abend.
15: Es ist 10.05 Uhr, wir schauen auf die Straßen, sicher unterwegs mit Radio Kärnten. Da ist nichts los, falls Sie was sehen sollten, 0800 600 601. Gute Fahrt.
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15: Und heute live aus Valbruna. Morgen gibt es da Festl Wein ohne Grenzen, Vino senza Confini. Ja, 1,5 Stunden sind wir noch hier. Wir schauen ein bisschen hinter die Kulissen des Weinguts hier bei der Familie Bartalot in Valbruna. Schön, dass Sie mit dabei sind. Feinen Freitag.

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2: Ja, wir sind heute live in Valbruna, wo es morgen dann das Festl gibt, Vino Senza Confini. Ja, neben mir weiter der Rudi Bartolott und der Patrick Fiener. Er ist der Obmann des Weinverbandes, Weinbauverbandes Kanalta, so heißt es richtig. Und dann ist es auch so, ja, es ist ja nur ein Berg dazwischen, ja, zwischen dem Kanaltal und dem Gailtal, könnte man sagen. Wie schaut es da auch mit der Bodenbeschaffenheit aus? Luftlinie ist es nicht allzu weit. Rudi, ihr habt ja natürlich auch hier bei euch im Weingebiet, da im Weingarten, Bodenproben gezogen. Was ist da rausgekommen? Wie schaut das Ganze so aus?
3: Ja, das Boden schaut schön aus, weil immer gemistet wurde. Die Schicht 10, 15 cm ist schöne Erde. Danach ist steinig Sand, Kalkar, wahrscheinlich hier vor tausenden Jahren.
2: Also Kalk, ja.
3: War See und mit der Zeit ist Material eingekommen. Aber das ist ein gutes Boden auch für die Rebe.
2: Jetzt machen wir quasi den Hupfer über den Berg drüber. Patrick, wie schaut das im Gelder aus?
4: Jetzt machen wir einen Hupfer drüber und bei uns ist ein bisschen mehr Schiefer als da. Aber auch Humusschichten, teilweise 50 cm. Und wie gesagt, dann je weiter wir Richtung Villach kommen, weil in Neuhaus haben wir auch noch zwei Weingärten, da haben wir schon sogar ein bisschen lehmig auch dabei.
2: Also doch ein Unterschied, obwohl es Luftlinie wahrscheinlich keine 20 Kilometer sind.
4: Nein, ist eigentlich ein größerer Unterschied als beim Wetter. Das Wetter haben wir, glaube ich, gleich immer, Rudi. Gell?
2: Ja, wie ist es auch so mit den Herausforderungen? Was sind die größten Herausforderungen?
4: Die größten Herausforderungen für den Weinbau auf so einer Höhe ist einfach die Durchschnittstemperatur. Gell? Da sind wir schon noch weit hinter Niederösterreich-Burgenland. Und bei uns entscheidet sich halt ein sehr guter Jahrgang zu einem guten Jahrgang im Herbst. Kriegen wir Italien tief oder kriegen wir es nicht?
2: So ist es. Jetzt machen wir wieder den Hupfer zurück, weil hier in Valbruna sind wir 100 Meter höher von der Seehöhe her. Was sind da die Herausforderungen, Rudi?
3: Hier problematisch ist im Winter, weil es sehr kalt ist. Seiseratal, es ist sehr kalt. Einmal vor einigen Jahren war bis minus 28, jetzt kommen wir auf minus 15, 16. Das Wetter, weil manchmal, wenn es fängt an zu regnen, regnet auch zwei oder drei Wochen, das ist problematisch. Es wächst das Gras, aber die Rebe manchmal bleibt stehen, wächst sie nicht. Und auch mit den Temperaturen, weil wenn die Temperaturen unter 12 Grad sind, die Rebe wächst nicht. Das ist problematisch. Aber mit der Solaris-Rebe, wir haben das, glaube ich, das Problem gelöst. Und deswegen im Endeffekt können wir auch Wein machen.
2: Was zeichnet diese Solaris-Rebe aus, die ausschließlich hier angebaut wird?
3: Bitte?
2: Die Rebe, die Solaris, die wird hier angebaut. Was zeichnet diese Rebe aus?
3: Diese Rebe.

0: Rebe ist eine besondere Rebe, das war entwickelt in Schweiz über Deutschland und es wird eingesetzt normalerweise über die 600 Meter und hier wächst normal nachher.
1: Jetzt wieder der Vergleich zu Kärnten mit den Reben. Wie schaut das da aus, Patrick?
2: Ja, wir haben heute halt dann schon, wenn man 100 Meter tiefer wohnt, die Möglichkeit, einen Rotwein zu machen. Mhm. Und deswegen haben wir auch den Cabernet Jura auch gesetzt. Das ist eine Rotweinsorte, auch aus Züchtung aus der Schweiz. Deshalb, weil die Schweizer ziemlich gleich auf der gleichen See Wein machen. Gell? Und das funktioniert dort auch. Aber wie gesagt, wir bekommen dann schon einen Rotwein zusammen, eventuell.
1: In diesem Duell kann man also sagen, jetzt haben wir drei Vergleiche gehabt, steht es 3-3. Welche Weine es gibt, sowohl im Gailtal wie im Kanaltal, darüber sprechen wir dann in einer guten Viertelstunde hier bei uns in Radio Kärnten.

0: Billy Joel in Radio Kärnten, Blick auf die Uhr, es ist 17.30 Uhr und damit schauen wir aufs Fernsehprogramm 19 Uhr ORF2 Kärnten heute mit Hannes Obaschek. Einen schönen Abend, servus.
1: Grüß dich Daniel, servus, schönen guten Abend. Ja genau, wir haben einiges vor in unserer Sendung. Es geht zum Beispiel um Deutschkurse ab Tag 1 in der Grundversorgung. Das wird jetzt angeboten vom österreichischen Integrationsfonds. Man weiß ja, dass Kärnten hier die Hausordnung für Asylwerber dementsprechend festgelegt hat. Und der österreichische Integrationsfonds stellt also jetzt kostenlos diese Online-Lernprogramme zur Verfügung. Das haben wir uns natürlich ganz genau angeschaut. Auch einen Beitrag zum Beispiel über die 9 Arten der Sucht hätten wir anzubieten. Immer häufiger sind es auch junge Menschen, die da Hilfe suchen. Gleichzeitig werden eben die Suchterkrankungen immer komplexer und da versucht der Verein Oikos gegenzusteuern und Betroffenen wieder helfen, auf den richtigen Weg zu kommen. Tag der offenen Tür hätten wir anzubieten heute im Landtag in Klagenfurt. Da sind viele Fragen gestellt worden, zum Beispiel, wie funktioniert die Gesetzgebung, was passiert in den Clubräumlichkeiten der Parteien. Wir haben zwei Schulklassen, nämlich die 6a und die 7c, des Gymnasiums Fiktring durch die Räumlichkeiten des Landtages begleitet. Public Viewing ist natürlich auch ein Thema in Verbindung mit dem Ausscheiden der Österreicher leider bei der Fußball-Weltmeisterschaft. Wir waren gestern einmal mehr in Klagenfurt auf dem neuen Platz unterwegs, wo die Stimmung prächtig war und wo viele natürlich auf ein Fußballwunder lange, lange gehofft haben. Ist aber diesmal nichts geworden. Naja, und dabei hätte ich auch noch hier heute Metamorphose ist zum Beispiel ein Stichwort, Sommergala des Wirtschaftsbundes Kärntens in Velden im Casineum hat er stattgefunden. Und wir waren ganz sportlich, Daniel, noch bei einer Pilgerwanderung von Kärntner Unternehmerinnen und Unternehmer von Schloss Krastowitz nach Mariasaal. Also schon eine ordentliche Strecke. Das hätten wir.
0: Genau, schönes Stück. Ja. Gut, vielen Dank, Hannes. 19 Uhr auf 2 Kärnten heute.
1: Schönes Sommer. Danke. 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

0: Die Ebene von Valbruna ist quasi unser Büro an diesem Nachmittag in Servus Rätschen und Ciao. Morgen dann Wein ohne Grenzen ab 15 Uhr hier beim Weingut der Familie Patolot. Und der Rudi ist nach wie vor neben mir. Jetzt sprechen wir wirklich ein bisschen über den Wein. Es gibt ja, da haben wir ein paar Flaschen vor uns, einiges, was bei euch ab Hof verkauft wird, gell?
1: Ja, wir verkaufen Solaris, Weißwein. Ich muss sagen, wir haben zwei Sorten. Eine ist gleich gepresst und das andere ist leicht mazeriert. Zwei Tage Mazeration.
0: Das heißt?
1: Das bleibt auf die Maische. Sind zwei ganz besondere Geschmäcke und das, wer wird morgen bei uns sein, kann auch probieren. Herzlich willkommen. Das heißen Sidas.
0: Ja, was ist das für einer?
1: Sidas sind die Initialen von meinen Enkelern.
0: Ja.
1: Serena, Ilaria, Daniel, Alisa und Sophie.
0: Sehr
1: kreativ.
0: Das
1: zweite ist Julian.
0: Ja.
1: Wir sind in die Julische Bergen und deswegen wir haben behauptet, dass der richtige Name für unseren Wein ist.
0: Ist natürlich auch sehr typisch dann für die Region und auch im Konterfei sind dann zum Beispiel die Julischen Alpen zu sehen.
1: Die Julischen Alpen, ja, die Berge, die wir vor uns sind, im Seiseratal. Mit Wisch haben wir früher gesprochen und das ist das Logo. Das Logo hat entwickelt meine Enkelin, das hier daneben ist, und eventuell kann sie erklären, was gezeichnet hat.
0: Ja, Ilaria, erzähl mal, was hat man da gezeichnet?
2: Also, ich habe die Berge entworfen, unser Haus und die Weinreben mit einem Herz. Das ist die ganze Liebe, die mein Opa in das Weinbau einbaut.
0: Und dann ist auch so, dass du gerne im Weingarten auch hilfst?
2: Ja, sehr gerne.
0: Was wird da alles gemacht hat zum Beispiel?
2: Zum Beispiel, ganz zum Schluss muss man die Weintrauben klauben, aber zuerst muss man, ich weiß nicht, wie man das sagt, abschneiden die Äste und manchmal sind zu viele Blätter, die muss man um den Weintrauben rundherum wegtun. Ja.
0: Also jede Menge zu tun.
2: Ja.
0: Jetzt machen wir den Hupfer wieder um ins Gailtal zum Patrick. Welche Sorten haben wir bei dir? Das ist ja ein Zweigel zum Beispiel.
3: Ja, also ich bin ja Inhaber vom Weingut Fina. Also wir haben in Neuhaus auch noch zwei Weingärten. Da haben wir 35 Jahre alte Zweigel drin. Mhm. Das war ziemlich der Anfang vom Weinbau wieder in Kärnten. Da sind wir sehr stolz drauf. Da haben wir heuer den coolen Josef entwickelt.
0: Was ist der coole Josef?
3: Der coole Josef ist unser Vorgänger. Der hat ein bisschen an...
0: Der Giuseppe.
3: Ja, der Sepp, der Blümel. Ja. Ja, der hat das angefangen in der Gemeinde. Und das ist, um den Leuten wieder zu zeigen, den Rotwein ein bisschen runterkühlen. Das zeigt auch das Etikett an. Das verfärbt sich dann blau.
0: Thermo, oder?
3: Ja, ist ein Thermo-Etikett. Ja. Ein spezielles, dass man einfach wieder den Leuten ein bisschen beibringt. Der Rotwein gehört auch ein bisschen gekühlt.
0: Und dann sehe ich auch, da steht oben Mai Wein. Wieso das?
3: Ja, weil es deiner ist. Ja, weil ich jahrelang geredet habe, ich werde mein Wein machen.
0: Ja.
3: Ich werde mein Wein machen und das ist die Signatur. Und noch zum Zweigelt haben wir noch Chardonnay, Weißburgunder und auch diese neuen Bibi-Sorten, also Cabernet Blanc, Cabernet Jura.
0: Bekommen natürlich ab Hofverkauf. Ne?
3: Auch bei uns ab Hofverkauf. Wir machen auch sehr viel bei den Slowfood-Märkten mit. Und immer mehr heuer, wenn man mit dem Rudi beim Speckfest. Also uns wird man im Bereich Gailtal öfter sehen. Jetzt.
0: Jetzt sehen wir uns die beiden Weinpäpste hier. Einer aus dem Gailtal, einer aus dem Kanaltal. Dreiviertel Stunde sind wir noch hier mit Radio Kärnten in Valbruna.

0: Musiker Herwig Zamanik alias Futzmann. Heute lebt er in Wien, aufgewachsen ist ein Frieser und als Kind hat er die starken Gegensätze in seinem Elternhaus miterlebt.
1: Wie ich dann so 10 Jahre alt war, haben sich meine Eltern dann wirklich getrennt und mein Vater ist ausgezogen. Ich war dann relativ bald da mit meiner Mutter allein in diesem großen Haus. Meine zwei Geschwister sind dann zum Vater gezogen. Und was jetzt ziemlich fürchterlich klingt, was es sicher auch war, hat eine schöne Seite gehabt, weil ich ja quasi wie Bibi Langstrumpf neben meiner Mutter in dem Haus aufführen habe können, was sie wollen habe. Ich bin nur ab und zu in die Schule gegangen und wir haben ja irgendwann einmal dann angefangen, schon im Sommer Weihnachten zu feiern, weil ich nicht eingesehen habe, dass man sich an Jahreszeiten halten muss. Und meine Mutter ist mit mir damals irrsinnig viel in den Berg gegangen, was mich, glaube ich, nachhaltig wirklich geprägt hat und mir diese Bergliebe eingepflanzt hat, einfach weil ich diesen Aufbruch im Morgengrauen mit unserem blitzblauen Käfer einfach so aufregend gefunden habe. Und wenn wir dann zu irgendeiner großen Bergtour aufgebrochen sind, war das einfach ein Riesenabenteuer für mich. Und für mich war damals eigentlich völlig klar, dass ich Bergsteiger wäre. Ich war dann irgendwann einmal bei Reinhold Messner in einem Vortrag im Gemeindezentrum in Treibach-Althofen und habe sogar ein Autogramm gekriegt auf mein Buch Arena der Einsamkeiten von ihm. Ich bin mir sicher, er kann sich noch daran erinnern. Es ist mir dann trotzdem die erste Gitarre dazwischen gekommen, aber erst ein bisschen später. Auf jeden Fall hat meine Mutter mit mir damals immer ein Lied gesungen, das mich sehr geprägt hat, weil es ein Sinnbild für den Aufbruch war. Ich muss ja sagen, wenn meine Mutter dann 2021 an Corona gestorben ist, war am letzten Abend, wo ich im Schutzanzug bei ihr war, habe ich ihr das Lied dann auch ein paar Stunden zuvor gesummt, um ihr den Aufbruch zu erleichtern. Sie wohnt jetzt am Mittagskogel und deswegen jetzt für meine Mama im Frühtau zu Berge.

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2: Am Mikrofon Paul Kerker. Die Regierung verteidigt die Gesundheitsreformen der Reformpartnerschaft. Sie argumentiert, durch mehr Gruppenpraxen werde die Wartezeit auf Arzttermine sinken. Kleinere Spitäler sollen nicht geschlossen, sondern weiterentwickelt werden. Julian Paschinger berichtet.
3: Die Regierung versteht die Skepsis vieler Experten zur geplanten Reform des Gesundheitssystems nicht. Es sei nämlich sehr wohl viel weiter gegangen. So werde etwa der Ausbau der Primärversorgungs- und Fachärztezentren die Spitäler deutlich entlasten. Kleinere Standorte werden nicht geschlossen, sondern weiterentwickelt, sagt SPÖ-Gesundheitsministerin Corinna Schumann.
4: Es kann natürlich sein, dass Dinge sich weiterentwickeln. Dass man sagt, ein kleineres Spital wird vielleicht ein spezialisierteres oder wird ein Facharztzentrum oder wird ein PVE oder entwickelt sich in einen Standort der Übergangspflege. Das ist etwas, was natürlich dann gemeinsam geplant werden muss.
3: Dabei haben die Länder aber weiter ein Mitspracherecht. Bei Konflikten soll es statt Blockaden neue Schiedsgerichte geben, die dann auch zu einer Entscheidung kommen.
2: In der Causa Pilnacek müssen dessen Vertraute und ihre frühere Mitbewohnerin doch vor Gericht. Das Oberlandesgericht Wien hat die Diversion aufgehoben. Eine falsche Zeugenaussage dürfe in der Öffentlichkeit nicht als Kleinigkeit erscheinen. Die Korruptionsstaatsanwaltschaft wirft den beiden Frauen vor, sie hätten falsche Angaben gemacht, wo ein Laptop des ehemaligen Justizsektionschefs Pilnacek sei. Anfang Juni hatte das Erstgericht das Verfahren per Diversion beendet. In Spanien stoßen die Flughäfen an ihre Belastungsgrenzen. Heuer könnten erstmals mehr als 100 Millionen ausländische Gäste ins Land kommen. Oft ist die An- und Abreise problematisch. Am ersten Urlaubswochenende dürften die Flughäfen überlastet sein. Aus Spanien, Josef Manola.
5: Spaniens Tourismus steuert auf einen neuen Rekord zu. Heuer werden mehr als 100 Millionen ausländische Gäste erwartet. Destinationen im östlichen Mittelmeer sind aufgrund der politischen Lage weniger gefragt. Spanien hingegen, sagt der Tourismusminister, gilt als sicheres und gastfreundliches Reiseziel.
6: Seguro, amigable, acogedor.
5: Um den Vorteil nutzen zu können, sind Investitionen notwendig. Denn die Flughäfen gelangen an Tagen wie heute an ihre Grenzen. Daher sollen die Maschinen in Zukunft auf Randzeiten, spätabends und zeitig in der Früh verteilt werden. Langfristig müssen die Flughäfen weiter ausgebaut werden. In Barcelona stößt das auf Grenzen. Die geplante Verlängerung der Startbahn würde ein geschütztes Feuchtgebiet betreffen. Die EU könnte dagegen Einspruch erheben.
2: Bei der Fußball-WM gibt es heute drei weitere 16-Finalspiele. In 2 Stunden trifft Australien auf Ägypten. Um Mitternacht spielt Weltmeister Argentinien gegen Kap Verde. In der Nacht Kolumbien gegen Ghana. Das waren die Nachrichten mit Paul Kranke. Und nun zum Wetter.
7: Recht sonnig und teilweise windig geht es in den Abend. Im Laufe der nächsten Stunden flaut der Wind aber weitgehend ab. Sternenklar verläuft die Nacht und es wird deutlich kühler. Zum Sonnenaufgang hat es zwischen 18 Grad in der Wiener Innenstadt und 8 Grad in manchen Tälern. Morgen am Samstag legt der Wind wieder zu unter Rechtsspitzen zwischen 30 und 50 km/h. Dabei scheint meistens die Sonne, wobei zwischendurch auch Wolken durchziehen können und es wird ähnlich warm wie heute mit 22 bis 29 Grad. Am wärmsten wird es im Rheintal und von Kärnten bis ins Südburgenland. Der Sonntag wird wieder sehr windig und wechselhaft, mit Wolken, Schauern und Gewittern, dazwischen aber auch etwas Sonnenschein. So viel zum Wetter von Daniel Stanker.
8: Es ist 6:04, wir schauen auf die Straßen, sicher unterwegs mit Radio Kärnten. Da ist nichts los, wir wünschen eine gute und sichere Fahrt.
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8: Live aus dem Weingarten in Wallbruna. Morgen die Präsentation Wein ohne Grenzen. Mehr darüber in Kürze. Schön, dass Sie mit dabei sind.

0: Ja, Radio Kärnten heute live aus Wallbruna. Wir beschäftigen uns jetzt mit dem Sport und Christian Rosenzopf, wo wahrscheinlich, was für eine Überraschung, der Fußball das große Thema ist, das 0:3, das Ausscheiden von Österreich gegen Spanien gestern im 16. Finale. Dir einen schönen Abend, servus.
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2: Hallo Daniel, ich darf gleich mit einer Erfolgsmeldung beginnen. Wir haben einen neuen Weltmeister im Kanusport. Der 17-jährige Max Steinbrenner aus Nötzsch hat vor wenigen Augenblicken bei der Junioren-WM in Krakau die Goldmedaille gewonnen. Und wir haben ihn jetzt sogar am Telefon. Maxi, gratuliere, Weltmeister. Wie hört sich das an?
3: Das ist natürlich echt geil an. Wir sind mit der Erwartung eingegangen, dass du gewinnst. Weil im Finale kann ja jeder gewinnen, aber es ist einfach ein geiles Gefühl, im Ziel da die Grün zu sägen und Rank 1, das war einfach geil.
2: Wahnsinn, Maxi, bitte nimm uns ein bisschen mit. Wie ist das Rennen verlaufen für dich?
3: Ja, vorgestern war Heat, da kommen die besten 30 weiter, bin ich Dritter geworden mit einem soliden Lauf. Heute Mittag war Semifinale, bin ja wieder Dritter geworden, mit auch wieder einen soliden Lauf. Jetzt im Finale habe ich alles gegeben. Ja, und es hat einfach perfekt funktioniert. Ja.
2: Und hast du während dem Rennen ein Gefühl gehabt, dass es reichen könnte?
3: Ich hätte nicht gedacht, dass ich so schnell bin. Ich hätte den Sprecher in der Mitte gehört. Ich war sogar in der Mitte, war ein bisschen hinter dem Franzosen. Und dann unten habe ich über 1,5 Sekunden aufgeholt. Und ich habe das erste gar nicht gecheckt, dass ich so schnell war.
2: Das ist jetzt alles so frisch. Ich kann mir vorstellen, du kannst noch gar nicht glauben, oder?
3: Nein, nicht wirklich. Aber ich muss jetzt... Können wir bitte schnell machen zur Siegerehrung.
2: Ja, so schnell kann es gehen. Alles, alles Gute. Und auch ein zweiter Kärntner war heute gut im Rennen. Jakob Seebacher aus Klagenfurt. Er ist ebenfalls 17 Jahre jung. Jakob, du hast das WM-Finale heute so knapp verpasst, um 0,02 Sekunden. Es wäre sich locker ausgegangen, aber ausgerechnet beim letzten Tor gab es eine Berührung und dann hast du 2 Strafsekunden dazu bekommen. Am Ende also Platz 13 für dich. Tolle Leistung, aber ich kann mir vorstellen, dass es sich im Moment sehr bitter für dich anfühlt.
4: Ja, es ist eine ganz andere Art von Schmerz, dass man halt mit 200 Leben nicht ins Finale kommt. Trotz die 2 Strafsekunden, die ich gekriegt habe, sonst wäre es sich locker ausgegangen. Aber ich finde, das ist der Sport, das gehört dazu. Aber ich habe auf jeden Fall mein Bestes gegeben und ja.
2: Bist du dann jemand, der das schnell wegstecken kann und wieder nach vorne schaut?
4: Ja, ich tue mir schon manchmal schwer, Sachen leicht, also vor allem im Sport leicht zu vergessen. Vor allem so dumme Fehler wie jetzt zum Beispiel, wo ich beim letzten Tor nämlich angekommen bin, ganz leicht mit dem Rücken. Aber ja, ich werde schon jetzt noch eine längere Zeit drüber nachdenken und mich sehr lange wieder ärgern. Aber es hilft nichts. Ja, irgendwann muss man einfach, man muss aber weiter an sich glauben, man muss weiter an sich arbeiten und dann werden die Träume auch wahr, die man sich vorstellt.
2: Aber ich glaube, du feierst heute mit dem Max gemeinsam den Weltmeistertitel.
4: Ja, ich freue mich unglaublich für Maxi. Es ist ein Weltmeistertitel. Das sieht man nicht jeden Tag. Das ist halt, kann ich gar nicht in Worte fassen. Ich freue mich unglaublich für ihn jetzt. Ich weiß gar nicht, was ich sagen soll.
2: Ja, viel Spaß euch beim Feiern. Wenig zu feiern gab es gestern für Österreichs Fußballnationalteam. Mit dem 0:3 gegen Spanien verabschieden wir uns von der WM in den USA. Aber nicht nur deshalb sind gestern die Tränen geflossen. Marko Arnautovic hat unmittelbar nach dem Spiel seine Teamkarriere beendet. Zu Beginn seiner Laufbahn war er sehr umstritten, wurde von vielen als schwieriger Charakter gesehen. Aber dann hat er sich zum Rekordnationalspieler und auch Rekordtorschützen gemausert, hat damit immerhin Toni Polster und Andy Herzog abgelöst. Daniel Kulowitz hat die Momente für uns begleitet.
5: Ja, da sind allerhand Emotionen aufeinandergeprallt. Dieses WM-Out versus Teamkarriereende von Marko Arnautovic. Wohin mit all diesen Tränen?
6: Für mich war das ein unglaubliches Erlebnis. Das, was jetzt leider vorbei ist. Katastrophe.
5: Jeder wollte den Traum noch weiter träumen, keiner wollte so richtig nach Hause.
7: Eine gewisse Leere empfinden wir, eine gewisse Trauer auf jeden Fall auch und die Enttäuschung ist natürlich riesig. Dementsprechend war jetzt natürlich auch die Stimmung in der Kabine.
8: Jetzt ist es natürlich sehr, sehr enttäuschend, dass es vorbei ist und jetzt wieder nach Hause geht.
5: Und dann diese Abschiedsworte von Marko Arnautovic in der Kabine. Selbst Ralf Rangnick hat da glasige Augen bekommen.
9: Wer jetzt Mäuschen hätte spielen können oder dabei gewesen wäre bei dieser Ansprache, ich möchte nicht wissen, wie viele Spieler außer ihm selber wirklich Tränen in den Augen hatten. Und das sagt ja alles aus. Das ist schon ein besonderer Moment gewesen.
6: Sehr, sehr viele schöne Momente erlebt, sehr viele auch nicht so schöne Momente erlebt. will man natürlich bei allen bedanken. Auch die, die was mich schon lange raushaben wollten. Und ja, jetzt tut es umso mehr weh, weil ich habe ja Kameraden gehabt am Anfang. Das ist zu meiner Familie geworden. Bis zum Ende ihres Lebens werde ich immer ein großer Bruder sein für die.
5: Ein letztes Ciao von Marko Arnautović, aber es wird noch ein Abschiedsspiel geben.
6: Ich will mich auch bei euch bedanken, bei allen anderen Österreicher. Danke, danke vielmals, dass ihr mich unterstützt habt, 19 Jahre lang. Danke vielmals, dass ihr hinter dem Nationalteam so stark wart. Und vielleicht sehen wir sich irgendwann im Stadion und dann verabschiede ich mich gescheit.
2: Dankeschön, Daniel Kulowitz. Und in Kärnten heute zeigen wir, wie die Fußballfans in Kärnten gestern das letzte WM-Spiel erlebt haben. Kärnten heute um 19 Uhr in ORF 2. Während Ralf Rangnick dem österreichischen Team als Trainer erhalten bleibt, wird in Deutschland der Posten des Bundestrainers frei. Julian Nagelsmann hat heute seinen Rücktritt erklärt. Dieser Schritt soll ihm zuvor vom deutschen Verband auch nahegelegt worden sein. Als Nachfolger steht nun Jürgen Klopp bereit. Der Verband hat bereits entsprechende Gespräche mit Klopp bestätigt. Wir bleiben noch beim Fußball. Der WRC verabschiedet vorerst den jungen Kärntner Thomas Schandl. Der 19-Jährige kam über die Akademie der Wölfe zu den Profis. In der vergangenen Saison absolvierte er 16 Spiele für die WRC-Amateure in der Regionalliga. Nun wechselt er in die zweite Liga zu Austria Salzburg. Der WRC hat aber eine Rückkaufoption. Und Stichwort zurück, ich gebe das Wort jetzt wieder weiter. Das war der Sport in Radio Kärnten.
0: Vielen Dank, Christian Rosenzopf. Schönen Abend noch.

Ja, 10 Minuten sind wir noch hier in Wallbrunna, Radio Kärnten, live aus dem Kanaltal. Wir schauen jetzt zum Wetter in den drei Regionen. Das ist an diesem Wochenende recht fein, ideal für einen Ausflug, vielleicht auch da morgen hier vorbeizuschauen. In Slowenien und Friaul morgen, ja, zwischendurch aber Wolken gegen. Ja, 10 Minuten sind wir noch hier in Wallbrunna, Radio Kärnten, live aus dem Kanaltal. Wir schauen jetzt zum Wetter in den drei Regionen. Das ist an diesem Wochenende recht fein, ideal für einen Ausflug, vielleicht auch da morgen hier vorbeizuschauen. In Slowenien und Friaul morgen, ja, zwischendurch aber Wolken gegen Abend, dann sind auch einzelne

0: Die freundlich am Nachmittag sind dann vereinzelte Schauer möglich. Höchstwerte am Wochenende, am Sonntag dann bei uns in Kärnten zwischen 24 und 29 Grad. Alle Statistikfans, für die höchste Temperatur in Klagenfurt heute 29, die tiefste 14 und es ist 1 Grad über dem langjährigen Durchschnitt. Morgen heißt es dann Vino Senza Confini, Wein ohne Grenzen, hier bei der Familie Bartolott in Valbruna. Ja, Rudi, wann geht's morgen los? Wann sollen wir einreiten und aufschlagen?
1: Um 15 Uhr bei der Verkostung in der Ebene von Valbruna bis 17 Uhr. Alle eingeladen für Winzer, viele Weine zum Kosten. Das erste Wein aus Kanaltal und von den Freunden aus Kärnten.
0: Musik gibt es natürlich auch.
1: Musik gibt es auch. Um 18 Uhr wird präsentiert Wein ohne Grenzen und gleich danach. Danach eine Übergabe von einer Urkunde. Die Familie Bartolott ist offiziell Partner von Naturpark Dobrac, das erste Partner im Ausland.
0: Ja, da kann man nur sagen, Gratulation dazu. Der Weinbauverein Kanaltal, der Obmann ist ja aus Dörl-Maglern, der Patrick Fiener, auch morgen wird aufgeschlagen.
2: Ja, morgen wird aufgeschlagen, wie der Rudi schon gesagt hat. Wir haben von 15 bis 17 Uhr eben die Weinverkostung, zum Weintastingpfad direkt im Weingarten selber, wo man locker 20 Weine und Weinliköre verkosten kann. Puh. Und danach sich vorbereiten kann auf einen guten Cuvée Senza Confini.
0: Und natürlich zum Jausen gibt es auch was. Pasta gibt es gleich morgen.
2: Ja, Pasta, das gehört dazu. Ja. Pasta von den Italienern, das kennt ja jeder aus den großen Schüsseln. Das isst da jeder gern.
0: Und du bringst dann Geld oder Speck mit, oder was?
2: Ich glaube, der Rudi hat da Speck da.
0: Ja, gut. Dann sage ich vielen Dank, dass wir da heute bei euch zu Gast haben sein dürfen. Ich wünsche für morgen alles Gute und ein schönes Wochenende. Grazie mille.
1: Danke, grazie mille, arrivederci e benvenuti.
0: Ja, und auch dir, Patrick, alles Gute.
2: Tschüss und bis morgen.
0: Für dich. Gut, das war heute Radio Kärnten. Servus, Retsch und Scheif. Ciao, live aus Valbruna. Ich wünsche auch noch einen feinen Abend und weiterhin gute Unterhaltung mit unserem Programm.

0: und wird geben, wie du geben
1: Servus,
0: musst.
1: Servus, ciao, aktuell.
2: Papstbesuch. Papst Leo XIV. Reist morgen nach Lampedusa. Die Insel südlich von Sizilien ist einer der wichtigsten Ankunftsorte für Migranten in Europa. Die Reise gilt auch als symbolischer Akt in Richtung migrationsfeindlicher Tendenzen in Amerika, der Heimat des Papstes, wo zeitgleich die Feiern zum 250. Jahrestag der Unabhängigkeit der USA stattfinden.
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2: Investition. Zwei Milliardäre aus Tschechien prüfen einen Einstieg beim italienischen Reifenhersteller Pirelli. Die beiden haben dazu bereits Gespräche mit dem chinesischen Großaktionär Sinochem aufgenommen, der Pirellis größter Anteilseigner ist. Im Raum steht der Erwerb eines Anteils zwischen 10% und 20% an Pirelli.
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2: Treibstoffpreise. Mit Anfang Juli haben die Spritpreise in Österreich wieder angezogen. Diesel kostet im Schnitt 1,742 Euro je Liter, Eurosuper 1,688 Euro. Teurer ist tanken momentan in Italien, Frankreich oder Deutschland. Günstiger als hierzulande ist der Treibstoff in Tschechien, Slowenien und Kroatien.
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5: Grüß euch und einen schönen Freitagabend. Tipps und Termine in dieser Sendung bunt gemischt. Und genauso bunt gemischt ist auch die Musikauswahl heute. Wir beginnen mit dem Gartensingen. Morgen um 19.30 Uhr im Vorgarten in Boggersdorf. Eintritt, freiwillige Spende. Der Singkreis Völkermarkt ist dabei. Der MGV Boggersdorf, der Veranstalter natürlich selbst, die Kleingruppe des MGV Boggersdorf und das Quintett Turmklang. Und wir beginnen mit einem bunten kleinen Blumenstrauß aus diesem Garten singen. Bin ein lustiger Bub, der MGV Boggersdorf. Dann machen wir beschwingt Musik mit dem Singkreis Völkermarkt. Aber noch zwei Worte zum ersten Lied, das wir hören werden. Bin ein lustiger Bub. Man achte auf den Text. Selbstbewusst ist der lustige Bub. Und er hat eine recht einfache Formel. Die Damen müssen schön sein, der Bub muss lustig sein, dann rennen ihm eben diese schönen Damen in großen Mengen hinterher. Tja, wenn es so einfach ist.

der MGV Buggersdorf, und vorher haben wir noch den Singkreis Völkermarkt gehört. Beide Chöre morgen beim Gartensingen des MGV um 19.30 Uhr im Vorgarten in Buggersdorf. Unser Blick schweift weiter nach Siernitz. Der gemischte Chor und Männerchor Siernitz ladet ein zum 6. Hofsingen. Kantnerisch gesungen und kantnerisch geredet ist das Motto. Morgen beim Urhof Steiner um 14 Uhr. Außerdem dabei Elina Leitner, die Harmonikaspielerin, und Heimo Lechner führt durch das Programm. Ob dem Gemeindeamt Albeck in Siernitz gibt es Hinweistafeln, also man findet hin zum Urhof Steiner. Und was es auch noch gibt, und das bringt mich auch zum nächsten Lied, ein Schaumalen bei der Siernitzer Mühle. Und der Männerchor Siernitz hat sein spezielles Mühlenlied auch aufgenommen, und ich nehme stark an, das wird die besungene sein. Und der gemischte Chor Siernitz singt uns natürlich auch noch ein Lied. Steh nur auf, der junge Schweizerspur, heißt es nach dem Siernitzer Mühlenlied jetzt vom Männerchor Siernitz. Zwischen

0: Der gemischte Chor und der Männerchor sehen jetzt im Radio Kärnten Heimatklang und morgen beim sechsten Hofsingen am Urhof Steiner. Hinweistafeln, wie gesagt, ab dem Gemeindeamt Albeck in Sirnitz führen uns hin. Und jetzt weiter nach Afritz und da begrüße ich, wenn jetzt alles klappt mit der Verbindung, den Josef Unterlechner, den Obmann.
1: Hallo, servus.
0: Er ist bereit, der Obmann vom MGV Afritz am See, das freut mich besonders. Bist du auch bereit für das Konzert, das ansteht?
1: Ja, natürlich, sind wir wie immer voller Vorfreude auf den alljährlichen Liederabend am Samstag, ja.
0: Was macht denn den Liederabend, weil du sagst, alljährlich, heuer denn so besonders?
1: Ja, das ist, glaube ich, wieder unser vielfältiges Programm, das wir heuer wieder zusammengestellt haben. Es gibt wie immer einen Gastchor und unsere, ich sage einmal, choreigenen Musikanten, die haben sich auch wieder heuer ganz was Spezielles überlegt, was für den Abend ganz passend wird.
0: Was haben Sie sich denn überlegt?
1: Jetzt
0: höre ich dich nur noch abgehackt.
1: Jetzt hörst du mich wieder.
0: Du bist leider wieder weg. Schauen wir, ob wir das in Ordnung bringen können und derweil hören wir einfach ein Lied vom MGV Afritz am See.

0: der MGV Afritz am See. Und wir haben wieder eine Verbindung zum Obmann, zum Josef Unterlerchner. Gerade wo es ganz, ganz spannend worden ist, ist die Verbindung unterbrochen worden, ob da nicht das Schicksal seine Hände im Spiel gehabt hat und gesagt hat, nein, lieber Josef, du verratest noch gar nichts. Das geht aber nicht bei mir in der Sendung. Wenn wir uns unterhalten, dann sind wir alle neugierig und dann wollen wir schon wissen, also was hat es jetzt mit diesen speziellen Musikanten von euch auf sich bei eurem Lieder?
1: Ja, du, das ist so, wir haben ja die unterschiedlichsten Talente in unserem Chor und wir haben ja auch unterschiedliche Musikinstrumente, die wir versuchen werden, alles zum mit dem Chor zu verbinden. Und da sollte dann ganz was Tolles dabei rauskommen.
0: Jetzt bin ich neugierig. Ihr habt verschiedenste Musikinstrumente. Da gibt es einen Instrumente, die besser oder einfacher zusammenpassen, zum Beispiel ein Klavier und eine Violine oder zwei Harmonikas oder eine Gitarre und eine Harmonika. Kompliziert wurde es aber, wenn jetzt zum Beispiel habt, nehmen wir mal an, ein Zitterspieler, ein Klavier und ein Schlagzeug. Was habt ihr für Besetzungsvarianten? Darf ich das wissen?
1: Ausnahmsweise. Nein, wir werden was probieren in einer klassischen Oberkrenner Besetzung, das heißt Trompete, Klarinette, Bariton, Gitarre und Akkordeon.
0: Und die Gäste, die haben ja einen spannenden Namen. Wer ist denn das?
1: Also One Blood Voices ist der Name, ist von einem Sänger von uns mehr oder weniger Verwandtschaft. Und wir sind schon sehr gespannt, was da uns erwarten wird.
0: Wer ist euer Chorleiter?
1: Unser Chorleiter ist noch immer der Johannes Jonach. Und das schon seit vielen Jahren. Und auf den sind wir sehr stolz. Er fordert uns zwar und nimmt uns hart dran. Umso besser wird dann hoffentlich das Konzert.

0: Den Text finde ich lustig. Ich höre schon auf sie, auf die Burmann, und gehe davon aus, dass sie nicht falsch sein. Und deshalb unterhalten wir uns heute mit dem Josef, mit dem Obmann vom MGV Afritz, den wir gerade gehört haben. Ich habe das Plakat da vor mir jetzt liegen. Das ist irrsinnig lieb. Da sieht man die Begeisterung in den Gesichtern da in der ersten Reihe von den Chormitgliedern. Seid ihr alle immer so begeistert? Hat der Chorleiter immer die Chance, in so strahlende Gesichter zu schauen?
1: Ja, also wir versuchen ihm natürlich ein bisschen was Druck zu geben, was er an Leistung und Engagement da reinsteckt. Und ich glaube, auf dem Bild kommt es ganz gut zum Ausdruck, was man will. Vor Freude und vor Einsatz beim Singen sagen.
0: Du, wer ist denn der Zweite von links auf dem Bild, gleich neben dem Hut? Der strahlt aber besonders begeistert.
1: War recht, wenn ich das Bild vor mir hätte, liebe Christi.
0: Gut, ich wollte noch kurz einmal testen, ob du das ganz genau im Kopf hast. Wer hat denn das Plakat gemacht? Wer kümmert sich um das bei euch?
1: Ja, das macht eigentlich auch aus unserem eigenen Verein unsere Christina. Auf die kann man sich immer verlassen. Das ist unsere Pressereferentin und quasi gute Seele im Chor. Und alles, was Medien, Homepage, Ankündigungen, Plakate, Karten anbelangt, das hat sie wirklich super im Griff und hat daher wieder passend das Titelbild für Plakat und Karten ausgewählt.
0: Und wenn jetzt jemand neugierig ist, wer da gar so schön strahlt, am besten, man schaut sich das live an. Und ich nehme an, eure berühmten Hüte habt ihr auch mit dabei?
1: Die Hüte sind wie immer mit dabei. Natürlich aufgrund der Hitze im Sommer werden wir sie wahrscheinlich beim Singen runtertun. Aber natürlich kann man es schwer übersehen, dass die Hüte einfach zu unserer Tracht dazugehören.
0: Was ist das eigentlich für ein Hut? Ist es ein Jagerhut oder wie heißt der Hut? Ist der Tradition in Afritz oder eure Erfindung?
1: Erfindung, schwierig zu sagen. Also der Hut hat lang Tradition gehabt bei unserem Chor. Wahrscheinlich auch, weil sehr viele Jäger und Jagdbegeisterte bei unserem Chor dabei sind oder einfach Leute, die Jagerliedl gern singen. Deshalb ist es für uns quasi ein klassischer Jagd- oder Sängerhut. Es hat eine Zeit gegeben, da war der Hut etwas von der Bildfläche verschwunden, aber wir haben ihn seit über 10 Jahren wieder eingeführt und wir sind sehr stolz drauf und tragen ihn, wo es halt passt.
0: Und jetzt seid ihr also wieder gut behütet.
1: Genau, so schaut's aus, ja.
0: So, zum Abschluss bitte noch einmal die Einladung für das Konzert.
1: Der Liederabend findet morgen im Kultursaal Afritz am See statt, um 20 Uhr im Kultursaal Afritz.

der MGV Afritz am See im Radio Kärnten Heimatklang. Und wir bleiben gleich am See, aber an einem anderen See. Und da darf ich auf das Chorkonzert Senza Confini hinweisen. Morgen um 19.30 Uhr am Wörthersee im Casinium in Velden. Und Veranstalter ist der MGV Velden. Dabei sind der Wurzenpassklang und der Wörtherseeklang. Christian Stromberger führt durch das Programm des Chorkonzertes Senza Confini. Der MGV Velden ist der Veranstalter und, deswegen hören wir gleich ein Lied von ihm, passenderweise gleich begleitet vom Wörtherseeklang. Und anschließend darf natürlich auch der Wurzenpassklang noch ein Lied beisteuern in dieser Sendung.

Tipps und Termine heute in dieser Sendung und einen habe ich noch, auch für morgen, nämlich der Volksliedchor St. Veit an der Gladen hat sein Freundschaftskonzert um 19.30 Uhr im Rothaushof neben dem Volksliedchor St. Veit an der Gladen. Werden da auch der Volksliedchor Althofen, die Sängerrunde St. Georgen am Längsee, ein Ensemble des MGV Hörzendorf, der MGV Kärntner Treu und der MGV Kornblume Liebenfels zu hören sein. Und das war der Radio Kärnten Heimatklang für heute. Christine Pleschberger sagt für dich.

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1: Am Mikrofon Paul Kranker. In der Causa Pilnacek müssen dessen Vertraute und ihre frühere Mitbewohnerin doch vor Gericht. Das Oberlandesgericht Wien hat die Diversion aufgehoben, die Anfang Juni gegen die Frauen wegen falscher Zeugenaussage verhängt worden ist. Barbara Ganzfuß berichtet.
2: Es entstehe der Eindruck der Bagatellisierung, wenn bei falschen Aussagen anstatt mit Urteil mit Diversion vorgegangen wird. So begründet das Oberlandesgericht die Aufhebung der Diversion. Und weiter, es bedürfe daher einer spürbaren staatlichen Reaktion, um der Allgemeinheit zu vermitteln, dass solche Delikte mit angemessener Härte verfolgt werden. Ursprünglich mussten die beiden Frauen je 250 Euro bezahlen und 180 Stunden gemeinnützige Arbeit leisten. Ihnen wurde vorgeworfen, dass sie nicht wahrheitsgemäß ausgesagt bzw. verschwiegen haben, wer den Laptop des verstorbenen Justizsektionschefs wann gehabt hat. Eine der beiden hat die Falschaussage danach zugegeben. Sie sei an diesem Tag sehr nervös gewesen. Die Wirtschafts- und Korruptionsstaatsanwaltschaft hat gegen die Diversion Beschwerde erhoben und nun Recht bekommen.
1: Die Regierung verteidigt die Gesundheitsreformen der Reformpartnerschaft. Sie argumentiert, durch mehr Gruppenpraxen werde man weniger lang auf Arzttermine warten müssen. Kleinere Spitäler würden weiterentwickelt, nicht geschlossen. Die Ukraine erschwert nach eigenen Angaben die Versorgung der russischen Truppen an der Front in der Ostukraine deutlich. Die ukrainischen Streitkräfte haben im Zentrum der Halbinsel Krim eine Brücke zerstört, die Russland für Nachschub genutzt hat. Die Krim ist von Russland besetzt. 7 Jahre nach dem Tod einer Journalistin in Nordirland sind 3 Männer freigesprochen worden. Das Gericht in Belfast hat entschieden, dass die Männer nicht des Mordes schuldig sind. Ihnen war vorgeworfen worden, sie hätten den Schützen zur Tat ermutigt. Im April 2019 war eine Reporterin am Rande von Ausschreitungen in der Stadt Londonderry von einer Kugel tödlich getroffen worden. Die militante Gruppe New IRA übernahm die Verantwortung und sprach von einem Versehen. Die New IRA kämpfte für eine Wiedervereinigung des britischen Landesteils Nordirland mit dem EU-Mitglied Irland. Formel-1-Rekordweltmeister Lewis Hamilton steht morgen in der besten Startposition beim Sprintrennen von Silverstone. Hamilton ist im einzigen Training knapp schneller gewesen als der WM-führende Kimi Antonelli. Gerhard Brasker informiert.
3: Ja, und damit wird's brisant. In Reihe 1 kommt es nämlich zum Generationenduell. Vorne steht vor seinen Heimfans der 41-jährige Lewis Hamilton im Ferrari.
4: Great job. Great job.
3: Und daneben der 19-jährige Jungstar Kimi Antonelli im Mercedes, nur 11 Hundertstel voneinander getrennt. In Reihe 2 dahinter Max Verstappen, 13 zurück vor Charles Leclerc im Ferrari und nur in Reihe 3 Österreichs-Sieger George Russell und Weltmeister Lando Norris. Das heißt, alle Stars sind vorne unter den Top 6.
1: Das waren die Nachrichten mit Paul Kranke. Und nun zum Wetter.
5: Sonnig und recht warm ist es jetzt am Abend. Die Temperaturen liegen gerade zwischen 21 Grad in Bad Aussee und 29 Grad in Klagenfurt. Die Nacht wird sternenklar und recht kühl mit Tiefstwerten zwischen 18 und 8 Grad. Am Wochenende geht es sehr windig weiter. Besonders auf den Bergen von den Hohen Tauern bis zum Rax-Schneeberggebiet. Hier können mitunter stürmische Böen dabei sein. Die Temperaturen sind recht ähnlich zu heute mit Höchstwerten zwischen 21 und 29 Grad. Am wärmsten wird es im Rheintal und von Kärnten bis ins Südburgenland. Am Samstag gibt es dazu einiges an Sonne. Am Sonntag sind auch dichte Wolken am Himmel mit Schauern und Gewittern. So viel zum Wetter von Daniel Stanker.

0: super, Sonne ist super. Beides muss es geben. Wir Knorzel, ihr Menschen und andere Tiere brauchen beides zum Leben. Nur Regen und Sonne geben uns Kraft für alle unsere Taten. Zum Spielen, zum Singen, zum Arbeiten und zum Rätsel erraten. Freitag!
1: Rätseltag, grüß euch, Herr Knorzel. Da hast du ja ein richtig weises Gedicht gemacht.
0: Sirs Oliver, wieso weiß? Ein Gedicht hat doch überhaupt keine Farbe. Der Blödsinn, das ist der Blödsinn.
1: Nicht weiß, Knorzel, weise. Du hast kein weißes Gedicht gemacht, sondern ein weises, ein gescheites Gedicht.
0: Ach so, meine Gedichte sind immer sehr weise.
1: Naja, also manchmal, Knorzel, muss man schon sagen, machst du auch Blödelgedichte.
0: Zum Beispiel mein Sommergedicht.
1: Das kenn ich, glaube ich, noch nicht.
0: Kinder, Eltern, Opa, Oma, alle lieben sie den Sommer. Das ist ein Blödelgedicht.
1: Das ist ja gar nicht so geblödelt. Außerdem sagt man aber nicht Oma, sondern Oma.
0: Das ist ja, Herr Vollmond, das ist ja das Geblödelte.
1: So, na dann.
0: Und ihr alle, du. So schön, dass ihr wieder mit dabei seid.
1: Bei unserer vorletzten Rätselsendung vor der Sommerpause.
0: Wo ihr zum vorletzten Mal Mondstabgold gewinnen können, tut's. Und aber wir starten zuallererst einmal mit einem Sommerlied. Grüß euch, los geht's!

0: So, gleich geht's los mit den heutigen Rätseln. Aber zuerst lösen wir wie immer die Rätsel vom letzten Mal auf. Worum ist es da im Gedichträtsel gegangen, Knorzel?
1: Kann ich mich doch nicht mehr erinnern. Das war ja vor 700 Jahren.
0: Vor 2 Wochen, Knorzi.
1: Das sind ja fast 700 Jahre.
0: 2 Wochen sind 2 Wochen und nicht 700 Jahre, Knurzel. Und ein Jahr hat 52, manchmal 53 Wochen. Sag bloß, du kannst dich nicht erinnern, worum es vor 2 Wochen im Gedichträtsel gegangen ist.
1: Kann ich nicht, weil diese 2 Wochen ja 700 Jahre her sind.
0: Red doch nicht so einen Holla.
1: Holla, hi, holla.
0: Es ist um die Vase gegangen.
1: Aha, so. Ja,
0: was hast du im Geräuschrätsel gemacht?
1: Hä, das weiß ich noch.
0: Bravo, also, Knurzi, was hast du gemacht?
1: Ein Geräusch.
0: Knurzi, was für eins?
1: Keine Ahnung, ist ja 700 Jahre her.
0: Du hast ein Packerl Reis geschüttelt.
1: Das kann gar nicht sein. Reis hat es ja vor 700 Jahren noch gar nicht gegeben.
0: Erstens, Knurzel, gibt es ihn in Europa seit über 1000 Jahren. Zweitens ist er in China schon vor über 10.000 Jahren angebaut worden, der Reis. Und drittens reden wir vom Rätselkuddelmuddel von vor 2 Wochen. Und da hast du ein Reispackerl geschüttelt.
1: Aha, also, neu.
0: Und das gesuchte Märchen im Märchenrätsel war?
1: Das weiß ich aber wirklich. Das war Dorntulpe.
0: Hä? Was?
1: Rose, Dornrose, Röschen, Dornröschen.
0: Ja, genau, Dorntulpe. Dornröschen, und der Fehler war?
1: Die 13 weisen Männer, denn das waren keine Männer, sondern 13 weise Frauen.
0: Jetzt staune ich aber, du kannst dich ja doch 700 Jahre zurückerinnern.
1: Du redest zu einem Blödsinn daher, das ist unglaublich. 700 Jahre. Das letzte Rätselkuddelmuddel war vor 2 Wochen.
0: Was du nicht sagst, Knurzi. Und schon sind wir beim heutigen Gedichträtsel. Und wer von euch Mondstaubgold vom Knurzel bekommen möchte, erkennt jetzt gleich, worum es da geht. Und schreibt das an den Knurzel.
1: Nicht an den Wulmen, nein, an mich. Weil der Knurzel, das bin ich.
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1: Genau, und los!
0: Wenn man sehr, sehr traurig ist, kann man sie kaum besiegen. Doch auch bei Freude oder Wut kann man sie manchmal kriegen. Tust du dir irgendwie sehr weh, dann sind sie ganz schnell da. Manchmal steigen sie langsam auf. Ich kenne das auch, oh ja. Dann wollen sie bei den Augen raus und drinnen auf die Wange, manchmal kurz und manchmal auch lange, viel zu lange. Doch auch beim Lachen kann das sein und manchmal auch beim Gähnen. Was kommt da bei den Augen raus? Genau, na klar,
1: die Trompeten.
0: Du bist auch eine Trompete, Knurzi.
1: Nein, ich bin der Knurzi.

0: Was für ein Rätsel hast du mitgebracht, Knurzl?
1: Ein Wortsprichrätsel, also ein Rätselsprichwort. Ein Sprichworträtsel.
0: Du musst mir aber noch den Zettel geben, auf dem das Sprichwort draufsteht, Knurzl.
1: Na, hab ich keinen dabei, ich sag's dir ins Ohr.
0: Na gut, Knurzi. Sag. Was? Ich hab kein Wort verstanden. Noch einmal, bitte. Okay. Der Knurzl hat mir da jetzt ein Sprichwort geflüstert und das werden wir zwei jetzt dann gleich laut sagen.
1: Aber ein Wort ist falsch.
0: Und das sollt ihr erraten.
1: Also, wenn ihr Mundstabgut von mir bekommen wollt, dann tut's.
0: Und dann schreibt ihr das an den Knurzl.
1: Was? An wen? Ach so, an mich. Ja, weil der Knurzl, das bin ich.
0: 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Und hier kommt Knurzls heutige
2: Sprichwort.
1: Rätsel!
0: Morgenstund hat Wurst im Mund.
1: Morgenstund hat Wurst im Mund.
2: Sprichwort.
1: Rätsel! Welches Wort war da falsch?

0: So, das dritte und letzte Rätsel ist an der Reihe. Das, Knurzi, das, na sag schon.
1: Das dritte und letzte.
0: Alter Schwede.
1: Nein, das kenne ich gar nicht.
0: Was?
1: Das Märchen Alter Schwede. Ist das von den Grimm-Schwestern?
0: Du meinst vermutlich die Gebrüder Grimm. Und Alter Schwede ist kein Märchenknurzel, sondern das ist ein Ausruf.
1: Was? Ein Ausruf?
0: Ein Ausruf der Überraschung. Ich bin zum Beispiel manchmal überrascht, was du da für einen Blödsinn daherredest. Und dann sage ich, Alter Schwede.
1: Und warum Alter Schwede und nicht Alter Italiener? Oder Alter Chinese oder was weiß ich?
0: Der Ausruf Alter Schwede stammt angeblich aus der Zeit des 30-jährigen Krieges.
1: Was?
0: Den es vor 400 Jahren da bei uns in Europa gegeben hat. Und in diesen Krieg waren auch Schweden verwickelt. Und weil die besonders gute Krieger und Kämpfer waren, sind sie von allen bewundert worden. Und daher kommt der Ausruf der Bewunderung und Überraschung, Alter Schwede.
1: Aha, ach so. Und jetzt bitte, aber kommt das Märchenrätsel, alter Herr Vollmann?
0: Knurzi.
1: Nein, das habe ich jetzt nicht gesagt.
0: Na, bitte, danke. Und wir schlüpfen in diesem Märchenrätsel immer in ein Märchen oder in eine Geschichte, eine Fabel oder eine Sage. Und die sollt ihr erraten. Und wenn möglich auch den Fehler, den wir meistens reinschummeln. Und wer das von euch schafft und Mondstaubgold gewinnen möchte, schreibt das an den Knurzel.
1: An mich. Welches Knurzel? Das bin ich.
0: ORF Sponheimer Straße 13, 9020 Klagenfurt.
1: Bitte den Absender deutlich, gut leserlich draufschreiben.
0: Sonst gibt's nämlich kein Mondstaubgold.
1: Das Märchenrätsel.

Sì, immer sagen alle, meine Ohren sind gewachsen. Aber das ist eine totale Unsinn. Von einem bisschen Lügen, von einem bisschen kleinen, winzigen kleinen Lügen, werden meine Ohren sicher nicht gewachsen sein. Mein Papa Cepetto hat sicher auch schon einmal gelogen. Und weiß er, sind seine Ohren gewachsen? No, sie sind nicht gewachsen. Gut, ich bin eine kleine Figur aus Holz. Gut, vielleicht eine kleine Figur aus Holz. Ohren wachsen, meine kleine Figuren aus Holz, machen kleine Lüge. Aber ich glaube das nicht. Wo ist meine kleine Ente? Wo ist meine kleine Ente? Vielleicht kann er mir meine kleine Ente sagen, wie das ist. Geppetto, mein Papa Geppetto, hätte sicher auch große Ohren. Und meine kleine Ente hätte sicher auch große Ohren. Weil alle einmal haben schon gelogen. Aber nur bei mir sollen wachsen große Ohren von einem kleinen bisschen Lügen. Sicher nicht. Das ist eine totale, komplette Unsinn. Also, ich sage nur eines. Finito.

0: Und damit sind wir schon wieder fast am Ende vom heutigen Rätselkuddelmuddel angekommen.
1: Aber der Knurzel, also ich, der hat noch ein Blödelrätsel auf Lager.
0: Wahrscheinlich in Form einer kurzen Frage.
1: Und einer kurzen Antwort.
0: Und die Frage lautet, wie?
1: Was raucht und qualmt und hoppelt über die Wiese?
0: Es raucht und qualmt und hoppelt.
1: Ein Kaminchen! Das ist gut, oder? Ein Kaminchen!
0: Das ist lustig, ja. Und damit...
1: Verstehst du denn überhaupt?
0: Ja, Knurzi, ja.
1: Das ist ein Wortspiel.
0: Jo, eh.
1: Es gibt den Kamin und das Kaninchen.
0: Alter Schwede.
1: Der Kamin qualmt und raucht und das Kaninchen hoppelt.
0: Knurzi, wir haben den Witz alle verstanden.
1: Ach so, na, dann ist ja gut.
0: Und also, pfiat euch, schlaft's gut, pfiat die Knurzel.
1: Pfiat euch, Baba, und ihr alle hochverehrte Zuhörerinnen und Zuhörer, in nah und fern und fern und nah, du da dort und du da. Naja, einfach alle, groß und klein und alt und jung, bitte passt gut auf euch, träumt's was ganz was Schönes und ein dickes Bussilein von eurem Knurzel. Pfiat euch.

0: Es ist 19.30 Uhr. 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
1: Die österreichischen Fußballspieler haben ein wichtiges Spiel bei der Fußballweltmeisterschaft verloren. Sie haben gestern 0:3 gegen die spanischen Fußballspieler verloren. Dass die Österreicher das Spiel verloren haben, ist wenig überraschend. Die Spanier haben nämlich schon die Fußballweltmeisterschaft im Jahr 2010 gewonnen. Auch haben sie viele Fußball-Europameisterschaften gewonnen. Das gestrige Spiel war das letzte Spiel von Marko Arnautovic, der 49 Tore in der Nationalmannschaft geschossen hat. Insgesamt 16.880 Jugendliche haben sich für einen einheitlichen Medizinaufnahmetest beworben. Der Aufnahmetest hat mehrere Stunden gedauert. Es gibt 1.950 offene Studienplätze an den Medizinuniversitäten in Wien, Graz, Innsbruck und in Linz. Beim Medizinstudium bekommen 95% der Studienplätze junge Menschen aus der EU. 75% der Studienplätze sind für österreichische Studenten mit Maturazeugnis reserviert. Ab heute beginnen für Schülerinnen und Schüler im Osten von Österreich die Sommerferien. Knapp 520.000 Schüler haben in Wien, in Niederösterreich und im Burgenland Sommerferien. Die Schule beginnt in Ostösterreich wieder am 7. September. Die Schüler im Westen von Österreich haben ab 10. Juli Sommerferien. In Westösterreich müssen die Schüler ab 14. September wieder in die Schule. Ab heute bis Sonntag ist auf der Donauinsel in Wien das 43. Donauinselfest. Das Donauinselfest wird seit dem Jahr 1984 von der Wiener SPÖ veranstaltet. Es ist eines der größten Musikfeste weltweit. Der Eintritt ist frei. Beim Donauinselfest gibt es heuer 14 Bühnen mit vielen Sängerinnen und Sängern. Große Rucksäcke, große Taschen, Schirme und Alkohol dürfen Besucher nicht mitnehmen. Das waren die Nachrichten in einfacher Sprache, gelesen von Eva-Maria Fuhn, Redaktion Philipp Maywald und Lorenz Lohr.
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Einen schönen Freitagabend wünscht Verena Blimitscher. Herzlich willkommen zur Sendung Kärnten singt und spielt. Das war die Irschnerblaus mit dem Gockelbohrischen. Und weiter geht es im ersten Teil mit den 5 Geiltalern, dem MGV Moosburg, den Falutten, dem MGV Krapfeld mit den Solisten Hans Moser und Hugo Schöffmann und abgerundet wird der erste Block vom MGV Damtschach. Ich wünsche gute Unterhaltung mit diesem Programm in Radio Kärnten.

der MGV Damczach in der Sendung Kärnten singt und spielt. Weiter geht es mit dem Kärntner Doppelsextett, dem gemischten Chor Obermillstadt und dem Solisten Walter Hofer. Die Sängerrunde Sommerau ist mit dabei, sowie der Singkreis Köttmannsdorf mit dem Solisten Herbert Seifert. Und abgerundet wird der zweite Block vom MGV Boggersdorf. Ich wünsche weiterhin gute Unterhaltung.

Der MGV Boggersdorf in der Sendung Kärnten singt und spielt am Freitag. Für das heutige Schlussstück ist die Mautner Kirchtagsmusi verantwortlich und Verena Blimitscher sagt Danke fürs Zuhören und wünscht noch einen angenehmen Abend.

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1: Am Mikrofon Paul Kranke. In 4 Bundesländern hat der alljährliche Medizinaufnahmetest stattgefunden. Mehr als 13.000 Bewerber haben teilgenommen. In Wien zum Beispiel kommen auf einen Studienplatz 10 Bewerber. Annabel Armini berichtet.
2: Rund 5 Stunden reine Prüfungszeit liegen hinter den Bewerberinnen und Bewerbern des MedAT. Textverständnis, kognitive Fähigkeiten, sozial-emotionale Kompetenzen und schulisches Basiswissen. Ihnen wurde heute viel abverlangt. Manche Bewerberinnen haben genaue Vorstellungen, andere noch nicht.
3: Eigentlich ist mein Ziel, Unfallchirurgin zu werden.
4: Anästhesie war sehr interessant.
5: Dermatologie oder vielleicht auch Gynäkologie.
6: Ja, Arzt, aber ich weiß leider im Fachbereich noch nicht. Also ja.
7: Ja, also das kommt darauf an, wie ich heute abschließe.
8: Ich will schon Arzt werden, denke ich. Und ich weiß nicht, worauf ich mich spezialisieren werde. Das schaue ich nachher.
2: Zuerst heißt es aber, den Test zu bestehen. Von 13.248 Bewerberinnen und Bewerbern bekommen am Ende 1.950 einen Platz an einer der medizinischen Fakultäten in Linz, Graz, Innsbruck und Wien. Die Ergebnisse kommen im Laufe des nächsten Monats im August.
1: Der Absturz eines Kleinflugzeugs Anfang Juni in Kroatien mit 4 österreichischen Toten dürfte auf Treibstoffmangel zurückzuführen sein. Nach einem vorläufigen Untersuchungsbericht ist das Triebwerk wegen zu wenig Treibstoff ausgefallen und die Notlandung missglückt, wie die Kleine Zeitung berichtet. Das Kleinflugzeug war am 4. Juni in Lienz in Osttirol in Richtung des Flugplatzes Medulin in Istrien gestartet. Einen Kilometer vor dem Ziel schlug die Maschine auf einer Grasfläche auf. Der EU-Beitrittskandidat Moldau steckt in einer politischen Krise. Nach nur 8 Monaten hat Ministerpräsident Alexandru Munteanu überraschend seinen Rücktritt angekündigt. In Moldau muss dadurch auch die gesamte Regierung zurücktreten. Katharina Wagner informiert.
9: In einem Posting auf X kündigt Alexandru Munteanu heute seinen Rücktritt an. Seine Amtszeit ende mit sofortiger Wirkung. Er habe erkannt, dass er sein Mandat nicht mehr im Einklang mit seinen Prinzipien ausüben könne, schreibt der 65-jährige Kurzzeitpremier Moldaus. Munteanu gehört wie Präsidentin Maia Sandu der proeuropäischen PAS an. Die Partei war zuletzt durch einen Korruptionsskandal rund um die staatliche Flugsicherheitsbehörde unter Druck geraten. Für Moldaus Präsidentin Sandu ist der Rücktritt des Ministerpräsidenten ein schwerer Schlag. Sie will schon kommende Woche mit der Parlamentsfraktion Gespräche über eine Nachfolge führen. Ein neues Regierungsteam müsse eines weiterverfolgen, sagt sie heute. Moldaus Beitritt zur Europäischen Union.
1: Bei der Fußball-WM hat vor wenigen Augenblicken ein weiteres 16-Finalspiel begonnen. Australien trifft auf Ägypten. Es steht 0:0. Um Mitternacht spielt Weltmeister Argentinien gegen Kap Verde, in der Nacht Kolumbien gegen Ghana. Das waren die Nachrichten mit Paul Kranke. Und nun zum Wetter.
10: Der Tag geht zum Teil sonnig und windig zu Ende, über Nacht flaut der Wind dann ab. Dabei wird es kühl, die Tiefstwerte liegen zwischen 18 Grad in der Wiener Innenstadt und 8 Grad im Lungau. Am Wochenende haben wir recht ähnliche Temperaturen wie heute, also Höchstwerte zwischen 21 und 29 Grad. Außerdem bleibt es sehr windig, auf den Bergen vom Dachstein bis zum Schneeberg in Niederösterreich ist es zum Teil stürmisch. Am Samstag scheint überall die Sonne für einige Stunden, am Sonntag ist es wechselhaft mit Sonne, Wolken und ein paar Schauern und teils auch Gewittern. So viel zum Wetter von Daniel Stanker.
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11: Und damit wieder zu Hause einen schönen Abend zu 10.000 Menschen hier in der Ostbucht. Wir freuen uns auf viele Konzerte in Klagenfurt. Wir freuen uns morgen auf Andreas Gabalier. Odi, odi, odi.

Wir freuen uns am Sonntag auf Marc Forster. Nächste Woche hier bei uns in Klagenfurt in der Ausbuch. Die Starnacht am Wörthersee. Und am Sonntag, wo fahren wir hin? Bisera und Jaus! Und heute Abend dürfen wir Ihnen zu Hause ein ganz besonderes Konzert präsentieren. 10 Jahre Matta! Und in diesem Sinne, schön, dass wir Sie mit Radio Kärnten begleiten dürfen. Hier bei uns in der Ausbruch, wie gesagt, 10.000 Menschen, die gescheit Stimmung machen. Die Ihnen zu Hause ein ganz besonderes Konzerterlebnis jetzt auch überbringen werden. Hier in der Ostbucht, da gibt es ein Video zu sehen. Und für Sie zu Hause gibt es natürlich den Videomitschnitt. Und damit viel Freude mit Matta!

mit der Matakustik-Show ist das daher entstanden. Ich bin, wie gesagt, eben aus dieser Rockmusikszene gekommen und da haben wir unsere Konzerte immer selber organisiert. So haben wir auch die ersten Matakustik-Konzerte selber organisiert. Ich habe die ganzen Rockclubs in Österreich angeschrieben und da haben wir einfach Matakustik-Konzerte gemacht damals. War natürlich ein irrsinniger Kontrast, dann in einem Rock-Underground-Schuppen in Wien Kärntner Volksmusik irgendwo zu spielen. Die Leute haben es aber voll gefeiert. Bis zu dem Zeitpunkt, wo wir dann in Klagenfurt im damaligen Stereo das Stereo zweimal ausverkauft haben. Und ich habe dann die Idee gehabt, habe ich gesagt, naja, wenn ich jetzt die Messehalle buche, da brauchen wir ca. 1500 Leute, dass es nicht leer ausschaut. Und ich habe einfach gesagt, so hopp oder drop, dream big or go home. Und habe gesagt, du, wenn ich da jetzt einfahre, ist halt einfach, ja, scheiße, aber es hilft eh nichts. Aber ich habe eigentlich nie daran gedacht, dass ich immer gewusst, irgendwie wird es schon gehen. Und es war dann tatsächlich so, dass bis drei Wochen vor Konzert das immer so an der Kippe war, Alter, geht sich's aus, verkaufe ich genug Karten. Dann haben wir einen kleinen Marketing-Schmäh gemacht, wir haben dann auf Facebook gepostet, das Konzert ist ausverkauft. Ausverkauft in der Messehalle, da hätten noch 3000 Leute reingepasst in Wirklichkeit. Aber ich habe einfach geschrieben, ich probiere das jetzt einfach mal, das Konzert ist ausverkauft. Und interessanterweise haben wir dann noch einmal irgendwie 300, 400 Tickets verkauft und dann waren wirklich 1500 Leute bei dem ersten Konzert und wie ich dann auf die Bühne raus bin, habe ich gedacht so, Alter, brutal, jetzt haben wir es geschafft und irgendwie war kaum zu glauben eigentlich.

0: Und nochmal willkommen zur Matt Akustik Show 2015. Dankeschön.
1: Ich wollte einfach mit Freunden ein Fest der Musik feiern. Also ich wollte andere interessante Acts einladen und Künstler einladen, die auch für mich eine spezielle Art von Musik machen, die irgendwie sehr besonders sind in ihrer Art, was sie ja immer künstlerisch machen.

Messehalle waren das am Anfang natürlich viel lokale Künstler, viel aus meinem Bekanntenkreis, Graz, Kärnten, Salzburg, Wien. Und das war natürlich am Anfang ein bisschen ein Harakiri-Projekt auch, weil keiner gewusst hat, wie wird das bei den Leuten überhaupt angenommen. Ich habe dann eine Blaskapelle gefragt. 1, 2,

0: Regionale Künstler haben sofort alle zugesagt, das war immer kein Problem. Größere Acts, die ich damals angefragt habe, haben das meistens auch unbeantwortet gelassen. Also die haben damit eigentlich nicht wirklich was anzufangen gewusst, weil ich das denen damals wahrscheinlich auch noch nicht gut erklären habe können. Und weil es einfach eine gewisse Zeit braucht, bis gewisse Ideen und Projekte ernst genommen werden.
1: Christian, hättest du mir gedacht, dass wir irgendwie vor, keine Ahnung, wir haben angefangen, vor 8 Jahren circa, der Peter haben im Keller, das war noch Zeit.

Wir sind dem einfach nachgegangen und haben gemerkt, okay, da gibt es ein Publikum dafür. Uns hat es auf der Bühne irrsinnig Spaß gemacht. Es war einfach eine Riesengaude und es hat eher das Feeling gehabt, es treffen sich ein paar Leute, die Spaß an der Musik haben, als ernsthaft da irgendwelche Ambitionen zu pflegen, da jetzt jemals damit irgendwie was Erfolgreiches zu machen. Wir haben

0: Hat Akustik, das ist ja nicht nur eine Person, da sind viele Leute hinter der Kamera, hinter der Bühne. Wie es dann die ersten Shows in der Messehalle gegeben hat, hat ja die ganze Familie ausgeholfen. Da waren wir ja selbst Veranstalter für alles, bis hin, dass wir die Halle wieder im gereinigten Zustand am nächsten Tag um 8 Uhr der Messe übergeben mussten, haben wir alles selber gemacht. Und ich kann mich noch gut erinnern, wie meine Frau auf einmal um 4 Uhr in der Früh aufgewacht ist und auf einmal gemeint hat, haben wir wohl alle Kocher und den ganzen Strom ausgeschalten. Sind wir in die Halle gefahren, tatsächlich war der Strom noch ein. Nicht auszudenken, wäre dort ein Brand ausgebrochen. Aber ich muss sagen, alle diese Shows sind immer friedlich verlaufen. Es hat nie Ausschreitungen gegeben.
1: Man, der Akustik-Show, das war unser größter Traum. Messehalle, Herr Wahnsinn, unglaublich. Jetzt machen wir es das 5. Mal bereits. Unglaublich, danke fürs Kommen.
2: Und das habe ich 5 Jahre lang gemacht und habe gesagt, du, ich war dann jedes Mal eigentlich eine Woche danach krank, weil das so eine körperliche Belastung war. Ich habe gesagt, ich schaffe das so nicht mehr, ich muss mir da Unterstützung von einem professionellen Veranstalter holen. Und da haben wir dann bei einer Starnacht in der Wachau, habe ich den Gerfried Zmöllnig von der IP Media kennengelernt, habe gesagt, du Gerfried, wir haben bei einem oder anderen Bier besprochen, wie wär's denn, wir haben jetzt in einer Messehalle gespielt, wäre das nicht was für die Ostbucht? Und er hat gesagt, ja, kennt er, war er sogar schon einmal drin, findet er geil, machen wir.
1: Willkommen zur Matakustik-Show 2022 Open Air in Klagenfurt. Macht's auf alle!

Und da hat das Ganze dann natürlich auch so einen Namen gekriegt, dass dann eben gleich im ersten Jahr auch zum Beispiel Assimino Rossi gesagt hat, hey, das klingt interessant, da komme ich mal hin. So hat sich das etabliert und in der Szene auch herumgesprochen. Hey, da gibt es ein paar so Wilde in Kärnten, die reißen da was Geiles auf.

0: hat sich dann rumgesprochen bis zu den Größten in Österreich.
1: Jetzt steht er wirklich da. Thomas, weißt du eigentlich, was eine Loopstation ist?
2: Keine Ahnung. Ich bin zu alt dafür.

0: Ja, vom 10-jährigen Jubiläum haben wir jetzt gesagt, wir wollen jetzt eigentlich von diesem Weg immer größer und immer schneller weggehen. Wir gehen jetzt wieder back to the roots und machen komplett Kärnten. Weil wir gesagt haben, so haben wir angefangen. Das ist ein bisschen unsere 10-Jahres-Geschichte und so schließt sich aus der Kreis. Wir haben als Arbeitstitel Hardcore Carinthia quasi. Und auch wirklich so, wie das Ganze begonnen hat, wirklich bodenständige, coole Kärntner Musik und Künstler. Ich freue mich riesig, jetzt auf der Bühne zu stehen, für euch Musik machen zu dürfen. Danke, dass ihr alle da seid und für euren Support, die jahrelange Unterstützung. Wirklich großes, großes Dankeschön und jetzt wünsche ich euch viel Spaß.
1: Es ist bald.

Kärnten und liebe Radio Kärnten-Hörerinnen, wir sind gerade da Backstage mit dem Christian zusammengestanden und mit Daniel und mit unserer großartigen Band, haben den Sonnenuntergang beobachtet, der da ins Wasser hinten verschwindet, und sehen da die Menschenmassen vor der Bühne und denken uns jedes Jahr, jetzt machen wir das schon 10 Jahre und es ist jedes Jahr aufs neue Gänsehaut-Feeling und Nervosität bis ins Knochenmark. Und deswegen ein riesengroßes Dankeschön. Danke, dass ihr alle heute mit uns gemeinsam unseren Geburtstag feiert. Ja, und wir haben den Geburtstag schon gebührend eingeleitet. Wir waren nämlich vor dem Konzert noch knockert im See baden.

Liebe Leute, jetzt muss ich einmal die Frage stellen, wir machen ja immer so Umfragen bei unseren Konzerten. Wie viele Frauen sind da? Wie viele Männer sind da? Ja, ziemlich ausgeglichen. Normal sind immer mehr Frauen. Passt aber so auch. Wer war schon bei mehr als 3 Matakustik-Shows? So, und jetzt kommen die Vollorgen. Wer war schon auf allen 10 Matakustik-Shows? Alter, ihr spielt ja. Habt ihr zu Zeit oder was? Da schon. Nochmal bitte, wer war schon auf allen 10 Matakustik-Shows? Da hinten haben wir jemanden, da vorne. Da hinten, ja brutal. Da im VIP-Bereich vor allem, ja im VIP-Bereich ist natürlich leicht oben 10-mal sitzen, gell? Ja,

0: Voll. Hey, ihr, Wahnsinn, danke an alle, die schon 10-mal dabei waren. Danke an alle, die... Ah, jetzt muss ich noch was machen. Wer ist heuer das erste Mal bei der Matakusti-Show? Das gibt's ja nicht. Hat Kärnten so viel Leid? Das gibt's ja nicht. Wo sind die Kärntner? Wo sind die Nicht-Kärntner? Schau, das gibt's ja nicht. Wo sind die Nicht-Österreicher? Schau. Woher kommt ihr? Aus Deutschland.
1: Deutschland.
0: Wir waren länger bei der WM, ich sag's noch. Aber schön, dass ihr da seid. Schön, dass ihr da seid. Hey. Wir haben ein Liebeslied. Das geht so.

Aber schauen, ob es mit dem Singen auch funktioniert. Schauen wir, ob Klagenfurt singen kann. Wir haben gestern in Oberösterreich gespielt, das war eher mau, muss ich echt dazu sagen. Wir spielen morgen in Wien am Donauinselfest, da erwarte ich mir auch nicht zu viel. Aber Klagenfurt, liebes Klagenfurt, zeigt mir, was ihr könnt beim Singen. Geht ganz einfach, es gehört einfach mehr Geschmack, okay? Wir probieren das einmal.

Es geht lauter. Ja, es kehrt einfach mehr. Und jetzt bin ich gespannt, wo sind die Männer? Ja, es kehrt. Gemischter Chor wird, dass ihr auspufft. Achtung, Achtung, Achtung. Und ja, es kehrt. Wir wollen einen Kickdrop, ja.

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Jetzt muss ich immer wieder auch die Hörer und Hörerinnen zu Hause ansprechen. Das Ganze wird ja heute live im Radio übertragen. Und an dieser Stelle muss ich ein bisschen den Moderator spielen. Ne? Und ich muss ja sagen, tut mir wirklich sehr leid für euch zu Hause heute. Weil Klagenfurt macht am Land Lärm! Upsi! Es ist eine unglaubliche Kulisse hier in der Wörthersee-Ostbucht. Aber zu Hause, ihr könnt eines machen, das sage ich eh jedes Jahr dazu, ihr könnt etwas machen, und zwar, wenn ihr faul auf der Couch liegt. Wenn ihr im Auto besser nicht, sprechen wir nur die zu Hause an, wenn ihr faul auf der Couch liegt, einfach ein bisschen den Couchtisch auf die Seite, die Stühle ein bisschen auf die Seite, alle mal aufstehen. Und wir tanzen, und zwar zu einem Stück. Da geht's. Das geht so. Da geht's um eine Scheibtruchen. Schau, wie sich die Menge bewegt hat. Ihr könnt's auch ein bisschen mittanzen. Sie ist mein bester Freundin und sie im aller. Warte, ich muss da noch was dazu sagen. Jetzt haben wir die Möglichkeit, jetzt sind wir nämlich live im Radio. Das war tatsächlich das erste Lied, was von uns im Radio gespielt wurde. Das ist aber schon länger wie 10 Jahre her, das muss 12 Jahre her sein. Das Radio hatte nur einen Wunsch, ich muss die zweite Zeile dieses Lieds ändern. Heute ist es mir aber wurscht. Heute singen wir die zweite Zeile in der Ursprungsversion. Weil ich sehe live. Kurz einmal zu.

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Dankeschön. Kvala Lepa, wir sind die Vokalgruppe Octacord, Vokalna Skupina Octacord. Mit einem Medley an slowenischen und deutschen Kärntner Liedern sind wir eingestartet. Und beim nächsten Lied, da werdet ihr den Anfang vielleicht noch nicht kennen, die Melodie schon, aber dann, sobald ihr es kennt, bitte alle mitsingen.

0: Voilà, danke.
1: Dankeschön, voilà, Lipper.
2: Großen Applaus für Octacord, Ladies and Gentlemen. Der Chor des Jahres aus dem letzten Jahr, glaube ich, gell? Ja, seid ihr sehen noch immer. Wahnsinn, großartig. Großen Applaus nochmal, bitte. Danke euch, danke, danke. Für diejenigen, die eben das erste Mal auf der Matakustik-Show waren oder sind, das ist ja ein bisschen unser Konzept. Wir laden immer Gäste ein, die mit uns gemeinsam Musik machen oder so wie in dem Fall. Die waren einfach so super, die haben gesagt, ihr braucht es nicht, ihr macht es alleine. Und wir haben dabei ein bisschen Pause hinten. Und wir machen das 10 Jahre jetzt. Wir haben schon so großartige Künstler da gehabt, von Opus über einen Paul Pizzerra, der nächste Woche auch da auftreten wird, über Thomas Spitzer, die Boxrucker Sisters, Ina Regen, alle möglichen. Und jetzt haben wir uns gesagt, 10 Jahre, da müssen wir was voll Fettes machen. Das müssen wir alles übertrumpfen. Und dann sind wir irgendwie so draufgekommen, naja, vielleicht gerade nicht. Vielleicht gehen wir back to the roots und machen mal, so wie im Intro-Video gesagt habe, komplett Hardcore Carinthia, also nur Kärnten. Dann haben wir uns in Kärnten ein bisschen umgeschaut. Es gibt so viele großartige Künstler und Künstlerinnen, aber weil jetzt gerade Fußball-WM ist und so wie bei jedem Fußballverein, die brauchen ja einen Legionär. Und jetzt haben wir uns gedacht, naja, so ein bisschen einen Legionär werden wir uns trotzdem mal schnappen. Und dann habe ich gedacht, naja, wir werden uns vielleicht ein bisschen in die grüne Steiermark orientieren. So eine Kernöl-Amazonin vielleicht, oder? Da haben wir gedacht, als Legionär. Oder als Legionärin eigentlich, eine Dame. Und jetzt möchte ich bitte einen riesengroßen Applaus, Ladies and Gentlemen. Für die Kernöl-Amazonin. Sie klatscht hinten noch gerade ein. Riesengroßer Applaus für die Caro Fuchs, Ladies and Gentlemen.
3: Hallo, grüß euch.
2: Ja, liebe Caro, was sagst du denn zu dem Ambiente?
3: Ich bin sprachlos, das heißt was. Meistens Radio. Grüß euch gut. Wahnsinn. Voll schön, dass ich da sein kann. Danke für die Einladung.
2: Ja, bitte, danke, dass du da bist. Ich muss dir ehrlich gestehen, wir kennen uns eigentlich gar nicht so lang. Gell?
3: Nein, seit 2 Stunden oder so.
2: Ja, genau. Ja? Ich habe eigentlich vor einiger Zeit im Radio und über Künstler-Community, das ist ja in Österreich nicht so groß, habe ich gehört, Caro Fuchs. Und da ist dieser Song. Und ich habe die Melodie im Kopf gehabt. Ich habe diesen Ding im Kopf gehabt.
3: Was hast du im Kopf gehabt?
2: Diese Melodie in erster Linie einmal. Ne?
3: Ja.
2: Und dann habe ich mir gedacht, na, siehst, diese Melodie, das nimmt Formen an. Ich werde über Kontakte einfach dir mal ein WhatsApp schreiben. So und die schön. Caro hat einfach gesagt, ja passt, ich komm.
3: Sicher, ist ja voll schön da.
2: Und jetzt großen Applaus, schön, dass sie da ist.
3: Aber ich gehe auf die Seite, dadurch fühle ich mich wohler.
2: Und was machen wir eigentlich heute?
3: Ja, das ist die Frage. Also es gibt einen Song, den viele kennen, glaube ich.
2: Okay,
3: schauen wir mal.
2: Ja.
3: Kennt ihr den Song, der jetzt kommt? Schaut nicht schlecht aus.
2: Starten wir, oder was?
3: Wir starten einfach.
2: Okay, dann schauen wir mal, was das ist. Mal schauen, ob du ihn wer kennt.
3: Und ich hoffe, ihr singt laut mit! Die Tochter von der Erne, ihre Schwiegertochter arbeitet jetzt in Graz. Ich höre euch nicht!

0: Dankeschön, Kerle, Bussis. Hey, mega, viel Spaß noch.
1: Danke, Caro. Großen Applaus nochmal bitte für die Caro. Wir hoffe, wir sehen uns wieder.
0: Danke.
1: Baba.
0: Auf jeden Fall.
1: Unglaublich, so viel Energie.

Frankfurt. Kommt mal, alle zusammen. Na na na na na na. Ein bisschen noch, ein bisschen Volumen.

0: Okay, jetzt habe ich den falschen Text gesungen. Ich habe die zweite Strophe verwechselt. Ist live. Live ist live, oder? Eieieiei. Warte, ich starte nochmal mit der zweiten Strophe. Okay, Entschuldigung.
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Leute, jetzt haben wir etwas ganz Cooles für euch vorbereitet. Es kommt jetzt gleich jemand auf die Bühne und viele von euch kennen ja die Sendung The Masked Singer, also der maskierte Sänger, oder? Das kennt ihr, oder? Wer kennt das nicht? Bitte aufzeigen. Okay, ich erkläre das kurz. Es kommt jetzt gleich eine maskierte Biene hier auf die Bühne. Und wir singen dann gemeinsam einen Song. Und ihr müsst dann nach dem Song erraten, wer in diesem Kostüm steckt. Wenn ihr den Song erratet, gibt es da hinten beim Merchandise-Stand viele T-Shirts um 10 Euro. Oder CDs auch, die gibt es auch um 10 Euro. Danke einmal an die Lisa da hinten und an die Sabrina und an meine zwei Nichten, die Lena und die Rosa und an die Laura und an den Jonas, die da hinten das Merchandising machen. Die haben heuer extra Armbänder gemacht, handgefertigt, biologisch. Aber ich werde jetzt nicht zu weit reden. Und zwar, jetzt geht's los. Ladies and Gentlemen, ist die Biene...

sich angehört. Großen Applaus für die Sumsi, bitte! So. Und jetzt ist natürlich die große Frage, liebe Sumsi. Ja, er sagt ja gar nichts. Also, oder sie sagt ja gar nichts, vielleicht war ja eine Dame drinnen. Meine sehr verehrten Damen und Herren, ich gebe euch jetzt drei Antwortmöglichkeiten. Und bei der Antwortmöglichkeit, wo ihr glaubt, das ist richtig, jubelt ihr, okay? Erste Antwortmöglichkeit, Robbie Williams. Es wundert mich, dass da einige gejubelt haben. Zweite Antwortmöglichkeit, Johnny Logan. Okay. Dritte Antwortmöglichkeit, Mike Diewald. Ey, Ladies and Gentlemen, ich sag's euch, das hat einiges an Überredungskunst gebraucht, dass ich den Mike dazu überreden konnte, dass er das macht. Oder, Mike?

0: Naja, ich bin ja noch jung und ich brauche das Geld. Und also in Wahrheit hat er mich erpresst. Ja? Das ist die Wahrheit. Ja? Wir haben nämlich ein Lied geschrieben, das wir mit dem Matthias aufgenommen haben. Und der Matthias hat mir angerufen und gesagt, du, weißt du, machst Singer, magst du das nicht machen? Und der Marco hat das auch gemacht und das war so lieb. Ja klar, wenn es der Marco macht, ist es immer lieb. Ja, wenn es ich mache, ist es nicht lieb. Dann habe ich gesagt, okay, spiele ich dir halt die Sumsi, aber nur wenn wir unser neues Lied, das der Peter Bramadorfer und ich mit der Tobacco World Blues Band gemeinsam mit dir aufgenommen haben, miteinander auch spielen dürfen. Ja, und dann hast du gesagt, weil du, der Robbie Williams, der hätte ja schon zugesagt gehabt. Aber dann war ja blöderweise die Hochzeit von der Taylor Swift. Und okay, da hat der Matthias dann keine Meter gehabt. Ja. Johnny Logan wollte versuchen, zum vierten Mal den Eurovision Song Contest zu gewinnen, ist auch nicht gegangen. Und dann ist halt blöderweise nur noch der Mike Diewald übrig geblieben. Ja. Aber jetzt müssen wir die Kohl schlucken.
1: Aber meine Erpressung hat gewirkt, oder? Was sagt ihr? Jetzt geben wir dem Mike ein paar Minuten, dass er sich umziehen kann. Ladies and Gentlemen!

0: Der Mike ist schon umgezogen. Da warst du jetzt aber schnell auf, dass du sie draußen hörst. Warte, stopp, wir brechen das Ganze ab. Jetzt wollte ich Zeit schinden eigentlich, nur ich kann den Text von Johnny Bugut eh nicht. Der ist ja schon wieder umgezogen. Großen Applaus nochmal für den Mike Diewald und den Peter von der Tobacco Road Blues Band. Und der Mike hat es schon angekündigt. Ihr habt ein ganz großartiges Lied geschrieben. Mike, jetzt muss ich dich fragen, wie kommt man denn eigentlich auf so lustige Texte?
1: Fragt jetzt genau der Richtige. Willst du die Wahrheit wissen? Der Peter hat die Idee gehabt zu dem Lied. Und immer wenn der Peter eine Idee hat, dann ist sie nicht jugendfrei. Und dann muss halt ich her, weil ich bin von uns beiden der Anständige. Und hab dann einen schönen Text rausgebracht.
0: Sehr schön. Und in dem Song geht's ums Essen und dann habe ich natürlich gleich zugesagt.
1: Ja, ja, ja.
0: So schaut's einmal aus, ne? Wollt ihr ihn hören, oder?

die Zabaco Road Blues Band mit Mike Diewald und Peter Bramadorfer. Vielen, vielen Dank. Dankeschön, Peter. Danke, Mike, mein Lieber.

Jetzt muss hier doch mal was loswerden. Wirklich an jeden einzelnen Danke, der heute hierher gekommen ist, sich ein Konzertticket gekauft hat. Ich weiß ganz genau, die Zeiten sind nicht einfach. Es wird immer alles teuer. Der Bachelor läuft auch im Fernsehen aus. Da kriegt man die Damen der Schöpfung auch schwer vom Fernseher weg. Deswegen riesengroßes Danke von uns allen hier auf der Bühne, dass ihr ein Ticket gekauft habt, die Zeit investiert und mit uns gemeinsam den Abend verbringt. Dankeschön. Wir hätten uns vor, also Matakustics gibt es ja länger wie 10 Jahre. Wir machen jetzt 10 Jahre diese Show. Wir haben mit Christian eigentlich 2012 oder so angefangen. Wir hätten uns damals, man hat heute einen kurzen Ausschnitt gesehen, hätten wir uns nie gedacht, dass wir jemals auf so einer Bühne stehen werden. Das war eigentlich alles Jux und Dollerei. Und wir haben einfach Musik aus dem Herzen gemacht. Und wenn ich

Musik zu machen und für euch gemeinsam gute Zeit zu sorgen. Dankeschön vielmals, Klagenfurt! Und wir sind natürlich nicht nur in die Berg gern, sondern wir sind auch daheim sehr gern. Das ist eigentlich die perfekte Überleitung für den nächsten Song, oder?

Wir bleiben auf den Bahamas. Bei uns daheim ist es schön. Und es freut uns jedes Mal, wenn wir da an der Wörthersee Ostbucht spielen. Wir freuen uns zwar schon morgen aufs Donauinselfest in Wien, aber ich muss echt sagen, in Klagenfurt, das ist immer schon was Spezielles bei euch da. So, jetzt kommt da was drauf. Jetzt haben wir für euch was Spezielles vorbereitet. Sowieso immer. Jetzt wird ganz kurz etwas ruhig. Ich bin ja vor kurzem Papa geworden. Und habe eine wundervolle Tochter geboren. Der Christian ist ja auch schon Papa von zwei wundervollen Mädels. Gleich im Doppelpack. Der Stefan auch, gell? Der Ivano auch. Die anderen zwei, die müssen noch ein bisschen üben. Ja, lauter Mädels quasi. Und deswegen möchte ich den nächsten Song für meine Tochter spielen. Und für deine zwei Lieben, für meine Nichten. Das wunderschöne Mädchen, es geht so.

0: Ihr seid ein Wahnsinn. Vielen, vielen Dank, Klangfurt. Ja, ein Highlight jagt das nächste. Ein Highlight jagt das nächste. Und jetzt ist es mir eine Ehre, wir kennen uns schon sehr lange, vor allem der Markus, der jetzt gleich auf der Gitarre da spielen wird. Jetzt kommen zwei Herren auf die Bühne und vor allem einen möchte ich jetzt ganz speziell begrüßen. Ladies and Gentlemen, liebes Klagenfurt, ihr kennt ihn sicher alle. Macht einen Lärm für den Friedelwirker von den Nockies!
1: Hallo.
0: Spürmanns, oder? Spürmanns.
1: Ihr werdet wahrscheinlich diesen Song irgendwo schon einmal gehört haben. Und wir laden euch ganz herzlich ein, mit uns mitzumachen. Ganz schlicht und einfach, wie es heißt, Schwarzer Sand von Santa Cruz.

Vielen, vielen Dank. Dankeschön. Wahnsinn, herrlich. Der beste Chor, den ich überhaupt erleben durfte. Und das hier zu Hause in Klagenfurt. Dankeschön. Der nächste Titel, es war der Wunsch von Matthias und auch von einigen Kollegen. Und dem gesagt, also weißt was, wenn du schon da bist, dann bitte, bitte mach diesen Titel, sag ich. Na, wenn du meinst, gerne. Aber ich weiß nicht, ob es den Leuten gefällt, sag ich, das ist ja wurscht. Wahrscheinlich schon. Und deswegen haben wir gesagt, wir machen mit euch gemeinsam Naba Laba Chuchu. Und da brauchen wir euch, da brauchen wir euch. Ihr seht mich? Super. Da muss man alle mitmachen, wir haben da eine kleine Choreografie. Macht's einfach mit. Und zwar mache ich das am Anfang langsam. Ja? Also, Naba Laba Chuchu, Naba Laba Chuchu, Naba Laba Chuchu. Hey! Und dieses Hey, das muss ein Hey sein und kein Hey. Okay, also. Probieren wir mal die Lautstärke. Naba Laba Chuchu, Naba Laba Chuchu, Naba Laba Chuchu. Das geht noch ein bisschen lauter bei 17.000 Leute. Ein bisschen was geht noch. Also, Naba Laba Chuchu, Naba Laba Chuchu, Naba Laba Chuchu. Und bitte nicht weniger. So, und jetzt die Choreografie ganz langsam. Macht's gleich mit, schau. Naba Laba Chuchu, Naba Laba Chuchu, Naba Laba Chuchu. Hallo, hallo, hey! Also, Naba Laba Chuchu. So schaut's aus. Und jetzt ein bisschen Flotter. Und dann gehen wir es richtig an. Und Naba Laba Chuchu, Naba Laba Chuchu, Naba Laba Chuchu. Und nochmal. Naba Laba, Naba Laba, Naba Laba. Ihr seid spitze. Auf geht's.

0: Liebe, vielen, vielen Dank. Es war mir eine Ehre, dass du heute warst.
1: Gerne, gerne, gerne.
0: Bei unserem Hardcore Carinthia Projekt. Du bist einer der größten in Kärnten. Das weißt du. Und danke, dass du so einer Nachwuchsband wie uns eine Chance gibst.
1: Ja, genau. Alles, alles Gute. Schönen Abend noch. Alles Liebe. Vielen Dank. Ciao.
0: Kurz Applaus für den Frieden und den Markus. Und wenn wir jetzt schon mit dem Hey so gut dabei waren, jetzt brauchen wir nochmal eure Stimmen. Und zwar, Fußball-WM, die Stimmen sind geölt. Wir probieren das mal. Und jetzt ihr. Das geht aber noch lauter. Und. Ihr kennt schon den Refrain mitsingen. Und der geht so.

Ist die Musik zu laut? Bist du zu alt? Komm, wir drehen auf bis zum Überschall. Klangfurt, habt's noch ein bisschen Energie? Na, nochmal. Klagenfurt, habt ihr noch ein bisschen Energie?

0: Danke, du Mädels der Dance Industry!
1: Ihr seid sehr ehrlich.

Jetzt kommen wir da ein bisschen nach vorne mit. Klagenfurt, wir sehen von da her oben alles. Es gibt immer ein paar Dilettanten drin, die strich. Bei dem Scheiß mache ich sicher nicht mit. Klagenfurt, gebt noch einmal alles. Wir machen dann jetzt einmal eine Pause mit der Matakustik-Show. Das heißt, das ist die letzte Möglichkeit, mit uns gemeinsam zu springen. Jetzt machen wir noch einmal die größere Etappe. Wir haben so viele Kameras da und alles Mögliche. Wir gehen alle einmal in die Hocke. In die Hocke, okay? Wir gehen alle in die Hocke, Ladies and Gentlemen. Ich möchte den ganzen Platz jetzt hier in der Hocke sehen. Ja, ja, ja, ja, ja. Schau, schau, schau, wie das geht. Unpackbar. Ich glaube, das haben wir doch noch nie gemacht. Wenn das ganze Ding wieder losgeht, springen und schreien, okay? Are you ready? Seid ihr bereit?

Gäste hier bei der Matt Akustik Show 226. Wie geht's euch? Sensationell, wir freuen uns richtig, dass wir jetzt ins Finale einleiten mit Mölltaler Melodien, mit Mölltaler Hymnen. Wir waren gestern am Abend um 20 Uhr noch am Woodstock der Blasmusik. Wer kennt Woodstock der Blasmusik? Und da ist diese folgende Hymne ertönt und wir hoffen, dass es auch heute in Klagenfurt so klingt. Wir bringen diese Bühne zum Beben. Wir grüßen euch, ihr lieben Freunde. Ich hoffe, ihr seid bereit.

0: Dankeschön! Herrlich! Wunderbar, Matthias, was sagst du? Matthias.
1: Liebe Leute, liebes Klagenfurt, was sagt denn zu die Mülltonner? Aber eigentlich heißen sie Jungfidel.
0: Genau so ist es, Matthias.
1: Hey, habt ihr gefunden nach Klagenfurt?
0: Ja, wir haben den gleichen Weg gehabt. Du gestern am Woodstock, ich am Woodstock.
1: Depperte Frage, stimmt, denke ich. Lieber Michi, was viele ja nicht wissen, wir spielen seit Jahren immer wieder, einfach weil es uns taugt, am Ende unserer Shows eine kurze Passage von einem Lied. Und das hat sich so eingeprägt, so ein bisschen als unser Abschiedslied. Und einmal hast du schon einmal mitgespielt, gell? Das war am Villacher Kirchtag, gell?
0: Richtig, und einen Handstand gemacht.
1: Und einen Handstand gemacht, stimmt, ja. Ne?
0: Vielleicht kommt er heute auch noch, ich weiß nicht.
1: Ja, schauen wir mal, genau. Und fürs 10-Jahres-Jubiläum haben wir gedacht, weil wir dieses Lied schon so oft gespielt haben und das Lied ja eigentlich nicht unweit von euch entstanden ist, oder von dir eigentlich, oder lieber Michael?
0: Ja, absolut, ja. Ist eine Hymne, die mein Papa komponiert hat und die wirklich überregional, international gefeiert, gewirrt, geliebt wird. Und du hast dir die Idee gehabt, heute jemanden einzuladen, oder?
1: So schaut's aus. Heute ist Tag der Überredungen. Hat mich wieder ein bisschen Überredung gekostet, beziehungsweise eigentlich dieses Mal gar nicht so viel, hast du mir gesagt.
0: Ja, das war meine Hilfe, gell? Aber normalerweise macht er das ja nicht.
1: Normalerweise macht er das nicht. Er hat eigentlich der Bühne den Rücken gekehrt. Aber heute ist es eine besondere Ehre und Freude, gemeinsam mit ihm die Bühne zu teilen. Vater und Sohn sozusagen. Großer Applaus für den Hubi Meier, Ladies and Gentlemen!

0: danke. Danke, danke. Es klingt noch an der Zugabe. Aber wir lassen nur die Gäste singen.
1: Das ist, liebe Freunde, ihr Freunde, es ist natürlich wunderschön. Wir Mölderler waren 45 Jahre unterwegs. Wir haben aber noch gewusst, wann zu laufen ist. Und das war vor 10 Jahren. Und diese Erfahrung, was wir jetzt machen, dass viele Mölderle-Melodien in euren Herzen weiterleben, das freut meine kreative Seele. Danke, danke, danke.

0: Ladies and Gentlemen, wir kommen schon langsam zum Schluss. Aber eine haben wir noch, eine haben wir noch. Aber nur, wenn ihr mit uns mitspringt und mitsingt. Habt ihr noch so viel Energie? Zeigt mir nochmal eure Hände.
1: Unfassbar.

Akustikshow 2026. Das war das Ende. Vielen, vielen Dank fürs Vorbeischauen, fürs Kommen. Lieben Dank nochmal an unsere Gäste. Octacord, die Caro Fuchs, Jungfinil, die Tobacco Road Blues Band, die Nockies, der Friedel Würker, der Hubi Meier. Ich hoffe, jetzt habe ich niemanden vergessen. Dankeschön an die großartige Technik. Dankeschön an die IP Media, allen voran. Den Gerfried Smölnick, der Babsi, die Melli und wie sie alle heißen. Danke der Dance Industry für die tollen Tänzer und Tänzerinnen hier auf der Bühne. Und nicht zu vergessen, danke euch fürs Vorbeikommen. Vielen, vielen Dank. Kommt gut nach Hause. Viert euch und wir sehen uns. Ciao.

0: Das war sie, die große Matt-Akustik-Show hier in der Wörthersee Ausbruch. Die Klagenfurter wird immer noch gefeiert und gesungen. Jetzt macht's weiter, Mädels.
1: Ja.
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0: Und genau mit dieser Stimmung machen wir weiter. Morgen hier bei uns in der Ausbucht in Klagenfurt Andreas Gabalier.

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2: Am Sonntag hier in Klagenfurt, Marc Forster. Was können wir von Marc Forster?
3: Danke, Kerl.
2: Nächste Woche dann hier bei uns in der Klagenfurter Ausbruch die Starnacht am Wörthersee mit Albano, mit Beatrice Egli, Vanessa Mai, Maite Kelly, Christina Stürmer, Ina Regen und vielen, vielen mehr. Und am Sonntag, da freuen wir uns auf Pizzerra und...
3: Jaus!
2: Wo fahren wir hin?
1: Eine ist leer! Wo fahren wir hin?
2: In diesem Sinne, Ihnen danke vielmals fürs Zuhören. Das war Radio Kärnten live aus der Ausbucht in Klagenfurt. Gemeinsam mit Ihnen und gemeinsam mit tausenden Menschen haben wir gefeiert die große Matakustik-Show. 10 Jahre Matakustik-Show, die etwas andere Heimatshow. In diesem Sinne auch danke vielmals an unser Ton- und Technik-Team, das beste Team, das wir heute für Sie auch wieder aufgestellt haben. Raphael Petrasch, Udo Dörflinger, Kevin Haas, Bernhard Engel, Moderation Chocolofer. Ich sage danke vielmals, wünsche Ihnen jetzt noch einen schönen Abend und viel Freude mit dem Programm von Radio Kärnten. Baba aus Klagenfurt. Bis bald.
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2: Am Mikrofon Paul Kanker. Die Länder verlangen vom Bund eine rasche Umsetzung der Beschlüsse der Reformpartnerschaft. Bei der Übergabe der Landeshauptleute Vorsitzführung im Montafon von Tirol an Vorarlberg hat Landeshauptmann Markus Wallner von der ÖVP gefordert, die Reformen bei Bildung und Gesundheit müssten rasch kommen, zum Beispiel für Facharztzentren. Katja Arthofer berichtet.
3: Nach der Grundsatzeinigung für Reformen fordern die Länder vom Bund, jetzt rasch Vorschläge für die entsprechenden Gesetze zu machen. Der neue Vorsitzende der Landeshauptleutekonferenz, Markus Wallner aus Vorarlberg, sagt zum Beispiel:
4: Ich würde anraten, dass die Gesundheitsministerin sehr schnell diese Idee, Facharztzentren aufzubauen, aufgreift und rasch in Konzeptionen geht.
3: Er habe schon oft von großen Würfen gehört, die dann aber krachend gescheitert seien.
4: Jetzt habe ich den Eindruck, es ist besser, es ist anders. Wir haben nicht vom großen Wurf geredet, sondern ich zumindest persönlich nicht, sondern ich will konkrete, umsetzbare Schritte sehen, die im Lebensalltag der Bürgerinnen und Bürger in Österreich und Vorarlberg ankommen.
3: Die Länder, so Wallner, würden konstruktiv an der Umsetzung der Reformpartnerschaft mitarbeiten.
4: Man kann aber auch erwarten, dass wir, wenn vitale Länderinteressen verletzt werden, uns wehren.
3: Und das gilt auch für Städte und Gemeinden.
2: Russland hat nach eigenen Angaben einen großen militärischen Erfolg in der Ostukraine erreicht. Wie ein Kreml-Sprecher mitteilt, hat die Armee die Stadt Konstantinivka vollständig eingenommen. Die Stadt ist strategisch wichtig als Stützpunkt, um die letzten größeren Städte in der Donbass-Region zu erobern, die noch von der Ukraine gehalten werden. Die Wiener Polizei hat 12 Wohnungseinbrüche mit einem Gesamtschaden von mehr als 1 Million Euro geklärt. Als mutmaßlicher Täter ist ein Georgier in Haft. Er dürfte die Einbrüche aber nicht allein begangen haben. Die Suche nach Mittätern läuft. Thomas Edinger berichtet.
5: Die Täter haben voriges Jahr am Heiligen Abend und ein paar Tage später am 28. Dezember zugeschlagen in 12 Wohnungen im 1. und 3. Bezirk. Bei den Ermittlungen sind Spuren gefunden worden, die jetzt zu einem mutmaßlichen Täter geführt haben, sagt Markus Dietrich von der Wiener Polizei.
6: Der georgische Staatsangehörige ist bei dem Grenzübertritt in die Slowakei festgenommen worden. Es gab bereits einen Festnahmeauftrag, einen europäischen Haftbefehl. Aus Österreich.
5: Die Polizei geht davon aus, dass er Teil einer Bande ist. Dafür spricht schon allein die Zahl von 12 Einbrüchen in 2 Tagen.
6: Bei den Einbrüchen sind diverse Wertgegenstände wie beispielsweise Schmuck, Kleidung oder auch technische Geräte gestohlen worden.
5: Gesamtschaden 1,1 Millionen Euro. Vom Diebesgut ist bisher nichts aufgetaucht.
2: Ägypten erreicht das Achtelfinale der Fußball-WM. Die Ägypter gewinnen vor wenigen Minuten im Elfmeterschießen gegen Australien 4:2. Nach Verlängerung ist es 1:1 gestanden. In einer Stunde beginnt das Spiel von Weltmeister Argentinien gegen Kap Verde. Das war die Nachricht mit Paul Kranker. Und nun zum Wetter.
7: Klar und ruhig geht es weiter durch die Nacht und dabei kühlt es zum Teil stark ab. Die Tiefstwerte reichen von einstelligen Plusgraden in manchen Tälern bis hin zu 18 Grad in der Wiener Innenstadt. Der Samstag bringt uns recht ähnliche Temperaturen wie heute, also Höchstwerte zwischen 22 und 29 Grad. Dazu gibt es viel Sonne und sehr lebhaften Wind. Am Sonntag ändert sich weiterhin wenig bei den Temperaturen. Dabei sind oft viele Wolken am Himmel mitsamt einigen Schauern und manchmal auch Gewittern. Außerdem bleibt es sehr windig. So viel zum Wetter von Daniel Stanker.
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2: 0 Uhr, heute ist Samstag, der 4. Juli, die Nachrichten mit Paul Kerker. Die Regierung verteidigt erneut die Ergebnisse der Reformpartnerschaft im Gesundheitsbereich. Die Regierung sagt, kleinere Spitäler sollen weiterentwickelt werden, nicht geschlossen. Künftig soll man auch schneller einen Arzttermin bekommen, weil es mehr Gruppenpraxen geben wird. Julian Paschinger berichtet.
3: Die Regierung versteht die Skepsis vieler Experten zur geplanten Reform des Gesundheitssystems nicht. Es sei nämlich sehr wohl viel weiter gegangen. So werde etwa der Ausbau der Primärversorgungs- und Fachärztezentren die Spitäler deutlich entlasten. Kleinere Standorte werden nicht geschlossen, sondern weiterentwickelt, sagt SPÖ-Gesundheitsministerin Corinna Schumann.
4: Es kann natürlich sein, dass Dinge sich weiterentwickeln. Dass man sagt, ein kleineres Spital wird vielleicht ein spezialisierteres oder wird ein Facharzt. Oder wird ein PVE oder entwickelt sich in einen Standort der Übergangspflege. Das ist etwas, was natürlich dann gemeinsam geplant werden muss.
3: Dabei haben die Länder aber weiter ein Mitspracherecht. Bei Konflikten soll es statt Blockaden neue Schiedsgerichte geben, die dann auch zu einer Entscheidung kommen.
2: In Erfurt beginnt, begleitet von tausenden Polizisten, ein zweitägiger Bundesparteitag der AfD. Die Vorsitzenden Alice Weindl und Tino Chrupalla werden voraussichtlich im Amt bestätigt. Die Sicherheitsbehörden rechnen mit 50.000 Gegendemonstranten, darunter bis zu 2.500 gewaltbereite Aktivisten, sowie mit Straßenblockaden rund um den AfD-Parteitag in der Messe Erfurt. Im Iran beginnen die öffentlichen Trauerfeierlichkeiten für den getöteten obersten Führer Ayatollah Ali Khamenei. Nach 3 Tagen Aufbahrung in einer Moschee in der Hauptstadt Teheran wird Khameneis Leichnam in die Pilgerstadt Qom sowie den Irak gebracht. Am Donnerstag wird er in seiner Heimatstadt Mashhad beerdigt. Khamenei war am 28. Februar, dem ersten Tag des Kriegs, durch einen US-Angriff getötet worden. Papst Leo XIV. Besucht eines der Hauptziele von Migranten, die italienische Mittelmeerinsel Lampedusa. Der Papst hält eine Messe im Freien. Er wird an Migranten erinnern, die die gefährliche Überfahrt über das Mittelmeer wagen. Lampedusa ist seit langer Zeit einer der Hauptanlaufpunkte für Migranten aus Afrika, die nach Europa wollen. Die Pius-Bruderschaft weist ihre Verbannung aus der katholischen Kirche zurück. In einem offenen Brief an Papst Leo schreibt die konservative Bruderschaft, ihre Exkommunikation sei ungerecht und ungültig. Die Pius-Bruderschaft hat am Mittwoch in der Schweiz erstmals seit fast 40 Jahren 4 neue Bischöfe geweiht, ohne Erlaubnis des Papstes. Der Vatikan hat daraufhin gestern die Pius-Bruderschaft aus der Kirche ausgeschlossen. Die Bruderschaft lehnt praktisch alle Entwicklungen der katholischen Kirche seit den 60er Jahren ab. Die USA feiern 250 Jahre Unabhängigkeitserklärung. Landesweit sind große Partys angekündigt, vor allem in den Metropolen New York, Boston und Los Angeles. US-Präsident Donald Trump hält am Abend eine Ansprache vor dem Präsidentendenkmal am Mount Rushmore. Am 4. Juli feiern die USA die Unabhängigkeitserklärung von 1776 von Großbritannien. Nach wochenlangen Protesten und Betrugsvorwürfen ist die konservative Keiko Fujimori zur Siegerin der Präsidentschaftswahl in Peru erklärt worden. Wie die Wahlbehörde mitteilt, hat Fujimori die Stichwahl vom 7. Juni gewonnen, mit 0,2% Vorsprung auf den linken Abgeordneten Roberto Sanchez. Dieser erkennt Fujimoris Präsidentschaft nicht an. Ägypten erreicht das Achtelfinale der Fußball-WM. Die Ägypter gewinnen im Elfmeterschießen 4:2 gegen Australien. Nach Verlängerung ist es 1:1 gestanden. Aus den USA meldet sich Martin Lang. Verzeihung, das war der falsche Beitrag. Martin Lang wird gleich laufen. Wir werden Martin Lang gleich hören. Martin Lang bitte aus den USA.
5: Eine ägyptische Jubeltraube bei der Cornerfahne Ehrenrunde. Ägypten feiert den ersten Achtelfinalaufstieg seiner Fußballgeschichte. 1-0 in Führung durch Aschur nach 13 Minuten. Dann sind die Australier besser. Die Ägypter machen aber ein Eigentor und in der Verlängerung auch kein Tor. Und dann das Elfmeterschießen, in dem den Australiern die Nerven versagen. Mo Salah trifft, Hassan macht dann den entscheidenden Elfmeter zum 4:2. 1:1 nach Verlängerung. Ägypten im Achtelfinale. Und trifft auf den Sieger aus Argentinien, Kap Verde.
2: Dieses Spiel hat vor 4 Minuten begonnen. Kap Verde gegen Argentinien. In 3,5 Stunden trifft Kolumbien auf Ghana. Und nun zum Wetter.
6: Ein sonniger Samstag steht uns bevor und dementsprechend sternenklar geht es jetzt in der zweiten Nachthälfte weiter. Wir starten mit Temperaturen zwischen 8 Grad im Lungau und 18 Grad in der Wiener Innenstadt in den Tag.
2: Das war das Wetter mit Daniel Stanker. 0 Uhr 5.
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1: Am Mikrofon ist Rainer Horns, es ist 1 Uhr. Der Klimawandel bringt auch Risiken für den Sommerurlaub. Häufigere Hitzewellen beeinträchtigen unsere Badegewässer und Bergtouren in den Alpen werden immer unberechenbarer, berichtet Jürgen Freimuth.
2: Europa ist der Kontinent, der sich weltweit am schnellsten erwärmt und das bekommen auch Urlauber immer stärker zu spüren. Wärmere Gewässer begünstigen das Wachstum von Blaualgen, die Hautreizungen und Übelkeit verursachen können, sagt Herbert Vormeier, Klimaforscher an der Universität für Bodenkultur in Wien.
3: Hier sind speziell Cyanobakterien, die landläufig als Blaualgen bezeichnet werden, ein Thema. Hier können natürlich dann höhere Temperaturen zu einer sogenannten Algenblüte führen, das dann dazu führt, dass diese Gewässer gesperrt werden müssen.
2: In den Alpen machen schmelzende Gletscher, auftauender Permafrost und häufigerer Steinschlag viele Wanderwege unsicherer. Hinzu kommen eine höhere Feinstaubbelastung durch Waldbrände sowie die Ausbreitung tropischer Krankheitserreger. Viele dieser Entwicklungen werden nach Einschätzung von Klimaforschern künftig noch häufiger auftreten.
1: Als Reaktion auf die aktuelle Entspannung im Iran-Krieg holt Frankreich jetzt seinen Flugzeugträger Charles de Gaulle wieder aus der Region nach Hause zurück. Das Kriegsschiff werde in seinen Heimathafen Toulon heimkehren, so Präsident Macron am Abend. Französische Minenjäger und Fregatten bleiben aber weiter vor Ort. Sie könnten sich an einer möglichen internationalen Mission zur Sicherung der Meerenge von Hormuz beteiligen, so Macron. Papst Leo besucht heute die Mittelmeerinsel Lampedusa. Nach Papst Franziskus 2013 ist er der zweite Papst, der Lampedusa besucht und das nicht an irgendeinem Tag, berichtet in Rom Cornelia Wospanik.
4: Er wäre zu den Unabhängigkeitsfeiern in die USA eingeladen gewesen, aber Papst Leo zieht es vor, Lampedusa zu besuchen. Ein durchaus politisches Signal an die US-Administration und wohl auch an ihre Migrationspolitik. Papst Leo wird den Friedhof besuchen und das Denkmal, das an die Migranten erinnert, unterm Pier eine Gedenktafel an seinen Vorgänger enthüllen. Papst Franziskus hat im Jahr 2013 sein erster Besuch als Papst hierher geführt. Auf Lampedusa hat er die Globalisierung der Gleichgültigkeit angeprangert. Papst Leo wird am Vormittag eine Messe zelebrieren und zum Mittag wieder nach Rom zurückfliegen.
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1: Halbzeit beim Match zwischen Argentinien und Kap Verde. Argentinien führt zur Pause mit 1:0 durch ein Tor von Lionel Messi in der 29. Minute. Es ist bereits Messis 7. Tor in diesem Turnier. Jetzt zum Wetter mit Nathalie Auer.
6: Oft sternenklar haben wir es heute Nacht und damit auch frisch. Die Tiefstwerte liegen bei meist 10 bis 18 Grad. Tagsüber steigen die Temperaturen dann auf sommerliche 22 bis 29 Grad. Dazu gibt's jede Menge Sonnenschein und das teilweise sogar bei strahlend blauem Himmel. Der Wind, der ist heute allerdings kräftig. Er erreicht immer wieder Spitzen von 40 bis zu 60 Kilometer pro Stunde. Das kann also selbst für Kitesurfer herausfordernd werden. Morgen bleibt es windig und ähnlich warm. Wolken gibt's diesmal aber mehr und über das ganze Land verteilt gehen ein paar Schauer nieder.
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0: Am Mikrofon ist Rainer Horns, es ist 2 Uhr. Vizekanzler Andreas Babler von der SPÖ will Erleichterungen beim Einbau von Klimaanlagen und Außenjalousien in Wohnungen. Da sind die Hürden noch sehr hoch. Er will Tempo machen, sagt Babler.
1: Es braucht Gespräche mit Koalitionspartnern immer, wann wir